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Wenn ich prophetisch reden könnte über das Ende dieser Erde. Deine Geheimnisse entdecken und sie zu entziffern wüsste. Und hätte keine Liebe in mir. Es wäre alles sinnlos und leer. Denn alles, was ich bin, bin ich durch dich.

ich frage mich dann, lieber, wenn es dann wirklich die personifizierte Liebe gibt, wer kann das sein oder wer kann diese Liebe vollkommen machen? Und dann lande ich bei dem gekreuzigten und auferstandenen Christus, der irgendwie Mensch geworden ist und nicht irgendwie im Universum bleibt, sondern nahbar wird.

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1: Und es kamen vor ihn die Reden der Söhne Labans, dass sie sprachen:
2: Jakob hat alles Gut unseres Vaters an sich gebracht. Und nur von unseres Vaters Gut hat er solchen Reichtum zu Wege gebracht.
1: Und Jakob sah an das Angesicht Labans, und siehe, er war gegen ihn nicht mehr wie zuvor. Und der Herr sprach zu Jakob:
3: Zieh wieder in deiner Väterland und zu deiner Verwandtschaft. Ich will mit dir sein.
1: Da sandte Jakob hin und ließ rufen Rahl und Lea aufs Feld zu seiner Herde und sprach zu ihnen:
4: Ich sehe an eures Vaters Angesicht, dass er gegen mich nicht ist wie zuvor. Aber der Gott meines Vaters ist mit mir gewesen, und ihr wisst, dass ich aus allen meinen Kräften eurem Vater gedient habe. Und er hat mich getäuscht und 10-mal meinen Lohn verändert. Aber Gott hat ihm nicht gestattet, dass er mir Schaden täte. Wenn er sprach, die Bunten sollen dein Lohn sein, so trug die ganze Herde Bunte. Wenn er aber sprach, die Sprenkligen sollen dein Lohn sein, so trug die ganze Herde Sprenklige. So hat Gott die Güter eures Vaters ihm entwunden und mir gegeben. Denn wenn die Brunstzeit kam, hob ich meine Augen auf und sah im Traum, und siehe, die Böcke, die auf die Herde sprangen, waren sprenklich, gefleckt und bunt. Und der Engel Gottes sprach zu mir im Traum: Jakob. Und ich antwortete: Hier bin ich. Er aber sprach: Hebe deine Augen auf und sieh, alle Böcke, die auf die Herde springen, sind sprenklich, gefleckt und bunt. Denn ich habe alles gesehen, was Laban dir antut. Ich bin der Gott, der dir zu Bethel erschienen ist, wo du den Stein gesalbt hast, und du hast mir da selbst ein Gelübde getan. Nun mach dich auf und zieh aus diesem Lande und kehre zurück in das Land deiner Verwandtschaft.
1: Da antworteten Rahl und Lea und sprachen zu ihm:
5: Wir haben doch kein Teil noch Erbe mehr in unseres Vaters Hause, haben wir ihm doch gegolten wie die Fremden, denn er hat uns verkauft und unseren Kaufpreis verzehrt.
6: Fürwahr, der ganze Reichtum, den Gott unserem Vater entzogen hat, gehört uns und unseren Kindern. Alles nun, was Gott dir gesagt hat, das tu.
1: Da machte sich Jakob auf und lud seine Kinder und Frauen auf die Kamele und führte weg all sein Vieh und alle seine Habe, die er in Mesopotamien erworben hatte, dass er käme zu Isaak, seinem Vater, ins Land Kanaan. Laban aber war gegangen, seine Herde zu scheren, und Rahel stahl ihres Vaters Hausgott. Und Jakob täuschte Laban, den Aramäer, damit, dass er ihm nicht ansagte, dass er ziehen wollte. So floh er mit allem, was sein war, machte sich auf und fuhr über den Euphrat und richtete seinen Weg nach dem Gebirge Gilead. Am dritten Tage wurde Laban angesagt, dass Jakob geflohen wäre. Und er nahm seine Brüder zu sich und jagte ihm nach, 7 Tage Reisen weit, und ereilte ihn auf dem Gebirge Gilead. Aber Gott kam zu Laban, dem Aramäer, im Traum des Nachts und sprach zu ihm:
3: Hüte dich, mit Jakob anders zu reden als freundlich.
1: Und Laban holte Jakob ein. Jakob aber hatte sein Zelt aufgeschlagen auf dem Gebirge. Und Laban mit seinen Brüdern schlug sein Zelt auch auf dem Gebirge Gilead auf. Da sprach Laban zu Jakob:
7: Was hast du getan, dass du mich getäuscht hast und hast meine Töchter entführt, als wenn sie im Krieg gefangen wären? Warum bist du heimlich geflohen und hast mich hintergangen und hast mir es nicht angesagt, dass ich dich geleitet hätte mit Freuden, mit Liedern, mit Pauken und Harfen? Und hast mich nicht einmal lassen meine Enkel und Töchter küssen. Nun, du hast töricht getan. Ich hätte wohl so viel Macht, dass ich euch Böses antun könnte, aber eures Vaters Gott hat diese Nacht zu mir gesagt: Hüte dich, mit Jakob anders zu reden als freundlich. Und wenn du schon weggezogen bist und sehntest dich so sehr nach deines Vaters Hause, warum hast du mir dann aber meinen Gott gestohlen?
1: Jakob antwortete und sprach zu Laban:
8: Ich fürchtete mich und dachte, du würdest deine Töchter von mir reißen. Bei wem du aber deinen Gott findest, der sterbe. Hier, vor unseren Brüdern, suche das Deine bei mir und nimm's hin.
1: Jakob wusste aber nicht, dass Rahel ihn gestohlen hatte. Da ging Laban in die Zelte Jakobs und Leas und der beiden Mägde und fand nichts. Und ging aus dem Zelte Leas in das Zelt Rahls. Rahl aber hatte den Hausgott genommen und unter den Kamelsattel gelegt und sich darauf gesetzt. Laban aber betastete das ganze Zelt und fand nichts. Da sprach sie zu ihrem Vater:
5: Mein Herr, zürne nicht, denn ich kann nicht aufstehen vor dir, denn es geht mir nach der Frauenweise.
1: Daher fand er den Hausgott nicht, wie sehr er auch suchte. Und Jakob wurde zornig und schalt Laban und sprach zu ihm:
8: Was habe ich Übles getan oder gesündigt, dass du so hitzig hinter mir her bist? Du hast all meinen Hausrat betastet. Was hast du von deinem Hausrat gefunden? Lege das her vor meinen und deinen Brüdern, dass sie zwischen uns beiden richten. Diese 20 Jahre bin ich bei dir gewesen. Deine Schafe und Ziegen haben keine Fehlgeburt gehabt. Die Widder deiner Herde habe ich nie gegessen. Was die wilden Tiere zerrissen, brachte ich dir nicht. Ich musste es ersetzen. Du fordertest es von meiner Hand. Es mochte mir des Tages oder des Nachts gestohlen sein. Des Tages kam ich um vor Hitze und des Nachts vor Frost, und kein Schlaf kam in meine Augen. So habe ich diese 20 Jahre in deinem Hause gedient, 14 um deine Töchter und 6 um deine Herde, und du hast mir meinen Lohn 10-mal verändert. Wenn ich der Gott meines Vaters, der Gott Abrahams und der Schrecken Isaaks auf meiner Seite gewesen wäre, du hättest mich leer ziehen lassen. Aber Gott hat mein Elend und meine Mühe angesehen und hat diese Nacht rechtes Urteil gesprochen.
1: Laban antwortete und sprach zu Jakob:
7: Die Töchter sind meine Töchter, und die Kinder sind meine Kinder, und die Herden sind meine Herden, und alles, was du siehst, ist mein. Was kann ich heute für meine Töchter oder ihre Kinder tun, die sie geboren haben? So komm nun und lass uns einen Bund schließen, ich und du, der ein Zeuge sei zwischen mir und dir.
1: Da nahm Jakob einen Stein und richtete ihn auf zu einem Steinmal. Laban aber sprach zu seinen Brüdern:
7: Lest Steine auf.
1: Und sie nahmen Steine und machten davon einen Haufen und aßen daselbst auf dem Steinhaufen. Und Laban nannte ihn Jegar-Sahaduta, Jakob aber nannte ihn Gal-Ed. Da sprach Laban:
7: Der Steinhaufe sei heute Zeuge zwischen mir und dir.
1: Daher nennt man ihn Gal-Ed und Mitzbah. Denn er sprach:
7: Der Herr wache als Späher über mir und dir, wenn wir voneinander gegangen sind, dass du meine Töchter nicht bedrückst oder andere Frauen dazu nimmst zu meinen Töchtern. Es ist dir kein Mensch bei uns. Siehe aber, Gott ist der Zeuge zwischen mir und dir.
1: Und Laban sprach weiter zu Jakob:
7: Siehe, das ist der Haufe. Und das ist das Steinmal, das ich aufgerichtet habe zwischen mir und dir. Dieser Steinhaufe sei Zeuge, und das Steinmal sei auch Zeuge, dass ich nicht an diesem Haufen vorüberziehe zu dir hin, oder du vorüberziehst zu mir hin an diesem Haufen und diesem Mal in böser Absicht. Der Gott Abrahams und der Gott Nahors sei Richter zwischen uns, der Gott ihres Vaters.
1: Und Jakob schwor ihm bei dem Schrecken Isaaks, dem Gott seines Vaters. Und Jakob opferte auf dem Gebirge und lud seine Brüder zum Essen. Und als sie gegessen hatten, blieben sie auf dem Gebirge über Nacht. Am Morgen aber stand Laban früh auf, küsste seine Enkel und Töchter und segnete sie und zog hin und kam wieder an seinen Ort. Jakob aber zog seinen Weg. Und es begegneten ihm die Engel Gottes. Und als er sie sah, sprach er:
8: Hier ist Gottes Heerlager.
1: Und nannte diese Stätte Mahanaim. Jakob aber schickte Boten vor sich her zu seinem Bruder Esau ins Land Seir, in das Gebiet von Edom. Und befahl ihnen und sprach:
8: So sprecht zu Esau, meinem Herrn. Dein Knecht Jakob lässt dir sagen, ich bin bisher bei Laban lange in der Fremde gewesen und habe Rinder und Esel, Schafe, Knechte und Mägde und habe ausgesandt, es dir, meinem Herrn, anzusagen, damit ich Gnade vor deinen Augen finde.
1: Die Boten kamen zu Jakob zurück und sprachen:
9: Wir kamen zu deinem Bruder Esau, und er zieht dir auch entgegen mit 400 Mann.
1: Da fürchtete sich Jakob sehr, und ihm wurde bange. Und er teilte das Volk, das bei ihm war, und die Schafe und die Rinder und die Kamele in 2 Lager, und sprach:
4: Wenn Esau über das eine Lager kommt und macht es nieder, so wird das andere entrinnen.
1: Weiter sprach Jakob:
4: Gott meines Vaters Abraham und Gott meines Vaters Isaak, der du zu mir gesagt hast, zieh wieder in dein Land und zu deiner Verwandtschaft. Ich will dir wohltun. Herr, ich bin zu gering aller Barmherzigkeit und aller Treue, die du an deinem Knechte getan hast. Denn ich hatte nicht mehr als diesen Stab, als ich hier über den Jordan ging. Und nun sind aus mir zwei Lager geworden. Errette mich von der Hand meines Bruders, von der Hand Esaus. Denn ich fürchte mich vor ihm, dass er komme und schlage mich, die Mütter samt den Kindern. Du hast gesagt, ich will dir wohltun und deine Nachkommen machen wie den Sand am Meer, den man der Menge wegen nicht zählen kann.
1: Und er blieb die Nacht da und nahm von dem, was er erworben hatte, ein Geschenk für seinen Bruder Esau. 200 Ziegen, 20 Böcke, 200 Schafe, 20 Widder und 30 säugende Kamele mit ihren Füllen, 40 Kühe und 10 junge Stiere, 20 Eselinnen und 10 Esel, und tat sie unter die Hand seiner Knechte, je eine Herde besonders, und sprach zu ihnen:
4: Geht vor mir her und lasst Raum zwischen einer Herde und der anderen.
1: Und er gebot dem Ersten und sprach:
4: Wenn dir mein Bruder Esau begegnet und dich fragt, wem gehörst du an und wo willst du hin und wessen Eigentum ist das, was du vor dir hertreibst, sollst du sagen: Es gehört deinem Knechte Jakob. Der sendet es als Geschenk seinem Herrn Esau und zieht hinter uns her.
1: Ebenso gebot er auch dem Zweiten und dem Dritten und allen, die den Herden nachgingen, und sprach:
4: Wie ich euch gesagt habe, so sagt zu Esau, wenn er ihm begegnet, und sagt ja auch: Siehe, dein Knecht Jakob kommt hinter uns.
1: Denn er dachte: Ich will ihn versöhnen mit dem Geschenk, das vor mir hergeht. Danach will ich ihn sehen. Vielleicht wird er mich annehmen. So ging das Geschenk vor ihm her. Er aber blieb diese Nacht im Lager. Und Jakob stand auf in der Nacht und nahm seine beiden Frauen und die beiden Mägde und seine 11 Söhne und zog an die Furt des Jabbok, nahm sie und führte sie über das Wasser, so daß hinüberkam, was er hatte, und blieb allein zurück. Da rang ein Mann mit ihm, bis die Morgenröte anbrach. Und als er sah, dass er ihn nicht übermochte, schlug er ihn auf das Gelenk seiner Hüfte, und das Gelenk der Hüfte Jakobs wurde über dem Ringen mit ihm verrenkt. Und er sprach:
10: Lass mich gehen, denn die Morgenröte bricht an.
1: Aber Jakob antwortete:
4: Ich lasse dich nicht, du segnest mich denn.
1: Er sprach:
10: Wie heißt du?
1: Er antwortete:
4: Jakob.
1: Er sprach:
10: Du sollst nicht mehr Jakob heißen, sondern Israel, denn du hast mit Gott und mit Menschen gekämpft und hast gewonnen.
1: Und Jakob fragte ihn und sprach:
4: Sage doch, wie heißt du?
1: Er aber sprach:
10: Warum fragst du, wie ich heiße?
1: Und er segnete ihn daselbst. Und Jakob nannte die Stätte Phnuel.
4: Denn,
1: sprach er,
4: ich habe Gott von Angesicht gesehen, und doch wurde mein Leben gerettet.
1: Und als er an Phnuel vorüberkam, ging ihm die Sonne auf, und er hinkte an seiner Hüfte. Daher essen die Israeliten nicht das Muskelstück auf dem Gelenk der Hüfte bis auf den heutigen Tag, weil er auf den Muskel am Gelenk der Hüfte Jakobs geschlagen hatte. Jakob hob seine Augen auf und sah seinen Bruder Esau kommen mit 400 Mann. Und er verteilte seine Kinder auf Lea und auf Rahel und auf die beiden Leibmägde und stellte die Mägde mit ihren Kindern vorne an und Lea mit ihren Kindern dahinter und Rahel mit Josef zuletzt. Und er ging vor ihnen her und neigte sich 7-mal zur Erde, bis er zu seinem Bruder kam. Esau aber lief ihm entgegen und herzte ihn und fiel ihm um den Hals und küsste ihn, und sie weinten. Und Esau hob seine Augen auf und sah die Frauen mit den Kindern und sprach:
11: Wer sind diese bei dir?
1: Er antwortete:
4: Es sind die Kinder, die Gott deinem Knecht beschert hat.
1: Und die Mägde traten herzu mit ihren Kindern und neigten sich vor ihm. Lea trat auch herzu mit ihren Kindern, und sie neigten sich vor ihm. Danach traten Josef und Rahel herzu, und sie neigten sich auch vor ihm. Und Esau sprach:
11: Was willst du mit all den Herden, denen ich begegnet bin?
1: Er antwortete,
4: dass ich Gnade fände vor meinem Herrn.
1: Esau sprach,
11: ich habe genug, mein Bruder. Behalte, was du hast.
1: Jakob antwortete,
4: ach nein, habe ich Gnade gefunden vor dir, so nimm mein Geschenk von meiner Hand. Denn ich sah dein Angesicht, als sähe ich Gottes Angesicht. Und du hast mich freundlich angesehen. Nimm doch diese Segensgabe von mir an, die ich dir zugebracht habe. Denn Gott hat sie mir beschert, und ich habe von allem genug.
1: So nötigte er ihn, dass er sie nahm. Und Esau sprach,
11: lass uns aufbrechen und fortziehen. Ich will mit dir ziehen.
1: Er aber sprach zu ihm,
4: mein Herr weiß, dass ich zarte Kinder bei mir habe, dazu säugende Schafe und Kühe. Wenn sie auch nur einen Tag übertrieben würden, würde mir die ganze Herde sterben. Mein Herr ziehe vor seinem Knechte her. Ich will gemächlich hinten nachtreiben, wie das Vieh und die Kinder gehen können, bis ich komme zu meinem Herrn nach Seir.
1: Esau sprach,
11: so will ich doch bei dir lassen, etliche von meinen Leuten.
1: Er antwortete,
4: ist das denn nötig? Lass mich nur Gnade vor meinem Herrn finden.
1: So zog Esau an jenem Tage wiederum seines Weges nach Seir. Und Jakob zog nach Sukkot und baute sich ein Haus und machte seinem Vieh Hütten. Daher heißt die Stätte Sukkot. Danach kam Jakob wohlbehalten zu der Stadt Sichem, die im Lande Kanaan liegt, nachdem er aus Mesopotamien gekommen war, und lagerte vor der Stadt und kaufte das Land, wo er sein Zelt aufgeschlagen hatte, von den Söhnen Hamors, des Vaters Sichems, um 100 Goldstücke. Und er richtete dort einen Altar und nannte ihn Gott ist der Gott Israels. Dina aber, Leas Tochter, die sie Jakob geboren hatte, ging aus, die Töchter des Landes zu sehen. Als Sichem sie sah, der Sohn des Hevitas Hamor, der des Landes Herr war, nahm er sie, legte sich zu ihr und tat ihr Gewalt an. Und sein Herz hing an ihr, und er hatte das Mädchen lieb und redete freundlich mit ihr. Und Sichem sprach zu seinem Vater Hamor,
12: nimm mir das Mädchen zur Frau.
1: Und Jakob erfuhr, dass seine Tochter Dina geschändet war, und seine Söhne waren mit dem Vieh auf dem Felde, und Jakob schwieg, bis sie kamen. Da ging Hamor, Sichems Vater, hinaus zu Jakob, um mit ihm zu reden. Indessen kamen die Söhne Jakobs vom Felde, und als sie es hörten, verdroß es die Männer, und sie wurden sehr zornig, dass er eine Schandtat an Israel begangen und bei Jakobs Tochter gelegen hatte, denn solches durfte nicht geschehen. Da redete Hamor mit ihnen und sprach,
13: das Herz meines Sohnes Sichem sehnt sich nach eurer Tochter. Gebt sie ihm doch zur Frau. Verschwägert euch mit uns. Gebt uns eure Töchter und nehmt ihr unsere Töchter und wohnt bei uns. Das Land soll euch offen sein. Bleibt und treibt Handel und werdet ansässig.
1: Und Sichem sprach zu ihrem Vater und zu ihren Brüdern,
2: lasst mich Gnade bei euch finden. Was ihr mir sagt, das will ich geben. Fordert nur getrost von mir Brautpreis und Geschenk. Ich will's geben, wie ihr es verlangt. Gebt mir nur das Mädchen zur Frau.
1: Da antworteten Jakobs Söhne dem Sichem und seinem Vater Hamor hinterhältig, weil ihre Schwester Dina geschändet war, und sprachen zu ihnen,
14: wir können das nicht tun, dass wir unsere Schwester einem unbeschnittenen Mann geben, denn das wäre uns eine Schande. Doch dann wollen wir euch zu Willen sein, wenn ihr uns gleich werdet und alles, was männlich unter euch ist, beschnitten wird. Dann wollen wir unsere Töchter euch geben und eure Töchter uns nehmen und bei euch wohnen und ein Volk sein. Wenn ihr aber nicht einwilligen wollt, euch zu beschneiden, so wollen wir unsere Schwester nehmen und davonziehen.
1: Die Rede gefiel Hamor und seinem Sohn gut. Und der Jüngling zögerte nicht, dies zu tun. Denn er hatte großes Gefallen an der Tochter Jakobs, und er war mehr angesehen als alle in seines Vaters Hause. Da kamen sie nun, Hamor und sein Sohn Sichem, zum Tor ihrer Stadt und redeten mit den Bürgern der Stadt und sprachen,
13: diese Leute sind friedsam bei uns. Lasst sie im Lande wohnen und Handel treiben. Das Land ist weit genug für sie. Wir wollen uns ihre Töchter zu Frauen nehmen und ihnen unsere Töchter geben.
2: Aber nur dann wollen sie uns zu Willen sein, dass sie bei uns wohnen und ein Volk mit uns werden, wenn wir alles, was männlich unter uns ist, beschneiden, gleich wie sie beschnitten sind.
13: Ihr Vieh und ihre Güter und alles, was sie haben, wird es nicht unser sein? So wollen wir ihnen nur zu Willen sein, damit sie bei uns wohnen.
1: Und sie gehorchten dem Hamor und Sichem, seinem Sohn, alle, die zum Tor seiner Stadt aus- und eingingen, und beschnitten alles, was männlich war, das zu seiner Stadt aus- und einging. Aber am dritten Tage, als sie Schmerzen hatten, nahmen die zwei Söhne Jakobs, Simeon und Levi, die Brüder der Diener, ein jeder sein Schwert und überfielen die friedliche Stadt und erschlugen alles, was männlich war. Und erschlugen auch Hamor und seinen Sohn Sichem mit der Schärfe des Schwerts und nahmen ihre Schwester Dinah aus dem Hause Sichems und gingen davon. Da kamen die Söhne Jakobs über die Erschlagenen und plünderten die Stadt, weil man ihre Schwester geschändet hatte, und nahmen ihre Schafe, Rinder, Esel und was in der Stadt und auf dem Felde war, und alle ihre Habe. Alle Kinder und Frauen führten sie gefangen hinweg und plünderten alles, was in den Häusern war. Aber Jakob sprach zu Simeon und Levi:
8: Ihr habt mich ins Unglück gestürzt und in Verruf gebracht bei den Bewohnern dieses Landes, den Kanaanitern und Perisitern. Und ich habe nur wenige Leute. Wenn sie sich nun gegen mich versammeln, werden sie mich erschlagen. So werde ich vertilgt, samt meinem Hause.
1: Sie antworteten aber:
14: Durfte er denn an unserer Schwester wie an einer Hure handeln?
1: Und Gott sprach zu Jakob:
3: Mach dich auf und zieh nach Bethel und wohne daselbst, und errichte dort einen Altar dem Gott, der dir erschien, als du flohst vor deinem Bruder Esau.
1: Da sprach Jakob zu seinem Hause und zu allen, die mit ihm waren:
8: Tut von euch die fremden Götter, die unter euch sind, und reinigt euch und wechselt eure Kleider. Und lasst uns aufbrechen und nach Bethel ziehen, dass ich dort einen Altar errichte, dem Gott, der mich erhört hat zur Zeit meiner Trübsal und mit mir gewesen ist auf dem Wege, den ich gezogen bin.
1: Da gaben sie ihm alle fremden Götter, die in ihren Händen waren, und ihre Ohrringe, und er vergrub sie unter der Eiche, die bei Sichem stand. Und sie brachen auf, und es kam ein Gottesschrecken über die Städte, die um sie herlagen, so dass sie den Söhnen Jakobs nicht nachjagten. So kam Jakob nach Luz im Lande Kanaan, das nun Bethel heißt, samt all dem Volk, das mit ihm war. Und er baute dort einen Altar und nannte die Stätte El Bethel, weil Gott sich ihm daselbst offenbart hatte, als er vor seinem Bruder floh. Da starb Deborah, die Amme der Rebekka, und wurde begraben unterhalb von Bethel unter der Eiche. Die wurde genannt die Klageeiche. Und Gott erschien Jakob abermals, nachdem er aus Mesopotamien gekommen war, und segnete ihn und sprach zu ihm:
3: Du heißt Jakob, aber du sollst nicht mehr Jakob heißen, sondern Israel sollst du heißen.
1: Und so nannte er ihn Israel. Und Gott sprach zu ihm:
3: Ich bin der allmächtige Gott. Sei fruchtbar und mehre dich. Ein Volk und eine Menge von Völkern sollen von dir kommen, und Könige sollen von dir abstammen. Und das Land, das ich Abraham und Isaak gegeben habe, will ich dir geben und will's deinem Geschlecht nach dir geben.
1: Und Gott fuhr auf von ihm an der Stätte, da er mit ihm geredet hatte. Jakob aber richtete ein steinernes Mahl auf an der Stätte, da er mit ihm geredet hatte, und goss Trankopfer darauf und begoss es mit Öl. Und Jakob nannte die Stätte, da Gott mit ihm geredet hatte, Bethel. Und sie brachen auf von Bethel. Und als es noch eine Strecke Weges war bis Ephrata, da gebar Rahel. Und es kam sie hart an über der Geburt. Da ihr aber die Geburt so schwer wurde, sprach die Wehmutter zu ihr:
15: Fürchte dich nicht, denn auch diesmal wirst du einen Sohn haben.
1: Als ihr aber das Leben entwich und sie sterben musste, nannte sie ihn Ben-Oni, aber sein Vater nannte ihn Benjamin. So starb Rahel und wurde begraben an dem Wege nach Ephrata, das nun Bethlehem heißt. Und Jakob richtete einen Stein auf über ihrem Grab. Das ist das Grabmal Rahels bis auf diesen Tag. Und Israel zog weiter und schlug sein Zelt auf jenseits von Migdal-Eder. Und es begab sich, als Israel im Lande wohnte, ging Ruben hin und legte sich zu Bilha, seines Vaters Nebenfrau. Und das kam vor Israel. Es hatte aber Jakob 12 Söhne. Die Söhne Leas waren diese: Ruben, der erstgeborene Sohn Jakobs, Simeon, Levi, Juda, Issachar und Sebulon. Die Söhne Rahels waren...
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1: Josef und Benjamin. Die Söhne Bilhas, Rahels Magd, Dan und Naphtali. Die Söhne Silpas, Leas Magd, Gad und Asser. Das sind die Söhne Jakobs, die ihm geboren sind in Mesopotamien. Und Jakob kam zu seinem Vater Isaac nach Mamre, nach Kirjat Arba, das ist Hebron, wo Abraham und Isaac als Fremdlinge gelebt hatten. Und Isaac wurde 180 Jahre alt, verschied und starb und wurde versammelt zu seinen Vätern, alt und lebenssatt. Und seine Söhne Esau und Jakob begruben ihn. Dies ist das Geschlecht Esaus, der auch Edom heißt. Esau nahm sich Frauen von den Töchtern Kanaans, Ada, die Tochter Elons des Hethiters, und Oholibama, die Tochter des Ana, des Sohnes Zibons des Horiters, und Basemat, Ismaels Tochter, Nebajots Schwester. Und Ada gebar dem Esau Eliphas, und Basemat gebar Reguel. Oholibama gebar Jeusch, Jalam und Korach. Das sind Esaus Söhne, die ihm geboren sind im Lande Kanaan. Und Esau nahm seine Frauen, Söhne und Töchter und alle Leute seines Hauses, seine Habe und alles Vieh mit allen Gütern, die er im Lande Kanaan erworben hatte, und zog in das Land Seir, hinweg von seinem Bruder Jakob. Denn ihre Habe war zu groß, als dass sie beieinander wohnen konnten. Das Land, darin sie Fremdlinge waren, vermochte sie nicht zu ernähren wegen der Menge ihres Viehs. Daher wohnte Esau auf dem Gebirge Seir. Esau ist Edom. Dies ist das Geschlecht Esaus, von dem die Edomiter herkommen auf dem Gebirge Seir. Und so heißen die Söhne Esaus: Eliphas, der Sohn Adas, der Frau Esaus, Reguel, der Sohn Basemats, der Frau Esaus. Des Eliphas Söhne aber waren diese: Teman, Oma, Zephor, Gatam und Kenas. Und Timna war eine Nebenfrau des Eliphas, des Sohnes Esaus, die gebar ihm Amalek. Das sind die Söhne von Ada, der Frau Esaus. Die Söhne aber Reguels sind diese: Nahat, Serach, Shammah, Misa. Das sind die Söhne von Basemat, der Frau Esaus. Die Söhne aber von Oholibama, der Frau Esaus, der Tochter des Ana, des Sohnes Zibons, die sie dem Esau gebar, sind diese: Jeusch, Jalam und Korach. Dies sind die Stammesfürsten der Söhne Esaus. Die Söhne des Eliphas, des ersten Sohnes Esaus: der Fürst Teman, der Fürst Oma, der Fürst Zepho, der Fürst Kenas, der Fürst Korach, der Fürst Gatam, der Fürst Amalek. Das sind die Fürsten von Eliphas im Lande Edom und sind Söhne von der Ada. Und dies sind die Söhne Reguels, des Sohnes Esaus: der Fürst Nahat, der Fürst Serach, der Fürst Shammah, der Fürst Misa. Das sind die Fürsten von Reguel im Lande der Edomiter und sind Söhne von der Basemat, der Frau Esaus. Dies sind die Söhne Oholibamas, der Frau Esaus: der Fürst Jeusch, der Fürst Jalam, der Fürst Korach. Das sind die Fürsten von Oholibama, der Tochter des Ana, der Frau Esaus. Das sind Esaus Söhne und ihre Fürsten. Das ist Edom. Die Söhne aber von Seir, dem Horiter, die im Lande wohnten, sind diese: Lotan, Schobal, Zibon, Ana, Dishon, Ezer und Dishan. Das sind die Stammesfürsten der Horiter, Söhne des Seir im Lande Edom. Aber des Lotans Söhne waren diese, Hori und Heman. Und Lotans Schwester hieß Timna. Die Söhne von Schobal waren diese, Alwan, Manahat, Ebal, Shefi und Onam. Die Söhne von Zibon waren Aja und Ana. Das ist der Ana, der in der Steppe die warmen Quellen fand, als er die Esel seines Vaters Zibon hütete. Der Sohn Anas aber war Dishon, und Oholibama war die Tochter Anas. Die Söhne Dishons waren Hemdan, Eshban, Jitran und Keran. Die Söhne Ezers waren Bilhan, Savan und Akan. Die Söhne Dishans waren Uz und Aran. Dies sind die Stammesfürsten der Horiter, der Fürst Lotan, der Fürst Schobal, der Fürst Zibon, der Fürst Ana, der Fürst Dishon, der Fürst Ezer, der Fürst Dishan. Das sind die Fürsten der Horiter nach ihren Stämmen im Lande Seir. Die Könige aber, die im Lande Edom regiert haben, bevor Israel Könige hatte, sind diese. Bela war König von Edom, ein Sohn Beors, und seine Stadt hieß Dinhaba. Und als Bela starb, wurde König an seiner Stadt Jobab, ein Sohn Serachs von Bozra. Als Jobab starb, wurde an seiner Stadt König Husham aus dem Lande der Temaniter. Als Husham starb, wurde König an seiner Stadt Hadad, ein Sohn Bedads, der die Midianiter schlug auf dem Felde der Moabiter, und seine Stadt hieß Avid. Als Hadad starb, regierte Samla von Masreka. Als Samla starb, wurde Shaul von Rehoboth am Strom König an seiner Stadt. Als Shaul starb, wurde König an seiner Stadt Baal-Hanan, der Sohn Achbors. Als Baal-Hanan, Achbors Sohn, starb, wurde König an seiner Stadt Hada. Und seine Stadt hieß Pagu und seine Frau hieß Mehetabel, eine Tochter Matretz, die Mesahabs Tochter war. So heißen die Fürsten von Esau nach ihren Geschlechtern, Orten und Namen. Der Fürst Timna, der Fürst Alva, der Fürst Jetet. Der Fürst Oholibama, der Fürst Ela, der Fürst Pinon. Der Fürst Kenas, der Fürst Teman. Der Fürst Mibsar, der Fürst Magdiel, der Fürst Iram. Das sind die Fürsten von Edom nach ihren Wohnsitzen in ihrem Erblande. Das ist Esau, der Stammvater der Edomiter. Jakob aber wohnte im Lande, in dem sein Vater ein Fremdling gewesen war, im Lande Kanaan. Und dies ist die Geschichte von Jakobs Geschlecht. Josef war 17 Jahre alt und war ein Hirte bei den Schafen mit seinen Brüdern. Er war Gehilfe bei den Söhnen Bilhas und Silpas, der Frauen seines Vaters, und brachte es vor ihren Vater, wenn etwas Schlechtes über sie geredet wurde. Israel aber hatte Josef lieber als alle seine Söhne, weil er der Sohn seines Alters war, und machte ihm einen bunten Rock. Als nun seine Brüder sahen, dass ihn ihr Vater lieber hatte als alle seine Brüder, wurden sie ihm Feind und konnten ihm kein freundliches Wort sagen. Dazu hatte Josef einmal einen Traum und sagte seinen Brüdern davon. Da wurden sie ihm noch mehr Feind. Denn er sprach zu ihnen:
18: »Hört doch, was mir geträumt hat! Siehe, wir banden Garben auf dem Felde, und meine Garbe richtete sich auf und stand, aber eure Garben stellten sich ringsumher und neigten sich vor meiner Garbe.«
1: Da sprachen seine Brüder zu ihm:
19: »Willst du unser König werden und über uns herrschen?«
1: Und sie wurden ihm noch mehr Feind um seines Traumes und seiner Worte willen. Und er hatte noch einen zweiten Traum, den erzählte er seinen Brüdern und sprach:
18: »Ich habe noch einen Traum gehabt. Siehe, die Sonne und der Mond und 11 Sterne neigten sich vor mir.«
1: Und als er das seinem Vater und seinen Brüdern erzählte, schalt ihn sein Vater und sprach zu ihm:
19: »Was ist das für ein Traum, den du geträumt hast? Soll ich und deine Mutter und deine Brüder kommen und vor dir niederfallen?«
1: Und seine Brüder wurden neidisch auf ihn. Aber sein Vater behielt diese Worte. Als nun seine Brüder hingegangen waren, um das Vieh ihres Vaters in Sichem zu weiden, sprach Israel zu Josef:
19: »Hüten nicht deine Brüder das Vieh in Sichem? Komm, ich will dich zu ihnen senden.«
1: Er aber sprach:
18: Hier bin ich.
1: Und er sprach:
19: Geh hin und sieh, ob's gut steht um deine Brüder und um das Vieh, und sage mir dann, wie sich's verhält.
1: Und er sandte ihn aus dem Tal von Hebron, und er kam nach Sichem. Da fand ihn ein Mann, wie er umherirrte auf dem Felde, der fragte ihn und sprach:
9: Wen suchst du?
1: Er antwortete:
18: Ich suche meine Brüder. Sage mir doch, wo sie hüten.
1: Der Mann sprach:
9: Sie sind von dannen gezogen, denn ich hörte, dass sie sagten: Lasst uns nach Dothan gehen.
1: Da zog Josef seinen Brüdern nach und fand sie in Dothan. Als sie ihn nun sahen von ferne, ehe er nahe zu ihnen kam, machten sie einen Anschlag, dass sie ihn töteten, und sprachen untereinander:
14: Seht, der Träumer kommt daher.
2: So kommt nun, und lasst uns ihn töten und in eine Grube werfen und sagen, ein böses Tier habe ihn gefressen. So wird man sehen, was seine Träume sind.
1: Als das Ruben hörte, wollte er ihn aus ihren Händen erretten und sprach:
20: Lasst uns ihn nicht töten.
1: Und weiter sprach Ruben zu ihnen:
20: Vergießt nicht Blut, sondern werft ihn in die Grube hier in der Wüste und legt die Hand nicht an ihn.
1: Er wollte ihn aber aus ihrer Hand erretten und ihn seinem Vater wiederbringen. Als nun Josef zu seinen Brüdern kam, zogen sie ihm seinen Rock aus, den bunten Rock, den er anhatte, und nahmen ihn und warfen ihn in die Grube. Aber die Grube war leer und kein Wasser darin. Und sie setzten sich nieder, um zu essen. Indessen hoben sie ihre Augen auf und sahen eine Karawane von Ismaelitern kommen, von Gilead mit ihren Kamelen. Die trugen kostbares Harz, Balsam und Myrrhe und zogen hinab nach Ägypten. Da sprach Juda zu seinen Brüdern:
21: Was hilft's uns, dass wir unseren Bruder töten und sein Blut verbergen? Kommt, lasst uns ihn den Ismaelitern verkaufen, damit sich unsere Hände nicht an ihm vergreifen. Denn er ist unser Bruder, unser Fleisch und Blut.
1: Und sie gehorchten ihm. Als aber die midianitischen Kaufleute vorüberkamen, zogen sie ihn heraus aus der Grube und verkauften ihn um 20 Silberstücke den Ismaelitern. Die brachten ihn nach Ägypten. Als nun Ruben wieder zur Grube kam und Josef nicht darin fand, zerriss er sein Kleid und kam wieder zu seinen Brüdern und sprach:
20: Der Knabe ist nicht da, wo soll ich hin?
1: Da nahmen sie Josefs Rock und schlachteten einen Ziegenbock und tauchten den Rock ins Blut und schickten den bunten Rock hin und ließen ihn ihrem Vater bringen und sagen: Diesen haben wir gefunden, sieh, ob's deines Sohnes Rock sei oder nicht. Er erkannte ihn aber und sprach:
20: Es ist meines Sohnes Rock. Ein böses Tier hat ihn gefressen, ein reißendes Tier hat Josef zerrissen.
1: Und Jakob zerriss seine Kleider und legte ein härenes Tuch um seine Lenden und trug Leid um seinen Sohn lange Zeit. Und alle seine Söhne und Töchter kamen zu ihm, ihn zu trösten. Aber er wollte sich nicht trösten lassen und sprach:
20: Ich werde mit Leid hinunterfahren zu den Toten, zu meinem Sohn.
1: Und sein Vater beweinte ihn. Aber die Midianiter verkauften ihn in Ägypten an Potiphar, des Pharao Kämmerer und Obersten der Leibwache. Es begab sich um diese Zeit, dass Juda hinabzog von seinen Brüdern und gesellte sich zu einem Mann aus Adullam, der hieß Hira. Und Juda sah dort die Tochter eines Kanaaniters, der hieß Schua, und nahm sie zur Frau. Und als er zu ihr einging, ward sie schwanger und gebar einen Sohn. Den nannte er Er. Und sie ward abermals schwanger und gebar einen Sohn, den nannte sie Onan. Sie gebar abermals einen Sohn, den nannte sie Schela. Und sie war in Kesib, als sie ihn gebar. Und Juda gab seinem ersten Sohn Er eine Frau, die hieß Tama. Aber Er war böse vor dem Herrn, darum ließ ihn der Herr sterben. Da sprach Juda zu Onan:
21: Geh zu deines Bruders Frau und nimm sie zur Schwagerehe, auf dass du deinem Bruder Nachkommen schaffest.
1: Aber da Onan wusste, dass die Kinder nicht sein eigen sein sollten, ließ er's auf die Erde fallen und verderben, wenn er einging zu seines Bruders Frau, auf dass er seinem Bruder nicht Nachkommen schaffe. Dem Herrn mißfiel aber, was er tat, und er ließ ihn auch sterben. Da sprach Juda zu seiner Schwiegertochter Tamar:
21: Bleibe eine Witwe in deines Vaters Hause, bis mein Sohn Schela groß wird.
1: Denn er dachte, vielleicht würde der auch sterben wie seine Brüder. So ging Tamar hin und blieb in ihres Vaters Hause. Als nun viele Tage verlaufen waren, starb Judas Frau, die Tochter des Schua. Und nachdem Juda ausgetrauert hatte, ging er hinauf, seine Schafe zu scheren, nach Timna mit seinem Freunde Hira von Adullam. Da wurde der Tamar gesagt:
5: Siehe, dein Schwiegervater geht hinauf nach Timna, seine Schafe zu scheren.
1: Da legte sie die Witwenkleider von sich, die sie trug, deckte sich mit einem Schleier und verhüllte sich und setzte sich vor das Tor von Enaim an dem Wege nach Timna. Denn sie hatte gesehen, dass Schela groß geworden war, aber sie wurde ihm nicht zur Frau gegeben. Als Juda sie nun sah, meinte er, es wäre eine Hure, denn sie hatte ihr Angesicht verdeckt. Und er machte sich zu ihr am Wege und sprach:
21: Lass mich doch zu dir kommen.
1: Denn er wusste nicht, dass es seine Schwiegertochter war. Sie antwortete:
0: Was willst du mir geben, wenn du zu mir kommst?
1: Er sprach:
21: Ich will dir einen Ziegenbock von der Herde senden.
1: Sie antwortete:
0: So gib mir ein Pfand, bis du ihn mir sendest.
1: Er sprach:
21: Was willst du für ein Pfand, das ich dir geben soll?
1: Sie antwortete:
0: Dein Siegel und deine Schnur und deinen Stab, den du in der Hand hast.
1: Da gab er's ihr und kam zu ihr, und sie ward von ihm schwanger. Und sie machte sich auf und ging hinweg und legte den Schleier ab und zog ihre Witwenkleider wieder an. Juda aber sandte den Ziegenbock durch seinen Freund von Adullam, damit er das Pfand zurückholte von der Frau. Und er fand sie nicht. Da fragte er die Leute des Ortes und sprach:
15: Wo ist die Hure, die zu Enaim am Wege saß?
1: Sie antworteten:
15: Es ist keine Hure da gewesen.
1: Und er kam wieder zu Juda und sprach:
15: Ich habe sie nicht gefunden. Dazu sagen die Leute des Ortes, es sei keine Hure da gewesen.
1: Juda sprach:
21: Sie mag's behalten, damit wir nur nicht in Verruf geraten. Siehe, ich habe den Bock gesandt und du hast sie nicht gefunden.
1: Nach 3 Monaten wurde Juda angesagt:
6: Deine Schwiegertochter Tamar hat Hurerei getrieben. Und siehe, sie ist davon schwanger geworden.
1: Juda sprach:
21: Führt sie heraus, dass sie verbrannt werde.
1: Und als man sie hinausführte, schickte sie zu ihrem Schwiegervater und sprach:
0: Von dem Mann bin ich schwanger, dem dies gehört.
1: Und sie sprach:
0: Erkennst du auch, wem dies Siegel und diese Schnur und dieser Stab gehören?
1: Juda erkannte es und sprach:
21: Sie ist gerechter als ich, denn ich habe sie meinem Sohn Schela nicht gegeben.
1: Doch wohnte er ihr nicht mehr bei. Und als sie gebären sollte, wurden Zwillinge in ihrem Leibe gefunden. Und als sie gebar, tat sich eine Hand heraus. Da nahm die Wehmutter einen roten Faden und band ihn darum und sprach:
0: Der ist zuerst herausgekommen.
1: Als aber der seine Hand wieder hineinzog, kam sein Bruder heraus und sie sprach:
0: Warum hast du um deinetwillen solchen Riss gerissen?
1: Und man nannte ihn Peres. Danach kam sein Bruder heraus, der den roten Faden um seine Hand hatte. Und man nannte ihn Serach. Josef wurde hinab nach Ägypten geführt, und Potiphar, ein ägyptischer Mann, des Pharao Kämmerer und Oberster der Leibwache, kaufte ihn von den Ismaelitern, die ihn hinabgebracht hatten. Und der Herr war mit Josef, so dass er ein Mann wurde, dem alles glückte. Und er war in seines Herrn des Ägypters Hause. Und sein Herr sah, dass der Herr mit ihm war, denn alles, was er tat, das ließ der Herr in seiner Hand glücken, so dass er Gnade fand vor seinem Herrn und sein Diener wurde. Der setzte ihn über sein Haus, und alles, was er hatte, tat er unter seine Hände. Und von der Zeit an, da er ihn über sein Haus und alle seine Güter gesetzt hatte, segnete der Herr des Ägypters Haus um Josefs Willen, und es war lauter Segen des Herrn in allem, was er hatte, zu Hause und auf dem Felde. Darum ließ er alles unter Josefs Händen, was er hatte, und kümmerte sich, da er ihn hatte, um nichts, außer um das, was er aß und trank. Und Josef war schön an Gestalt und hübsch von Angesicht. Und es begab sich danach, dass seines Herrn Frau ihre Augen auf Josef warf und sprach,
7: »Lege dich zu mir.«
1: Er weigerte sich aber und sprach zu ihr,
18: »Siehe, mein Herr kümmert sich, da er mich hat, um nichts, was im Hause ist. Und alles, was er hat, das hat er unter meine Hände getan. Er ist in diesem Hause nicht größer als ich, und er hat mir nichts vorenthalten, außer dir, weil du seine Frau bist. Wie sollte ich denn nun ein solch großes Übel tun und gegen Gott sündigen?«
1: Und sie bedrängte Josef mit solchen Worten täglich, aber er gehorchte ihr nicht, dass er sich zu ihr legte und bei ihr wäre. Es begab sich eines Tages, dass Josef in das Haus ging, seine Arbeit zu tun, und kein Mensch vom Gesinde des Hauses war dabei. Und sie erwischte ihn bei seinem Kleid und sprach,
7: »Lege dich zu mir.«
1: Aber er ließ das Kleid in ihrer Hand und floh und lief zum Hause hinaus. Als sie nun sah, dass er sein Kleid in ihrer Hand ließ und hinaus entfloh, rief sie das Gesinde ihres Hauses und sprach zu ihnen,
10: »Seht, er hat uns den hebräischen Mann hergebracht, dass der seinen Mutwillen mit uns treibe. Er kam zu mir herein und wollte sich zu mir legen, aber ich rief mit lauter Stimme. Und als er hörte, dass ich ein Geschrei machte und rief, da ließ er sein Kleid bei mir und floh und lief hinaus.«
1: Und sie legte sein Kleid neben sich, bis sein Herr heimkam, und sagte zu ihm eben dieselben Worte und sprach,
10: »Der hebräische Knecht, den du uns hergebracht hast, kam zu mir herein und wollte seinen Mutwillen mit mir treiben. Als ich aber ein Geschrei machte und rief, da ließ er sein Kleid bei mir und floh hinaus.«
1: Als sein Herr die Worte seiner Frau hörte, die sie ihm sagte, und sprach, »So hat dein Knecht an mir getan«, wurde er sehr zornig. Da nahm ihn sein Herr und legte ihn ins Gefängnis, in dem des Königs Gefangene waren. Und er lag allda im Gefängnis. Aber der Herr war mit ihm und neigte die Herzen zu ihm und ließ ihn Gnade finden vor dem Amtmann über das Gefängnis, so dass er ihm alle Gefangenen im Gefängnis unter seine Hand gab und alles, was dort geschah, durch ihn geschehen musste. Der Amtmann über das Gefängnis kümmerte sich um nichts, denn der Herr war mit Josef, und was er tat, dazu gab der Herr Glück. Und es begab sich danach, dass sich der Mundschenk des Königs von Ägypten und der Bäcker versündigten an ihrem Herrn, dem König von Ägypten. Und der Pharao wurde zornig über seine beiden Kämmerer, gegen den Obersten über die Schenken und gegen den Obersten über die Bäcker, und ließ sie setzen in des Amtmanns Haus ins Gefängnis, wo Josef gefangen lag. Und der Amtmann gab ihnen Josef bei, dass er ihnen diente. Und sie saßen etliche Zeit im Gefängnis. Und es träumte ihnen beiden, dem Schenken und dem Bäcker des Königs von Ägypten, in einer Nacht einem jeden ein eigener Traum. Und eines jeden Traum hatte seine Bedeutung. Als nun am Morgen Josef zu ihnen hineinkam und sah, dass sie traurig waren, fragte er sie und sprach,
18: »Warum seid ihr heute so traurig?«
1: Sie antworteten,
13: »Es hat uns geträumt, und wir haben niemand, der es uns auslege.«
1: Josef sprach,
18: »Auslegen gehört Gott zu, doch erzählt mir's.«
1: Da erzählte der oberste Schenk seinen Traum und sprach zu Josef,
13: »Mir hat geträumt, dass ein Weinstock vor mir wäre. Der hatte drei Reben, und er grünte, wuchs und blühte, und seine Trauben wurden reif. Und ich hatte den Becher des Pharao in meiner Hand und nahm die Beeren und zerdrückte sie in den Becher und gab den Becher dem Pharao in die Hand.«
1: Josef sprach zu ihm,
18: »Das ist seine Deutung. Drei Reben sind drei Tage. Nach drei Tagen wird der Pharao dein Haupt erheben und dich wieder in dein Amt setzen, dass du ihm den Becher in die Hand gibst wie vormals, als du sein Schenk warst. Aber gedenke meiner, wenn's dir wohl geht, und tu Barmherzigkeit an mir, dass du dem Pharao von mir sagst und mich so aus diesem Hause bringst. Denn ich bin aus dem Lande der Hebräer heimlich gestohlen worden, und auch hier habe ich nichts getan, weswegen sie mich hätten ins Gefängnis setzen dürfen.«
1: Als der oberste Bäcker sah, dass die Deutung gut war, sprach er zu Josef,
11: »Mir hat auch geträumt. Ich trüge drei Körbe mit feinem Backwerk auf meinem Haupt, und im obersten Korbe allerlei Gebackenes für den Pharao, und die Vögel fraßen aus dem Korbe auf meinem Haupt.«
1: Josef antwortete und sprach,
18: »Das ist seine Deutung.
4: Drei Körbe sind 3 Tage. Und nach 3 Tagen wird der Pharao dein Haupt erheben und dich an den Galgen hängen. Und die Vögel werden dein Fleisch von dir fressen.
1: Und es geschah am 3. Tage, da beging der Pharao seinen Geburtstag. Und er machte ein Festmahl für alle seine Großen und erhob das Haupt des obersten Schenken und das Haupt des obersten Bäckers unter seinen Großen und setzte den obersten Schenken wieder in sein Amt, dass er den Becher reiche in des Pharao Hand. Aber den obersten Bäcker ließ er aufhängen, wie ihnen Josef gedeutet hatte. Aber der oberste Schenk dachte nicht an Josef.

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1: Bevor ich mir es richtig bewusst war, bin ich auf der Gasse gelandet. Drogensüchtig war. Jeden Tag habe ich ein Stück mehr von meinem Leben verloren und gewusst, es geht bergab. Meine Mutter wollte mich nicht mehr. Sie dachte, oh nein, jetzt bin ich noch mal schwanger, die Ehe eigentlich schon kaputt und jetzt noch mal ein Kind. Und genau so habe ich mich auch immer gefühlt. Einfach zu viel. Eine Belastung für alle, die immer wieder zu mir schauen mussten. Das Ganze hat mir einfach ein Gefühl gegeben von, es wäre besser, wenn du nicht da wärst. Und immer mehr habe ich einfach gewusst, hey, ich muss weg von dieser Familie, die mir mein ganzes Leben zur Sau macht. Ich hatte kein einziges Vorbild in meiner Familie, wo ich auch sagen konnte, hey, so macht das Leben Spass. Ziemlich schnell, nachdem ich dann ausgezogen bin, endlich von meinem Vater, bin ich mega einsam gewesen. Und habe angefangen, Ausgang zu gehen, Bars. Und bin so in eine Clique reingekommen. Alles so Leute. Ja, wie ich. Und ich habe mich zuerst mal so richtig integriert gefühlt. Zuerst mal wirklich das Gefühl gehabt, dass ich nicht eine Belastung bin, sondern vielleicht sogar eine Bereicherung für die Truppen. Oder? So gut, wie wir es hatten, so schlecht war es manchmal schon gewesen, weil jeder war halt gleich für sich allein gewesen, mit all dem, was er erlebt hat. Oder jeder so seinen Rucksack. Und gut gehabt haben wir es einfach, wenn wir gesoffen und gekifft haben, haben wir alle unsere Probleme vergessen. Ja, und einer von diesen Kollegen, der hat halt mit härteren Drogen auch schon zu tun gehabt. Und völlig naiv bin ich dann eigentlich mit dem halt immer mehr zusammen gewesen. Zuerst mal Heroin probiert, mit ihm zusammen nicht einmal recht gewusst, was es ist. Und dann ist es mega schnell gegangen. Ich meine, als ich realisiert habe, dass ich ein Drogenproblem habe, ist es schon viel zu spät gewesen. Ich habe innerhalb von kurzer Zeit, etwa ein Jahr, alles verloren. Mein Job, meine Wohnung, alles. Als ich einfach gemerkt habe, hey, mal nicht mehr. Habe ich alle Drogen, die ich noch hatte, das WC abgeleert, bin ins Bett gelegen, habe gewusst, ich werde extrem auf den Zug kommen. Habe Gott einfach gesagt, schau, entweder du hilfst mir jetzt oder ich sterbe hier in diesem Bett. Ich habe angefangen zu schreien, einfach so laut, wie ich konnte, nach Jesus geschrien. Ich habe so lange geschrien, bis das jemand gehört hat und die Ambulanz kam. Der Entzug war ein mega Kampf. Ich wollte wieder weglaufen. Ich wollte aufgeben. Da hat einer, der dort gearbeitet hat, gesagt, okay, du kannst gehen, aber lass mich für dich beten. Er hat zu Gott geredet und ich habe gemerkt, er betet Sachen, die genau das, was mir in meinem Herz so wehtan hat, hat Sachen ausgesprochen, die ich selber noch nie ausgesprochen hatte. Das hat mich so berührt. Ich bin eingeschlafen während dem Gebet, habe 12 Stunden gepennt und als ich aufgewacht bin, habe ich gemerkt, der körperliche Entzug ist jetzt wirklich vorbei und ich habe einfach eine neue Kraft gespürt. Ich habe gemerkt, hey, Gott nimmt mich ernst und jetzt geht es erst richtig los. Von dem Moment an, wo ich Gott habe vertrauen, Jesus habe vertrauen und ihn habe in mein Leben, in meine Entscheidung anfangen mit einbeziehen, sind mir so viele Türen aufgegangen. Ich habe einen Job gefunden in einer Bank, trotz meinem Strafregisterauszug. Gott hat meine Hepatitis geheilt, obwohl ich da noch nicht geglaubt habe, dass so etwas möglich ist. Ich habe mich wieder integrieren ins Leben. Ich habe einen Mann dürfen finden, der mir wirklich zur Seite steht, der verstanden hat, warum dass ich halt manchmal ein bisschen schwierig bin. Ich vertraue Jesus und ich weiss ganz genau, mit Gott hast du voll die Perspektive in deinem Leben. Ich bin Nadine Bühler und das ist meine Geschichte mit Gott.

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1: Kannst du als kleiner Bub zum Vater gesagt, Papi, weisst, ich werde dann einmal reich werden. Ich bin 1947 in Stäven am Zürichsee geboren, in einer Familie mit 5 Kindern. Ich habe 4 Brüder. Mein Vater war selber der uneheliche Sohn von einem Industriellen. Als Dritter habe ich natürlich dann Kleider, Schuhe, die Hosen und so ausgetragen von den beiden älteren Brüdern. Ich habe natürlich davor geträumt, mit ein bisschen mehr Geld wäre es einfach schon schöner. Ich denke, dass aus dem Grund ich dann auch irgendwie einen Minderwertigkeitskomplex entwickelt habe, dass ich auch reich werden wollte. Mit 26 bin ich ins Walschland mit meinen Brüdern, eine Baufirma aufbauen. Ich habe dort ein Versprechen mir selber gegeben, dass ich in 18 Monaten die erste Million will. Das hat geklappt. Die Firma ist gewachsen und gewachsen. Grosse Auto, grosses eigenes Haus, immer mehr Geld verdient. 15 Jahre später, also mit ungefähr 40, eine Baufirma mit über 200 Leuten, 50 Millionen Vermögen, viel Erfolg. Ich habe eigentlich hier gemeint, ich sei noch in einem gewissen Sinn bescheiden, also normal. Ich muss nachträglich sagen, man ist sich nicht bewusst, was genau abgeht. Man lässt sich da einfangen, dass man einfach immer mehr will und immer mehr und immer mehr. Auf dem Höhepunkt habe ich einen Mann kennengelernt. Der war für mich glaubwürdig gewesen, weil er ein erfolgreicher Geschäftsmann war, mehrfacher Millionär auch. Der Mann hat mir eine Bibel geschenkt und gesagt, sie brauchen Jesus. Das war eine komische Aussage gewesen. Aber ich habe kurz darüber ab, habe ich Jesus gebraucht. Als ich auf dem Höhepunkt war, von meinem persönlichen Erfolg, ist eine Gesetzesänderung gegen die Immobilienspekulation. Die Gesetzesänderung hat zur Folge, dass die Preise im Immobiliensektor in den Keller gefallen sind. Ich habe eigentlich innerhalb von 6 Monaten habe ich nicht nur mein Vermögen verloren, sondern auch meine Firmen und meinen Ruf. Was mich hier gerettet hat in dieser Situation, war, dass der Mann mir die Bibel geschenkt hat und von Gott gerettet hat, dass ich mich an die Bibel anklammern konnte. Als ich die Bibel das erste Mal gelesen habe, angeschaut habe, habe ich gesagt, Gott, ich brauche Stellen. Ich brauche Stellen, die mir zeigen, was ich machen muss. Das Interessante ist, dass ich genau auf die Stellen gestossen bin, die mir weitergeholfen haben. Aber das sind dann auch knallharte Wahrheiten gewesen, wie zum Beispiel, was der Mensch sieht, das muss er auch ernten. Oder, dass der, der sich demütigt, dass der von Gott erhoben wird. Eine Stelle, die mir ganz gewaltig geholfen hat, ist die gewesen, wo Gott zu Josua gesagt hat, ich werde an deiner Stelle kämpfen. Das habe ich gebraucht. Jetzt ist die Situation gekommen, wo ich nicht mehr der Reiche war, sondern der grosse Schuldner ist gegenüber der Bank. Und da habe ich wirklich Gott gefragt, wie soll ich mich verhalten. Und Gott hat mir da gezeigt, dass ich nicht die Banken anschuldigen soll, sondern dass ich mich bei den Banken entschuldigen soll, dass ich mich so verschuldet habe. Und ich habe da den Unterschied gesehen, indem ich das gemacht habe gegenüber meinen Partnern, die in diesen grossen Sorgen nicht sich entschuldigt haben oder die Verantwortlichkeit selber übernommen haben, sondern die andere angeschuldigt haben, zum Beispiel Banken. Und der Unterschied ist gesehen, dass bei mir ein Frieden, ein innerer Frieden eingetreten ist, eine Ruhe. Und dass ich gesehen habe, Partner, die von Sorgen krank geworden sind. Ganz ein brutaler Fall ist der eine Partner, der erste, der hat in 6 Monaten hat der 6 Krebs gemacht. Obwohl es eine knallharte Zeit war, eine Zeit, und wie gesagt, die anderen gestorben sind, ist es für mich eigentlich eine Zeit gewesen, die ich nie missen möchte. Weil nur in den schwierigen Zeiten lernt man einen wahren Freund kennen. Und der wahre Freund ist für mich Jesus Christus. So habe ich die Sorgen abgelegt und habe effektiv dürfen inneren Frieden finden mit meiner Änderung, dass ich einfach ein neues Leben angefangen habe. Ein Leben, wo ich nicht mehr auf Geld ausgegangen bin und ausgerichtet war und auf immer mehr Profit und Geld, sondern gewusst habe, jetzt musst du als ein verantwortungsvoller Verwalter von Gott anstehen und nicht einfach nur am Geld nachrennen. Da durfte ich erleben, wie meine ganze Art und Weise auch geändert hat. Wie Gott mich rausgeführt hat aus der Verschuldung, raus, mit Wunder, wie er mich begleitet hat, wie er mein Herz geändert hat, dass ich nicht mehr auf mich selber ausgerichtet war, um immer reicher zu werden, sondern dass ich als Verwalter anderen weitergeben können, damit andere gesegnet werden dürfen. Das war ein ganz gewaltiges Erlebnis. bin der Kurt Bühlmann. Das ist meine Geschichte mit Gott.

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1: Gott und ich, das war lange überhaupt gar kein Thema. Bis ich mitgekriegt habe, die Frage, ob es Gott gibt oder nicht, das hängt gar nicht davon ab, ob ich mir das vorstellen kann oder nicht, sondern entweder es gibt ihn oder nicht. Aber wenn es Gott wirklich gibt, dann muss ich mir mal klar werden, wie wir zueinander stehen. Und dann habe ich zum ersten Mal Leute kennengelernt, die gesagt haben, die haben eine Beziehung zu Jesus. Das kam mir sehr komisch vor. Aber was ich von ihnen mitgekriegt habe, ist, erstens, es gibt gute Gründe anzunehmen, dass es Gott wirklich gibt. Und zweitens, wenn es ihn gibt, dann scheint er sich wirklich für mich zu interessieren. Dann liebt er mich in einer Art, die mir vorher völlig unklar war. Und er kennt mich durch und durch. Heute würde ich sagen, Gott glaubt viel mehr an mich, als ich an ihn. Und ich habe mich gefragt, warum...
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1: Warum habe ich das eigentlich nicht vorher gemerkt? Ich habe mitbekommen, in mir drin, da kämpft was. Das war zuerst die Frage, das interessiert mich eigentlich gar nicht mit Gott. Dann war es die Frage, kann es Gott eigentlich überhaupt vergeben? Dann war die Frage, kann es Gott gut mit mir meinen? Möchte ich wirklich, dass er was in meinem Leben zu sagen hat? Möchte ich, dass er die Regie in meinem Leben bekommt? Muss ich das nicht selber machen? Und ich glaube, irgendwie solche Kämpfe gibt es in jedem. Das ist wie so ein Abgrund zwischen mir und Gott. Und ich kann gar nicht so leicht. Aber jetzt kommt eine richtig gute Nachricht, nämlich, dass Gott hat sich was einfallen lassen. Und zwar, das hat mit Jesus zu tun. Und mit dem Kreuz, an dem er da gestorben ist. Da hat er sozusagen eine Brücke gebaut über diesen Abgrund oder einen Blitzableiter für meine Rebellion oder Desinteresse. Jesus hat mal gesagt, ich stehe an der Tür und ich klopfe an. Und wer mir aufmacht, zu dem komme ich rein und wir feiern das Fest. Jesus wird dir nicht die Tür einrennen, aber er klopft an. Er macht sich bemerkbar. Und mal ganz ehrlich, dass du jetzt dich mit diesen Fragen beschäftigst, dass du dieses Video schaust, könnte das sein, dass Gott hier anklopft? Wie wirst du dich entscheiden? Meine Entscheidung sah damals so aus. Ich habe einfach gebetet. Jesus, wenn es dich gibt, dann will ich mit dir zusammen leben. Ich habe keine Ahnung, wie das aussehen soll. Ich habe nur so wenig Vertrauen. Ist mir alles sehr komisch. Aber mach mal. Und das war eigentlich die beste Entscheidung meines ganzen Lebens.

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1: Ich hatte Träume, einer der besten Posaunisten zu werden auf der Welt. Ich habe Musik studiert und habe alles gegeben. Aber als ich mit 25 mein Studium abgeschlossen habe, bin ich in der Realität aufgewacht und habe gemerkt, es gibt noch 100 andere um mich herum, wenn nicht Tausende, die genau das Gleiche wollen und genauso gut sind, wenn nicht noch besser. Ich war verlobt. Sie ist vor der Hochzeit noch für 2 Monate auf Kanada gegangen. Und eines Abends, als ich daheim bin, läutet das Telefon und ich habe nicht gewusst, was los ist. Und sie sagt mir unter Tränen, ich habe mich verliebt in einen anderen Mann. Es war ein Schock. Ich bin völlig unvorbereitet vor eine Tatsache gestellt worden und ich habe nicht mehr gewusst, was machen. Als sie eine Woche später heimkommt, gehe ich sie zu Zürich abholen. Als sie auf mich zukommt und mir Hallo sagt, war es nicht mehr da von Liebe, es war einfach tot. Es war eiskalt. Es hat nichts mehr gegeben, was mich zurückgehalten hat in der Schweiz. Ich habe gesagt, ihr könnt mir mal an. Ich habe meine Jobs gekündigt, die ich hatte. Und bin so weit weg, wie ich nur konnte, auf Hawaii. Ich aber nicht nur dort irgendwie wollte Ferien machen, sondern ich wollte auch wissen, was ist wirklich der Sinn von meinem Leben. Warum bin ich da? Warum gibt es mich? Und vor allem wollte ich auch wissen, gibt es wirklich Gott? Ich habe einen Christ getroffen und der sagt mir, schau, es gibt einen Gott und der lebt. Und der Gott will reden. Und er will auch in dein Leben hineinreden. Du musst dir einfach mal Zeit nehmen, um auf diesen Gott zu hören. Und die Person fragt mich, ja, wann willst du das machen? Und mir kommt in dem Moment nichts schlechter in Sinn, als zu sagen, ja, warum nicht morgen um 4 Uhr? Am nächsten Morgen erwache ich und muss auf das WC. Und bevor ich wieder zurück ins Bett bin, habe ich auf meine Uhr geschaut. Und das war genau 4 Uhr. Ich habe mich angelegt und bin raus, bin unter einer Palme gehockt und dort fange ich einfach mein Leben an Gott herzulegen. Wirklich all das, was kaputt gegangen ist, habe ich ihm gesagt, meine Karriere als Musiker, meine Beziehung zu dieser Frau, die ist kaputt gegangen, andere Sachen, habe ich gemerkt, das funktioniert nicht in meinem Leben. Ich habe ihm alles hergelegt und gesagt, schau, das bin ich hier. Und ich habe ihn angefangen zu bitten und gesagt, schau, wenn es dich wirklich gibt, dann bitte ich dich, dass du einfach zu mir redest. Und dann passiert das, was mein Leben total auf den Kopf gestellt hat. Plötzlich kommt etwas über mich, eine Stimme, die in mich hineinredet, durch meinen ganzen Körper, in meine Gedanken, in mein Herz, in meine Gefühle. Rein. Und es geht wie durch meinen ganzen Körper durch und die Stimme sagt simpel und einfach, ich liebe dich. Ich konnte nicht mehr anders können, als einfach rennen. Ja, verschnauer ist der Gott, der die Palme gemacht hat, den ich drunter hocke. Der Gott, der den Sternenhimmel erschaffen hat. Der Gott, der das Meer gemacht hat, der das ganze Universum erschaffen hat. Und ich wusste, dass er mich mit seiner ganzen Liebe liebt, mit seiner ganzen Grösse. Es ist so viel Frieden in mir hineingekommen, es ist so viel von dieser Liebe einfach in mir hineingekommen. Und ich habe gemerkt, das ist das, nach dem, was ich gesucht habe. Von diesem Tag an war mein Leben wie auf den Kopf gestellt. Und Gott hat immer und immer und immer und immer wieder bis zum heutigen Tag mir x-mal wiederholt, dass er mich liebt. Und weisst du ja, auf den Begriffen, dass mir alles genommen werden kann, innerhalb von kürzester Zeit. Zum Beispiel meine Frau könnte mir genommen werden, mein Sohn, mein Job, den ich liebe. Und genau diese zwei Sachen habe ich schon mal verloren. Aber ich schnaue, dass nicht mehr wegnehmen die Liebe, die Gott für mein Leben hat. Und noch heute, 6 Jahre später, ist es bei mir so, ich möchte den Gott einfach noch mehr lernen kennen. Ich möchte ihm noch näher kommen, ich möchte noch mehr wissen, wer er ist. Ich will noch mehr seine Stimme hören in meinem Leben. Ich will nicht aufhören, einfach in die Beziehung zu investieren. Und ich bin immer noch verliebt. Ich bin der Joel Kunkler und das ist meine Geschichte mit Gott.

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1: Ich habe mich mit 23 Jahren als Klavierbauer selbstständig gemacht und damals sehr, sehr viel gearbeitet. Meine Frau kennengelernt und als ich 24 Jahre alt war, mussten wir heiraten, weil ein Kind unterwegs war. Zu der Zeit habe ich sehr, sehr viel gearbeitet, weil die Firma im Aufbau war. Und darunter leidete natürlich auch das Eheleben. Ich merkte im Laufe der Beziehung, dass es nicht die richtige Beziehung für mich ist und bin meiner Frau, meiner damaligen Frau, fremdgegangen, sehr viel sogar. Und was zwangsläufig auch zur Scheidung führte. Diese Scheidung war so der Tiefpunkt meines Lebens. Ich konnte meine Kinder eine Zeit lang nicht sehen. Die Firma, was ich aufgebaut hatte, war sehr kritisch da. Ich verlor quasi alles. In der damaligen Zeit, das war 1999, war das Internet gerade so groß am Rauskommen und ich wollte sehen, ob Gott eine Adresse hat, ob es Gott wirklich gab. Ich hatte mich damals gefragt, was das für einen Sinn haben mag, weiterzumachen. Ich suchte nach Antworten dort, gab in die Suchmaschine Gott ein und kam auf Seiten, die Bekenntnisse von Christen hatten. Eine Begegnung, die so ähnlich war meiner Situation, hat mich sehr bewegt. Der Autor hatte mir damals gesagt, dass ich es einfach ausprobieren sollte, welches Risiko gehe ich denn schon ein? Er bat mich, ein Gebet zu sprechen zu Jesus und mein Leben zu übergeben und auch alle Sünden ihm zu bekennen. Wenn nichts passiert, würde es einfach weitergehen, das Leben wie vorher auch. Nachdem ich das Gebet gesprochen habe, empfand ich eine unheimliche Ruhe, eine tiefes Angenommensein. Ich war gewiss, dass mir in diesem Moment meine Sünden vergeben worden waren. Ich hatte dieses Gebet später noch mehrere Male wiederholt, um einfach dieses Gefühl wieder zu bekommen, weil ich mir nicht sicher war, war das denn wirklich alles so richtig? Aber es war richtig. Aber haben auch andere Menschen mir verziehen? Und ich veränderte mein Leben und bat meiner Ex-Frau um Verzeihung und schrieb ihr mehrere Briefe. Dieser ganze Scheidungsprozess hat sich sofern verändert, dass ich einmal meine Kinder wiedersehen durfte, das schon recht bald, aber auch, dass wir nachher zusammen zum Notar gehen konnten und dieser ganze Streit weg war. Einmal eine neue Frau kennengelernt habe, noch zwei andere Kinder dazu bekommen, also insgesamt vier, und die sich auch gut mit den ersten beiden verstehen und die Firma ist gerettet. Ich habe durch das Internet Jesus kennengelernt und er hat mein Leben verändert.

0: Als kleines Kind habe ich es schon geliebt, Fußball zu spielen. Im Alter von 3 Jahren habe ich das erste Mal gegen einen Plastikball getreten. Und es war wunderbar. Man hat schon schnell gemerkt, dass ich ein besonderes Talent dafür habe. Und ja, als ich dann in meinem Verein gespielt habe, habe ich mich schnell abgehoben. Ich bin schnell einer der Besten geworden. Als ich dann zum 1. FC Köln kam, war es genau dasselbe. Ich bin schnell, habe ich mich etabliert, bin schnell zum Führungsspieler herangereift und habe alle Jugendnationalmannschaften durchlaufen. Und der Höhepunkt meines bisherigen Lebens war, als ich dann wirklich U17 Europameister wurde. Und das in Deutschland. Das war wirklich das Ereignis bis jetzt in meinem Leben, wo ich sage, wow, das war einfach heftig. Das war einfach ein Gefühl, eine Erfahrung, die man echt schwer beschreiben kann, wenn man es nicht selbst erlebt hat. Aber auch das hat mich nicht komplett ausgefüllt. Ich habe gemerkt, es war was Besonderes, es war wow. Aber dennoch gab es was in mir, wo ich wusste, das bedarf noch etwas Größeres. Und dann kam ich zum Glauben an den Herrn Jesus. Und ich wusste genau ab diesem Zeitpunkt, das ist es gewesen, was in meinem Leben noch gefehlt hat. Eine persönliche Beziehung zu Gott zu haben. Und dann fing wirklich eine schwierige Zeit an für mich, die wirklich sehr hart war. Sportlich ging es bergab. Ich habe nur Rückschläge gehabt, Niederschläge, Tiefschläge. Und ich dachte, hey, was ist hier los? Aber es war krass, wie Gott mich durch diese Zeit getragen hat. Und wie ich gelernt habe, wirklich auch Gott in allen Dingen meines Lebens an erste Stelle zu setzen. Und ihm wirklich in allen Dingen auch die Ehre zu geben, egal was ich tue. Als ich dann anfing, das konkret auszuleben, das zu meinem Lebensziel zu machen, ging es auch sportlich wieder bergauf. Und wenig später bekam ich dann die Chance, für den KSC spielen zu dürfen. Und ich bin echt froh, hier zu sein. Der Verein ist super, die Stadt ist super, das ganze Umfeld hier ist einfach herausragend, es ist überragend. Ich habe eine wunderbare Gemeinde gefunden, die mich mit unterstützt. Und ich spreche aus Erfahrung und das ist das, was ich mir für jeden einzelnen Menschen wünsche. Diese persönliche Beziehung zu diesem Gott zu haben, denn er ist real. Er ist echt und ich weiß, wovon ich rede. Es ist jetzt nicht irgendeine Fantasie. Weil Gott ist derjenige, der meinem Leben wirklich Sinn gegeben hat. Er ist derjenige, der mein Fußballspielen zur Vollendung bringt und ausfüllt. Ich bin dankbar, dass ich damals die Entscheidung getroffen habe. Gott in allen...
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2: Vom Kriminellen zum Evangelisten, vom Gangster zum Theologiestudenten, das ist eine ungewöhnliche Karriere. Herr Schanz, Sie sind auf die schiefe Bahn geraten, waren im Gefängnis. Was war da los bei Ihnen?
3: Ja, ich muss dazu sagen, also ich bin eigentlich im gut behüteten Elternhaus aufgewachsen. Meine Eltern sind gläubig und habe dann auch so eine gute Erziehung genossen. Und mich hat es aber irgendwie schon in frühen Jahren irgendwie so zu den Kriminellen hingezogen. Auch gerade so Freunde bei mir im Stadtteil einfach, die einfach kriminell waren. Und habe mich an denen orientiert und habe so ja so den Weg, den eigentlich meine Eltern für mich hatten, so vorgezeichnet hatten, habe ich dann halt verlassen und bin dann meine eigenen Wege gegangen.
2: Und wo ist dieser Weg dann geendet?
3: Ja, also ich habe dann angefangen mit Drogen und habe dann viele Dinge halt gemacht, Leute abgezogen und einfach Einbrüche begangen. Und ja, dann später ging es dann so weit, dass ich dann sogar ins Gefängnis kam.
2: Wie haben Sie denn dann die Kurve wieder gekriegt? Ich meine, Sie sind heute Theologiestudent und bereiten sich auch auf einen geistlichen Dienst vor. Da muss ja irgendwas passiert sein.
3: Ja, das ist eine gute Geschichte, ey, also was ich da erlebt habe. Ich habe in der Zeit, wo ich ganz weit weg war, wo ich viel Mist gebaut habe, habe ich einfach gespürt, wie Gott mir einfach Leute in den Weg gestellt hat oder geschickt hat, ja, die mir einfach von ihrem Erlebnis mit Gott erzählt haben. Und ja, das hat mich dann so bewegt, dass ich später, wo ich in Haft war, mich an diese Situation erinnert habe und ja, dann auch aus der Enge heraus, aus dieser Verzweiflung auch, habe ich dann eine Entscheidung getroffen und habe mein Leben Jesus gegeben und habe dann schon in der Haft gespürt, wie sich Dinge einfach verändert haben und wie ich trotz dieser Eingesperrtsein und trotz dieser ganzen schwierigen Umstände, trotzdem habe ich gespürt, dass irgendwie so eine Freiheit da war und eine Freude.
2: Was waren das für Leute, die Gott Ihnen da in den Weg gestellt hat, wie Sie sagen?
3: Ja, da war eine Frau, die kam mal in einem Bus auf mich zu. Also der Bus war voll mit Menschen und sie kam irgendwie direkt auf mich zu und hat mir ein Traktat überreicht.
2: Und Traktat, ganz kurz zur Erklärung?
3: Ja, also ein Flyer, kurz Flyer. Gesagt, ein Flyer, wo was über Jesus drin stand und hat mir den überreicht und hat... Dann später hatte ich halt die Möglichkeit, sie nochmal drauf anzusprechen, warum sie mir das gegeben hat. Und sie hat dann halt erzählt, dass sie gläubig ist und dass Gott ihr gezeigt hat, dass ich das bräuchte. Und ja, hat mich gesegnet und dann ist sie wieder ihrer Wege gezogen. Und ich habe dann drüber nachgedacht, warum gibt sie es ausgerechnet mir und warum hat sie ja das nicht jemand anders gegeben. Und es hat mich schon bewegt. Und ein paar Wochen später hatte ich eine ähnliche Situation. Ich war in einem Klamottengeschäft und da hat mir wieder ein Mann ein Traktat oder einen Flyer gegeben und hat mir auch seine Geschichte erzählt, die mich total gepackt hat und habe gemerkt, dass das authentisch ist, was er erzählt. Und ja, er erzählt, dass sein Leben total verändert wurde und ja, auch diese Geschichte und auch sein Auftreten hat mich irgendwie total berührt. Und er hat mir noch ein Buch geschenkt, hat mir noch einen Bibelvers reingeschrieben und hat gesagt, dass er für mich beten wird. Und ja, diese Situationen sind mir dann in Haft wieder hochgekommen und ich habe einfach dran gedacht, was er gesagt hat. Er hat gesagt, dass Gott immer nur ein Gebet weit entfernt ist und dass er immer aufs Herz schaut, ob wir es ernsthaft meinen. Und wenn wir es ernsthaft meinen, dann wird es nicht ohne Konsequenzen und nicht ohne Auswirkung bleiben. Und ja.
2: Aber das waren alles Situationen vor der Haft. Also da waren Sie quasi noch voll drin in dieser Spirale von Drogen und Gewalt und Kriminalität,
3: ja, genau.
2: Kann man sagen.
3: Genau, das war genau in dieser Zeit. Und ja, dann ist auch dann später eine Sache eskaliert. Ich bin in eine Auseinandersetzung geraten, ja, die dann irgendwie ja, einfach in körperlicher Gewalt ausgeartet ist. Und deswegen bin ich dann auch in Haft gekommen. Und ja, dann war sozusagen der Punkt erreicht, der Tiefpunkt in meinem Leben. Und dann kam ich in Haft und muss mich halt an das ganz neue Klima gewöhnen. Und dann, wie gesagt, habe ich dort dann die Entscheidung getroffen. Und ab dieser Entscheidung, ab diesem Moment, hat sich dann vieles zum Positiven gewandelt.
2: Also landläufig hat man ja immer so die Ansicht, ist vielleicht auch ein Vorurteil, Leute, die gerade jung ins Gefängnis gehen, kommen schlimmer wieder raus, als sie reingegangen sind, weil sie da auch mit ganz viel Kriminalität und ganz viel schlechten Dingen auch konfrontiert werden. Sie sagen jetzt ja, dass die Haft sie eigentlich, dass die ihnen gut getan hat und dass sie dadurch erst zu Jesus Christus gefunden haben. Wie war das da?
3: Also statistisch gesehen stimmt das absolut, was Sie am Anfang gesagt haben, dass die meisten Leute wiederkommen oder dass es sie eher adelt in ihrem Umfeld, dass sie da eher noch mehr nachlegen sozusagen. Bei mir war es halt wirklich, wie gesagt, dass ich erkannt habe, dass ich einfach verloren bin in diesem Moment und habe so auf mein Leben zurückgeblickt und was ich auch so die Jahre da gemacht habe und habe irgendwie gemerkt, das ist eigentlich nicht das, was ich will oder habe irgendwie eine innerliche Unzufriedenheit darüber verspürt, was ich bis jetzt gemacht habe und auch was ich Leuten angetan habe und ja, und habe dann einfach kapituliert und habe sozusagen Jesus in mein Leben aufgenommen und ab diesem Zeitpunkt habe ich halt gespürt, da ist was dran und da lohnt es sich dran zu bleiben.
2: Und dann haben sich die Gefängnistore hinter Ihnen geschlossen, Sie sind dann also wieder rausgekommen. Mhm. Wie haben Sie das dann geschafft, da wieder Fuß zu fassen oder beziehungsweise eigentlich dann ja nach der Haft ein neues Leben zu beginnen?
3: Genau, ich kam raus und war natürlich dann, ging wieder zurück zu meinem alten Freundeskreis und wurde dort auch herzlich aufgenommen, war sofort wieder im Partyleben dabei und habe auch angefangen wieder mit leichten Drogen. Und irgendwie in diesem Alltagstrott oder in diesem oberflächlichen Leben habe ich irgendwie wieder gespürt, so dass ich irgendwie, dass es mich nicht erfüllt, dass ich irgendwie depressiv wurde und habe dann irgendwie gemerkt, dass es irgendwie dran ist, einen neuen Schritt zu gehen, einen Schritt radikaler zu werden. Und habe dann angefangen, einfach den alten Ballast, der mich noch umgeben hat, so geklaute Sachen oder einfach, ja, auch Eigenschaften wie Rauchen, Alkohol, Drogen und sowas, das alles abzulegen. Und habe ein Gebet gesprochen, habe gemerkt, irgendwie so, Gott, ich erkenne, dass es nicht richtig ist und ich will jetzt auch einen Schritt weitergehen. Jetzt will ich das loslassen und so. Und habe dann gespürt, wie Gott dann gesagt hat, ey, wenn du bereit bist, das loszugeben oder loszulassen, dann will ich dir viel mehr geben. Und das hat er auch getan. Ich konnte Schulabschlüsse nachholen, habe sogar ein Stipendium bekommen und konnte mich sozusagen da wieder rehabilitieren und habe dann auch einen guten Job gefunden und so. Und das haben natürlich auch meine Eltern und mein Umfeld dann auch wahrgenommen und haben dann gemerkt, irgendwie das, was er erzählt von seinem Glauben, das anscheinend fruchtet das wirklich und das hat Hand und Fuß, was er sagt.
2: Ja, nochmal zurück zu dem, was Sie sagten. Sie mussten dann aber auch wirklich einen harten Schnitt machen. Wie ist das? Ich meine, wenn man im Freundeskreis ist, man hat ja doch Kontakt, man trifft sich irgendwie, man verbringt Freizeit miteinander, man verbringt so auch viel Zeit miteinander. Und Sie haben aber gesagt, Sie haben sich von allem getrennt. Wie sah es konkret aus?
3: Ja, es hat ganz praktisch damit angefangen, dass ich einfach eine neue Handynummer mir zugelegt habe und mich im Bus irgendwie, wo wir früher hinten gesessen haben, habe ich mich jetzt nach vorne hingesetzt. Das war halt natürlich so, dass ich immer noch im selben Stadtteil gewohnt habe. Also ich war ja noch umgeben von dem alten Umfeld, aber musste halt so meinen eigenen Weg oder den Weg mit Gott zu gehen und habe dann einfach gespürt, so dass es hart ist und dass die Leute mir auch irgendwie das nicht gegönnt haben. Sie haben immer versucht, mich halt irgendwie auch zurückzuziehen oder so. Ich habe an diesem Zeitpunkt noch die meisten Einladungen überhaupt bekommen in meinem Leben, also irgendwie mitzukommen auf Partys oder sowas. Und nee, habe ich aber dann bewusst dagegen entschieden, weil ich wusste, wenn ich jetzt wieder einknicke und das jetzt wieder loslasse oder wieder in das alte Muster zurückfalle, dann wird das mein Untergang sein, weil ich da noch nicht so gefestigt war.
2: Und das ist doch auch ein ungeheures Maß an Disziplin, was man dann aufbringen muss.
3: Wer mich kennt, der weiß, dass ich mit Disziplin nicht so per Du bin. Ich habe wirklich da Gottes Gnade erfahren, also dass Gott mir da einfach die Kraft gegeben hat und die ersten Schritte, diese Babyschritte sozusagen, die ich getan habe, hat Gott einfach gesegnet. Er hat gemerkt, dass ich es ernst meine und dass ich bereit bin, das Alte loszulassen. Ich mache das immer so bildlich fest, dass ich sage, ich hatte die Hände fest mit Sachen und habe einfach angefangen, diese Dinge loszulassen. Und plötzlich hatte Gott halt die Möglichkeit, mir auch Dinge zu geben, die er mir geben will. Und das hat er in wunderbaren Art und Weise getan. Also mein ganzes Umfeld, meine Familie hat dann auch gemerkt, hey, da geht's vorwärts. Und die ganzen Jahre, wo ich so viel Leid gebracht habe, auch über die Familie, die waren sozusagen in diesem Moment auch wieder vergessen. Und ja, es ging vorwärts.
2: Und dann kamen die Schulabschlüsse, dann kam ein geregeltes Leben auch rein. Haben Sie dann irgendwann den Kontakt zu den alten Freunden noch wieder aufgenommen oder war das dann komplett passé?
3: Natürlich habe ich sie ab und zu noch mal gesehen. So. Und jetzt, wo ich sozusagen dann auf meinem Weg fest war und um über die Jahre halt auch zu erkennen war, dass ich jetzt auf diesem Weg treu bleibe, haben sie natürlich auch gemerkt, hey, da ist was dran. Und ja, mit der Distanz hatten auch einen Respekt bei ihnen eingesetzt, dass sie gemerkt haben, ey, der hat es wirklich geschafft, der geht seinen Weg. Und Leute, die dann total abgedriftet sind, haben auch nach Ratschlägen gefragt oder so. Und ich konnte auch da reinsprechen und so. Und ja, ich nutze auch diese Gelegenheit, einfach auch Leute zu ermutigen und einfach von dem zu berichten, was ich erlebt habe.
2: Ja, da sind wir ja beim nächsten Punkt auch. Sie sind dann ja nicht da stehen geblieben und sind dann einfach weitergegangen, sondern Sie sind zurückgegangen. Sie sind nämlich zurückgegangen ins Gefängnis und haben ganz bewusst auch junge Straftäter besucht, machen das heute noch, betreuen die dort im Gefängnis. Wie ist das zustande gekommen?
3: Das ist eigentlich eine ganz lustige Geschichte. Ich war ja in Haft und es gab einen katholischen Geistlichen innerhalb dieser Anstalt. Und er hat mir immer das Gefühl gegeben, in dieser Zeit, wo er mich geholt hat, dass ich irgendwie so in Freiheit bin. Also er hat eine Räumlichkeit im Keller und jedes Mal, wo er mich da zum Gespräch geholt hat, habe ich irgendwie gespürt, dass diese Zeit einfach mich sozusagen hat vergessen hat lassen, wo ich überhaupt bin. Und ja, der hat eine ganz besondere Persönlichkeit gehabt, hat sich immer eingesetzt für viele Leute und war halt bereit zu geben, auch ohne was zurückzubekommen. Und es hat mich irgendwie stark beeindruckt und aus diesem aus diesem Kontakt ist halt eine Freundschaft entstanden, auch über die Haftzeit hinaus. Und wir haben uns dann ein- bis zweimal im Jahr getroffen und haben uns dann ausgetauscht, auch wie es im Gefängnis so weiterläuft und was da so gerade ansteht. Und irgendwie kam dann an einem Geburtstag mal der verrückte Gedanke, so habe ich gesagt...
2: An ihrem Geburtstag?
3: Genau.
2: Okay.
3: Dann habe ich zu ihm gesagt, also Josef Rüssmann heißt der Mann, habe ich gesagt, Josef, es ist total verrückt, der Wunsch, aber ich würde so gern mal als freier Mensch nochmal in diese Anstalt reingehen und dieselben Wege langlaufen, nochmal so mit diesem neuen Blick, so als freier Mensch. Und dann hat er gesagt, dass es eigentlich unrealistisch ist, da eine Möglichkeit zu bekommen und aus Sicherheitsgründen. Und er hat es dann trotzdem gemacht, gefragt und hat einen Anstaltsleiter überredet und dazu, ja, der sich auch dann dazu bereit erklärt hat, mich kennenzulernen und auch da reinzulassen. Und über diesen Kontakt ist dann sozusagen eine Genehmigung entstanden, wo ich sozusagen auch als ehemaliger Gefangener dann auch reingehen darf und jetzt Leute betreuen darf. Und
2: wie können Sie denn den Menschen da konkret helfen? Wie sieht das aus?
3: Ja, also ich gehe da rein und führe einfach mal Gespräche. Also ich setze mich erstmal mit den Leuten hin. Manchmal werden mir auch Leute zugeteilt und ich mache mich einfach auf, die Leute wirklich kennenzulernen und höre mir ihre Lebensläufe an, ihre Geschichten. Und oft merke ich dann immer diese Brüche und die vielen Dinge, die sie auch zu dem werden haben lassen, was sie jetzt sind. Ne? Also ohne jetzt irgendwie um was klein zu reden oder um das, die Tat, hinter jeder Tat steht ja auch ein Opfer. Ich will es nicht irgendwie verunglimpfen, aber da sind oft wieder, wirklich, wenn man die Biografien anhört, da sind so viele Schicksale stecken auch dahinter. Und ja, ich versuche ihnen einfach erstmal zuzuhören und über die Gespräche entwickelt sich auch eine Beziehung und auch eine Basis, wo ich dann auch mal was transportieren kann und auch mal mein Zeugnis platzieren kann und ihnen einfach sagen kann, hey, es gibt keine hoffnungslosen Fälle und auch in deinem Leben gibt es Hoffnung und eine Möglichkeit auf eine Wende. Und das mache ich dann auch, erzähle es ihnen genauso und darf einfach erleben, dass die Leute das auch total begeistert annehmen und dass sie auch merken, dass ich das ernst meine und dass auch der Glaube wirklich real ist, dass wir auch für Dinge zum Beispiel beten innerhalb der Haft, die sie gerade beschäftigen und sie auch irgendwie ganz praktisch erleben, es verändern sich Dinge zum Positiven und ja, das sind halt die Dinge, die einfach überzeugen.
2: Ist es dann auch überzeugend, dass Sie auch in derselben Situation waren?
3: Absolut, das hilft mir total, also dass Sie... Sobald sie das wissen, dann ist nochmal so eine Verbundenheit da, dass sie merken, ey, du kennst das, du bist hier dieselben Dinge durchlaufen und du weißt, was hier funktioniert. Und das gibt mir auch auf jeden Fall eine ganz andere Ebene nochmal zu ihnen zu sprechen, weil sie wissen, okay, das ist jetzt nicht einer, der jetzt irgendwie nur vom Hörensagen kennt, sondern dass er wirklich einer ist, der das selber erfahren hat und das auch kennt, die Situation alleine zu sein oder nicht zu wissen, wie es weitergeht. Und ja, es gibt so viele Leute, die nie Liebe erfahren haben oder nie ein positives Wort oder eine ermunternde Geste irgendwie erfahren haben. Und da will ich irgendwie da reinsprechen und ihnen einfach das geben.
2: Mit ganz kleinen Minischritten wahrscheinlich am Anfang auch, stelle ich mir vor.
3: Ja.
2: Sie haben das gerade auch schon angesprochen, wo es eine Tat gibt, da gibt es ja auch ein Opfer. Mhm. Sie sind ja auch nicht umsonst ins Gefängnis gekommen. Wie ist das? Können Sie die Menschen auch so ein bisschen dafür sensibilisieren, irgendwie wahrzunehmen, dass Sie auch jemandem geschadet haben, wenn Sie da drin sitzen?
3: Ja, also mir ist auch ganz wichtig, dass ich in diesen Gesprächen, dass es nicht nur auf so einer oberflächlichen Ebene bleibt, sondern dass ich auch über die Tatfläche spreche und auch ihnen anhand der Tat und an verschiedenen Dingen, die sie auch in ihrem Leben erfahren haben, auch ganz praktisch erkläre, was Vergebung heißt. Und auch loszulassen und auch Dinge nicht mit sich rumzutragen und irgendwie so ein Groll zu hegen, sondern auch einfach loszulassen. Und ich habe auch, also ich habe diese Dinge, vielen Dingen auch, also vielen viele Dinge, die ich halt missgebaut habe, musste ich auch nachher hingehen und Leute um Vergebung bitten. Also wo ich nach meiner Entlassung habe ich auch Leute, die ich damals abgezogen habe, die ich dann wieder getroffen habe, einfach angesprochen, habe gemeint, das tut mir leid. Und ich habe immer gemerkt, dass eine positive Resonanz zurückkam. Nicht, dass es immer gegeben ist, dass es immer die Voraussetzung ist, dass jeder, wo man sich entschuldigt, dann auch gleich dazu stimmt, aber ich durfte diese Erfahrung machen und es hat mich immer wieder dazu bewegt, einfach immer hinzugehen und auch um Vergebung zu bitten. Und
2: braucht man das auch so ein bisschen für die eigene Verarbeitung auch des Ganzen, auch der Tat?
3: Ja, absolut. Also ich habe viel drüber nachgedacht und über die Sachen, die ich auch gemacht habe. Und jetzt im Nachhinein ist es mir leicht gesagt, dass man, heute habe ich einen ganz anderen Blick auf die Dinge. Damals habe ich das irgendwie ganz leichtsinnig gemacht, habe mir nicht viel drüber Gedanken gemacht, warum ich was mache, sondern irgendwie die Situation hat sich irgendwie ergeben und dann habe ich einfach danach gehandelt. Aber jetzt im Nachhinein tut mir das unendlich leid und was ich gut machen kann, das habe ich versucht, es gut zu machen und auch zu wissen, dass mir von Gott vergeben ist und dass es jetzt auch an mir dran ist, auch anderen zu vergeben. Ich glaube, das ist die größte Erkenntnis, eine der größten Erkenntnisse, die ich überhaupt da gewinnen konnte.
2: Sie besuchen ja jetzt auch schon ziemlich lange Gefangene im Gefängnis. Gibt es da irgendwie auch konkrete Erfolgsgeschichten, wo Sie irgendwie auch länger mit Leuten Kontakt hatten und wo Sie auch sagen können, die sind jetzt auf einem guten Weg, ihr Leben zu meistern?
3: Ja, da habe ich mehrere. Mir fällt jetzt einer ein, den ich jetzt gerade aktuell noch betreue. Ich kann ja ein bisschen erzählen. Also er ist aus dem rechtsradikalen Hintergrund. Seine Mutter hat mehrere Geschwister von verschiedenen Vätern und hat viele Dinge in seinem Leben irgendwie, wo nur Leid in seinem Leben war. Also hat seinen Vater nie richtig kennengelernt. Die Mutter war drogensüchtig. Er war selber irgendwie auf Crystal oder so, auf ganz zerstörerischen Drogen und hat erlebt, wie sein bester Freund irgendwie vom Balkon runtergekippt ist und im Suff und wie er gestorben ist. Und er hat so viele Dinge irgendwie tätowiert von Kopf bis Fuß, auch mit Hakenkreuzen. Und irgendwie, ich hab ihn zugeteilt bekommen und ich habe ihn dann kennengelernt und so die ersten 2-3 Termine habe ich gesagt, so ein armer Junge irgendwie, also hat absolut katastrophale Ansichten noch gehabt und hat aber auch irgendwie erzählt von seiner Vergangenheit. Und es hat mich total irgendwie nur traurig gemacht, weil ich dachte, dieser Junge hat ja gar nichts, wo er drauf aufbauen kann, wo er drauf irgendwie aufbauen könnte oder wo er ein positives Erlebnis hatte, sondern er hat nie ein anerkennendes Wort von seiner Mutter bekommen und seine Mutter wollte keinen Kontakt zu ihm, hat ihn immer abgelehnt, hat ihn nur irgendwie benutzt und
2: wo bringt man da Gott ins Spiel, wenn man diese Urliebe auch der Eltern überhaupt nicht erfahren hat?
3: Ja, das ist halt für mich die Herausforderung, aber in diese Begegnung mit Gott zu bringen, sozusagen. Weil ich kann es ja auch nicht geben. Ich kann ihm zwar dieses, was ich erlebt habe, oder dass der Heilige Geist in mir lebt, das ist schon keine Begegnung mit Gott, aber es ist irgendwie, ansatzweise kann er was abspüren, sozusagen, in diesem Ding, dass ich einfach ihm ehrlich und aufrichtig begegne und ihn ernst nehme und ihn irgendwie nichts aufschwätzen will oder irgendwie ihm was verkaufen will, sondern ihn wirklich so nehme, wie er ist. Und ich habe erstmal gar keine Voraussetzungen oder keine Erwartungen an ihn groß, dass ich jetzt sage, du musst am Ende jetzt gläubig werden oder du musst so und so reagieren, du musst zu der Erkenntnis kommen jetzt beim nächsten Termin, sondern ich nehme ihn so, wie er ist und betreue ihn und zeige ihm einfach, ja, die ersten Schritte sozusagen, erzähle ihm auch anhand des Evangeliums so ein bisschen, wie Gott gehandelt hat und wie einfach so ein Segen drauf liegt auf manchen Entscheidungen und so. Und ja, bei ihm ist halt so, dass er wirklich hat so viele Sachen erlebt und ich habe ihm dann einen Briefkontakt vermittelt. Er war dann da und hatte gesagt, ey, kannst du mir nicht ein paar Brieffreunde vermitteln und so. Und das habe ich dann gemacht. Und ein farbiger Junge, also aus Eritrea, ein guter Freund von mir, der Selam, hat ihm angefangen zu schreiben und hat über längere Monate dann ihm Briefe geschrieben. Und irgendwann hat er gesagt, kannst du mir auch ein Foto von dir schicken? Und er wusste bis dahin, glaube ich, nicht, dass er dunkelhäutig ist. Und er als Rechtsradikaler hat er immer Äußerungen getroffen, halt gegen solche Gruppierungen oder solche Ausländer halt. Ja. Und er ist halt dann hat dann den Briefkontakt bekommen und hat immer auch von diesen Briefen berichtet, gemeint, ey, Selam hat mir wieder geschrieben und guck, was er sagt und hier und zack, und jetzt habe ich ihm zurückgeschrieben und irgendwie war er total fixiert auf diesen Kontakt. Und dann hat er diesen Brief bekommen, wo das Bild drin war. Und ich bin an seiner Zelle vorbeigelaufen und auf einmal sehe ich, an der Pinnwand hängt dieses Bild, ganz groß, ein DIN A4 Bild von diesem Selam. Und dann habe ich gedacht so, ey, wow, das ist schon mal eine Veränderung, wo jemand gemerkt hat, hier ist jemand interessiert. Und plötzlich spielt keine Herkunft mehr eine Rolle, sondern nur noch die Liebe oder diese Wertschätzung oder das Interesse von jemandem. Und das hat mich schon stark berührt, wo ich gemerkt habe, hey, hier geht's vorwärts. Und dann war sogar mal ein Übergriff da, dass er irgendwie zusammengeschlagen wurde innerhalb der Anstalt, hat eine Platzwunde gehabt, musste ins Krankenhaus sogar ausgeführt werden. Und ich habe ihn besucht und dann habe ich mit ihm gesprochen. Ich hatte eine Wut gehabt auf die Tat, auf die Täter auch, ne, dass er da zusammengeschlagen wurde ohne Grund oder irgendwie ja fadenscheinige Gründe. Und dass er war richtig malträtiert, hatte hier überall Platzwunden, wurde genäht und dann habe ich ihn gesprochen und das Erstaunliche war, anstatt jetzt irgendwie loszulegen und zu sagen, ey, die miesen Typen, die mich da zusammengeschlagen haben, hat er zu mir einen Satz gesagt, der mich total bewegt hat. Hat er gesagt, ey Markus, weißt du, erst jetzt weiß ich, wie sich meine Opfer damals gefühlt haben. Wow. Und ja. Das habe ich gedacht, so, wow, das ist zu dieser Erkenntnis kann er nicht selber gekommen sein. Also das muss dieses sein, dass Gott ihm auch
2: Dinge also trotz dieser furchtbaren Vorgeschichte und Familiengeschichte gibt es da doch irgendwie auch Spuren der Erkenntnis und letzten Endes ja auch der Liebe, wenn man so möchte. Ne?
3: Ja. Er hat mir gesagt, dass er die Entscheidung getroffen hat für Jesus. Also wir haben auch zusammen mal gebetet. Wow. Wie gesagt, es kommt ja auf die Herzensentscheidung an und nicht, was er vor mir bekennt. Ich bin fest davon überzeugt, dass er die Entscheidung ernsthaft gemeint hat. Und ja, das war jetzt der erste Schritt. Und jetzt ist dran, weitere Schritte zu gehen. Er wird jetzt bald entlassen und dann hoffe ich, dass er auch eine Gemeinde findet und dass er einfach so auch die Leute kennenlernt, die ihn da dann monatelang geschrieben haben.
2: Und dann geht's weiter. Ne? Ja. Bei Ihnen ist es ja auch weitergegangen. Was sind jetzt ganz konkret die Unterschiede, wenn Sie Ihr Leben von damals mit dem Leben von heute vergleichen? Wie muss man sich das vorstellen?
3: Absolut. Schwarz-Weiß, Licht-Dunkel. Ich kann das nicht anders sagen. Also es ist wirklich ganz anders. Gott hat mir so viel gegeben. Er hat mir Möglichkeiten gegeben, irgendwie auch Workshops zu halten, in Klassen, in Schulen davon zu berichten und so. Und auch zu Leuten, die gar nicht in Haft sind, sondern allgemein einfach mit dem, was Gott in meinem Leben getan hat, einfach überall Zeuge zu sein und einfach Zeugnis zu geben. Und ja, das ist auch sozusagen mein Motto, jetzt nicht irgendwie zu sagen, ey, ich bin nur, ich bezeuge nur meinen Glauben innerhalb der Anstalt oder sozusagen, das ist mein Dienst im Gefängnis, sondern allgemein auch im Alltag, beim Friseur, beim Bäcker, wo ich bin. Wenn ich merke, dass Gott hier ein Fenster auftut und ich merke, dass irgendwie so, da steckt was dahinter, dann auch bereit zu sein, einfach das zu erzählen oder auch ins Gespräch zu kommen.
2: Was sagen denn jetzt Ihre Freunde von damals? Die kennen Sie ja noch von früher. Die wissen ja, was Sie geführt haben. Sind Sie dann irgendwie der Schwächling oder der Christ oder wie?
3: Ja, also manche belächeln das, ich habe auch viele muslimische Freunde und die respektieren erstmal diesen Eifer oder diese Entschlossenheit und diese Konstanz, die dahinter steht und sagen halt immer so, ja, du wirst irgendwann den richtigen Weg finden, du kommst irgendwann beim Islam raus und so und ja, und dann kommen wir ins Gespräch und wir reden über so viele Dinge und ich bin überhaupt keiner, der jetzt irgendwie mich da abschottet, sondern ich suche auch diesen Dialog und rede mit den Leuten darüber. Aber die Leute erkennen das irgendwie, dass ich da gegründet bin und mein Fundament gefunden habe und auch die Identität klar ist und das, ja. Aber ich bin einer, der auch diesen Kontakt sucht. Ich will nicht irgendwie nur unter Christen sein, sondern ich suche auch diesen Bezug auch wieder zu Leuten, die, also mich zieht's einfach. Gott hat da was reingelegt in mich, dass ich irgendwie zu Randgruppen oder auch zu Leuten, die jetzt noch nicht mit dem Herrn unterwegs sind, dass sie mich einfach mir auf dem Herzen liegen.
2: Also können wir festhalten, auch gerade das Lebenszeugnis ist da ganz wichtig, wenn man auch anderen Menschen begegnet und da für Gott auch tätig sein möchte.
3: Ja, das Lebenszeugnis absolut. Also wenn du jetzt diese Bekehrungsgeschichte meinst, aber ich merke, ich erlebe so viel im Alltag auch. Ich könnte stundenlang Geschichten erzählen, wo der Herr gewirkt hat und ich merke, dass auch die Leute, wenn sie in ihrer Situation in dieser Geschichte wiedererkennen oder in diesem Zeugnis, dann sind sie mehr abgeholt. Also wenn man spürt, irgendjemand ist depressiv und du hast irgendwie was erlebt mit jemandem, der frei geworden ist davon oder irgendwie eine Heilung erlebt hat, dann holt sie nochmal ab. Weil ich verstehe das auch manchmal, ich habe auch mein Zeugnis schon unter Christen erzählt, irgendwie in Jugenden oder sowas. Und ich merke, manche Leute, die waren nie kriminell. Die haben diese Erfahrung nie gemacht, so weit weg vom Herrn zu sein, sondern sind aufgewachsen im christlichen Elternhaus und sind auch immer beim Herrn geblieben sozusagen und kennen diese Ausflüge gar nicht in die Welt sozusagen. Und für die hört sich das manchmal so ein bisschen surreal an, irgendwie, dass sie merken so, was erzählt er da, ich kenne das gar nicht oder so. Und die können das sich da schwer reinversetzen. Und ja, und die oft haben sie dann das Gefühl, dass sie dann irgendwie nichts zu erzählen haben. So sagen, ja, was soll ich erzählen? Jetzt hat der das Zeugnis klar, der kann jetzt nicht überall rausgehen.
2: Beispiel und so
3: weiter. Aber ich habe gemerkt, dass es das gar nicht braucht, sondern dass wirklich, das ist eine Entscheidung, die ich treffe, dass ich einfach sage, ich will mich gebrauchen lassen und ich will in den Werken gehen oder ja, die der Herr vorbereitet hat, die will ich wahrnehmen. Und ich denke mal, jeder, der sich entschieden hat für Jesus, der hat auch den Heiligen Geist in sich und der spricht auch immer ganz klar und zeigt, wo ein Fenster ist. Und ja, das zu erleben, dass man mit Gott unterwegs ist und dass es nicht auf meine Kraft ankommt, sondern dass Gott die Kraft dahinter ist und dass er die Menschen verändert und wirkt. Es gibt mir auch eine Gelassenheit, auch in der Haft, sozusagen, dass ich hingehe und manchmal fühle ich mich so schwach und gehe da rein und denke mir auch.
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3: Heute irgendwie, weiß ich nicht, wieder ein bisschen zu Hause bleiben, aber ich spüre, dass oft gerade in diesen Momenten, wo ich mich so schwach fühle, dass er dann meistens größere Dinge plant und dann irgendwas passiert oder so.
2: Das ist eine super Zukunftsperspektive auf jeden Fall auch.

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1: Millionen von Christen werden weltweit wegen ihres Glaubens an Jesus Christus verfolgt. 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
2: Sie sagten zu ihr, wenn du unsere Lehre nicht befolgst, töten wir dich. Sie sagte, ja, lieber sterbe ich, als dass mich etwas trennt vom Wort Jesu Christi. Daraufhin nahmen einige Kämpfer von Boko Haram Steine und bewarfen ihren Kopf damit. Und als sie tot war, schütteten sie Sand und Erde auf sie und begruben sie damit. Das passierte wohl gleich am ersten Tag. Unsere Mädchen aus Chibok bekamen alle große Angst. Sie bedrohten sie. Jedes Mädchen, das versuchen würde zu fliehen, würde gefangen und ebenso gesteinigt.
3: Gewalt und Terror bedrohen die Christen im Norden Nigerias, hauptsächlich durch Boko Haram. Die radikale islamische Terrorgruppe will einen Gottesstaat im Norden Nigerias durchsetzen. Im Süden Nigerias dagegen leben Christen jedoch völlig unbehelligt und können ihren Glauben frei ausüben. Aber im Norden erleben Christen Anschläge und Übergriffe auf Leib und Leben. So wie im Fall der über 200 jungen Mädchen, die 2014 aus der Oberschule in Chibok entführt wurden. Die meisten von ihnen sind bis heute verschwunden. Selbst internationale Appelle konnten bislang wenig ausrichten. Yakubu Mainas Tochter Maimuna ist unter den entführten Mädchen.
2: Ich bin Yakubu Maina und wohne in Westafrika, in Nigeria. Ich möchte meinen Schmerz mit euch teilen, mit meinen Geschwistern in Jesus Christus. Und euch davon berichten, wie wir Christen im Nordosten von Nigeria angegriffen und attackiert werden. Ich bin davon besonders betroffen. Meine Tochter wurde zusammen mit anderen Mädchen aus der staatlichen Sekundarschule in Chibok entführt. Ich spreche hier im Namen aller Eltern, deren Töchter seither spurlos verschwunden sind. Mein Mädchen werde ich nie vergessen. Sie war eine wunderbare junge Frau. Sie ging immer mit mir zur Kirche und war bei allem dort dabei. Zusammen mit anderen Mädchen spielte sie die Musikinstrumente. Sie waren alle sehr geschickt darin. Allein 31 dieser Mädchen aus unserer Kirche, Freundin meiner Tochter, wurden damals entführt. 31 Mädchen. Und nachdem sie entführt wurden, waren ihre Plätze leer. Niemand war mehr da, der die Instrumente spielte. Als wir singen wollten, sahen sich alle nach unseren Sängerinnen um, aber diese Mädchen waren nicht mehr da, um zu singen. Das hat wehgetan. Wir alle haben angefangen zu weinen. Wir konnten gar nicht anders. Das tut so weh. Sie fehlen uns so. So viele haben um sie geweint, als sie entführt wurde. Das fand gar kein Ende. Viele kamen zu uns nach Hause, weinend. Aber dann habe ich mir überlegt, was hilft es schon, wenn wir Menschen so haltlos weinen? Aber wir haben auch 3 Monate lang bitterlich geweint und getrauert. Aber das änderte ja nichts. Wir müssen uns an Gott wenden und beten, dass er uns hilft. Ich habe zu allen gesagt, Gott wird sie eines Tages retten. Weint nicht. So habe ich versucht, meine Familie zu trösten. Meine Frau macht sich jetzt nicht mehr so große Sorgen. Natürlich, es geht um ihre Tochter. Aber sie weiß, Gott möchte sehen, ob wir ihm vertrauen. Es geht um so eine Art Vertrauenstest. Darum weint sie jetzt nicht mehr die ganze Zeit. Maimuna wollte Lehrerin werden. Das hat sie manchmal gesagt. Und das habe ich unterstützt. Ich finde es sehr wichtig, dass Kinder eine Ausbildung haben. Sonst bleiben sie ein Niemand. Sie müssen lesen und schreiben können. Das ist mir wichtig. Und das macht mich von Herzen glücklich. Meine Eltern hatten 18 Kinder. Da konnten nicht alle zur Schule gehen. Aber ich habe alles gewagt und selbst für mich die Verantwortung übernommen, um mein Schulgeld zu bezahlen und etwas zu lernen. Ich habe erst mit 19 Jahren meinen Namen zu schreiben gelernt. Ich ging zusammen mit Erstklässlern in dieselbe Klasse. Inzwischen bin ich einer der größten Bauern in meiner Gegend. So konnte ich das Schulgeld für meine Kinder bezahlen und die Fahrtkosten, die Bücher und die Schuluniform. Und als meine Tochter für das Abitur in der Schule war, kam Boko Haram und entführte sie und all ihre Kameradinnen. Es war am 14. April 2014, als wir abends um 9 Uhr in der Stadt eine laute Schießerei hörten. Ich nahm mein Motorrad, um nach Chibok in die Stadt reinzufahren, um zu sehen, was dort los war. Bevor ich in der Schule ankam, traf ich überall weinende Menschen, die sehr große Angst hatten. Ein Freund informierte mich und sagte mir am nächsten Morgen, dass alle Mädchen aus der staatlichen Sekundarschule in Chibok von Boko Haram entführt worden seien. Boko Haram ist gegen westliche Bildung. Sie verbieten es strikt, zur Schule zu gehen. Diese islamistische Terrorgruppe verfolgt damit ihre ganz eigene Mission. Sie sagen zwar offiziell, dass sie keine westliche Bildung wollen, aber das ist nicht wahr. Sie sind einfach gegen Christen. Im Süden und Westen von Nigeria sind Christen sicher, dort macht man ihnen keine Probleme, aber für uns im Nordosten ist es schwierig. Wir haben eine Menge Herausforderungen zu bewältigen. Momentan ist es nicht mehr möglich, unsere Kinder auf jede Schule zu schicken, die wir möchten. Es ist zu gefährlich. Die Verfolgung der Christen hat bei uns damit angefangen, dass Boko Haram Kirchen anzündete, Christen auf der Straße ausplünderte, sie kidnappte und zu ihren Lagern verschleppte und dort umbrachte. Wegen der Unruhen haben wir seit 3 Jahren viel zu wenig zu essen. Wir können unsere Felder nicht bestellen. Die Bauern werden jedes Mal angegriffen und umgebracht, wenn sie auf den Feldern arbeiten. Das ist momentan ein großes Problem. In vielen Städten haben sie Schlimmes angerichtet und schon viele Menschen entführt und sogar ihre Häuser angezündet. Sie haben alles mitgenommen. Unsere Kühe, Ziegen und Schafe haben sie gestohlen und nehmen sie für sich. Aber unsere Regierung hat uns nicht geholfen, sondern erst eingegriffen und sich den Terroristen entgegengestellt, als Boko Haram-Kämpfer das Polizeihauptquartier in Borno besetzen wollten. In unserer Gegend sind zwar die meisten Menschen Christen, 95%. Dennoch leben nicht selten in einer Familie Muslime und Christen zusammen. Sie haben denselben Vater und dieselbe Mutter. Bisher haben wir immer friedlich zusammengelebt. Der Glaube war eigentlich kein Grund für Streit. Ich komme selbst aus einer muslimischen Familie, aber mein Vater hat mich nicht gezwungen, als ich 9 war, die arabischen Lehren zu übernehmen und in die Moschee zu gehen. Und Gott sei Dank habe ich später Licht im Leben als Christ gefunden. Seither trägt mich ein tiefes Glück. Das ist immer da. Als Boko Haram in unsere Gegend kam, haben sie versucht, die Jugendlichen mit Geld auf ihre Seite zu ziehen. Sie wollen den Nordosten Nigerias islamisieren. Damit sie einen islamischen Staat errichten können, wollen sie unser Land spalten. Und es ist ihr größtes Ziel, die jungen Leute anzulocken. Aber einige Muslime in unserer Gegend haben sich ganz entschieden gegen sie gestellt und gesagt, nein, diese Lehre wollen wir hier nicht haben. Vielleicht haben sie aus diesem Grund unsere Töchter gefangen genommen. Denn nach der Entführung der Mädchen sind sie gekommen und haben unseren Bezirk 48 Stunden lang besetzt gehalten. Die Terroristen haben unsere Wasserleitungen zerstört und seither gibt es auch keinen Strom mehr. Am Anfang hatten wir 3 Monate Angst, uns im Dorf aufzuhalten. Wir haben uns im Busch versteckt und dort geschlafen. Dort wurden manche von Schlangen gebissen und starben im Busch. Wir haben gebetet, Gott, wir müssen wieder nach Hause, und tatsächlich können wir heute sagen, dass Boko Haram uns momentan nicht mehr angreift. Wir haben nur noch Angst vor Selbstmordattentätern.
3: Boko Haram hinterlässt in Nordnigeria eine Spur des Schreckens. 13.000 Kirchen wurden zerstört oder mussten geschlossen werden. Weit über 11.000 Christen wurden ermordet. Lange sieht die Regierung in Nigeria der Gewalt von Boko Haram tatenlos zu. Yakubu Maina verfolgt die Entführer seiner Tochter deshalb zuerst selbst. Doch gegen die schwer bewaffneten Entführer kann er nichts ausrichten. Der Familienvater verlegt sich auf eine neue Taktik.
2: Ich persönlich muss immer wieder darüber nachdenken, warum ist das alles passiert? Warum? Hat Gott sein Angesicht von uns Eltern abgewandt? Warum hat er das zugelassen? Warum wurden diese jungen Christinnen entführt? Oder haben wir etwas falsch gemacht, dass er uns bestrafen wollte? Das habe ich mich schon manchmal gefragt. Den anderen Eltern geht es genau wie mir und einige sind deshalb nicht mehr zur Kirche gekommen. Sie konnten nichts mehr essen vor Verzweiflung. Sie haben sich geweigert, in die Kirche zu kommen. Sie haben sich geweigert, zu beten. 18 Eltern der vermissten Mädchen sind vor Trauer gestorben. So möchte ich nicht enden. Darum habe ich begonnen, die anderen Betroffenen zu trösten, zusammen mit ihnen zu beten, um eine Lösung von Gott zu erhalten. Ich bin überzeugt, was bei Menschen unmöglich ist, ist mit Gott möglich. Und Gott wird die vermissten Mädchen finden, da bin ich mir ganz sicher. Ich habe mich mit einer Frau zusammengetan. Sie heißt Jana und ist auch Leiterin in der Gemeinde. Sie hat einen starken Glauben und ist eng mit Gott unterwegs. Ihre Tochter wurde auch entführt, und ich habe sie gefragt, mit mir alle anderen Eltern in der Gegend zu besuchen. Wir sind mit dem Motorrad überall herumgefahren, bis wir alle 215 Eltern besucht hatten, weil einige von ihnen nicht mehr zur Kirche kommen wollten. Sie sagten, Gott kümmert sich eh nicht um uns. Aber als wir uns mit ihnen getroffen haben und über alles geredet haben, konnten wir ihnen wieder Mut machen, damit umzugehen wie Christen. Das hat ihnen weitergeholfen. Und sie haben aufgehört zu weinen, genau wie bei mir zu Hause. Und als wir alle besucht und mit ihnen geredet hatten, haben wir vereinbart, wir treffen uns alle jeweils am 14. jeden Monats, um als Eltern zusammen zu beten. Und am ersten Jahrestag der Entführung, am 14. April 2015, hielten wir dann ein großes Gebetstreffen in der Schule ab, aus der die Mädchen entführt wurden. Zu diesem besonderen Tag haben wir alle eingeladen. Aber niemand kam. Wir haben Gott gefragt, warum wollen diese Leute nicht mit uns zusammen beten? Warum? Haben wir als Eltern etwas falsch gemacht? Gott, willst du so in dieser Gegend weitermachen? Gott, schenke bitte, dass man unsere Stimme überall wahrnehmen wird. Und dann haben wir erfahren, dass überall Menschen begonnen haben, für die Chibok-Mädchen zu beten. Einige Hilfsorganisationen sowie auch Open Doors haben uns auch praktisch geholfen. Sie haben uns mit Lebensmitteln versorgt, die wir manchmal verteilen konnten. Sie haben uns medizinisch versorgt und uns geholfen und uns auch finanziell unterstützt. Aber habe ich mich gefragt, warum weigern sich unsere eigenen Leute, hier mit uns zu beten? Warum?
3: Jakobo weiß, nur das gemeinsame Gebet wird den Mädchen helfen. Im April 2016, 2 Jahre nach der Entführung, lädt Jakobo persönlich den Präsidenten Nigerias und zudem alle namhaften Vertreter der nigerianischen Regierung zu einem Gebetstreffen in Chibok ein.
2: Ich bin überzeugt, im Gebet liegt Macht. Das haben wir erlebt. Ungefähr zu dieser Zeit hat Boko Haram aufgehört, Anschläge auf der Hauptstraße zu verüben. Endlich konnten alle kommen und sie haben gemeinsam mit uns gebetet. Im Fall unseres Präsidenten war es so, dass er seinen Vertreter geschickt hat. Aber 7 Mitglieder des Unterhauses und Minister von Nigeria kamen und besuchten uns. Es war wirklich ein sehr großer Gebetstag. Sogar hochgestellte muslimische Regierungsvertreter haben die Einladung angenommen und sind persönlich gekommen. Und zusammen haben wir Gott gebeten, lass doch wenigstens ein einziges Mädchen entkommen. Wir wollen so gerne hören, wie es ihnen geht. Dafür haben wir unaufhörlich gebetet und tatsächlich kam letzte Woche Amina heim. Ich habe mich mit ihr unterhalten und sie hat mir vieles von den anderen Mädchen berichtet. Dass sie gerettet wurde, das ist nur passiert, weil wir gebetet haben. Sie hat mir auch erzählt, was an dem Tag, an dem sie entführt worden, passiert ist. Als einige versucht haben, aus der Schule zu fliehen, rannte ihnen der Direktor nach und warnte sie, nicht zu fliehen. Es sei besser, zusammenzubleiben. Und er verbot ihnen, ihre Handys zu benutzen, um ihre Eltern anzurufen. Er sagte, jedes Mädchen, das in dieser Nacht versucht zu fliehen, kann sein Examen nicht mehr an der Schule schreiben. Und deshalb blieben sie alle brav zusammen. Und dann tauchte Boko Haram auf und nahm sie alle zusammen mit. Es tut mir wirklich weh, wenn ich daran denke. Sie hat mir erzählt, einige Mädchen, sie haben die größten von ihnen ausgesucht, sie mussten die Anführer von Boko Haram heiraten. Dann sagte sie mir, dass 6 Mädchen aus Chibok im Sambisa-Wald gestorben sind. Ein Mädchen, sie hieß Monika, wurde von einem Boko Haram-Kämpfer getötet, weil sie die Tochter eines Pastors hier in der Gegend war, Pastor Enoch. Dieses Mädchen weigerte sich, die islamischen Regeln zu akzeptieren. Sie sagten, wenn du sie nicht befolgst, töten wir dich. Sie sagte, ja, lieber sterbe ich, als dass mich etwas trennt vom Wort Jesu Christi. Laut Amina ist dann Folgendes passiert. Sie haben ihre Hände an ihren Körper gefesselt. Alle Mädchen aus Chibok mussten dann dabei zusehen, wie die Kämpfer von Boko Haram ein tiefes Loch aushoben und das Mädchen hüfthoch darin begruben. Dann steinigten sie einige der Männer. Sie warfen ihr Steine an den Kopf so lange, bis sie starb. Dann schaufelten sie Sand und Erde auf sie. So haben sie das Mädchen beerdigt. Das passierte wohl gleich am ersten Tag. Unsere Mädchen aus Chibok bekamen alle große Angst, denn sie bedrohten sie. Wenn ihr unseren Anweisungen nicht folgt, machen wir eine nach der anderen von euch fertig, genau wie dieses Mädchen. Wie mir Amina erzählt hat, war das der schlimmste Tag, den sie im Sambisa-Wald erlebt haben. Sie sagte, dass eine ihrer Freundinnen schwanger wurde und 1 Jahr später während der Geburt ihres Babys starb, weil ihr niemand half. Andere starben, als die Armee Bomben auf das Territorium von Boko Haram abwarf. Sie kamen um, zusammen mit einigen der Boko Haram-Kämpfer. Über meine Tochter wusste sie nichts. Sie wurden getrennt und in verschiedene Gruppen an verschiedene Orte gebracht. Sie hat meine Tochter Maimuna nicht mehr gesehen. Aber wir vergessen sie nicht. Sie war 19 Jahre, als sie entführt wurde. An ihrem Geburtstag kam der ganze Schmerz wieder besonders stark hoch. Wir saßen zusammen beim Essen und unser jüngstes Mädchen begann zu weinen. Sie sagte, Mami, wo ist Maimuna? Wie geht es ihr? Was macht sie? Ist sie jetzt auch gerade? Und in diesem Moment begann jeder zu weinen. Es tut weh, aber wir können einfach nicht anders. Wir in Nigeria stecken in einem sehr ernsten Kampf. Bei diesem Kampf brauchen wir dringend eure Hilfe. Dieser Kampf wird nicht mit Waffen gekämpft. Deshalb reichen wir uns als Geschwister in Gottes Familie die Hand. Wir möchten mit jedem in Frieden leben. Wir Christen möchten keine Waffen in die Hand nehmen und gegen jemanden kämpfen, geschweige denn töten. Als Vertreter der verfolgten Christen in Nigeria möchte ich euch bitten, bitte betet. Als Vertreter der verfolgten Christen in Nigeria möchte ich euch bitten, bitte betet, damit der Frieden in unserer Region wiederhergestellt wird.

0: wird einen Weg für uns finden, wo es keinen Weg gibt. Wo wir heute noch nicht sehen können, bereitet Gott schon etwas vor.
1: Jesus sagt: Wenn die Menschen euch hassen, dann vergesst nicht, dass man mich schon vor euch gehasst hat. Sie werden euch verfolgen, wie sie mich verfolgt haben. Das alles wird mit euch geschehen, weil ihr zu mir gehört. Denn die Welt kennt Gott nicht, der mich gesandt hat. Wenn ich beim Vater bin, will ich euch jemanden senden, der euch zur Seite stehen wird. Den Geist der Wahrheit.
2: Jesus Christus spricht: Wenn die Menschen euch hassen, dann vergesst nicht, dass man mich schon vor euch gehasst hat. Deshalb werden sie euch verfolgen, weil sie mich verfolgt haben. Andere, die auch Gott vertrauten, wurden gequält und zu Tode gefoltert. Wieder andere wurden verhöhnt und misshandelt, weil sie an Gott festhielten. Man legte sie in Ketten und warf sie ins Gefängnis. Heimatlos zogen sie umher, hungrig, verfolgt und misshandelt. Tröstet, tröstet mein Volk, sagt euer Gott. Helft anderen Christen, die in Not geraten sind. Solange uns noch Zeit bleibt, wollen wir allen Menschen Gutes tun, vor allem aber denen, die mit uns an Jesus Christus glauben. 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
1: Meine Oma, also die Mutter meines Vaters, hat mich sehr lieb gehabt. Oft hat sie mich umarmt und geküsst. Das ging allerdings nur so lange, bis meine Tante zu ihr sagte, der hat es doch nicht verdient, dass du ihn lieb hast und küsst. Er ist eine Schande für uns. Wir sind fromm und können ihn nicht annehmen. Nach unseren Gesetzen ist er unrein. Ich wurde jeden Tag hart geschlagen. Es waren keine normalen Schläge. Es hat furchtbar wehgetan. Danach hatte ich jedes Mal überall Schmerzen. Immer wenn mich jemand verletzt hat, ich meine auch in anderen Situationen, habe ich mir gewünscht, dass diese Person stirbt. Manche haben zu mir gesagt, nimm eine Waffe und räche dich. Denn bei uns gilt das Prinzip der Rache. Mit der Zeit habe ich kapiert, dass ich so gehasst und abgelehnt wurde, weil meine Mutter Christin war.
2: Rafat wächst als Sohn eines syrischen Drusen und einer syrischen Christin auf. Als kleiner Junge ahnt er nicht, dass die Mischehe seiner Eltern ein Problem sein könnte, bis zu dem Tag, als das Glück ihrer Familie jäh zerstört wird.
1: Ich hatte eine wunderschöne Kindheit, voller schöner Erlebnisse und viel Freude mit der Familie. Doch alles änderte sich innerhalb von 24 Stunden, als meine Mutter vor meinen Augen ermordet wurde. Denn mein Vater war Druse und meine Mutter Christin. Ihre Beziehung sah ganz normal aus. Aber für die Tiefgläubigen im Umfeld bestand ein sehr großer Unterschied zwischen ihnen. Und das gab irgendwann Probleme. Weil meine Eltern heimlich geheiratet haben, ohne Erlaubnis ihrer Familie, wurde meine Mutter vor meinen Augen getötet, nachdem sie schon 5 Kinder hatte. Dann sind meine Onkel, die Verwandten meines Vaters, gekommen und nahmen uns in der gleichen Nacht mit und wir zogen in eine drusische Stadt. Dort hat mein Vater wieder geheiratet, damit jemand auf uns Kinder aufpasste. Aber ab da gab es nur Probleme für mich.
2: Täglich wird Rafat nun misshandelt. Wo er hinkommt, wird er abgelehnt. Sein Fehler? Er hatte eine christliche Mutter und gilt als unreiner Bastard unter den Drusen, einer Gemeinschaft mit islamischen Wurzeln.
1: Jeden Tag beschwerte sich meine Stiefmutter bei meinem Vater über mich, ich wäre ungehorsam gewesen. Ich war wirklich schwierig. Sie hat mich hart bestraft und jeden Tag geschlagen. Es war bei weitem keine angemessene Strafe. Ich wurde so verprügelt, dass mir mein ganzer Körper wehgetan hat. Auch in der Schule gab es nur Ärger. Auf der Straße, von den Nachbarn und den anderen Kindern. Und noch dazu gab es von der gesamten Großfamilie nur Stress. Ich habe mein ganzes Selbstvertrauen verloren und fühlte mich nur noch klein, denn jeder lehnte mich ab. Verzweifelt habe ich überlegt, wie ich mich retten kann. Ich flüchtete so oft von zu Hause, wie es ging, und verbrachte viel Zeit in der Wüste. Aber dort war es auch sehr gefährlich für mich. 3 Mal wurde ich sexuell belästigt. Eine Gruppe Jugendlicher, die alle älter waren als ich, bedrängten mich derart, dass ich ihnen nur knapp entkommen konnte. Mit der Zeit wurde mir klar, dass ich nur deswegen überall Ärger bekam, weil meine Mutter Christin war. Ich habe mich gefragt, warum werden die Christen so gehasst?
2: Um der Ablehnung zu Hause zu entkommen, geht Rafat von der Schule und lernt Krankenpfleger bei der Armee. In seiner Freizeit macht er viel Musik. Das eröffnet ihm eine völlig neue Welt. Immer wenn er singt und Oud spielt, wird er akzeptiert und beklatscht.

0: Er gibt den Pflegeberuf auf, verlässt Syrien und tourt als Musiker im Nahen Osten. Im Libanon besucht er seine christliche Verwandtschaft und bekommt ein neues Testament geschenkt.
1: 3 Monate später habe ich wieder den Libanon verlassen und bin auf dem Landweg nach Libyen gereist. Ich war 3 Tage unterwegs und in dieser Zeit habe ich das Neue Testament gelesen. In Libyen war ich einige Monate bei einem Bruder meines Vaters. Auch dort habe ich oft das Neue Testament gelesen. Die Worte des Evangeliums sprachen mich an. Diese wahren Geschichten haben mir gezeigt, dass es im Leben auch Gutes gibt. Es gibt etwas, das völlig anders ist als all das Schlechte, das ich erfahren habe. Ich entdeckte, dass Jesus Christus für die Mühseligen kam. Das steht in der Bergpredigt in Matthäus 5. Dort sagt Jesus: Selig sind die Bedrückten und die geistlich Armen. Selig sind die, die verfolgt werden. Zu dem Zeitpunkt war ich so müde, so einsam und zerbrochen. Äußerlich hatte ich zwar Erfolg und war lustig, aber innen war ich tief traurig. Mein Leben glich einem Scherbenhaufen. An diesem Punkt habe ich Jesus Christus getroffen, meinen persönlichen Retter. Ich habe immer mehr gelesen und begonnen, seinen Worten zu glauben und dem Evangelium zu vertrauen. Darüber musste ich einfach mit jemandem sprechen. Und der erste war mein Onkel in Libyen. Aber er war absolut dagegen und hat meinen neuen Glauben voll und ganz abgelehnt. Ich musste einfach über die Freude und die Heilung, die ich im Wort Gottes fand, sprechen. Denn jeder, der von diesem Wasser trinkt, dessen Durst wird gestillt. Ich muss davon sprechen und dieses Wasser weitergeben. Ich bin doch sicherlich nicht der Einzige, der müde und durstig ist. Ich kam durch meinen Onkel in Tripolis in Kontakt mit einem Regierungsbeamten. Er wollte, dass ich für die arabische Einheit singe. Ich habe in seiner Villa gewohnt. Damals war ich noch jung und neu im Glauben und er war ein alter und mächtiger Mann. Als ich in der Bibel gelesen habe, sagte er zu mir: Glaubst du daran? Du bist doch ein drusischer Muslim. Wie kommt es, dass du diese Worte lesen darfst? Du musst den Koran lesen. Ich sagte zu ihm: Ich glaube daran, ich liebe diese Worte. Den Koran kenne ich nur ein bisschen, aber das Evangelium bedeutet mir alles. Jesus ist die Wahrheit. Glaube auch an ihn. Tage und Nächte lang saßen wir in seiner Villa zusammen und diskutierten darüber. Obwohl er eine beeindruckende Persönlichkeit war, konnte er mich nicht mehr umstimmen. Irgendwann gab der Minister es auf und hat mich auf die Straße gesetzt. Bei meinem Onkel konnte ich aber auch nicht mehr bleiben und so wusste ich nicht wohin. Ich hatte keine Ahnung von diesem Land, kein Geld, keine Arbeit, nichts. Mein Onkel war sehr böse auf mich. Ich suchte in Tripolis in Libyen nach einer Gemeinde, aber da gab es keine. Ich habe auf der Straße nachgefragt, aber die Leute haben mich ausgelacht. Sie sagten, dies ist ein islamisches Land. In Libyen gibt es keine Kirche.
0: Rafat ist arbeitslos und einsam in dem fremden Land. Überraschend trifft er ägyptische Christen, die ihm helfen. Doch um Geld zu verdienen, verlässt er Libyen und versucht sein Glück in Marokko. Mit verschiedenen Bands tritt er mal hier, mal da auf. Das geht immer nur so lange gut, bis entdeckt wird, dass er in der Bibel liest und Christ ist.
1: Es kam immer wieder vor, dass ich gemeinsam mit der Band in einem Haus wohnte. Jedes Mal, wenn sie bemerkt haben, dass ich ein Evangelium habe und darin las, gab es Probleme. Selbst in einem Hotel hat die Putzfrau mir Schwierigkeiten gemacht, als sie in meinem Zimmer beim Saubermachen das Neue Testament entdeckt hat. In Marokko hat mich einmal eine ganze Gruppe, ungefähr 10 Leute, morgens um 5 Uhr früh angegriffen. Sie haben mich krankenhausreif geschlagen und mir dabei sogar Knochen gebrochen. Mein Auge war ganz dick angeschwollen und blau unterlaufen. Ich konnte nur noch kriechen. War ich froh, als ich irgendwie das Krankenhaus erreicht habe. Immer wieder habe ich meine Freunde verloren. Wir haben uns als Künstler gemocht und geschätzt und zusammen Konzerte gegeben. Solange ich Geld hatte, hatte ich Freunde. Sie haben meine Stimme und meine Musik genossen. Aber wenn ich ihnen gesagt habe, dass ich Christ bin und auf die Bibel höre, haben sie mich nach kurzer Zeit im Stich gelassen. Es war total schwierig für mich, weil mich alle verlassen haben. Schließlich hatte ich nur Freunde in der Gemeinde. Sie wurden wie echte Geschwister für mich. Als ich darüber nachdachte, habe ich mich gefragt, warum passiert mir das als gläubiger Mensch? Ich betete und der Heilige Geist redete zu mir. In der Bibel las ich, dass Jesus noch mehr passiert ist. Ich habe erkannt, dass ich beten muss und dass ich noch mehr in der Bibel lesen muss. Und Gott, der Vater, hat zu meinem Herzen gesprochen und gesagt, du bist mein Kind. Nachdem ich im Glauben stärker wurde und mehr Vertrauen in Gottes Gegenwart hatte, bin ich heimgefahren und habe mit meinem Vater gesprochen. Aber er hat mich vertrieben. Außerdem hat mich einer meiner Verwandten angegriffen und geschlagen. Sie haben mich zu Hause rausgeworfen mit allen meinen Sachen und Koffern. Mein Vater hat mich sehr oft verletzt. Nachdem ich gläubig geworden bin, hat er mir mein Geld und mein Auto abgenommen und hat es auf seinen Namen registrieren lassen. Vieles hat er mir weggenommen, obwohl ich ihn gebeten habe, ich brauche meine Sachen, ich muss doch reisen und habe kein Geld. Aber er sagte zu mir, du bekommst nichts.
0: Rafat ist bitter enttäuscht. Seit seiner Kindheit leidet er unter dem Unfrieden zu Hause. Doch beim Lesen der Bibel findet er Trost. Er entdeckt das Vaterunser und wünscht sich plötzlich nur eines, er möchte vergeben, statt Rache zu üben. Zuerst geht er auf seinen Großvater zu. Obwohl er seine Mutter umgebracht hat, will Rafat sich mit ihm versöhnen.
1: Man wollte mich immer anstiften, mich mit einer Waffe zu rächen. Denn in meiner Heimat lebt man mit dem Prinzip der Rache. Selbst in meiner Familie sagten manche zu mir, räche dich an ihm. Aber nachdem ich den Herrn angenommen hatte, wollte ich das nicht mehr. Meine Kindheit war so voll von Unversöhnlichkeit. Wenn mir damals jemand wehgetan hat, dann habe ich mir immer gewünscht, dass diese Person stirbt. Ich war aggressiv und gewalttätig. Irgendwann hatte jeder Angst vor mir. Später habe ich den Zorn und die Verletzungen gegen die Liebe und die Vergebung abgewogen. Da habe ich mich entschieden. Zu Gewalt sage ich ab sofort Nein. Ich sehe zwar immer noch all die schlimmen Bilder vor mir von dem, was mir angetan wurde, aber jetzt bin ich ein neuer Mensch. voll mit Liebe. Statt der Verletzungen ist Barmherzigkeit in mir. Das ist einfach so. Deshalb bin ich zu meinem Opa gegangen, um ihn zu treffen. Als ich ihn gesehen habe, fiel es mir zuerst schwer, ihn zu umarmen. Aber er umarmte mich, setzte sich neben mich hin und legte seinen Kopf an meine Brust. Er fing an zu weinen. Er weinte bitterlich, sodass meine Kleider ganz nass wurden. Er war ein alter Mann von 90 Jahren und hat mir so leid getan. Ich habe ihn gebeten, mit Christus zu sprechen und ihm zu sagen, Herr, sei mir Sünder gnädig. Ich habe ihn ermutigt, sein Leben dem Herrn zu übergeben. Und das hat er dann auch gemacht. Ich glaube, er ist jetzt im Himmel.
0: Auch das Verhältnis zu seinem Vater möchte Rafat unbedingt in Ordnung bringen. Immer wieder geht er auf ihn zu.
1: Gott sagte zu mir, du musst ihm vergeben. Und so habe ich es versucht und bin wieder auf ihn zugegangen und habe ihm gesagt, Papa, ich vergebe dir. Mein Vater hat mich nie umarmt, nie geküsst. Liebe, Küssen oder Umarmen, das gab es bei ihm nicht. Als er dann krank war, habe ich seinen Schweiß abgetrocknet. Ich habe ihn umarmt. In einer Nacht habe ich für ihn gebetet. Und am nächsten Tag, als meine Geschwister da waren, das war kurz vor seinem Ende, sprach ich mit ihm über Christus. Da stand er von seinem Bett auf und verfluchte mich. Er sagte, du bist ein Hurensohn. Dann sind alle meine Brüder auf mich losgegangen. Da sagte meine Frau zu mir, Rafat, wir müssen gehen. Sie haben mich angegriffen und wir mussten schnell die Koffer packen und das Haus verlassen. Leider ist mein Vater am nächsten Tag gestorben. Zu Hause habe ich alles verloren, alle meine Rechte. Ich habe keine Familie mehr, kein Haus mehr. Alles ist weg. Meine Familie und Freunde habe ich alle verloren. Und im Libanon war ich auch fremd. Ich hatte dort keine Staatsbürgerschaft, keinen Job und keine Aufenthaltsgenehmigung.
0: Während dieser Zeit bricht in Syrien Krieg aus. Rafat versucht mit seiner Frau im Libanon Fuß zu fassen, doch weil sie Christen sind, finden sie keine Arbeit und verlieren mehrmals ihre Wohnung. Rafat ist verzweifelt. Monatelang leben sie am Existenzminimum. Dann entschließen sie sich, einen Asylantrag zu stellen. Nach langem Warten wird ihnen in Deutschland Asyl gewährt. Für Rafat ist das ein Wunder.
1: Ich habe gebetet, Herr, ich bin in Schwierigkeit, niemand hilft mir, ich habe kein Geld, ich bin auf dich angewiesen, hilf mir. Immer wieder habe ich gespürt, dass für mich gebetet wurde. Ich weiß nicht, wer das war, denn niemand hat mir gesagt, dass er für mich betet. Aber ich fühle, dass es Leute gibt, die für mich beten. Ich bitte Sie, beten Sie zum Herrn, dass er sich den schwachen Menschen offenbart. Denen, die niemand haben, die in derselben Situation sind, wie ich es war. oder die in einer noch schwierigeren Lage sind, in Verfolgung oder im Krieg, dass der Herr sich ihnen offenbart in Träumen und Visionen. Außerdem müssen wir dafür beten, dass auch die Christen, die es bis jetzt nur dem Namen nach sind, erkennen, die einzige Erlösung von der Sünde ist der Herr Jesus Christus. Die einzige Lösung für die Gewalt, die Verfolgung und all die anderen furchtbaren Dinge, die passieren, ist Jesus Christus.
0: Was könnte uns von Christus und seiner Liebe trennen? Leiden und Angst vielleicht? Verfolgung, Hunger, Armut, Gefahr oder gewaltsamer Tod? Ich bin ganz sicher, weder Hohes noch Tiefes oder sonst irgendetwas können uns von der Liebe Gottes trennen, die er uns in Jesus Christus, unserem Herrn, schenkt.

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1: Sie haben auf ihn eingeschlagen. Obwohl Ben, mein Mann, groß und kräftig war, blieb er ganz ruhig sitzen und sagte zu ihnen: Wir haben nur eine Bibel dabei. Wir sind gekommen, um mit euch über Gottes Wort zu sprechen. Aber diese Leute wollten ihm überhaupt nicht zuhören. Sie haben mit Steinen auf sie eingeprügelt und sie mit Macheten zusammengeschlagen. Noch bevor sie ganz tot waren, haben sie die Männer mit Benzin übergossen, Reifen auf sie gelegt und sie angezündet.
2: Kenia. Löwen, Giraffen, Elefanten und große Büffelherden im Masai Mara Nationalpark und die Strände Ostafrikas locken Besucher aus aller Welt. Doch gleich hinter den Touristendomizilen ist vielfach Not und Armut zu Hause. Religiös motivierte Extremisten aus dem benachbarten Ausland finden zunehmend Gehör. Bei dem oft armen muslimischen Teil der Bevölkerung Kenias. Der christliche Glaube wird von ihnen mit dem reichen Westen gleichgesetzt. Ein Feindbild, das bewusst aufgebaut wird. Immer öfter kommt es zu tödlichen Anschlägen gegen christliche Studenten, Kirchen und Pastoren. Gleichzeitig soll der Islam in Kenia ausgebreitet werden. Dr. Benjamin Juma, Gladys Ehemann und ein befreundeter Pastor waren die ersten Todesopfer solcher Anschläge gegen Christen in Kenia.
1: Benjamin war ein sehr engagierter Arzt. Er kümmerte sich wirklich um jeden. Wenn er einen Raum betrat und es war jemand da, dem es nicht gut ging, dann war er mit seinem Rat zur Stelle. Hier, am besten nimmst du dieses Medikament ein. Es beeindruckte mich, dass er so war. Und er liebte seine Familie. Er liebte uns so sehr. Immer war er für uns da. Die Kinder beschwerten sich gewöhnlich, wenn er mich anrief. Mami, dein Liebhaber ist schon wieder am Telefon. Und ich dann, ja, bitte lasst uns Zeit zum Reden. Und wir redeten und lachten. Ja, er lachte sehr viel. Aber durch Benjamin habe ich auch gelernt, wie man vergibt. Innerhalb kürzester Zeit wurde mir das auch zur zweiten Natur. Hatte ich etwas falsch gemacht, ging ich zu Ben und bat ihn, bitte entschuldige, es tut mir wirklich leid. Wir hatten eine besondere Beziehung, eine ganz wunderbare Ehe. Ich vermisse ihn so sehr. Er war mein Gebetspartner. Wenn wir abends zu Bett gingen, lasen wir zusammen in der Bibel, hielten uns an den Händen und beteten zusammen. Nur er und ich. Am 7. Mai 2012 beteten wir schon früh morgens zusammen. Er erwähnte dabei einen missionarischen Einsatz, den er plante. Er betete dafür, dass er wirklich auf die Menschen eingehen könne. Als wir morgens aufstanden, habe ich Ben gefragt, bist du dir ganz sicher, dass du zu diesem Einsatz gehen willst? Und er sagte ja. Aber ich riet ihm ab, bitte geh nicht. Du weißt, dass es besser ist, wenn ihr die Leute in eine Gegend einladet, in der mehr Christen leben. Ihr seid so wenige. Ihr geht ja nur zu zweit dahin. Bis heute kann ich nicht genau sagen, warum ich besorgt war. Denn bis zu diesem Tag gab es in Mombasa höchstens mal hier oder da einen kleinen Vorfall, aber eher politischer Art. Aber nichts, das auf Christen oder auf Muslime abgezielt hätte. Offiziell haben wir in Kenia 82% Christen. Ich bin in Mombasa aufgewachsen und wir haben immer problemlos mit den Muslimen zusammengelebt. Derzeit leben in Mombasa allerdings mehr Muslime als Christen. Ich kann mich nicht erinnern, dass Muslime oder Christen, als ich jünger war, je Bedenken gehabt hätten, sich gegenseitig zu Hause zu besuchen. Wir haben zusammen Weihnachten gefeiert und zusammen gegessen. Mit etwas Sorge merken wir, das geht jetzt nicht mehr. Und so erinnere ich mich, dass Ben nach einigem Hin und Her eingelenkt hat. Okay, Gladys, ich gehe nicht. Als ich ins Büro ging, saß er im Esszimmer, trank Kaffee und las die Bibel. Er sagte mir, ich werde nicht zu diesem missionarischen Einsatz gehen. Um ungefähr 11 Uhr sah ich von meinem Platz im Büro aus, wie Benjamin das Haus verließ mit seinem Autoschlüssel und der Digitalkamera in der Hand. Irgendetwas sagte mir, jetzt geht der doch auf diesen Einsatz. Und natürlich dachte ich, dass wir das doch anders vereinbart hatten. Aber dann sagte ich mir, okay, das ist schon in Ordnung.
3: Okay, that's fine. Around 6 o'clock when I leave the office, I go home.
1: Ungefähr um 18 Uhr habe ich einen Anruf bekommen. Es war mein Schwager, der bei mir nachfragte, Gladys, hast du kürzlich einen Anruf erhalten und weißt du, wo Benjamin ist? Ich sagte ihm, Benjamin ist mit Pastor Kyoko vormittags zu einem missionarischen Einsatz losgefahren. Er sagte mir, dass ihn jemand angerufen habe und ihm gesagt hätte, Ben befände sich in einem lebensbedrohlichen Zustand. Und ich sagte, was? Warum? Und er antwortete, er wurde in einen dummen Zwischenfall verwickelt. Also rief ich meine Schwester an und bat sie zu kommen. Ungefähr um 7 Uhr abends gingen wir los. Meine Schwester, ich und meine beiden Söhne James und Evans. Ich sagte, okay, dann müssen wir eben ins Krankenhaus fahren und dort nachsehen, wen die Polizei dort eingeliefert hat. Als wir dorthin kamen, führten sie uns in einen völlig leeren Raum. An einer Seite lag ein Stück Ziegenhaut und auf der Ziegenhaut lag ein Stück Kopfhaut. Einfach so, ein Stück Kopfhaut mit ringförmigen, eingebrannten Narben darauf. Und das war's. Und sie erklärten uns, das sei ein Körper. Daneben lag ein anderer Körper. Beide waren so verbrannt, dass wir unmöglich jemanden identifizieren konnten.
2: Wenige Stunden später erfährt Gladys, es waren wirklich die Überreste ihres Mannes Benjamin. Er und sein Freund wurden ermordet. Ihre vermeintliche Schuld? Sie wollten anderen von Gottes Liebe erzählen. Etwas, das Dr. Benjamin stets sehr wichtig war.
1: Wenn Menschen, die krank waren, zu meinem Mann in die Klinik kamen, sorgte er dafür, dass er eine Broschüre über Jesus Christus für sie hatte, um mit ihnen über Jesus Liebe zu sprechen. Es war ihm egal, ob es Christen oder Nicht-Christen waren. Er sagte immer zu ihnen, ich habe ihnen diese Medizin verordnet, aber da gibt es jemand, der sie noch viel besser gesund machen kann. Bitte vertrauen Sie nicht nur dieser Medizin, sondern glauben Sie an Gott. So war mein Mann. Wie wir erfahren haben, ist ihm Folgendes passiert. Als sie das Anwesen erreicht hatten, trafen sie auf die Frau des Hauses. Sie begrüßten sie und baten sie, ob sie mit dem Mann des Hauses Zeit verbringen könnten, um mit ihm über das Evangelium zu sprechen. Die Frau ging ein paar Meter aus dem Hof und begann zu schreien. Diebe! Diebe! Da tauchten plötzlich Leute auf. Wir wissen nicht von wo. Die Leute tauchten einfach auf. Sie hatten Steine dabei. Andere hielten Macheten in der Hand oder Stöcke und sie fingen an, sie zu schlagen. Als die Tochter dieser Familie befragt wurde, sagte sie aus, dass der große Mann ganz ruhig dasaß und einfach nur gesagt hat, wir haben nur eine Bibel dabei, wir sind keine Diebe. Wir sind mit unserem eigenen Wagen gekommen, um mit euch zu beten und über Gottes Wort zu sprechen. Aber die Leute haben überhaupt nicht zugehört, sondern haben mit Steinen auf sie eingeschlagen und mit Stöcken auf sie eingeprügelt, bis sie am Boden lagen. Bevor sie tot waren, nahmen sie noch Benzin und schütteten es über sie und zündeten sie an. Sie legten Reifen auf sie drauf und sie verbrannten. Das war einfach schrecklich. Wir wussten nicht, was wir machen sollten. Ich war einfach nur sprachlos. Es war so, was nun? Ich meine, um ehrlich zu sein, um mich wurde alles dunkel. Ich habe zu Gott gesagt, Gott, wir haben gebetet. Und Benjamin hat die ganze Woche gefastet deswegen. Und wenn es nicht das war, was du wolltest, dann hättest du bloß ein Wort sagen müssen. So ähnlich habe ich das zu Gott gesagt. Warum? Warum hast du das zugelassen? Was ist passiert? Was ist schiefgelaufen? Aber ganz besonders habe ich mir wegen meinen Kindern Sorgen gemacht. Sie haben ihren Papa so lieb gehabt.
3: The ones I was really worried and concerned were my children, because they loved their dad. The second day they told me, Mom.
1: Am zweiten Tag kamen sie zu mir. Mama, wir möchten Papa sehen. Besonders die Mädchen, denn mit den Jungs war ich ja dort gewesen. Sie gingen tatsächlich hin, schauten sich alles an, sagten aber nicht viel. Als sie heimkamen, ich denke, dann ist es erst richtig bei ihnen angekommen, sie haben die Türen zugeschlagen, Geschirr zerbrochen. Ich habe zu den anderen gesagt, lasst sie einfach, sie müssen herauslassen, was sie spüren. Sie waren so wütend. Sie riefen, nein, nein, nein, Mama. Das dürfen Sie Papa nicht antun und einfach so davonkommen. Am Abend, als wir zusammen gebetet haben, sagten sie zu mir, Mama, wir wollen für Sie beten. Jeder Einzelne, der dabei war, der einen Stein gehoben hat, der einen Knüppel oder einen Stock erhoben hat, der das Benzin gebracht hat und derjenige, der das Feuer schließlich angezündet hat, jeder muss errettet werden. Anders geht es nicht.
3: There's no two ways about it. I remember that was the second day and we were praying.
1: Es war der zweite Tag nach dem Mord. An diesem Tag haben wir für die Leute gebetet, die hinter dem Anschlag standen. Die Kinder haben gehandelt, so wie Benjamin es immer getan hatte. Schnell bereit zu vergeben und weiterzugehen. Den Schmerz nicht festhalten, wenn jemand dich verletzt hat. Nein, vergib. Lass es los und gehe weiter. Unser Sohn James war nach dem Vorfall sehr still. Einige Zeit später bemerkte ich, dass er sehr wütend war. Es hat angefangen damit, dass er zornig auf mich war, dass er zornig auf seinen Vater und auch wütend auf Gott war. Und irgendwann ging er nicht einmal mehr mit zur Kirche. Mich persönlich hat am meisten die Frage gequält, Gott, was ist mit Ben passiert? Wo ist dein Diener? Ich erinnere mich noch genau, wie ich zu Gott gesagt habe, du musst es mir sagen, ich ertrage es nicht mehr länger. In mir habe ich nur ein einzig großes Loch gespürt. Ich konnte nicht mehr. Wenn ich versucht habe zu beten, konnte ich nur noch seufzen. Dann eines Abends sah ich mich im Traum auf einer wunderschönen grünen Wiese sitzen. Es war wunderschön. Dann diese Sonne, sie schien so hell und warm, aber ich musste nicht schwitzen. Ich hatte nur ein wunderschönes, angenehmes Gefühl auf meiner Haut. Um mich herum waren Blumen, wunderschöne Blumen.
3: And around there were flowers, beautiful flowers. The butterflies were just awesome.
1: Und die Schmetterlinge waren einfach fantastisch. Und dann war da ein Duft in der Luft. Nicht Vanilleeis, nicht Schokolade, nicht nach Erdbeeren. Einfach ein wunderbarer Duft. Und ich hörte Musik, eine sanft klingende Musik. So ungefähr wie Glöckchen in der Luft. Ich saß da und sah mich glücklich um. Ich kann nicht mehr genau sagen, was ich mit meinen Händen gemacht habe. Ich glaube, so ähnlich. Und dann hörte ich eine Stimme, die zu mir sprach, es war mein Handeln und ich bin zufrieden. Darüber musste ich lächeln. Dann wachte ich auf. An diesem Morgen war der Schmerz verschwunden. Ich spürte, es war vorüber. Gott hatte sich um meine Schmerzen und um meine Tränen gekümmert. Er hatte sich um mich gekümmert. Und ich wusste, Benjamin ist jetzt bei ihm. Und das, was passiert ist, hat Gott zu seiner Ehre zugelassen. Aber trotzdem wünschte ich mir die ganze Zeit, wäre Ben nur hier. Er wüsste, was zu tun wäre. Wenn ich mit dem Bus nach Lamu fahre, oh mein Gott, Ben und ich sind dort so oft zusammen hingefahren und haben dabei gesungen, gebetet und in der Bibel gelesen. Daran erinnerte ich mich immer und immer wieder. Aber in meinem Herzen, da ist Frieden. Irgendwann habe ich kapiert, dass mich diese Dinge gefangen halten, weil ich diese Leute in ihrer Schuld festhalte. Und ich habe zu Gott gesagt, Herr, kannst du mir helfen? Und dann habe ich entdeckt, dass Christus verfolgt wurde und wir deshalb auch verfolgt werden. Wir werden nicht verfolgt, weil Gott uns hasst. Nein. Er liebt uns. Wenn ich ihnen eines Tages begegnen werde, dann werde ich zu ihnen sagen, ich habe euch vergeben. Ich habe meinen Mann geliebt, mehr als ihr euch vorstellen könnt. Ich vermisse ihn jeden einzelnen Tag. Aber ich habe Gott erlaubt, sich um mich zu kümmern. Und ich kann jetzt vergeben. Liebe plus Vergebung ist Leben. Hass plus Unversöhnlichkeit ist Tod. Das ist die ganze Gleichung. Es hat mich alles gekostet, an diesen Tiefpunkt zu gelangen, an dem ich endlich Bens Tod akzeptiert habe und frei wurde. Aber ich wurde frei, weil ich vergeben habe. Traurigerweise hat das Ausmaß an Gewalt in unserem Land kurz darauf noch mehr zugenommen. Pastoren wurden sogar in ihren Kirchen umgebracht. Es gab Christen, die im Bus unterwegs waren. Sie wurden herausgezerrt und sind wegen ihres Glaubens ermordet worden. In einer Gegend kamen Leute einfach an die Tür, klopften und als geöffnet wurde, töteten sie den Mann. Nur weil die Familie Christen waren. Und das auch noch vor den Kindern, vor den Augen der Frauen. Das macht natürlich allen große Angst. Ich möchte Sie deshalb bitten, mit uns zu beten, dass die Angst verschwindet. Wir müssen dafür beten, dass Christen und Nichtchristen wieder friedlich nebeneinander leben. Das betrifft den Norden Kenias, den Nordosten und den Küstenlandstrich. Dass wir uns gegenseitig als Menschen sehen, die von Gott erschaffen wurden. Nach meiner ersten Heirat verlor ich meinen Mann. Er starb an Leberkrebs. Dann heiratete ich Benjamin und er starb auch. Darum weiß ich, was es heißt, wenn man die Person verliert, die man zutiefst liebt, wenn sie dir genommen wird. Ich erkannte, ich kann mich mit diesen Frauen identifizieren, deren Männer ebenfalls getötet wurden. Ich habe sie zu mir nach Hause eingeladen. Wir haben miteinander Tee getrunken, einander zugehört, einander ermutigt und füreinander gebetet. Ja, der Herr wirkt in unserer Not. Die Frauen erleben, dass jemand sich um sie kümmert und sie nicht alleine sind. Und wenn wir uns nicht um die Mütter kümmern, werden sie keine Kraft haben, für ihre Kinder da zu sein und sie werden sich erst recht im Stich gelassen fühlen. Wir hatten dieses Problem auch bei meinem Sohn James. Er war stundenlang alleine zu Hause und mir war klar, das ist nicht gesund für ihn. Und nun sind die Großeltern und Tanten und Onkel gekommen und kümmern sich um ihn. Eine ganz besondere Unterstützung habe ich erlebt, als ich 6 Monate nach dem Attentat Besuch von Open Doors Mitarbeitern bekommen habe. Sie sagten, Gladys, wir möchten gerne für dich beten. Und ich sagte, Amen. Sie kamen mit einigen Kisten zu mir. Ich konnte es gar nicht glauben. Ich sah diese vielen Boxen mit sehr vielen Briefen darin und sagte, was? Die sind alle für mich? All diese Briefe haben mir gezeigt, dass sie für mich gebetet haben, als ich nicht beten konnte, für meine Kinder und für meine ganze Situation. Nur weil sie gebetet haben, konnte ich das alles durchstehen. Jemand schrieb mir zum Beispiel aus den USA, und dieser Brief passt direkt zum Gebet meiner Kinder. Bitte Gott, überführe die Herzen derer, die Gladys Ehemann das Leben genommen haben. Lass sie erkennen, dass sie gesündigt haben und verstehen, dass sie Jesus als ihren Retter brauchen. Das hat so genau zu dem Gebet meiner Kinder damals gepasst. Ich möchte jedem meine Wertschätzung ausdrücken, der sich ein paar Minuten Zeit für mich genommen hat, um mir eine Postkarte oder einen Brief zu schreiben. Du hast dem Herrn erlaubt, durch dich zu mir zu sprechen. Ich möchte dir wirklich Danke sagen. Ich nenne diese Briefe Liebesbriefe. Diese Briefe waren wie Liebesbriefe für mich. Sie haben mir sehr geholfen, als ich dringend Unterstützung gebraucht habe. Sie gaben mir solche Zuversicht und Stärke.
3: They gave me that confidence and that strength. Another very
1: In einem anderen tröstlichen und wichtigen Brief für mich steht drin, Jesus kennt dich. Er versteht dich mehr als du dich selbst. Er gibt dir den Raum, den du brauchst, um all das durchzustehen. Er wird dich trösten. Er wird dich niemals verlassen, so wie er es in seinem Wort verheißen hat. Er wird dir helfen, wenn du zu ihm rufst. Er wird dich hören. Er wird dir Stärke geben und Ruhe und wird dich niemals verlassen. Das hat mich so ermutigt. Gott wird mich hören. Ich möchte Ihnen sagen, es war wunderbar, was Sie für mich getan haben. Möge Gott Sie dafür segnen. Hören Sie nicht auf damit. Vielleicht gibt es jemand anderes, der Hilfe braucht. Machen Sie weiter damit. Gehen Sie auf die Person zu und senden Sie ihr ein Wort der Ermutigung. Senden Sie ein Wort der Liebe und des Trostes, denn das sollen wir als gläubige Geschwister füreinander tun. Ich versichere Ihnen, es ist niemals zu unbedeutend und zu wenig.
2: Lernt wieder Gutes zu tun. Sorgt für Recht und Gerechtigkeit, tretet den Gewalttätern entgegen und schafft den Waisen und Witwen Recht. Jesaja 1, Vers 17.

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1: Liebe Zuhörer und Zuhörerinnen auf Kanal Bethesda, herzlich willkommen zur ersten Live-Sendung mit dem Titel Input mit Impact. Da wird eine wöchentliche Ausstrahlung geben und jeden Monat ein neues Thema, wo wir zusammen anschauen und malen immer ein bisschen mit Musik. Sehr schön, dass Sie dabei sind. Wir machen nachher gerade noch ein bisschen Musik und fangen dann zusammen an. Bleiben Sie da, wird sicher sehr spannend.
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Ja, da ist wieder Kanal Bethesda am Mikrofon, Remo Egloff. Ich begrüße Sie ganz herzlich zur ersten Live-Sendung Input mit Impact. Ich habe für euch folgendes Thema, ein Input mit der häufig gestellten Frage: Ist Jesus der einzige Weg, um zu Gott zu gelangen? Und für das wechsle ich jetzt auf Hochdeutsch für eine Lesung des ersten Teiles des Textes. Keine Frage wird so häufig gestellt wie diese: Ist Jesus der einzige Weg, um zu Gott zu gelangen? Und die Behauptung, dass dies so ist, hat schon viel Ärger erzeugt. Doch was genau ist mit diesem Anspruch gemeint und was für einen Sinn hat er? Die Behauptung, Jesus ist der einzige Weg zu Gott, löst immer wieder Ärger aus, weil sie als intolerant, engstirnig und überheblich empfunden wird. Dieses Gefühl ist verständlich. Und es stimmt leider auch, dass dieser Anspruch in der Geschichte der Kirche isoliert wurde von wesentlichen anderen Wahrheiten des Christentums und zu Intoleranz, Gewalt und Stolz gegenüber nicht-christlichen Religionen geführt hat. Es ist aber sehr schade, wenn wegen dieses Fehlverhaltens das Kind mit dem Bade ausgeschüttet wird und gar nicht erst gefragt wird, was genau mit diesem Anspruch gemeint ist und was er für einen Sinn hat. Jesus sagte: Ich bin der Weg, die Wahrheit und das Leben. Niemand kommt zum Vater, außer durch mich. Kennen sicher die meisten, die die Bibel kennen. Schaut im Johannes Kapitel 14, Vers 6. Und er sagt auch: Wenn ihr nicht glaubt, dass ich es bin, werdet ihr in euren Sünden sterben. Das lesen wir im Johannes Kapitel 8, Vers 24. Petrus, der erste Leiter und Verkündiger der neuen christlichen Gemeinde in Jerusalem, drückte es so aus: In keinem anderen ist das Heil zu finden, denn es ist uns Menschen kein anderer Name unter dem Himmel gegeben, durch den wir gerettet werden sollen. Das wiederum steht in der Apostelgeschichte, Kapitel 4, Vers 12. Paulus, der größte Missionar der früheren Kirchengeschichte, stimmte ihm zu, denn einer ist Gott, einer auch Mittler zwischen Gott und dem Menschen, der Mensch Christus, Jesus. Noch zu lesen im 1. Timotheus Kapitel 2, Vers 5. Und wir schauen noch ein paar Takte Musik. Stellen wir uns die Frage: Wie können wir diesen ungeheuren Anspruch verstehen, den wir jetzt gehört haben? Bleiben Sie dran. Ich bin bald wieder mit Ihnen.

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1: Ja, das ist wieder Kanal Bethesda am Mikrofon. Da reden wir eh drauf mit der Sendung Input mit Impact. Wir haben folgendes sehr spannendes Thema. Sehr spannende Frage. Ist Jesus der einzige Weg, um zu Gott zu gelangen? Wir haben gehört, in der Bibel steht, Jesus sagt in Johannes 14,6, ich bin der Weg, die Wahrheit und das Leben. Niemand kommt zum Vater, denn nur durch mich. Und das ist ein ungeheurer Ausspruch, der bei vielen, auch natürlich bei Menschen von anderen Religionen, auch fast ein bisschen Wut auslöst, und die finden das ungeheuerlich. Und ich komme jetzt zum zweiten Teil vom Input und wechsle daher auf Hochdeutsch. Also die Frage ist, wie können wir diesen ungeheuren Anspruch von Jesus verstehen? Achten wir genau auf das, was gesagt wird und das, was nicht gesagt wird. Es wird nicht behauptet, dass man Gott ohne Jesus überhaupt nicht erkennen kann. Es wird auch nicht behauptet, dass jeder Mensch böse ist, der nicht Christ ist. An anderer Stelle führt nämlich der besagte Paulus aus, dass jeder Mensch auf der Erde durch die Werke der Schöpfung und durch die Regungen des eigenen Gewissens eine Kenntnis von Gott bekommen kann. Denke ich natürlich vor allem an die Natur, eine wunderbare Schöpfung Gottes, schon ein grosser Beweis auch für seine Existenz. So hat er die echte Wahl, dieser Kenntnis nachzugeben und Gott zu suchen und zu ehren oder nicht. Auch wenn er nie etwas von Jesus gehört hat. Das alles steht im Römerbrief, Kapitel 1, verschiedene Verse. Es wird hier von etwas anderem gesprochen, vom Vater, vom Heil, von Rettung, von Sünde. Gott als Vater kennenlernen, als persönliches, liebevolles, aufmerksames, verantwortliches, fürsorgendes und sich mitteilenden Gegenüber, und zwar jetzt und für immer über den Tod hinaus, das ist nur möglich durch Jesus als Mittler. Warum? Das verlorene Paradies. Am Anfang der Bibel, in der berühmten Geschichte von Adam und Eva und dem Sündenfall, also der Anfang vom Desaster. Steht im 1. Mose Kapitel 1 bis 3 natürlich für die Bibelkenner ganz am Anfang. Wird in schlichten Worten erzählt, wie die Menschen in einer wunderbar unmittelbaren Beziehung zu Gott lebten, in einer glücklichen Beziehung in paradiesischen Verhältnissen. Doch sie wurden zum Misstrauen gegen Gott, zur Rebellion und zur Selbstherrlichkeit verführt, obwohl Gott sie liebevoll gewarnt hatte. Was er angekündigt hatte, geschah. Sie starben. Dieses Wort sterben ist ein zentraler Begriff in der Bibel. Es bedeutet Folgendes. Da will ich anzumerken, von wem sind die ersten Menschen, Adam und Eva, verführt worden? Genau, von der Schlange, vom Satan, vom Drachen. Also, was bedeutet das Wort sterben? Erstens, von Gott innerlich getrennt zu sein, ihn nicht mehr unmittelbar und selbstverständlich zu kennen, zu lieben und sich an ihm zu freuen. Zweitens, den Anschluss an seine Liebe, seine Ewigkeit, sein überströmendes Leben zu verlieren. Also aus ewigem Leben, das er hier geplant hat mit den ersten Menschen, hat man verloren. Wir sind sterblich geworden. Der Körper ist sterblich. Drittens, eine hartnäckige Tendenz zu entwickeln, sich selbst der Nächste zu sein, selber Gott zu sein. Und das ist sehr ein wichtiger Punkt. Menschen möchten heute selber Gott sein und Gott spielen. Genau da hat der Teufel, die Schlange, den Menschen, Adam und Eva, wollen erzählen, ihr werdet sein wie Gott. Und genau so ist es heute. Der Mensch möchte selber Gott sein und sich auf Kosten anderer zu verwirklichen, mit allen entsprechenden Folgen. Und das wird eben Sünde genannt. Das war der erste Sündenfall von der Menschheit. Viertens, das habe ich vorher schon gesagt, angetönt, körperlich sterblich zu werden. Das war nämlich vorher nicht der Fall gewesen, während dem Paradies. Und das ist, glaube ich, die Hauptkonsequenz. Der Mensch ist nach dem Sündenfall sterblich geworden. Und das ist heute noch so. Verletzbar, anfällig, dem Alterungsprozess unterworfen. Ja, das ist vor allem jetzt bei mir persönlich auch immer mehr sichtbar. Und schließlich unausweichlich das Leben auszuhauchen. Wow. Aha, da geht es um ein Leben, das wir haben, während wir hier auf der Erde in unserem Körper sind. Aber nachher, von Staub zu Staub, geht das Leben mit dem körperlichen Tod wieder weg. Und das war anders geplant. Da sind wir jetzt schon beim ewigen Leben, beim Geist, den Gott den Menschen will schenken will, der an seinen Sohn, an Jesus Christus, Glauben bußtönt und umkehrt, hat er das ewige Leben wieder parat für jeden, der es bei ihm kommt, einfordern. Das muss jeder selber machen. Da hören wir dann noch ein bisschen mehr dazu. Ich würde sagen, jetzt lassen wir noch mal ein bisschen Musik und machen nachher mit dem nächsten Input-Teil und letzten Input-Teil weiter. Bleiben Sie unbedingt dran.

Ja, der Waymaker haben wir gehört. Wer ist der Waymaker? In Himmel? Jesus, haben wir gehört, passt wunderbar der Song zum Titel, weil wir sagen, Jesus ist der einzige Waymaker, Weg, um zu Gott zu gelangen. Wir haben gehört, dass die Sünde ins Leben gekommen ist, von den Menschen, der Tod ins Leben gekommen ist. Und wir jetzt ein neues Leben zusammen mit Jesus und seinem Heiligen Geist brauchen, damit wir wieder zu Gott, zum Vater, zum Schöpfer aller Dinge kommen können. Ich wechsle jetzt für den letzten Input wieder auf Hochdeutsch. Ein vollkommenes Leben. Diese Grundprobleme der Sünde und des Todes hat Jesus gelöst. Und zwar durch sein Leben, sein Sterben und seine Auferstehung. In der Sendung Jesus eines Sohnes in unsere Welt fing Gott sozusagen von vorne an. Jesus lebte ein vollkommenes, nicht von der Sünde infiziertes Leben in engster, ungetrübter Verbindung mit Gott. Als er dann dennoch diesen grauenhaften Tod am Kreuz starb, tat er das freiwillig als Sühnetod, als Wiedergutmachung stellvertretend für uns. Bildhaft drückte ein Prophet das so aus. Siehe, das Lamm Gottes, das die Sünde der Welt wegträgt. Boah, Halleluja! Da war Johannes der Täufer, der genau erkannt hat, dass Jesus Christus der Waymaker ist. Das Lamm Gottes, das die ganze Sündenlast der Welt trägt. Jesus trug tatsächlich unsere Schuld und beseitigte damit die unüberwindbare Scheidewand, Kluft zwischen uns und Gott. Die da noch genauer nachlesen sehr spannend, siehe Jesaja Kapitel 59, Verse 1 bis 5. So konnte er zu einem mitgekreuzigten Verbrecher, Jesus am Kreuz, der sich vertrauensvoll an ihn wandte, sagen, Halleluja, noch heute wirst du mit mir im Paradies sein. Nach der Auferstehung wurde Jesus dann zum Mittler, zum Vermittler zwischen uns und seinem Vater. Er befindet sich wieder direkt vor dem Thron Gottes. Wir haben ja erst gerade Auffahrt gefeiert. Jesus ist 40 Tage nach seiner Auferstehung endgültig aufgefahren im Himmel und regiert jetzt dort neben zusammen mit dem Vater auf dem Thron. Halleluja. In unmittelbarster Nähe des Vaters. Alles, was im Vater ist, strömt sozusagen durch den Sohn hindurch. Jeder, der an Jesus glaubt, das heißt, ihm vertraut, mit ihm rechnet, mit ihm lebt, ihm gehorcht, wird sozusagen durch ihn wieder an Gott angeschlossen. So wurde und ist Jesus Christus, der einzige Weg zu Gott als Vater, als Lebensspender, das ewige Leben, als Ziel und Heimat über den irdischen Tod hinaus. Die vielen anderen Religionen in der Welt vermitteln uns viele gute Einsichten, viele wertvolle Bruchstücke. Ja, sie können uns sogar auf Gott vorbereiten, unsere Sehnsucht und unsere Suche verstärken. Aber sie können uns nicht zum ewigen Vater zurückbringen. Religionen sind der tapfere und oft zutiefst aufrichtige Versuch aus eigener Kraft. Und da ist der Unterschied, ich sage Ihnen da, in jeder anderen Religion müssen Sie es aus eigener Kraft schaffen. Aus eigener Kraft und Weisheit den Weg zu Gott finden. Das ist in allen anderen Religionen, sechs in jeder anderen Religion, New Age und Esoterik sowieso, verbunden und somit mit enormen Anstrengungen und gewaltigen Leistungen verbunden. Aber sie berücksichtigen nicht, wie tief unser Problem ist. Sie kratzen immer noch an der Oberfläche unseres eigentlichen Schadens. Und jetzt kommen wir zum Schlusssatz.
Um das geht es heute Abend. Allein durch Jesus kommen wir zum Vater im Himmel. Halleluja. Und wenn du jetzt zulässt und sagst, ja, okay, ja, ich muss jetzt da noch sacken lassen. Ich glaube das, aber wie kann ich denn jetzt das ewige Leben, das Leben nach meinem irdischen Tod, überkommen? Ewige Gemeinschaft haben mit Jesus Christus, mit Gott, dem Vater. Ein ewiges Leben im Himmel, ein neuer Geist, eine neue Gesinnung. Wie kann ich das haben? Den musst du unbedingt dranbleiben, weil nach dem nächsten Lied tue ich mit dir beten und zeige dir, wie einfach das ist, dass du das ewige Leben, dass du Jesus Christus in dein Leben kannst überkommen. Darum bleib unbedingt dran. Halleluja.

0: Thank you so much. You've been such a wonderful audience.
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2: Am Mikrofon immer noch der Remo Egloff. Nochmals, letztes Mal, herzlich willkommen zurück in der ersten Live-Sendung. Oh, Happy Day! Der erste Live-Sendung auf Kanal Bethesda, hier im Herz, im Studio, im neuen, wunderbaren Studio von im christlichen Zentrum Bethesda in Pfin. Du und sie sind herzlich eingeladen, auch hierher zu kommen, am Sonntag an einen Gottesdienst. Wenn du jetzt berührt worden bist und sagst, ja, es tönt ja noch gut, ich glaube es ja irgendwie, aber wie komme ich zu Jesus? Was soll ich machen? Da zum Abschluss noch ein Gebet. Und du kannst selber beten. Eigentlich braucht es mich nicht. Du kannst mit eigenen Worten sagen. Jesus kennt sogar deine Gedanken. Du müsstest es nicht einmal sagen. Wie cool ist das? Wie gut ist unser Herr? Ich sage vielfach, wenn ich im Spital Radio moderiere, sage ich, selbst wenn sie nicht mehr reden können, bitten sie Jesus in den Gedanken ihres Lebens. Er gehört und er wird kommen. Also, wenn du jetzt da bist und sagst, wie kann ich mein Leben dem Herr Jesus geben, dann kannst du sagen, Herr Jesus, ich glaube, dass du im Fleisch gewesen bist, als Mensch, dass du, Jesus, für meine Sünde gestorben bist, dass ich ein Sünder bin und mich selber nicht retten kann, dass nur du, Jesus, der einzige, wirklich einzige, ausschließliche Weg ist, Waymaker zum Vater im Himmel. Ich glaube das. Ich glaube an dich und ich bitte dich von Herzen, Jesus Christus, komm du in mein Leben, mach du alles neu in mir und schenk du mir ein neuer Geist, dein Heiliger Geist, das ewige Leben. Oh Halleluja, und ich sage dir, ich habe das vor mittlerweile schon 13, 14, 15 Jahren gemacht, nachdem ich sehr lange in der Esoterik unterwegs war. Ich mache es alltag wieder. Es ist das Beste und eigentlich die einzige Entscheidung, die ein Mensch in seinem Leben treffen muss, ist, dass er Jesus Christus erkennt und aktiv in sein Leben bittet, indem er Buss tut, erkennt, dass er es selber nicht schafft, dass nicht er Gott ist, sondern dass Jesus Gott ist und dass Jesus der Mittler ist zwischen dir, den Menschen und dem Vater im Himmel und niemand anders. Er ist der Waymaker. Halleluja. Und darum kann ich dich nur, wirklich, nur ermutigen, das Gebet in so einer ähnlichen Form zu denken, zu sprechen. Sag es doch mit deinen Worten. Jesus versteht dich und erkennt dein Herz. Er sieht auch unsere Herzen. Und du wirst es nicht bereuen. Und ich sage dir eins, Jesus wird sich dir offenbaren. Ich versprich dir das. Jesus wird sich dir offenbaren, wenn du das so beten tust. Und nachher sage ich, lese die Bibel, steht alles drin, fang an mit den Evangelien. Such dir eine Gemeinde. Wir zum Beispiel sind hier in Pfin, nahe Frauenfeld, im Thurgau. Aber es gibt viele gute Gemeinden. Wenn du Fragen hast, geh auf unsere Homepage, Christliches Zentrum Bethesda. Dort kannst du uns anschreiben und wir können dir auch Antworten geben oder wenn du eine Gemeinde suchst oder Fragen hast. Selbstverständlich sind wir auch für dich da. Aber vor allem Jesus wartet auf dich. Halleluja. Und so verabschiede ich mich von euch. Wünsche euch einfach Gottes Segen, dass ihr Jesus erkennt. Und freue mich sehr auf die nächste Sendung. Schaltet dann wieder ein. In dem Sinn, einen guten Abend und auf Wiedersehen miteinander.

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1: Ja, liebe Zuhörer, ich möchte euch ganz herzlich willkommen heißen zu einer neuen Ausgabe von Input mit Impact. Heute mit dem Pascal Emo aus dem christlichen Zentrum Bethesda in Pfien mit einem ganz tollen Thema, und zwar: Gott ist kein Gott von den Emotionen. Ich freue mich, dass du heute dabei bist, und bleib doch einfach dran, nach einem Stück Musik geht's los.

Ja, sei du der Mittelpunkt in meinem Leben. Das ist Input mit Impact mit dem Pascal Himhof aus dem christlichen Zentrum Bethesda in Pfien. Und wir wechseln auf Hochdeutsch, damit auch alle unsere Zuhörer, auch im Ausland, in Deutschland, wir haben viele Zuhörer aus Deutschland, uns verstehen können. Und zwar zum Thema heute: Mit Gott ist kein Gott der Emotionen. Ganz wichtiges Thema für uns alle. Und ich möchte dich einladen, lieber Zuhörer, lass uns zusammen in der Bibel lesen. Und zwar im 1. Thessalonicher, Kapitel 5, Vers 23. Er selbst aber, der Gott des Friedens, heilige euch durch und durch und euer ganzes Wesen, der Geist, die Seele und der Leib, werde unsträflich bewahrt bei der Wiederkunft unseres Herrn Jesus Christus. Amen. Wir lesen hier etwas ganz Grundsätzliches, und zwar, was die Bibel über uns sagt, aus was bestehen wir eigentlich. Steht hier ganz klar, dass der Mensch, du und ich, wir bestehen aus einem Geist, einer Seele und einem Leib. Und jedes dieser Teile ist essentiell wichtig für uns. Denn in jedem von diesen drei Teilen muss Gott präsent sein. Gott muss präsent sein in unserem Geist, natürlich. Das ist die Wohnung Gottes. Das ist der Teil von uns, der wieder belebt wurde durch den Tod von Jesus Christus. Dort ist die Wohnung Gottes und dort wohnt der Heilige Geist in uns. Das ist das Opferwerk, das Jesus vollbracht hat am Kreuz. Und deswegen können wir jetzt wieder Gemeinschaft haben in unserem Geist mit Gott, mit dem Heiligen Geist und mit Jesus Christus. Daneben haben wir einen weiteren Teil, und das ist die Seele. Wir könnten sagen, die Seele ist unser bewusstes Ich, denn der Geist, unser unbewusstes Ich ist die Seele, unser bewusstes Ich. Die Seele bedeutet alle unsere Gefühle, unsere Emotionen, unsere Psyche, unsere Gedanken, alles ist dort in der Seele geparkt. Das ist unser bewusstes Ich. Dort werden wir uns bewusst, was wir denken, was wir fühlen und so weiter. Und zuletzt der dritte Teil, über den die Bibel spricht, unseren Körper, der wichtig ist, denn der Körper ist das, was wir anfassen können. Das ist das, was wirklich wir auch sehen können, was wir berühren können. Und der Körper ist wichtig für uns. Amen. Es gibt aber einen Teil, über den die Bibel hier in diesem Vers nicht spricht, der aber essentiell und ganz besonders wichtig ist für unser geistliches Leben und für unser Seelenleben, wie man so schön sagt. Und wir lesen darüber in den Sprüchen, Sprüche 4,23, mehr als alles andere behüte dein Herz, denn von ihm geht das Leben aus. Thessalonicher spricht nicht explizit über unser Herz, aber ich möchte das hier aus den Sprüchen nehmen und ein wenig über das Herz erzählen, denn für die Bibel ist das Herz des Menschen ganz, ganz wichtig. Und es geht nicht um einen Muskel, über die Funktion, über die physische Funktion deines Herzens, das Blut durch deinen Körper pumpt, sondern es geht um etwas Geistliches. Was die Bibel uns sagen möchte hier, ist, dass aus dem Herzen das Leben entspringt. Es ist eigentlich ganz einfach. Gott will uns zu verstehen geben, dass es in dir gibt es ein Zentrum. Und dieses Zentrum beschreibt die Bibel als das Herz eines Menschen. Es ist nicht wie die moderne Medizin, es beschreibt nämlich das Gehirn oder die Psyche, sondern das Herz ist das Zentrum eines Menschen. Es ist der Mittelpunkt eines jeden Menschen. Denn die Bibel bestätigt es an anderer Stelle, dass aus dem Herzen alle Gedanken kommen. Jesus hat es uns gesagt, alle bösen Gedanken, alle schlechten Gedanken kommen aus dem Herzen. Weiter sagt die Bibel auch ganz klar, dass wir in unserem Herzen zweifeln können. Dort in Markus 11, 23 steht darüber. Es sagt die Bibel, dass wir in unserem Herzen lieben, die Fähigkeit, Gott zu lieben, Matthäus 22, 37, dass wir in unserem Herzen traurig werden können, Johannes 16, 6, dass wir Arglist
haben können in unserem Herzen, dass wir Gott loben, dass wir verfluchen und segnen. Und all diese Dinge kommen aus unserem Herzen. Die Bibel ist ganz eindeutig. Sie kommen nicht aus deinem Gehirn, sie kommen aus deinem Herzen. Selbst in der Umgangssprache können wir darüber haben wir einen Konsens gefunden, denn viele Male hören wir einander sagen, ich möchte dir zum Beispiel sagen, was ich auf dem Herzen habe, oder es tut mir von Herzen leid, oder du hast mir mein Herz zerbrochen und diese Dinge tun mir im Herzen weh. Was wir mitnehmen können, und das ist ganz wichtig, dass es einen Ort gibt, wo unser tiefstes Inneres verborgen ist und wo die tiefsten Dinge von uns zum Vorschein kommen. Nun ist die Frage, wenn wir lesen, wir bestehen aus Geist, Seele und Körper, wo befindet sich dieses Herz? Wo ist das Herz? Wo können wir es lokalisieren? Und wenn wir ganz genau schauen, verstehen wir, dass das Herz dort ist, am Schnittpunkt zwischen Seele und Geist. Das heißt, das Herz verbindet unser unbewusstes Ich mit unserem bewussten Ich. Wie funktioniert das? Es ist eigentlich ganz einfach. Wenn Gott zu uns spricht im Geist, Gott sagt etwas im Geist, Gott ist Geist, er spricht im Geist und er spricht geistliche Dinge. Wenn Gott im Geist zu uns spricht, dann durchdringt dieses Wort unser Herz. Es kommt in unser Herz und unser Herz bringt diese Worte des Geistes zur Seele, zu unserem bewussten Ich, sodass wir uns bewusst werden, was Gott im Geist gesprochen hat. Die Reaktion darauf sehen wir dann in unserem Körper, dass du vielleicht berührt bist, dass du anfängst zu weinen, dass du dich freust, dass du eine Emotion zeigst. Und das ist das Prinzip, wie Gott funktioniert. Das heißt, im Geist werden Dinge geboren, sie kommen in unser Herz. Wenn dein Herz gesund ist, wenn es nicht verhärtet ist, wenn du ein offenes Herz hast für die Dinge des Heiligen Geistes, so spricht der Heilige Geist durch dein Herz in deine Seele und du kannst es ausdrücken in deinem Körper durch Freude, durch Lachen, durch eine Predigt, indem du jemandem anderen Zeugnis darüber gibst, was der Geist zu dir gesprochen hat. Anders kann man auch sagen, wer dein Herz kontrolliert, kontrolliert auch deinen Geist. Und das ist etwas sehr Ernstes und jetzt geht es wirklich darum, dass Gott nicht ein Gott der Gefühle ist, denn Gefühle kann man manipulieren. Man kann unsere Gefühle manipulieren. Und das, genau das, was der Teufel, der Satan in der letzten Zeit versucht, nämlich die Emotionen und die Gefühle, die Herzen der Menschen zu gewinnen durch Manipulation. Der Satan manipuliert die Herzen aller Christen. Er versucht es zumindest, sie so zu manipulieren, dass wir fühlen, manipuliert, dass wir beten, manipuliert, dass wir loben und preisen, manipuliert, dass wir denken, manipuliert. Nämlich genau das, was er will, dass wir es denken. Und wie macht er das? Nämlich ganz einfach, als guter Pragmatiker nimmt er das, was am meisten und am einfachsten zu manipulieren ist, nämlich unsere Gefühle. Gott ist kein Gott der Gefühle, er ist ein Gott des Geistes. Und was hat der Teufel gemacht? Er hat aus dem Evangelium ein Fest der Gefühle gemacht. Indem er unsere Gefühle stimuliert, stimuliert er die Art und Weise, wie wir denken, dass Gott ist. Manipuliert er die Art und Weise, wie wir denken, dass wir zu Gott beten sollen? Manipuliert er die Art und Weise, wie wir loben und preisen? Manipuliert er die Art und Weise, wie wir über Gott denken? Und dieser Stimulus entsteht jetzt in diesem Moment in unseren Gemeinden, liebe Geschwister. Alles ist darauf ausgelegt, unsere Gefühle zu berühren. Unsere Gemeinden sind laut, sie sind
fröhlich, farbenfroh. Sie sind darauf ausgelegt, unsere Gefühle zu berühren. Der Lobpreis ist dazu ausgelegt, unsere Gefühle zu stimulieren, die Emotionen fließen zu lassen. Die Strategie des Satans in dieser Zeit ist eine Überreizung unserer Sinne, sodass wir Gott nicht mehr im Geist wahrnehmen, sondern durch unsere Gefühle. Gefühle können manipuliert werden und sie werden manipuliert und sie werden viel zu viele Male manipuliert. Wenn du interessiert bist und immer noch interessiert bist, wie das vonstatten geht, dann bleib bitte dran. Nach einem Lied geht es weiter.

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1: Ich hatte Träume, einer der besten Posaunisten zu werden auf der Welt. Ich habe Musik studiert und habe alles gegeben. Aber als ich mit 25 mein Studium abgeschlossen habe, bin ich in der Realität aufgewacht und habe gemerkt, es gibt noch 100 andere um mich herum, wenn nicht Tausende, die genau das Gleiche wollen und genauso gut sind, wenn nicht noch besser. Ich war verlobt. Sie ist vor der Hochzeit noch für 2 Monate auf Kanada gegangen. Und eines Abends, als ich daheim bin, läutet das Telefon und ich nicht gewusst, was los ist. Und sie sagt mir unter Tränen, ich habe mich verliebt in einen anderen Mann. Es war ein Schock. Ich bin völlig unvorbereitet vor einer Tatsache gestellt worden und ich habe nicht mehr gewusst, was machen. Als sie eine Woche später heimkommt, gehe ich sie zu Zürich abholen. Als sie auf mich zukommt und mir Hallo sagt, ist nicht mehr da von Liebe, es war einfach tot. Es war eiskalt. Es hat nichts mehr gegeben, was mich zurückgehalten in der Schweiz. Ich habe gesagt, ihr könnt mir mal auch. Ich habe meine Jobs gekündigt, die ich hatte. Und bin so weit weg, wie ich nur konnte. Auf Hawaii. Ich wollte aber nicht nur dort irgendwie Ferien machen, sondern ich wollte auch wissen, was ist wirklich der Sinn von meinem Leben. Warum bin ich da? Warum gibt es mich? Und vor allem wollte ich auch wissen, gibt es wirklich einen Gott? Ich habe einen Christ getroffen und der sagt mir, schau, es gibt einen Gott und der lebt. Und der Gott will reden. Und er will auch in dein Leben hineinreden. Du musst dir einfach mal Zeit nehmen, um auf diesen Gott zu hören. Und die Person fragt mich, ja, wann willst du das machen? Und mir kommt in dem Moment nichts schlechter in den Sinn, als zu sagen, ja, warum nicht morgen um 4 Uhr? Am nächsten Morgen erwache ich und muss auf das WC. Und bevor ich wieder zurück ins Bett bin, habe ich auf meine Uhr geschaut. Und das war genau 4 Uhr. Ich habe mich angelegt und bin raus, bin unter einer Palme gehockt. Und dort fange ich einfach mein Leben an Gott herzulegen. Wirklich all das, was kaputt gegangen ist, habe ich ihm gesagt. Meine Karriere als Musiker, meine Beziehung zu dieser Frau, die ist kaputt gegangen, andere Sachen, die ich gemerkt habe, das funktioniert nicht in meinem Leben. Ich habe ihm alles hergelegt und gesagt, schau, das bin ich hier. Und ich habe ihn angefangen zu bitten und gesagt, schau, wenn es dich wirklich gibt, dann bitte dich, dass du einfach zu mir redest. Und dann passiert das, was mein Leben total auf den Kopf gestellt hat. Plötzlich kommt etwas über mich, eine Stimme, die in mich hineinredet, durch meinen ganzen Körper, durch in meine Gedanken, in mein Herz, in meine Gefühle hinein. Und es geht wie durch meinen ganzen Körper durch und die Stimme sagt simpel und einfach, ich liebe dich. Ich konnte nichts anderes können, als einfach rennen. Ja, von schnell ist der Gott, der die Palme gemacht hat, wo ich drunter hocke. Der Gott, der den Sternenhimmel erschaffen hat. Der Gott, der das Meer gemacht hat, der das ganze Universum erschaffen hat. Und ich wusste, dass er mich mit seiner ganzen Liebe liebt, mit seiner ganzen Grösse. Es ist so viel Frieden in mir hineingekommen. Es ist so viel von dieser Liebe einfach in mir hineingekommen. Und ich habe gemerkt, das ist das, nach dem, was ich gesucht habe. Von diesem Tag an war mein Leben wie auf den Kopf gestellt gewesen. Und Gott hat immer und immer und immer und immer wieder bis zum heutigen Tag mir x-mal wiederholt, dass er mich liebt. Und weisst du ja, auf einen Begriff, dass mir alles genommen werden kann, innerhalb von kürzester Zeit. Zum Beispiel meine Frau könnte mir genommen werden, mein Sohn, mein Job, den ich liebe. Genau diese zwei Sachen habe ich schon mal verloren. Aber ich schnaue, dass nicht mehr kann wegnehmen, die Liebe, die Gott für mein Leben hat. Und noch heute, 6 Jahre später, ist es bei mir so, ich möchte diesen Gott einfach noch mehr lernen kennen. Ich möchte ihm noch näher kommen, ich möchte noch mehr wissen, wer er ist. Ich will noch mehr seine Stimme hören in meinem Leben. Ich will nicht aufhören, einfach in die Beziehung zu investieren. Und ich bin immer noch verliebt. Ich bin der Joel Kunkler und das ist meine Geschichte mit Gott.

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1: Ich heiße Kenia Iglesias, bin 37 Jahre alt, komme aus Brasilien, bin sehr, sehr lang in Deutschland, sehr glücklich gewesen, bis der schlimmste Tag meines Lebens gekommen ist und mein Sohn ist gestorben. Er war 1,5 Jahre. Seit er 2 Monate alt war, hat er einfach eine laufende Nase. Die Ärzte oder seine Arzt hatte immer gesagt, es ist alles okay. Es wird dann halt alles in Ordnung, das ist nur eine kleine Grippe. Ja, mein Mann ist dann halt weggeflogen und ich war allein mit dem Kleinen. Ihm ging es wirklich nicht gut. Und so habe ich zu ihm gesagt, ja komm, wir gehen doch noch mal ins Bett, ein bisschen kuscheln. Der hat sich umgedreht und ich habe meinen Sohn nicht mehr gehört. Und ich habe ihn genommen und bin ich dann halt die Treppen runtergelaufen wie ein Verrückter. Das Telefon klingelte in dem Moment, das war mein Mann. Und ich sagte, er atmet nicht mehr. Als ich erfahren habe, dass mein Sohn nicht mehr da ist, dass er tot ist, da ist mein Leben ja, kaputt gegangen. Ja. Denn ein großer Teil von mir war nicht mehr da. Ein paar Monate später, oder ich sage es einfach ein paar Tage später, hat es schon angefangen, dass unsere Ehe total auseinanderging. Die Frau will reden, der Mann will nicht reden. Und ich dachte eben Selbstmord. Ja. Ich wollte nicht mehr leben. 2 Monate später, da war jemand, den ich kennengelernt habe. Und ich habe dann halt mit ihm über mein Leid gesprochen. Der hat nichts über Jesus gesprochen und auch nicht viel über Gott. Ja. Der hat nur gesagt, Gott versteht dich. Hat er sich dann halt von meiner Freundin verabschiedet und sagte, ja, ich warte auf dich in der Gemeinde morgen um 10.30 Uhr. Und weil ich so neugierig bin, habe ich gefragt, was ist das denn, Gemeinde? Und er sagte, ja, das ist eine freie Gemeinde. Ja, da gibt es ja Gottesdienst. In dieser Zeit hatte ich Gott noch nicht kennengelernt. Ich hatte Jesus noch nicht. Ja. Ich bin dann halt in diese freie Gemeinde kurz vor Weihnachten das erste Mal gewesen. Ja. Dann hat es irgendwann mal der Gottesdienst angefangen und es ging darum, ja, dass Gott dich liebt, dass Jesus dich liebt und er nimmt dich so, wie du bist, auch mit leeren Händen. Ich habe nichts gehabt. Ich habe nichts in der Hand gehabt, aber dieser Gott, dieser Jesus wollte ich kennenlernen. Und an dem Tag habe ich dann halt Jesus angenommen. Und das war einer von den schönsten Tagen in meinem Leben. Mit der Zeit ja, ist unsere Ehe wieder in Ordnung gekommen. Wir glauben an den gleichen Gott, denn mein Mann ist auch eine Woche danach in die Gemeinde gekommen und hat das alles angeschaut. Ich fühle mich nicht mehr so allein, denn ich weiß, dass er da ist. Und es ist auch nicht so, dass ich nicht mehr weine und dass ich das alles so einfach so angenommen habe, habe ich noch nicht. Und ich vermisse diese kleine Kerl sehr, aber mit Jesus, der hat mir einfach versprochen, ja, er hat mir versprochen, dass ich meinen Sohn wiedersehen werde und dass wir dann halt glücklich zusammen sein werden. Das ist unglaublich. Also ich freue mich sehr, dass ich Jesus in meinem Herz habe.

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1: Mein Leben war oft die Hölle. Die Hölle ist für mich der Ort, wo die Liebe nicht zu Hause ist. Ich wurde getreten, geschlagen, bespuckt. Im Alter von 5 Jahren musste ich betteln gehen. Ich hatte nicht mein eigenes Bett, ich hatte ein aufgeschlitztes Sofa, das von November bis März sehr oft gefroren war. Es war erniedrigend. Wir hatten kein Bad, wir hatten keine Dusche. Wenn man so aufwächst wie ich, dann hast du auch in der Schule nichts zu lachen. In jeder Klasse werden 1, 2 Stück gequält und so ging es mir damals auch. Ich wurde ständig angegriffen für etwas, was ich nicht konnte, für meinen Vater, für mein Zuhause. Und so lief ich wirklich jeden Tag auch mit den Fragen herum, was ist der Sinn des Lebens? In diesem gemeinsamen Schlafzimmer, wo Schimmel und Dunkelheit waren, da habe ich Gott gefunden. In diesem Zimmer, da gab es ein DIN A5 großes Jesusbild. Das war eines dieser Bilder, das sich immer anschaut. Und ich bin dann 2 Meter nach links gelaufen, er hat mich angeschaut. Und dann wieder 2 Meter nach rechts, bin unter das Bett gekrochen, er hat mich immer angeschaut. Und da habe ich mir gedacht, Mensch, dem bist du so wichtig. Und jetzt wollte ich einfach wissen, wem bin ich denn so wichtig? Ich habe meine Oma gefragt, wer dieser Mann auf dem Bild ist. Und ich habe sie auch gefragt, warum hat er Löcher in den Händen? Jetzt muss man sich vorstellen, wenn man dir so ein Stück weit die Würde nimmt, wenn man dir deine Achtung nimmt, wenn man dich ins Gesicht schlägt und wenn man dich tritt, wenn du am Boden liegst, da denkst du, du bist der größte Müll, du bist nichts wert, du bist Dreck. Und dann guckt dich einer so liebevoll an. So gab mir Jesus im Alter von 5 Jahren, ja, Würde. Und er machte mich so wertvoll. Das gab meinem Leben ein Stück weit Hoffnung, ja. Aber wenn man jeden Tag in der Schule ausgegrenzt wird, wenn du an Häusern klingeln musst, wo deine Mitschüler zu Hause sind, dann wird man traurig, dann wird man depressiv, dann rutscht man immer mehr ab in die Dunkelheit. Und die Dunkelheit hat dazu geführt, dass ich mit 7 Jahren nicht mehr leben wollte. Ich stand dann wirklich an einem Bahngleis, ich habe mit Gott gehadert. Es wird sich morgen nichts ändern. Es wird sich auch nichts in einem Jahr ändern, vielleicht nicht mal in 5 Jahren. Und das war so eine Hoffnungslosigkeit. Und auf einmal spürte ich, wie Gott zu mir sagte, ich liebe dich, lebe weiter und ich habe noch so viel vor mit dir. Ja, mit 18 Jahren kam dann der Tiefpunkt meines Lebens. Ich lebte auf der Straße, hatte also kein Dach über den Kopf und es ist eigentlich unbeschreiblich. Ich hab nicht gewusst, was morgen wird. Trotzdem hatte ich meine Träume. Ich habe angefangen, sehr intensiv Selbstverteidigung zu trainieren. Ich habe dann die Chance bekommen, in einer Diskothek als Türsteher zu arbeiten. Und dann hat das Ganze seinen Lauf genommen. Ich habe dann einen der besten Kickboxer der Welt kennengelernt. Der kannte dann wieder einen und so rutschte ich immer mehr in die Sicherheitsbranche rein. Und auf einmal war ich wie durch ein Wunder mit Weltstars unterwegs. Und nun bin ich sehr, sehr oft an Schulen, in Kinderheimen, auch in Jugendgefängnissen. Und ich erlebe jeden Tag, was Menschen sich antun. Ich erlebe genau das, was ich in meiner Kindheit, in meiner Jugendzeit erfahren habe. Sie quälen sich, egal ob groß oder klein, ob dick oder dünn, arm oder reich. Sie suchen immer etwas. Ich möchte, dass die Menschen diese Kraft spüren, ja, dass Gott in ihnen lebt und dass er sie lieb hat und dass sie endlich ihren Wert erkennen sollen. Wenn sie wissen, dass sie wertvoll sind, dann werden sie sich wertvoll behandeln. Und dann habe ich in meinem Leben etwas sehr Wertvolles gelernt, und zwar die Kunst des Vergebens. Ich habe viele Fehler als Vater und als Ehemann in meiner ersten Ehe gemacht. Und nach 10 Jahren im Streit und nebeneinander herleben, habe ich mich bei meiner Ex-Frau entschuldigt. Ich habe sie um Vergebung gebeten. Und was daraus entstand, dass etwas völlig Neues geboren wurde, dass man anders miteinander umging, eine neue Freundschaft entstand, dass die Beziehung zu meinem Sohn eine ganz, ganz neue wurde. Das war das Geschenk daraus. Und etwas Zweites mit meinem Vater. Ein Mensch, der mir so viel angetan hat, dass ich zu ihm hingehe und dass ich gelernt habe, die Größe zu haben und sagen, Vater, ich liebe dich. Und vergib du mir. Wenn wir vergeben können, dann werden wir richtig stark. Ein Leben mit Jesus bedeutet für mich absolute Power.
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1: Denn er war der mutigste Mensch, der die Welt betreten hat. Wenn ich nur einen Funken von seiner Liebe in meinem Herzen trage, dann schaue ich morgen nicht weg, wenn jemand in der Schule gequält wird. Dann schaue ich nicht weg, wenn jemand am Arbeitsplatz nichts zu lachen hat. Er ist für mich einfach alles. Er ist für mich der Hammer. Er ist mich mein Freund, mein Begleiter, mein Beschützer. Vor allem hat er mir und der ganzen Welt gezeigt, dass wir einen Vater im Himmel haben. Mein Vater hat oft versagt in der Erziehung mit mir. Ich habe versagt als Vater. Aber er ist der wunderbarste Vater, den ein Mensch haben kann. Er lobt mich, er tröstet mich. Er fängt mich auf, wenn ich stürze. Er ist einfach vollkommen. Alles das, was mir in meinem Leben als Vater nicht gelungen ist oder was meinem Vater nicht gelungen ist, hat er vollkommen gemacht. Ich sage nicht nur Vater zu ihm, sondern Papa. Es ist die liebevollste Form, wie ein Kind zu seinem Vater Vater sagen kann. Auch wenn ich traurig bin und wenn ich erschüttert bin, auch wenn ich versage, auch wenn ich drohe zu versinken, dann ist Papa da und tröstet mich und zieht mich wieder heraus. Mein Leben mit Jesus, das ist eine Herausforderung. Es verändert dein Leben, es macht dich neu, es lässt dich neu geboren werden. Dieser Jesus ist einfach alles. Ich weiß nicht, was ich sagen soll. Ja, wenn ich von ihm rede, das ist der Hammer. Ich bin der Michael Stahl und das ist meine Power-Geschichte mit Gott.

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1: Unsere Wochenende zusammen waren amig so schön, dass ich einfach gar nicht über Probleme, die auftauchen, haben wollen reden. Ich war so auf Harmonie aus, dass ich jede Auseinandersetzung schon im Keim versucht zu ersticken.
2: Also ich hätte gerne amig noch ein bisschen mit ihm über Meinungsverschiedenheiten diskutiert oder Probleme, die wir zusammen vielleicht hatten, darüber geredet. Aber sein Harmoniebedürfnis ist halt schon auf mich übergekumpelt. Und von dem her dachte ich, ist alles in Ordnung. Ich träume sehr viel. Und als ich ihn dann mal auf der Bühne gesehen habe, ist mir der Traum wieder in den Sinn gekommen, den ich hatte, bevor wir zusammengekommen sind, dass das mein Mann fürs Leben ist. Nach 2 Jahren haben wir dann geheiratet. Es war ein herrliches, geniales Fest. Und ich einfach gewusst, ich will nie so enden wie meine Eltern, die sich scheiden lassen haben.
1: Als wir dann geheiratet waren, dann haben sich relativ schnell alte Muster bemerkbar gemacht von meiner Vergangenheit. Als ich 4 war, haben sich meine Eltern scheiden lassen. Ich bin zuerst zur Mutter gekommen. Und dort ist es gar nicht gut gegangen. Jeden Tag misshandelt worden.
2: Wir haben sehr viel gestritten. Das hat mich auch belastet, auch seine Dominanz, wo ich nicht damit umgehen konnte. Und die Streit sind eben an mich so ausgeartet, dass auch Gewalt dahinter war.
1: Ich habe angefangen, Liebe außerhalb der Ehe zu suchen und bin dann einfach fremdgegangen.
2: Seine Untreue mir gegenüber, einfach so, das darf er mir einfach nicht antun. Und das hat mir so geschmerzt. Und ich habe mich unglücklich gefühlt, nicht geliebt. Ich habe einfach auf eine Art wegwählen und doch habe ich manchmal gedacht, vielleicht ist es ja normal. Eine Freundin hat mir dann angeboten, dass ich zu ihr ziehe.
1: Als dann meine Frau nicht mehr heimgekommen ist, ist alles zusammengebrochen für mich. Ich habe das Wichtigste von meinem Leben verloren und ich habe versagt als Ehemann und als Christ. Ich habe mit denen in die Einsamkeit geflüchtet und habe nur noch zu Gott geschrien. Meine Frau wollte keinen Kontakt mehr zu mir wollen und das hat mich krank gemacht. Am liebsten wäre ich gestorben.
2: Ich war kurz davor, die Scheidung einzureichen. Und doch habe ich mich daran erinnert, an das Versprechen, das ich abgegeben habe. Von Gott, von meinem Mann, von den glatten Gästen am Hochzeit und auch an den Traum, den ich hatte, bevor wir uns kennengelernt haben. Und das hat mich daran gehindert und auf eine Art auch wieder Hoffnung gegeben. Ich konnte mich dann aufraffen und überwinden, mit meinem Mann eine Ehe-Therapie zu besuchen.
1: Es war gar nicht einfach, die Therapie. Aber immerhin konnte ich wieder mit ihr reden. Ich war ein gebrochener Mann und musste zugestehen, ich habe gar nichts im Griff. Ich habe Gott um Vergebung gebeten für alle Scheissdreck, die ich gemacht habe. Und meine ganze Hoffnung darin gesetzt, dass er die irgendwie wieder rettet. Ich habe jeden Tag zu Gott geschrien. Und er hat tatsächlich angefangen, mich zu verändern.
2: Ja, ich bin Gott so dankbar gewesen für die spürbare Veränderung. Langsam habe ich wieder Vertrauen bekommen. Obwohl nicht alles gerade in Ordnung war, habe ich gewusst, dass wir wieder eine gemeinsame Zukunft haben können. Ich konnte meinem Mann vergeben. Und wir haben beide gelernt, nicht mehr müssen auf der Vergangenheit herumzureiten. Als wir wieder zusammengekommen sind, war es wie ein neues Kennenlernen.
1: Gott hat ein riesen Wunder vollbracht und hat uns Ehe wiederhergestellt. Wir sind Eggers.
2: Und das ist unsere Geschichte mit Gott.

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1: Als ich 2 Jahre alt war, sind meine Eltern mit mir nach Japan gereist. Und ich bin dann im japanischen Kindergarten gewesen. Und in der Schule war immer der einzige blonde Kopf zwischen all den schwarzen Köpfen. Und mit 9 Jahren bin ich dann mit meinem Bruder zusammen im Internat nach Singapur. Das waren 6000 Kilometer entfernt. Das war ein ganz starker Einschnitt in meinem Leben. Ich habe meine Eltern geliebt und für mich war das ein ganz schwieriger Schritt. Zuerst habe ich gedacht, das wird gut, neue Freunde kennenlernen und vieles. Und dann merkte ich auf einmal, wie hart das war. Ich habe manche Nacht mich in den Schlaf geweint. Ich habe Angst gehabt vom Verlassensein. Es kam ein Gefühl von Einsamkeit, auch eine Angst vor Trennung. Als ich dann viel später in Deutschland, in der Schweiz war, habe ich dieses Gefühl immer wieder erlebt, in den Momenten, wo ich mit Freunden zusammen war oder mit Kollegen, wo es wie tiefer ging im Gespräch, wo ich merkte, da bauen wir eine Beziehung, da wird es näher. Da hat es bei mir wie blockiert, da habe ich wie gemerkt, da kommt eine Angst, diese alte Angst in mir hoch, die Angst, dass ich die Person dann nicht mehr sehe und ich lebte damit. Der schwierigste Punkt eigentlich, wo ich gemerkt habe, wo bei mir wie der Boden unter den Füßen gerissen worden ist, ist der Moment gewesen, wo ich meine jetzige Frau Barbara kennengelernt habe. Mit der Zeit in der Beziehung habe ich wie gemerkt, dass diese Angst, das Gefühl, was ich mittlerweile so gut kannte, immer wieder hochkam, gerade in den Momenten, wo ich sie verließ. Und schon teilweise, wenn ich zu ihr kam, kam das Gefühl hoch, oh, ich muss sie bald wieder verlassen, immer mit diesem Gefühl, dass sie mir weggenommen wird. Und ich konnte es gar nicht beschreiben. Es gab keinen Grund dazu. Wir verstanden uns gut. Und mit der Zeit kam wie so was Melancholisches, was Schwieriges auf die Beziehung. An einem Moment, wo ich spürte, die Beziehung, die geht in die Brüche, wenn es so weitergeht, bin ich so verzweifelt gewesen. Und ich bin in den Wald gerannt und es war alles dunkel. Und ich habe einfach geschrien. Ich habe gesagt, Ich kann nicht mehr, ich weiß nicht mehr, was ich machen soll. Auch zu Gott habe ich angefangen zu schreien. Ich habe gesagt, Gott, hilf mir, wenn du da bist, hilf mir. Von Kind an habe ich an Gott geglaubt und ich wusste, er ist da. Aber in dieser Not drin habe ich wie gemerkt, wenn ich jetzt nicht Hilfe bekomme, dann geht das, was ich am liebsten habe, in die Brüche. Mir fiel ein, dass ich früher als Kind immer wieder einen Psalm gelesen habe. Psalmen sind ja Lieder und Gedichte in der Bibel und damals hat mir es nicht so viel bedeutet. Und in dem Moment merkte ich auf einmal, ich soll einfach das anfangen zu lesen. Da bin ich nach Hause, habe angefangen, einen Psalm nach dem anderen zu lesen. Der Herr ist mein Hirte. Ich habe alles, was ich brauche. Auch wenn ich durchs dunkle Tal des Todes gehe, fürchte ich mich nicht, denn du bist an meiner Seite. Du deckst mir einen Tisch vor den Augen meiner Feinde. Du nimmst mich als Gast auf und salbst mein Haupt mit Öl. Du überschüttest mich mit Segen. Deine Güte und Gnade begleiten mich alle Tage meines Lebens. Und dann habe ich es gelesen und ich merkte auf einmal, das hat so eine Kraft bekommen. Ich spürte, wie dieser Gott, von dem die Psalmen sprachen, dieser Gott, der mir nah sein möchte, der mir helfen möchte, der gegen meine Feinde, gegen diese Gefühle, gegen diese Ängste kämpft, dass er direkt neben mir ist. Ich spürte auf einmal, dass er da ist, dass diese Worte, die dort drin stehen, Kraft haben, dass es real ist, dass das hier in meinem Leben erlebbar war. Das hat so einen Frieden, so eine Ruhe in mich reingebracht und ich spürte, wie Gott auch die alten Gefühle wie anfing zu heilen, wie ein Arzt anfing, diese Gefühle zu heilen. Mittlerweile bin ich jetzt mit meiner Frau 5 Jahre verheiratet und wir haben es so gut zusammen, haben 3 Kinder zusammen. Und ich merke in Momenten, wie zum Beispiel vor 4 Jahren, wo meine Schwiegermutter gestorben ist an Krebs, wo diese Gefühle wieder kommen möchten, diese Angst wieder kommen möchte, habe ich wie gespürt, dass diese Hand von Gott, diese Nähe von Gott da ist und dass alle Angst gehen muss. Für mich bedeutet das so viel. Weil ich einfach mit dieser Angst aufgewachsen bin, ist für mich dieses Gefühl, dass Gott da ist, dieses Bewusstsein, dass Gott nah ist, so wertvoll, so kostbar. Und mein größter Wunsch ist, dass meine Kinder mal und auch um mich herum Menschen wirklich auch diesen lebendigen Gott erleben dürfen, der da ist, der heilt, der befreit, der Neues schafft, wo man alle Hoffnung aufgegeben hat. Ich bin Matthias Langkanz und das ist meine Geschichte mit Gott.

0: Zusammen mit Jesus wurden zwei Verbrecher zur Hinrichtung geführt. Als sie zu der Stelle kamen, die Schädel genannt wird, nagelten die Soldaten Jesus ans Kreuz und mit ihm die beiden Verbrecher, den einen links von ihm, den anderen rechts. Da sagte Jesus: Vater, vergib ihnen, denn sie wissen nicht, was sie tun. Die Soldaten des Hinrichtungskommandos verlosten seine Kleider untereinander, und die Volksmenge stand da und schaute zu. Die Führer des Volkes spotteten: Andern hat er geholfen. Jetzt soll er sich selber helfen, wenn er Gottes auserwählter Retter ist. Auch die Soldaten machten sich über ihn lustig. Sie reichten ihm Essig und sagten: Hilf dir selbst, wenn du wirklich der König dieses Volks bist. Über ihm nagelten sie das Plakat an. Darauf stand: Der König der Juden. Einer der beiden gehängten Verbrecher beschimpfte ihn: Bist du nicht der erwartete Retter? Dann hilf dir selbst und uns. Aber der andere fuhr ihn an: Hast du denn überhaupt keine Gottesfurcht? Du bist doch genauso zum Tode verurteilt, und zwar mit Recht. Wir beide bekommen hier die Strafe, die wir verdient haben. Aber der da hat nichts Unrechtes getan. Und zu Jesus sagte er: Jesus, denke an mich, wenn du deine Herrschaft antrittst. Jesus antwortete ihm: Ich sage dir, noch heute wirst du mit mir im Paradies sein. Inzwischen war es Mittag geworden. Da verfinsterte sich die Sonne, und es war dunkel im ganzen Land bis 3 Uhr. Der Vorhang im Tempel riss mitten durch. Jesus aber rief laut: Vater, in deine Hände lege ich meinen Geist. Mit diesen Worten starb er. Der römische Offizier, der die Exekution beaufsichtigte und das alles sah, gab Gott die Ehre und sagte: Dieser Mann war wirklich ein Gerechter. Und die Volksmengen, die aus Schaulust gekommen waren, sahen es und gingen betroffen weg. Seine Bekannten und die Frauen, die ihm von Galiläa nachgefolgt waren, standen in einiger Entfernung und sahen alles mit an.
1: Ich wende mich an die Skeptiker unter euch, die nicht alles schlucken, die nicht auf jeden religiösen Quatsch hereinfallen wollen. Ich will euch nachdenklich machen, zum Stutzen bringen. Fühlt euch wie Detektive. Ich lege euch einen Fall vor, einen Vorfall, der euch auf eine Spur aufmerksam machen soll, auf eine rätselhafte Sache. Ich will nicht darüber reden, was sich irgendjemand ausgedacht hat, über eine gute Idee, die einer gehabt hat, über eine Weltanschauung. Ich rede von einem Vorfall, der geschehen ist. Ich lege euch Tatsachenmaterial vor und ihr sollt es prüfen. Prüft es gut, denn keiner nimmt euch diese Prüfung ab. Jeder muss sich selber sein Urteil über diese rätselhafte Sache machen und sich fragen, ob das eine Spur ist, die sich lohnt zu verfolgen. Vieles kann ich nicht erzählen, denn ich muss diesen Fall von Anfang an aufrollen. Das ist wichtig, dass ihr die Spur dort aufnehmen könnt, wo sie anfängt. Ich schlage sozusagen die erste Akte dieses Falls auf. Wir befinden uns im Jahr 63 vor Christus. Die Weltstadt Rom erlebt in diesem Jahr einen Skandal ersten Ranges. Bei Rabirius, dem altehrwürdigen Senator und Bankier, sind landesverräterische Beziehungen aufgedeckt worden. Und auf dem Marktplatz von Rom, dem Forum Romanum, kommt es zur öffentlichen Gerichtsverhandlung. Es sieht schlecht aus um Rabirius, auf Hochverrat steht die Todesstrafe. Und die Römer sind ziemlich sauer über die krummen Touren des alten Herrn Und vor allem Cäsar selbst hat die Anklage übernommen. Er hat eine Mordswut im Bauch und will ein für alle Mal zeigen, wie man mit solchen Leuten umgeht. Cäsar verlangt nicht nur, wie es zu erwarten war, die Todesstrafe. Er verlangt eine bestimmte Todesstrafe. Das war nicht üblich, denn normalerweise durften die Römer, die zum Tode verurteilt wurden, sich selber die Todesart raussuchen, mit der sie sterben wollten. Ob durch Enthaupten oder durch den Giftbecher oder sonst irgendwie. Cäsar aber verlangte eine Todesart, die schon seit längerer Zeit bei keinem Römer mehr angewendet wurde und die sich noch nie einer selber gewünscht hatte. Sie wurde als unzumutbar empfunden. Von dieser Todesart sagen die Spezialisten des Folterhandwerks mit Anerkennung, in ihr haucht man seine Seele tropfenweise aus. Trotz rasender Schmerzen tritt der Tod nicht sofort ein, sondern erst nach vielen Stunden und bei einem, der zäh ist, erst nach Tagen. Diese Todesart ist ein anerkanntes Spitzenprodukt des menschlichen Sadismus und Cäsar wollte, dass Rabirius genauso stirbt. Es sah schlecht aus um Rabirius. Allerdings, Rabirius hatte sich einen Verteidiger geholt, der nicht weniger berühmt war wie Cäsar. Ein Verteidiger, der schon viele herausgepaukt hatte vor Gericht. Cicero. Und Cicero wendet sich im Jahre 63 vor Christus auf dem Forum Romanum mit folgenden Worten an die Richter und an die Menge der zuhörenden Römer. Ich zitiere aus seiner Rede. Wenn schon der Tod angedroht wird, dann wollen wir Römer in Freiheit sterben. Aber schon das bloße Wort Kreuz sei nicht nur vom Leib und Leben der römischen Bürger verbannt, sondern auch von ihren Gedanken, Augen und Ohren. Und an anderer Stelle sagt er, wenn es schon ein Verbrechen ist, einen römischen Bürger zu fesseln und ein noch schlimmeres Verbrechen, ihn zu schlagen, und wenn es fast an Landesverrat grenzt, ihn zu töten, was bleibt mir dann noch über den Tod am Kreuz zu sagen? Etwas so Schändliches entzieht sich jeder Beschreibung, weil es keine Beschreibung dafür gibt. Bei der Todesstrafe, die Cicero dem Rabirius ersparen will, handelt es sich also um die Kreuzigung. Cicero packt die Römer bei ihrem Stolz. Leute, ihr wollt doch zivilisiert sein. Wir sind doch ein Kulturvolk. Das war ja eine der ideologischen Rechtfertigungen der Römer für ihre Eroberungskriege. Die Römer sagten sich, naja, wir erobern zwar diese Länder gegen ihren Willen, das stimmt schon. Aber diese Barbaren können doch eigentlich froh sein, dass wir kommen. Wir bringen ihnen ja die Kultur. Cicero folgert, wenn wir ein Kulturvolk sind, dann dürfen wir keinen Römer kreuzigen. Denn eine Kreuzigung ist keine kultivierte Sache. Sie widerspricht jeder Kultur und jeder Zivilisation. Deshalb müssen wir schon das bloße Wort Kreuz aus unserem Leben und aus unseren Gedanken verbannen. Das blieb nicht ohne Wirkung auf dem Forum Romanum. Rabirius wurde nicht gekreuzigt. Im Gegenteil, das Gericht beschloss, dass kein Römer mehr gekreuzigt werden darf, weil sich das nicht mit dem Niveau der römischen Kultur verträgt. So wurde es für alle Zukunft festgelegt, das geschah im Jahre 63 vor Christus. Jetzt schlage ich die zweite Akte des Falls auf. Die Römer haben natürlich die Kreuzigung nicht generell abgeschafft. Sklaven und Leute aus den Provinzen, Ausländer, durften selbstverständlich weiterhin gekreuzigt werden. Und wenn sie etwas entsprechend Schweres verbrochen haben, wurden sie auch gekreuzigt. Auch Cicero selber war nie der Meinung gewesen, dass der Staat prinzipiell auf die Strafe der Kreuzigung verzichten könnte. Das Verbot der Kreuzigung galt nur für die Römer selber. Bei zwei Verbrechen wurde die Strafe der Kreuzigung verhängt. Einmal schwere Staatsverbrechen, das war vor allem Aufruhr. Und zweitens gemeingefährliche Gewaltverbrechen, das war vor allem Wegelagerei und Piraterie. Bei den Aufruhrverbrechen konnte es sich um Sklaven handeln oder auch um Widerstandskämpfer in den eroberten Provinzen. In beiden Fällen griffen die Römer hart durch. Sie hatten eine Menge Sklaven durch ihre Eroberungskriege, jeder Römer hatte ein paar und die lebten ständig in Sorge vor kleineren oder größeren Aufständen. Und da waren alle Römer dafür, dass in solchen Fällen der Staat kompromisslos durchgriff. Wo käme man hin, wenn noch mehr Sklaven auf dumme Gedanken kämen? Für die Partisanen galt das Gleiche, das hielten alle Römer für notwendig, dass die gekreuzigt werden. Ihr eigener Wohlstand hing davon ab, dass weiterhin Getreide, Tribut und Bodenschätze aus den Provinzen in die römische Staatskasse floss. Und dazu musste in den Provinzen, wie man es nennt, Ruhe und Ordnung herrschen. Und die Kreuzigung war noch immer ein Mittel mit ganz ordentlicher Wirkung. Auch die Wegelagerer nervten die Bevölkerung, das können wir uns gar nicht mehr vorstellen, wenn das Straßennetz nicht mehr sicher ist, wenn der Bauer nicht mehr ins nächste Dorf gehen kann, ohne sicher zu sein, dass er am helllichten Tag überfallen wird. Der römische Staat war auf gute Straßen und auf gute Verkehrswege und Wasserwege für seine Handelsflotte angewiesen. Auch in diesen Fällen griff er kompromisslos durch und die Bürger sagten sich, es ist die Pflicht des Staates, für die Sicherheit der Bürger zu sorgen. Dritte Akte. Die Leidenschaft, mit der Cicero auf dem Forum Romanum im Jahre 63 vor Christus für Rabirius eintrat, verstehen wir nur, wenn wir wissen, wie eine Kreuzigung vor sich ging. Sie ging so vor sich. Es begann mit dem Urteilsspruch Ibis ad crucem, du gehst ans Kreuz. Keine Worte waren im Altertum so gefürchtet wie diese drei Worte Ibis ad crucem. Denn die Kreuzigung war die grausamste Todesart der damaligen Zeit. Das Urteil wurde gleich anschließend vollstreckt, und zwar öffentlich. In einer modernen Demokratie dürfen ja Strafen nicht mehr öffentlich vollstreckt werden, weil Strafen keine Volksbelustigung sein sollen und kein Schauspiel. Aber gerade das war bei der Kreuzigung beabsichtigt. Der Gekreuzigte sollte zur Schau gestellt werden, begafft werden und so öffentlich entwürdigt werden. Vor der Kreuzigung wurde er gefoltert, die Folterknechte konnten ihre Spielchen treiben, anschließend ausgepeitscht, dünne Lederriemen mit Metallkugeln am Ende. Immer wieder starben manche bei der Folterung, aber das war natürlich nicht der Sinn der Sache. Folterspezialisten mit Erfahrung hörten genau rechtzeitig auf. Nach dem Auspeitschen war der Körper eine einzige Wunde. Trotzdem musste der Verurteilte anschließend den Querbalken auf seinem eigenen Rücken hinaustragen. So lernte er das Holz, an dem er nachher hing, rechtzeitig kennen und spürte es auf seiner Haut. Dann ging es durch die Straßen der Stadt hinaus auf den Hinrichtungsplatz. Die Kreuzigung erfolgte immer außerhalb der Stadtmauer. Das war Zeichen dafür, dass der Gekreuzigte aus der Gemeinschaft der Menschheit ausgeschlossen war. Er war nicht mehr würdig, zu den Bürgern der Stadt zu gehören. Ein zweiter Grund war der Verwesungsgeruch. Ein Gekreuzigter wurde nicht begraben, mit Ausnahme bei den Juden. Er hing so lange am Kreuz, bis wilde Tiere ihn zerfleischten oder die Aasgeier verspeisten. Und dieser Verwesungsgeruch war innerhalb der Stadt natürlich nicht zumutbar. Die Verurteilten mussten in der Regel durch die Straßen gepeitscht werden, damit sie sich überhaupt aufrecht hielten. Der Verurteilte wurde von einem Hinrichtungskommando begleitet, das bestand aus 4 Soldaten und einem Offizier. Der Offizier trug ein Plakat vor sich her, auf diesem Plakat stand geschrieben, warum der Mann gekreuzigt wird. Man machte absichtlich Umwege, wählte nicht den kürzesten Weg hinaus aus der Stadt, möglichst viele sollten es sehen. Und falls einer was Entlastendes vorbringen könnte, was einen Justizirrtum ausschließt, wurde angehalten und verhandelt. Vor der Stadt wurde das Kreuz an Stellen angebracht, an denen möglichst viele Menschen es sehen konnten. In der Nähe des Stadttores, an wichtigen Ausfallstraßen, Via Appia war sehr beliebt. In der Nähe belebter Plätze, Theaterplätze oder einer Anhöhe. Vor den Toren Roms gibt es noch heute einen Anger, der heißt der Schindanger. Darauf standen die Kreuze. Auf dem Hinrichtungsplatz stand schon der senkrechte Balken.
2: Der Verurteilte musste sich auf den Boden legen. Seine Hände wurden auf den Querbalken aufgenagelt, den er getragen hatte. Es wurden Mehrkantnägel verwendet. Dann wurde er mit dem Querbalken an einem Seil hochgezogen. Am senkrechten Balken war in Gesäßhöhe ein Sitzpflock angebracht, zu klein, um darauf sitzen zu können, aber ausreichend, um das Körpergewicht aufzufangen. Dadurch wurde ein schneller Tod verhindert. Zum Schluss wurden die Füße am senkrechten Balken festgenagelt. So hing der Gekreuzigte, bis er starb. Je nach seiner Widerstandskraft dauerte das Stunden oder Tage.
1: Ein lebender Körper, der noch atmet und empfindet, aber der zur völligen Machtlosigkeit und Unbeweglichkeit verdammt ist. Der Gekreuzigte kann sich nicht kratzen, er kann sich nicht vor Schmerzen winden, er kann nicht die Fliegen vertreiben, die sich auf seine Wunden setzen. Mit der Zeit verrenken sich die Gelenke am Oberarm und kugeln aus.
3: In der Mittagshitze und im Staub entzünden sich die Wunden. Das vergrößert die Schmerzen in der Regel derart, dass der Körper vor Schmerzen starr wird. Dadurch wird das Gesicht entstellt. Und mit diesem verzerrten Gesicht wird der mit dem Tod Kämpfende den Vorübergehenden zur Schau dargeboten. In dieser Lage musste er seine Notdurft verrichten. Und so wurde er auch seinen eigenen Angehörigen, seiner Frau und seiner Geliebten vorgestellt. So hingen sie in der Hitze des Tages und in der Kälte der Nacht. Viele wurden vor dem Tod wahnsinnig vor Schmerzen oder Durst. Der Tod trat durch Verdursten, Ersticken oder Kollaps ein. Wenn keine Angehörigen den Gekreuzigten rund um die Uhr bewachten, konnte es vorkommen, dass die Tiere ihn nachts anfielen. Wann auch immer der Tod eintrat, die Füße des Gekreuzigten berührten im Sterben nicht die Erde. Die Mutter Erde war zu schade für sie. Selbst die Heimat, die Mutter Erde, die für jeden selbstverständlich war, wurde ihnen vorenthalten. Der Gekreuzigte stirbt heimatlos in der Luft. Jetzt kann man verstehen, warum Cicero die Kreuzigung von Rabirius fernhalten wollte. Und es wird auch verständlich, wieso es in der feinen römischen Gesellschaft nicht schicklich war, auf das Thema Kreuzigung zu sprechen zu kommen. Der Tod am Kreuz war ein schmutziger und unanständiger Tod. Über sowas redet man nicht, das ist obszön. Es könnte ja einer der anwesenden Damen übel werden. Die Dichter und Historiker haben dieses Thema vermieden. Nur in den billigen Ganoven- und Gangsterromanen, die es schon damals gab, kam dieses Thema hin und wieder vor. Ein Professor in Tübingen, Professor Hengel, hat diese Krimis ausgewertet und gelesen. Und er hat festgestellt, in den Krimis kommt es manchmal vor, dass der Held um Haaresbreite gekreuzigt worden wäre. Aber der Held konnte sich selbstverständlich in letzter Minute retten oder er wurde von anderen in letzter Minute befreit. Zum Schluss siegte der Gute und der Böse wurde gekreuzigt. Dass in einem antiken Roman der Held tatsächlich gekreuzigt wird, ist undenkbar. Das wäre kein Held gewesen. Der Tod ist das glatte Gegenteil eines Heldentods. Wenn schon der Held hin und wieder leiden muss, dann muss es ein Leiden sein, das man bewundern und feiern kann. Aber der Gekreuzigte, da stößt der gesunde Volkskörper ja nur ein Geschwulst ab. Ein gemeingefährliches Mitglied der Menschheit. Und so war auch in den unteren Volksschichten der Gekreuzigte verachtet. Die Worte Kreuz und Kreuzigung wurden in der Unterschicht schon mal in den Mund genommen, aber das waren abwertende Kraftausdrücke. Du Gekreuzigter hieß in Rom damals so viel wie du Rabenaß. Auch in der römischen Unterschicht gab es kein Mitleid für Gekreuzigte. Denn Räuber, Wegelagerer und ähnliches Gesindel, denen geschieht es recht, wenn sie so enden. Vierte Akte. Als ich die vierte Akte aufschlug, traute ich meinen Augen nicht. Ich musste oft hinsehen. Es passierte etwas Merkwürdiges, etwas noch nie Dagewesenes. Wer hätte sich sowas ausgedacht und warum? Im Römischen Reich entstand eine Bewegung. Trotz staatlicher Gegenmaßnahmen breitete sie sich immer mehr aus. Die Anhänger dieser Bewegung wurden Christen genannt. Die Christen sagten, sie hätten eine gute Nachricht, die für jeden Menschen von entscheidender Bedeutung sei. Und das Verblüffende, ich musste es öfters lesen, bevor ich es glauben konnte. Im Mittelpunkt dieser guten Nachricht steht die Kreuzigung eines Mannes. Er wurde gekreuzigt um das Jahr 30 nach Christus am 7. oder 8. April, etwas außerhalb der Stadttore von Jerusalem, auf einem kahlen und unbewachsenen Hügel, der die Bezeichnung Schädel, aramäisch Golgatha, trug und der als Hinrichtungsplatz diente. Er wurde gekreuzigt zu einem gut berechneten Zeitpunkt, am Vortag des großen Sabbatfestes, da kommen viele Pilgergäste in die Stadt. Der Name dieses Mannes, der nicht friedlich im Bett starb, nicht an einer Lungenentzündung, der nicht von einem Stein erschlagen wurde, der nicht in einer Schlacht fiel, der nicht ermordet wurde, sondern der in einem öffentlichen juristischen Verfahren abgeurteilt und hingerichtet wurde, der Name dieses Mannes, Jesus aus Nazareth. Und die Kreuzigung dieses Mannes soll eine gute Nachricht sein. Die Kreuzigung eines Menschen im Mittelpunkt einer Religion. Das war zu viel für Griechen und Römer. Kein Mensch war bisher auf den Gedanken gekommen, dass die Kreuzigung etwas mit Religion zu tun hat. Wer von Religion redet, der muss doch vom Guten, Wahren und Schönen reden. Die Christen aber bezeichnen das, was sie verkünden, als das Wort vom Kreuz. Etwas Hässliches und Schmutziges und Grausames ist das Zentrum ihres Glaubens. Der Gekreuzigte sei Gottes Sohn gewesen. Er soll die Kreuzigung in Übereinstimmung mit Gott auf sich genommen haben. Er soll der Retter aller Menschen sein. Durch seinen Tod sollen wir alle gerettet sein. Er soll das Ebenbild und der Abglanz des göttlichen Wesens sein. Und Paulus sagt sogar, Gott war in ihm außerhalb der Stadttore am 7. oder 8. April auf Golgatha. Ich schlage die fünfte Akte auf und habe mir überlegt, was muss das für Folgen haben, wenn jemand mit so einer Nachricht auftritt, eine neue Gruppe. Die Folgen konnte man vorausberechnen. Natürlich sagten die meisten, das ist eine Geschmacklosigkeit, eine wüste Entgleisung sondergleichen. Gott hätte doch niemals seinem Sohn einen solchen unanständigen Tod ausgesucht. Das schlägt doch allem ins Gesicht, was man über die erhabenen Götter weiß. Das ist Hohn auf jedes ernste religiöse Empfinden. So ein Gott würde doch seine Ehre lächerlich machen. Und deswegen hat auch Plinius der Jüngere, ein Statthalter in Bithynien, gesagt, da muss doch was dahinter stecken. Die wollen doch irgendwas damit erreichen, mit diesem komischen Zeug. Und deswegen hat er zwei Sklavinnen, zwei Christliche auf der Folter verhört, um dahinter zu kommen, was da wirklich dahinter steckt. Und nach der Folterung berichtet er enttäuscht, ich fand nichts als einen wüsten Aberglauben. Ähnlich abfällig äußerten sich Tacitus, Sueton und die anderen Gebildeten der damaligen Zeit. Celsus meinte, wenn jener Mensch wenigstens bei seiner Kreuzigung in den Himmel entrückt worden wäre, dann könnte man drüber reden, aber ein Erlöser und Retter, der am Kreuz verendet, das kann man ja wohl nicht mit ansehen. Und aus jener Zeit stammt auch eine Karikatur, da hängt ein Pferdekopf am Kreuz und drunter steht, Alexamenos betet seinen Gott an. So absurd wirkte die Verehrung eines Gekreuzigten auf die damaligen Menschen. Nicht genug damit, dass die Christen dieses unanständige und peinliche Ende ihres Idols überhaupt erwähnen, anstatt es diskret zu übergehen und zu vertuschen. Nein, sie rücken es ausgerechnet ins Zentrum. Sie erwähnen diesen Tod nicht nur, sie verkünden ihn. Und in ihren Gottesdiensten besingen und feiern sie seinen Tod. Sie lassen Brot und Wein herumgehen und nennen das Herrenmahl. Und auch mit diesem Herrenmahl verkünden sie seinen Tod, auf dass sie ihn ja nicht vergessen. Und wenn jemand Mitglied bei diesen Christen werden will, taufen sie ihn auf seinen Tod. Sie machen es niemand leicht, Mitglied bei ihnen zu werden. Wer damals etwas auf Religion, Bildung und Kultur hielt, konnte diese Kreuzesreligion nur als verrückt empfinden. Erstens als verrückt und zweitens als Frechheit. Auch das war vorauszuberechnen, dass das als Frechheit empfunden werden musste. Unsere Götter lehnen die ab. Für die sind sie sich zu schade. Aber den Gekreuzigten, den verehren sie. Sie ziehen einen Gekreuzigten unseren Göttern vor. Das ist eine fiese Beleidigung für unsere Götter.
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3: Und bei den Römern kam eine sehr handfeste politische Seite dazu, da war der Kaiser göttlich verehrt. Den anbetungswürdigen Kaiser in Rom wollen die Christen nicht verehren. Aber diesen Übeltäter, der von unserer Justiz rechtmäßig abgeurteilt und hingerichtet worden ist, den verehren sie. Das war doch ein offizielles Verfahren unter unserem Statthalter Pilatus. Sie ziehen einen Gekreuzigten, unserem göttlichen Kaiser vor? Eine Unverschämtheit. Das ist Verhöhnung der römischen Justiz und des Römischen Reiches. Und auch bei den Juden war ganz klar, was kommen musste. Auch die Juden haben diese Christen verfolgt. Für die Juden war der Tod am Kreuz ein Fluch, ein abscheuliches Ende. Und wenn die jetzt auftraten und sagten, der sei doch ein Gesandter Gottes gewesen, in dem die Kraft Gottes war, dann würde es ja bedeuten, dass die jüdische Regierung im Unrecht ist und das jüdische Gesetz nicht mehr gilt. Ein lästerlicher Gedanke, es war lebensgefährlich, dem Gekreuzigten anzuhängen. Das mussten doch die Christen von vornherein wissen, dass es so kommen wird. Die Botschaft vom Gekreuzigten war nicht nur verrückt, sie war und ist frech. Und dieser Skandal geht bis heute unvermindert vom Gekreuzigten aus. Man muss nur die heutigen Götter nennen. Natürlich, die Menschen glauben nicht mehr an Götter, aber sie haben welche. Und die Verblendung und die Verblödung ist noch immer die gleiche. Man muss nur die heutigen Götter nennen. Der Erfolg wird religiös verehrt, der Genuss, der Aufstieg, der Wohlstand, die Sicherheit, der Konsum, die Karriere, die Partei, die klassenlose Gesellschaft, die Bildung. Und von dem Gekreuzigten erhoffen sie sich mehr als von Erotik und Aufstieg und Genuss und Karriere und klassenloser Gesellschaft? Mehr als Bildung, Therapie und Wissenschaft? Das ist ja wohl ein Witz. Zumutung für jeden denkenden Zeitgenossen. Aber so ist es. Die Christen leugnen nicht das Angenehme der Erotik. Und nicht die Notwendigkeit von Politik, Bildung und Wissenschaft, das leugnen sie nicht von ferne. Aber ihre großen und entscheidenden Hoffnungen richten sich auf den Mann am Kreuz. An ihm hängen sie ihr Herz. Und in ihm sehen sie die Antwort auf ihre und aller Probleme. Sein Tod ist die Basis ihres Glücks. So trennt das Kreuz den Glauben der Christen von allen damaligen Religionen und von allen heutigen Ersatzreligionen. Das Kreuz ist das Rätsel. Die Spur sollte man aufnehmen. Ich schlage die sechste Akte auf. Ich habe mich umgeschaut in der Welt der Religionen, wie die anderen Religionsstifter gestorben sind. Nehmen wir mal Buddha. Buddha starb im Jahr 480 vor Christus, im Alter von 80 Jahren, nach 45 Jahren Lehrtätigkeit. Schon in Bezug auf das Alter schneidet der Mann aus Nazareth im Vergleich schlecht ab. Jesus starb, als er ungefähr 30 Jahre alt war, in den besten Jahren. Er hat die Weisheit des Alters nicht geschmeckt und der frühe Tod galt schon immer als Strafe der Götter in der Welt der Religionen. Und das will ein Religionsstifter sein. Buddha starb auf einer Wanderung. Seine Jünger begleiteten ihn. Sie befanden sich gerade in einem Hain von Saalbäumen. Im Mahaparinibbana Sutta heißt es darüber, unter den blühenden Bäumen legte sich Buddha hin. Wie ein Löwe sich lagert und Blüten fielen auf ihn herab und vom Himmel fiel ein Blumenregen und droben ertönten himmlische Weisen, den sterbenden Heiligen zu ehren. Buddha liegt in den Armen seines Lieblingsjüngers Ananda und sagt zu ihm, über und über mit Blüten bedeckt, o Ananda, obwohl doch nicht die Zeit der Blüten ist, sind diese beiden Saalbäume und einen Blütenregen lassen sie auf den Leib des vollendeten herniederströmen. Himmlische Blumen vom Baume in Indras Paradies fallen von oben herab zur Ehre des vollendeten und himmlisches Seitenspiel und himmlische Gesänge ertönen in der Höhe zur Ehre und zum Preis des vollendeten. Ananda, der Lieblingsjünger, fragt Buddha, was sollen wir mit deinem Leichnam tun? Buddha antwortet ihm, die Adligen und Brahmanen aus der nahen Stadt Kusinara sollen seinen Leichnam in allen Ehren verbrennen, das war damals üblich, wie beim Tod eines Königs oder Weltherrschers. Darauf äußert Ananda die Sorge, dass die kleine Stadt Kusinara keine würdige Stätte für den Tod des Meisters ist. Aber Buddha beruhigt ihn, er weist Ananda darauf hin, dass in früheren Zeiten Kusinara die Hauptstadt eines mächtigen Königs gewesen ist. Dann schickt er Ananda nach Kusinara, um die dortigen Adligen von seinem nahen Tod zu unterrichten. Sie sollen es nachher nicht bereuen, ihn nicht mehr gesehen zu haben. Als sich die Nachricht von Buddhas bevorstehenden Tod in Kusinara verbreitet, ziehen die führenden Sippen der Stadt zu ihm hinaus, um ihm ein letztes Mal ihre Verehrung zu erweisen. Danach lässt Buddha noch einmal seine Jünger um sich herum versammeln und er fragt sie, habt ihr noch Fragen bezüglich der Lehre? Keiner meldet sich. Da sagt Buddha, Kein einziger Jünger ist in dieser Versammlung, der Zweifel hinsichtlich der Lehre oder des Pfades hätte. Buddha wusste seine Lehre bei seinen Jüngern in guten Händen. Und dann heißt es in dieser heiligen Schrift der Buddhisten, da erhob sich sein Geist von einer Kontemplation zur anderen, auf und ab durch alle Stufen der Verzückung, dann ging er ins Nirvana ein. Buddha wird von den Edelleuten der Stadt Kusinara mit allen Ehren bestattet, die sonst einem König zuteil wurden. Die ganze Stadt war mit Mandarava-Blüten übersät. Als Buddhas Leiche auf dem Holzstoß lag, um der Sitte entsprechend verbrannt zu werden, zogen Hunderte seiner Anhänger um den Holzstoß und berührten als Zeichen der Verehrung Buddhas Füße mit ihrem Kopf. Die Leichenfeier dauerte 6 Tage mit Tanz, Gesang, Spiel, Wohlgerüchen und Kränzen, wurde der Leichnam geehrt. Am 7. Tag wurden die Gebeine Buddhas in 8 Teile geteilt und an solche Könige und vornehme Geschlechter geschickt, die diesem Meister nahegestanden sind. Jeder der Empfänger errichtete zur Aufbewahrung der Reliquien ein eigenes großes Grabmal. So starb Buddha. Mohammed starb im Alter von 63 Jahren, mitten in den Vorbereitungen zu einem neuen Feldzug. Er stirbt nach kurzer, fiebriger Krankheit. Als sich sein Zustand verschlimmerte, bat Mohammed seine Frauen, im Haus seiner Lieblingsfrau Aisha bleiben zu dürfen. Er starb im Hause Aishas, im Schoße seiner Lieblingsfrau. Konfuzius stirbt im Alter von 73 Jahren friedlich im Bett. Er wird von seinen Angehörigen und Anhängern ehrenvoll bestattet. Mose stirbt vor dem Einzug der Israeliten ins verheißene Land. Sein Grab ist unbekannt. Nach alttestamentlicher Überlieferung wurde er von Gott selber beerdigt. Die höchste Auszeichnung, ein gekreuzigter Mose, ist für den Juden eine lästerliche Vorstellung. 7. Akte. Das ist eine rätselhafte Geschichte. Jeder von euch prüfe sie gut, ob es sich lohnt, ihr nachzugehen. Dass sie passiert ist, darüber besteht kein Zweifel. Römische Geschichtsschreiber erwähnen sie. Und wer soll so eine Geschichte erfinden? Alle Religionsstifter starben so, dass ihre Umwelt, ihr Leben und ihr Tod als wertvoll anerkannt haben. Der hier auf Golgatha starb ohne Anerkennung durch seine Umwelt. Selbst seine eigenen Anhänger haben ihn im Stich gelassen, weil von seinem Ende sie enttäuscht waren. Die anderen Religionsstifter starben im Kreis ihrer Freunde, auch Sokrates, und die Freunde wussten, dass die Sache ihres Meisters gut stand. Die Ausbreitung der Lehre hatte längst begonnen, die Zahl der Anhänger war schon enorm angeschwollen und der Meister wusste, dass die Jünger die Lehre kapiert hatten und dass er sich auf sie verlassen kann. Bei diesem Tod kann davon keine Rede sein. Seine Jünger sind Hals über Kopf geflohen, als er in einer nächtlichen Razzia verhaftet wurde. Jüdische Polizei, unterstützt durch römisches Militär, haben ihn in einem nächtlichen Handstreich aus Sicherheitsgründen dingfest gemacht. Die Größe des Polizeiaufgebots, eine Kohorte, das ist ein Bataillon, ein paar hundert Leute, zeigt, dass man in jener Nacht keinerlei Risiko eingehen wollte. Da durfte nicht schiefgehen, heute Abend nicht. Einige hundert Mann, genug, um das ganze nächtliche Gartengelände zu umstellen und systematisch durchzukämmen, Ausrüstung, Waffen und Knüppel, außerdem Fackeln, um jeden Unterschlupf auszuleuchten. Keine Frage, hier standen massive Sicherheitsinteressen auf dem Spiel. Und seine Jünger, für die war die Nacht die Enttäuschung ihres Lebens. Ihr Meister gab sich ohne Gegenwehr gefangen, Gott half ihm auch nicht, keine Wundertaten, nichts. Sie hatten gehofft, er würde den Königsthron in Jerusalem beanspruchen und bekommen, dann das Land von den Römern befreien und in dieser Welt Gerechtigkeit aufbauen. Aber jetzt war alles sehr schnell zu Ende und Gott half ihm nicht. Sie gaben seine Sache für verloren. Und als Jesus tatsächlich am Kreuz starb, war es auch seinen Jüngern klar, dass ihr Meister furchtbar widerlegt worden ist. Jetzt konnten sie nur noch nach Hause gehen und sich auslachen lassen. Und im Übrigen aufpassen, dass sie nicht mitgekreuzigt wurden. So ist ihr Meister alleine gestorben und hat alleine gelitten. Einen solchen Tod hat es noch nie in der Geschichte der Religion gegeben. Ein Religionsstifter, der rechtsmäßig als Verbrecher hingerichtet und nach geltendem kirchlichen und staatlichen Recht verurteilt worden ist, von ehrwürdigen Vertretern eines sittlich hochstehenden Volkes mit dem besten Gewissen verurteilt worden ist. Und auch die Hüter der Ordnung, die ihn damals liquidiert haben. Die Hüter der Ordnung heute sollen sich deshalb fragen, was das eigentlich für eine Ordnung ist, die sie hüten. Und dann ist er den schmutzigen Tod außerhalb der Stadt gestorben. Offensichtlich bestand ein Gegensatz zwischen dem, was Jesus für richtig und wertvoll hielt, und dem, was bei den Menschen als richtig und wertvoll gilt. Nichts zeigt diesen Gegensatz schonungsloser als die Art seines Todes. Starb Jesus wirklich, nehmen wir mal nur an, in Übereinstimmung mit Gottes Willen, dann besteht ein tiefer Gegensatz zwischen göttlichen Maßstäben und unseren. Tiefer, als wir es je für möglich gehalten hätten. Die achte Akte dieses Falls. Ich verlasse nun die Sprache eines Tatsachenberichtes und gehe etwas näher an die Sache heran. Wie ist es bei seiner Kreuzigung zugegangen? Er wurde zwischen zwei Verbrechern gekreuzigt, das war Absicht. Auch sein Tod sollte nichts Besonderes sein, einer von vielen Verbrechern. Das Volk, heißt es, stand da und schaute zu. Für sie war das Ganze ein Schauspiel, so ganz schlau sind sie nicht draus geworden, sie konnten sich keinen rechten Reim drauf machen. Vielleicht dachten auch einige, der arme Kerl, das hat er nicht verdient, der war doch so gut. Und dann die Oberen des Volkes, sie machten sich über ihn lustig und sagten, anderen hat er geholfen, jetzt helfe er sich doch selber, wenn er doch der Gesandte Gottes und sein Auserwählter ist. Wer so hilflos hier hängt, in dem kann ja wohl nicht die Kraft Gottes sein. Wer es von aller Welt widerlegt, und jetzt ist es an den Tag gekommen, dass er zu Unrecht im Namen Gottes große Sprüche geklopft hat. Er sei der Messias, der Beruf war doch wohl ein paar Schuhnummern zu groß für ihn. Na, unser kleiner Messias hat sich wohl verschätzt, der Junge. Hat wohl den Mund ein bisschen vollgenommen. Und jetzt ist er böse auf die Nase gefallen. Geschieht ihm auch recht so. Unten am Kreuz waren vier einfache römische Soldaten, ganz andere Leute wie die frömmlerischen und gebildeten Juden. Auch die machten sich lustig über ihn, natürlich aus ganz anderen Gründen. Die sagten sich, da sieht man es mal wieder, ein paar handfeste Nägel in gutem Holz sind halt doch stärker als das ganze religiöse Gequassel. Soll er doch runtersteigen, wenn er der göttliche Wundermann ist? Kann er nicht. Ist eben besser, sich an die realen Dinge im Leben zu halten, als an religiöse Hirngespinste. Zwei gesunde Holzstämme, drei solide Nägel und der ganze Spuck ist zu Ende. Über dem Kopf des Gekreuzigten hängt Pilatus ein Schild, darauf stand, das ist der König der Juden. Natürlich ein Scherz. Pilatus wollte damit den Juden eins auswischen. Diese Jammergestalt, das ist euer König. Drei grundverschiedene Typen von Menschen reagieren hier ganz ähnlich. Sie finden ihn lächerlich. Er wirkt auf einfache, gebildete Heiden und Juden lächerlich. Und die biblischen Schreiber verheimlichen das nicht. Und damit wollen sie euch sagen, wenn ihr schon diesen Fall prüft, erstens, Jesus ist total einsam gestorben, in den letzten Minuten und Stunden nur neugierige Gaffer und spöttische Mundwinkel. Er starb nicht nur am Kreuz, er starb als der Blamierte am Kreuz. Und zweitens wollen sie sagen, unser Herr, das ist einer, über den die Leute lachen. Bedenkt das, wenn ihr euch auf ihn einlasst, wenn ihr euch ihm zuwenden solltet, es könnte ja sein. Rechnet nicht damit, dass euch die Leute verstehen, rechnet nicht damit, dass eure Kumpel, Kollegen und Bekannten beeindruckt sind, sondern rechnet mit Gelächter, spöttisch verzogenen Mundwinkeln und gütigen Blicken. Etwa nach der Art, der Arme hat es wahrscheinlich nötig, der braucht seinen religiösen Strohhalm, Hauptsache es hilft ihm, lassen wir ihm's. Freilich, die Leute wussten nicht, dass sie damit Gott lächerlich fanden. Das ist die Klugheit der Menschen, die Gott lächerlich findet. Weil es gerade die Klugheit ist, die uns einreden will, dass wir Gott nicht nötig haben, dass wir selber besser können. Deswegen ist die Klugheit Torheit bei Gott. Zumindest diese Art von Klugheit. Und dann zum Schluss die Reaktion Jesu, er sagt, Vater, vergib ihnen, denn sie wissen nicht, was sie tun. Diesen Satz sagt er nicht gemütlich auf dem Sofa, nicht in einer Diskussionsrunde. Er sagt sie in der Mittagshitze am 7. oder 8. April außerhalb der Stadtmauer Jerusalems am Kreuz. Zu erwarten wäre gewesen, etwa, ihr hundsgemeinen Schufte, der Teufel soll euch holen. Und wenn er schon ein Messias gewesen sein soll, dann hätte man erwartet, Gott zahlt ihnen das heim, jetzt haben wir es erlebt, was wir von denen zu halten haben, schiebt sie so ab, wie sie mich hier abschieben. Er aber sagt, Vater, vergib ihnen. Das heißt, Vater, lass sie los. Vergeben heißt loslassen. Und zwar loslassen aus ihren eigenen Taten. Das heißt auf gut Deutsch, Vater, leg sie nicht auf das fest, was sie hier tun. Etwas Fremdartiges geschieht in dieser rätselhaften Geschichte. Dieser Mann kämpft nicht gegen seine Feinde, er kämpft um sie. Er geht am Kreuz auf die Suche nach Argumenten, die für sie sprechen könnten. Wie bei jemandem, den man gern hat. Wenn meine Tochter was anstellt, suche ich Argumente, die am ehesten dafür sprechen. Sie war noch klein, sie konnte es nicht wissen. Oder bei meiner Frau, die war überarbeitet im Stress. Man sucht nach Argumenten, die dafür sprechen, wenn man jemand gern hat. Die Haltung dieses Mannes am Kreuz verrät enorme Zähigkeit. Seine Zuneigung zu den Menschen ist enorm zäh. Dieser Mann verbittert nicht. Er ist nicht enttäuscht. Und wer in dieser Situation nicht enttäuscht ist, der ist nie enttäuscht. Wer hier für uns eintritt, der tritt immer für uns ein. Wir glauben ja immer, dass der schwach ist, der aufs Böse nicht zurückschlägt. Aber der ist stark, der sich durchs Böse nicht verbittern lässt, der unbeirrbar er selber bleibt. Hier wird ein für alle Mal klar, dieser Mann ist keine Gefahr für uns. Einer neben ihm, in dem passiert etwas Merkwürdiges. Irgendwas ist in ihm vorgegangen. Wie das angefangen hat, keiner weiß es, Gott weiß es. Irgendwann hat er zum ersten Mal gestutzt. Zum ersten Mal gestutzt. Mehr will ich gar nicht auslösen, als in Skeptikern zum ersten Mal ein Stutzen. Der hat zum ersten Mal gestutzt und hat sich zum ersten Mal den Mann am Kreuz näher angesehen. Vielleicht schon, als sie zu dritt zum Hinrichtungsplatz liefen. Und dann hat er wohl das Gebet gehört. Vater, vergib ihnen, sie wissen nicht, was sie tun. Und etwas Rätselhaftes geschieht in ihm. Dieser Kämpfer, dieser Partisan, kein lammfrommer Typ, der hat nicht gejammert am Kreuz. Dieser eine, inmitten der Lacher und Gaffer, dieser eine, inmitten der Lacher und Gaffer, fühlt sich von diesem Mann angezogen. Ja, er bekennt sich vor allen anderen zu ihm. Denn er sagt, denke an mich, wenn du in dein Reich kommst. Das ist ein Bekenntnis, denn der hat gemerkt, das ist ein Herrscher. Nur der herrscht über das Böse. Er war ja ein Radikaler. Er wollte aufs Böse ausrotten, über das Böse endlich herrschen und ein Zeitalter der Zärtlichkeit heraufführen. Das hat er bestimmt gewollt. Aber jetzt hat er gemerkt, nur der herrscht über das Böse, der seine Feinde in dieser Situation liebt. Nur der ist ein Herrscher. Denke an mich, wenn du in dein Reich kommst. Jetzt beginnt diese rätselhafte Anziehungskraft dieses Mannes am Kreuz. Die Richter und die Militärs, die haben gedacht, so, das hätten wir erledigt, die Sache wäre geschafft, jetzt ist alles aus. Aber da fängt es erst richtig an. Der Mann am Kreuz ist nicht ohnmächtig, er geht auf Beutefang, ohne aufdringlich zu sein. Und seine erste Beute ist ein Mann, mit dem er nicht gerechnet hätte. Kein korrekter Anstandsbürger, kein braver, lang frommer Typ. Und Jesus sagt zu ihm, ich verspreche dir, noch heute du mit mir im Paradies. Was für eine Antwort. Sofortige Annahme, ohne langes Bewähren und Abarbeiten. Dann sagt er noch am Kreuz, Vater, in deine Hände lege ich meinen Geist. Das ist das jüdische Abendgebet, das alle Kinder sprechen. Das heißt auf gut Deutsch, müde bin ich, geh zur Ruhe. Dieses Gebet, das in den Psalmen steht, spricht er. Er schläft ein wie ein Kind in den Armen des Vaters. Er spricht als letztes keine eigenen Worte, sondern unsere Worte. Er betet ein Gebet anderer Menschen. So sehr ist er einer von uns. Und dann der Hauptmann, der Chef des Exekutionskommandos, auch angezogen. Gemeinde beginnt. Der Mann hat schon viele sterben sehen. Der hat schon viele sterben sehen. Chef des Exekutionskommandos. Spezialist in Sachen Exekution. Dem war sofort klar, so stirbt kein Verbrecher. Und viele Fragen kamen ihm. Wer kann so sterben? Und nun spielt sich in diesem Hauptmann etwas Ähnliches ab wie vorher in dem Hingerichteten. Er wird durch eine Gewissenserschütterung angezogen von diesem Mann am Kreuz. Der Hingerichtete und der Vollzugsbeamte. In beiden passiert das Gleiche. Wer war denn dieser Vollzugsbeamte, der Hauptmann in den Augen der Partisanen? Das war doch ein Bulle, ein römisches imperialistisches Schwein. Beide solidarisch, indem sie angezogen wurden von diesem Mann. Gemeinde beginnt unter dem Kreuz zur Hoffnung für alle Juden und Heiden. Und nun frage ich euch zum Schluss, stellen wir uns nur einmal vor, diese Botschaft stimmt. Wer will sie auch erfunden haben? Es stimmt, was die Christen sagen, dass in diesem Tod mehr steckt, als du ahnst. Sein Tod war kein Zufall. Der Tod war die Konsequenz seines Lebens. Und alle Christen sagen, wer du auch immer bist, ob Arbeiter oder Intellektueller, konservativ oder progressiv, Europäer oder Afrikaner, der Tod dieses Mannes entscheidet über dein Leben. Dieser Mann starb um deinetwillen dir zu gut. Kein Zweifel, das ist eine verrückte Behauptung. Ich habe diesen Mann nie gesehen, ich kenne ihn nicht, ich habe ihn nicht gerufen. Ich habe nicht wollen, dass er das für mich macht. Das ist mir peinlich, das hätte ich nicht erwartet, dass einer so viel für mich aushält. Das wollte ich gar nicht, entspricht nicht meiner Ästhetik, entspricht nicht meinem Geschmack. Aber keiner hat mich gefragt. Wenn der Tod dieses fremden Mannes, wer ist er? Warum hat er es gemacht? Wenn der Tod dieses fremden Mannes über mein Leben entscheidet, dann hat etwas über mein Leben entschieden, ohne dass ich nach meiner Meinung gefragt worden bin. Ohne nach meinem Geschmack und meinem ästhetischen Empfinden gefragt worden zu sein. Dann ist das Kreuz der stärkste Ausdruck der Unbegreiflichkeit Gottes. Wenn Gott durch diesen Tod uns rettet, dann gehört aller Ruhm ihm. Denn von uns hat sich das keiner ausgedacht. Wir sind nicht auf diesen Gedanken gekommen und wir haben es nicht gewollt. Stellen wir uns nur mal vor, diese Geschichte stimmt. Dann frage ich euch, wird unser Leben langweiliger oder spannender? Wenn es stimmt, dass dieser Mann für mich gestorben ist am Kreuz am 7.8. April 30 nach Christus. Wenn ich Kriminalist oder Journalist wäre, dann würde ich mir sagen, wenn das stimmt, dann ist das die Story. Der sollte man nachgehen, koste es, was es wolle. Wenn schon, dann schon. Und deswegen, der Schächer und der Hauptmann haben den Anfang gemacht. Und jetzt ist die Reihe an uns. Es sind ja nicht schrullige Prediger, die euch rufen. Es sind keine verkorksten Pfaffen, die euch rufen. Es ist ja nicht die Macht- und Massenkirche, die euch ruft. Und es ist ja auch nicht der Zimmer mit seiner ausgeleierten Rhetorik, der euch ruft, sondern der Mann am Kreuz. Er ruft uns, bittet uns, kämpft um uns. Er hat sich gedacht, so will ich sie gewinnen. So müsste es eigentlich ihnen klar werden, dass das keine Finte ist und kein Blabla. Er musste sich einmal festlegen und den Weg ans Kreuz gehen. Wir müssen uns einmal festlegen und uns von ihm finden lassen, so wie die Flaschenpost das Ufer findet. So will er unser Herz finden. Deswegen beziemt es sich, die Beute dieses Mannes zu werden.

Wahrhaftig, er hat unsere Krankheit getragen und unsere Schmerzen auf sich geladen. Er wurde durchbohrt um unserer Fehltritte, zerschlagen um unserer Sünden willen. Die Strafe lag auf ihm, uns zum Frieden. Und durch seine Wunden ist uns Heilung geworden. Wir hatten uns alle verirrt wie die Schafe, jeder ging seinen eigenen Weg. Doch Gott der Herr lud auf ihn unser aller Schuld. Er war wie ein Lamm, das man zur Schlachtbank führt. Jesus starb, er wurde begraben. Doch Gott hat ihn beglaubigt, indem er ihn vom Tod auferweckte. Dies ist bezeugt. Durch seinen Tod entmachtete Jesus den Teufel, der über den Tod verfügte, um die zu befreien, die durch Todesangst ihr Leben lang geknechtet waren. So sehr liebt Gott die Welt, dass er seinen eigenen Sohn hergab, damit alle, die sich ihm anvertrauen, nicht verloren gehen, sondern das ewige Leben in der Gemeinschaft mit Gott haben. Jesus Christus spricht: Keinen, der zu mir kommt, werde ich wegstoßen. Aber wir müssen kommen. Reden Sie mit Jesus Christus. Sagen Sie ihm Ihre Schuld. Erbitten und nehmen Sie seine Vergebung an. Laden Sie ihn ein als Retter, Herr, Erneuerer und Freund in Ihr Leben zu kommen. Gott beantwortet unser aufrichtiges Gebet. Dies soll der Durchbruch zu einer persönlichen Beziehung mit Gott werden und einem neuen Verhältnis zu den Mitmenschen.

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Liebe Freunde und liebe Brüder und Schwestern, wir sind schon am dritten Abend angekommen. Es ist schon Halbzeit wieder diese Tage. Aber wir sind dankbar, dass der Herr Gnade geschenkt hat und Bewahrung. Und wir wollen heute das Thema miteinander betrachten, Gemeinde Jesu in der Endzeit. Morgen dann noch Leben als Christ in der Endzeit. Heute geht es mehr um die Gemeinde, was auf die Gemeinde zukommt. Auch die Zeichen der Zeit, die uns zeigen, dass überhaupt Endzeit ist, weil viele glauben das ja gar nicht und denken, naja, es geht ja immer so weiter, wie die Erde sich entwickelt hat. Aber der Herr Jesus hat ganz klare Zeichen genannt, die uns zur Wachsamkeit gemahnen. Und so möchte ich lesen mit uns aus dem Matthäusevangelium,

0: Kapitel 24, ab Vers 1. Und wenn wir das hören und lesen, dann müssen wir berücksichtigen, dass Prophetie mehrere Stufen der Erfüllung hat, biblische Prophetie. Es gibt die Prophetie immer als Vorausblick, die Gott seinen Boten geschenkt hat. Und sie wussten aber nicht, wann sich das erfüllt. Biblische Prophetie hat das Kennzeichen, dass es einfach eine Schau ist in die Zukunft, also die Zukunftsprophetie speziell, aber es ist nicht gesagt, an welchem Jahr genau sich was erfüllen wird. Und so gibt es also Aussagen, die sich in der nächsten Zukunft erfüllt haben, als sie geoffenbart worden sind, den Boten Gottes, und auch Aussagen, die sich dann in fernerer Zukunft erfüllen. Und so wollen wir auch das berücksichtigen, wenn wir jetzt Matthäus 24 ab Vers 1 betrachten. Und wir lesen jetzt Matthäus 24 ab Vers 1. Und Jesus ging aus dem Tempel fort und seine Jünger traten zu ihm und zeigten ihm die Gebäude des Tempels. Er aber sprach zu ihnen: Seht ihr nicht das alles? Wahrlich, ich sage euch, es wird hier nicht ein Stein auf dem anderen bleiben, der nicht zerbrochen werde. Hier mache ich erstmal einen Schnitt und frage euch, wann hat sich das erfüllt? 70 nach Christus. Ja. Das ist also eine Naherfüllung, die schon im ersten Jahrhundert eingetreten ist. Als die Römer Jerusalem erobert haben, da hat ein Soldat eine Brandfackel hineingeworfen in den Tempel. Und dann ging alles in Flammen auf, es ist kein Stein auf dem anderen geblieben. Man hat dann noch den Tempel geplündert, um Gold zu suchen, das da zerschmolzen ist. Was heute in Jerusalem steht, ist nicht ein Rest des Tempels, sondern nur der Umgebungsmauer, nicht der Tempel selber. Es hat sich also wirklich wortwörtlich erfüllt. Und nun lesen wir weiter. Und als er, nämlich der Herr Jesus, auf dem Ölberg saß, traten seine Jünger zu ihm und sprachen, als sie allein waren mit ihm: Sage uns, wann wird das geschehen und was wird das Zeichen sein für dein Kommen und für das Ende der Welt? Auch hier, kurze Auslegung gleich, es sind drei Fragen, die sie stellen. Wann wird das geschehen, die Tempelzerstörung, und was wird das Zeichen sein für dein Kommen und das Ende der Welt? Wiederkunft Jesu, Weltende, das wurde auch zusammengesehen, wird auch zusammentreffen. Aber diese drei Fragen wurden gestellt und der Herr Jesus gibt jetzt eine Antwort, wo sich die Nah- und die Fernerfüllung durchdringen. Die Zerstörung Jerusalems und auch das, was ganz am Ende der Zeit geschehen wird, also nicht im ersten Jahrhundert eingetroffen ist. Und so hören wir jetzt im Zusammenhang die weiteren Verse. Jesus aber antwortete und sprach zu ihnen: Seht zu, dass euch nicht jemand verführe. Denn es werden viele kommen unter meinem Namen und sagen: Ich bin der Christus, also der Messias, der Erlöser. Und sie werden viele verführen. Ihr werdet hören von Kriegen und Kriegsgeschrei. Seht zu und erschreckt nicht, denn das muss so geschehen, aber es ist noch nicht das Ende da. Denn es wird sich ein Volk gegen das andere erheben und ein Königreich gegen das andere. Und es werden Hungersnöte sein und Erdbeben hier und dort. Das alles aber ist der Anfang der Wehen. Dann werden sie euch, nämlich die Jüngerinnen und Jünger Jesu, der Bedrängnis preisgeben und euch töten. Und ihr werdet gehasst werden um meines Namens willen von allen Völkern. Dann werden viele abfallen, vom Glauben nämlich abfallen, und werden sich untereinander verraten und werden sich untereinander hassen. Und es werden sich viele falsche Propheten erheben und werden viele verführen. Und weil die Ungerechtigkeit, wörtlich heißt es die Gesetzlosigkeit, die Gottlosigkeit und das Übertreten aller Gebote Gottes, überhand nehmen wird, deshalb wird die Liebe in vielen erkalten, abkühlen. Wer aber beharrt, also aushält bis ans Ende in dieser Verfolgungszeit und bösen Zeit, der wird gerettet werden. Und jetzt kommt etwas Positives, was sich parallel dazu entwickelt, nicht nur Gerichte. Und der Herr Jesus sagt in Vers 14, Und es wird gepredigt werden, dies Evangelium vom Reich Gottes, in der ganzen Welt zum Zeugnis für alle Völker. Und dann wird das Ende kommen. Mission, Evangelisation, parallel zum Abfall vom Glauben, parallel zur Verführung, ein Geheimnis Gottes. Ich lese noch drei Verse, die sich auf Israel beziehen in diesem Kapitel. Und zwar, besonders wichtig, wenn wir das auch berücksichtigen, Vers 32 bis 34. An dem Feigenbaum lernt ein Gleichnis. Und der Feigenbaum ist immer ja auch ein Symbol für Israel. Wenn seine Zweige jetzt saftig werden und Blätter treiben, so wisst ihr, dass der Sommer nahe ist. Ebenso auch, wenn ihr dies alles seht, so wisst, dass es nahe vor der Tür ist. Wahrlich, ich sage euch, dieses Geschlecht wird nicht vergehen, bis dies alles geschieht. Himmel und Erde werden vergehen, aber meine Worte werden nicht vergehen. Ich fange mal mit dem Letzten an. Der Herr Jesus sagt, wenn der Feigenbaum treibt, seine Blätter saftig werden, seine Zweige Blätter treiben, dann wisst, dass der Sommer nahe ist. Ohne Verschlüsselung gesagt, wenn Israel wieder in sein Land zurückkehrt, dann wisst ihr, dass die Zeit nahe ist, wenn ich wiederkomme. Und das haben wir erlebt im 20. Jahrhundert. Ja, diese Staatsgründung Israels 1948. Ein Zeiger an der Weltenuhr, den die Väter des Glaubens in früheren Jahrhunderten noch nicht kannten. Auch ein Martin Luther und andere haben die Wiederkunft Jesu erwartet. Aber das entscheidende Zeichen war damals in der Reformationszeit noch nicht vorhanden, nämlich die Wiederentstehung Israels, das Grünen des Feigenbaums. Und nun möchte ich aber Vers für Vers nochmal entlang gehen ab Vers 3. Die Jünger fragen also, wann wird das geschehen? Die Naherfüllung, 70 nach Christus, Jerusalem wird zerstört werden, der Tempel wird niedergebrannt und alles abgebrochen. Aber auch die Fernerfüllung am Ende der Tage, wobei keiner weiß, Zeit und Stunde weiß niemand, wann der Herr kommt. Wir können das auch nicht berechnen. Im gleichen Kapitel sagt nämlich der Herr, dass es niemand weiß. Vom Tag aber und von der Stunde weiß niemand, auch die Engel im Himmel nicht, auch der Sohn nicht, sondern allein der Vater. Im Vatergeheimnis Gottes verborgen. Ganz bewusst hat das Gott so beschlossen. Aber der Herr Jesus hat uns Zeichen gegeben, die sich verdichten auf das Ende hin und die uns zu vermehrter Wachsamkeit anspornen sollen. Und das möchten wir jetzt in aller Kürze betrachten. Ich möchte auch heute nochmal die Möglichkeit geben, nachher noch Fragen zu stellen, nach einer Pause, wo dann auch die gehen können, die schon müde sind. Aber wer nachher noch frisch ist, so etwa um 9, kann noch zurückbleiben, dass wir wie gestern auch nochmal eine kleinere Runde mit Fragen stellen können und machen können. Ich werde also vieles jetzt nur in skizzenhafter Form deshalb sagen können, aus Zeitgründen, aber nachher ist die Möglichkeit. Nun also, als der Herr Jesus das sagte, dann stellten sie diese Fragen. Und die erste Antwort ist die Warnung vor der Verführung für die Zeichen der Endzeit. Seht zu, dass euch nicht jemand verführe. Der Herr Jesus spricht auch von Kriegen, Katastrophen, Erdbeben, Hungersnöten, Seuchen. Aber wichtiger ist die Warnung vor der Verführung. Warum? Weil eine Verführung nicht den irdischen Leib unbedingt tötet, sondern unser ewiges Seelenheil uns nimmt. Ja? Deshalb die Warnung vor falschen Christusen und nachher auch vor falschen Propheten, die steht ganz am Anfang. Darauf möchte ich jetzt aber nicht ausführlich eingehen, weil ich das morgen betrachten möchte in Albernau, wenn es über Sekten und diese Fragen geht. Denn sämtliche Gründer von Sekten waren eben falsche Propheten oder auch falsche Christusse. Ich möchte deshalb nur kurz sagen, weil das für alle jetzt wichtig ist, auch die, die morgen nicht kommen können nach Albernau, die Frage, woran kann man denn unterscheiden den wahren wiederkommenden Herrn Jesus Christus von den vielen falschen Christussen, die auch heute schon auftreten? Gibt es ein eindeutiges Unterscheidungsmerkmal? Manche sagen an seiner Liebe, aber das kann nachgeahmt werden. Manche sagen an den Nägelmalen, das kann auch nachgeahmt werden. Denkt mal an die Stigmatisationen bei sogenannten katholischen Heiligen. Ja, die haben also auch solche Male, aus welcher Kraft auch immer und welcher Macht das kommt. Aber nein, eindeutig wird sein, dass der Herr Jesus nicht mehr im Stall von Bethlehem kommt auf diese Welt, sondern erhöht zum Vater und von dort wird er wiederkommen auf den Wolken des Himmels in Macht und Herrlichkeit. Deshalb, wenn irgendwelche Menschen hier auftreten und sagen, ich bin der Messias, ich bin der wiedergekommene Christus, dann glaubt es ihnen nicht, selbst wenn sie große Zeichen und Wunder tun. Der Herr Jesus sagt in Matthäus 24, Vers 24, ja, ich habe das Problem, dass ich zwar die Texte lesen kann, aber die Zahlen nicht mehr, die kleinen Ziffern. Man wird eben auch älter. Aber in den Vers 24, da heißt es, jedenfalls muss ich es auswendig sagen, es werden falsche Christus und falsche Propheten auftreten und große Zeichen und Wunder tun, sodass auch die Auserwählten verführt würden, wenn es möglich wäre. Ihr könnt es nachlesen, ich denke, so steht es auch da. Genau. Und das ist eben die Warnung. Nicht jeder, der Zeichen und Wunder tut, ist auch von Gott gesandt. Da wollen wir auch wachsam sein und prüfen. Denn in 1. Johannes 4, Vers 1 ruft uns Gottes Wort auf, prüfet die Geister, ob sie von Gott sind. Denn es sind viele falsche Propheten ausgegangen in die Welt. Und falsche Christus gibt es heute auch. Soll ich ein paar Namen nennen? San Myung Moon, Moon-Sekte. Ivo Sasek in der Schweiz. Oder auch der Christus des Wassermann-Zeitalters oder New Age. Ja, sie haben sich alle an die Stelle Christi gesetzt und beanspruchen Macht über ihre Anhänger, über die Seelen ihrer Anhänger. In Russland ist auch ein Vissarion in Sibirien, der schon Hunderttausende um sich geschart hat. Lassen wir uns nicht verführen, die sind alle normal geboren auf Erden und wollen sich jetzt als Christus ausgeben. Nur durch sie bekommt man die Fülle des Heilsstroms und Ähnliches. Es sind in Wirklichkeit spiritistisch geprägte Männer, vom Vater der Lüge verführt und verführen andere. Falsche Propheten, sämtliche Begründer von Sekten wären zu nennen. Die Bibel sagt ganz klar, dass sie abgeschlossen ist. Am Ende heißt es, wer etwas hinzufügt zu diesem Buch der Offenbarung, dem werden die Plagen hinzugefügt, die in diesem Buch geschrieben sind. Wir brauchen nichts hinzufügen und wir dürfen nichts hinzufügen zum Wort Gottes. Wirkliche Prophetie heute ist solche, die das Wort Gottes auslegt in unsere Zeit, aber ohne eigene menschliche Hinzufügungen. Alle Predigt, alle Rede, aller Vortrag muss und soll am Wort Gottes geprüft werden, was Menschen heutzutage sagen, auch was ich sage. Prüft alles und das Gute behaltet. Es gilt für alles, was Menschen uns weitergeben. Wir sind als mündige Christen aufgerufen, zum allgemeinen Priestertum zu prüfen, was uns heutzutage auch gelehrt wird. In der Endzeit treten besonders viele Verführer auf, falsche Propheten. Dazu aber morgen mehr, wenn ich dann speziell auch über die Sekten noch einiges sagen möchte. Nun haben wir auch schon einiges gehört über die Globalisierung und neue Europa und diese Fragen. Und das berührt sich mit dem, was der Herr Jesus als nächstes nennt, in Vers 6. Ihr werdet hören von Kriegen und Kriegsgeschrei, seht zu und erschreckt nicht, denn das muss so geschehen. Aber es ist noch nicht das Ende da, es wird sich ein Volk gegen das andere erheben, ein Königreich gegen das andere. Es gab immer schon Kriege und wird sie auch geben, sogar zur Zeit des Antichristen. Da wird der Friede weggenommen, wenn dann die Gerichte über die Erde ergehen. Obwohl der Antichrist ja behauptet und auch eine Zeit lang es schafft, ein Scheinfriedensreich zu errichten. Aber es ist noch nicht das Friedensreich unseres Herrn und des Messias Jesus Christus, sondern eine teuflische Vorwegnahme. Nun, aber wir werden Kriege haben und das wird und muss so sein. Das sagt Jesus, sagt nicht ich. Keiner von uns wünscht sich Krieg und wir sollen friedfertig sein, unsere Feinde sogar lieben als Christen. Aber diese Welt ist eben gottlos überwiegend und der Mensch, der nicht Frieden im Herzen hat, der ohne Gott leben möchte, er hat keinen Frieden und kann auch keinen wirklichen Frieden schaffen. Aus eigener Anstrengung versucht er, Schwerter zu Pflugscharen umzuschmieden. Aber es gelingt ihm nicht wirklich. Er kann vielleicht Teilerfolge haben, aber nicht den wirklichen dauerhaften Frieden. Und so muss es geschehen, dass Kriege und Gerichte kommen, weil die Menschheit unbußfertig ist und immer mehr dem Bösen zuneigt, anstatt Buße zu tun, umzukehren von dem bösen Weg. Und die Verführung ist ja halt allgegenwärtig, leider, muss man das so sagen. Das ist erst der Anfang der Wehen, sagt der Herr Jesus. Und wir haben zwei Weltkriege hinter uns im 20. Jahrhundert. Der erste Weltkrieg mit 10 Millionen Todesopfern, der zweite mit 55 Millionen. Und in Saharia 12 bis 14 ist auch von einem dritten Weltkrieg vorausgesagt, der sich vor allem um eine Stadt entwickeln wird. Und welche ist das? Jerusalem. Alle Völker auf Erden, man muss das genau lesen, werden gegen Jerusalem marschieren. Es wird ein Taumelbecher werden für die ganze Welt, an dem sie sich wundreiben, heißt es. Aber dann, wenn die Not am größten ist, dann wird der Messias erscheinen. Und zwar werden dann auch die Juden sehen, dass es Jesus ist, den sie gekreuzigt haben, den auch wir gekreuzigt haben. Jeder, der noch nicht Buße über seine Sünde getan hat, der hat Jesus noch gekreuzigt. Aber wir dürfen umkehren, wir dürfen dem Herrn unsere Schuld bringen und sagen, Herr, ich danke dir, dass du für mich gestorben bist am Kreuz auf Golgatha. Aber dann, wenn das geschieht, dann werden auch die ihn erkennen, die ihn durchbohrt haben. Sie werden auf ihn schauen und Buße tun, umkehren. Es wird dann Erweckung und Bekehrung dort geben, Wiedergeburt. Das ist der Anfang der Wehen. Dann aber vollends die Schlacht von Harmagedon ist dann schon das Ende der Gerichte, die Gott über diese Welt schickt. Es wird sich steigern. Aber es wird noch manches vorher geschehen und ich denke, wir leben auch jetzt schon in der vorantichristlichen Zeit, wo sich die Macht dieses Menschen der Sünde anbahnt, gemäß 2. Thessalonicher 2, der Mensch der Sünde oder des Verderbens, der sich selber in den Tempel Gottes setzt und vorgibt, er sei Gott. Ob es jetzt ein wirklicher Tempel ist in Jerusalem, ist nicht auszuschließen. Aber eindeutig ist gemäß 1. Johannesbrief Kapitel 2, dass der Antichrist, der satanische Endzeitherrscher in Person, schon viele Vorläufer hatte in der Weltgeschichte. Alle, die Jesus verleugnet haben, alle, die eine Weltmacht aufbauen wollten, ohne Jesus als den einzigen Herrn, sie haben alle gegen Christus gearbeitet. Sämtliche Weltreiche. Wir denken natürlich auch an Diktatoren, wie wir sie bis heute noch erleben oder erlebt haben, Hitler, Stalin und Mao und viele andere, die auch Millionen Menschen auf dem Gewissen haben. Vorläufer des Antichristen. Aber antichristlich ist auch jeder, der sich gegen Christus stellt. Antichristos, gegen den Christus. Und jeder, der die Stelle Christi einnehmen möchte und sagt, er sei der Stellvertreter Christi auf Erden, ist auch antichristlich. Denn Christus braucht keinen Stellvertreter, er braucht Nachfolger, er braucht Jüngerinnen und Jünger. Ich hoffe, er versteht, was ich sagen will. Und dann steht etwas sehr Erschütterndes hier, und das gab es ja auch in allen Jahrhunderten der Geschichte der Gemeinde Jesu, in Vers 9. Dann werden sie euch der Bedrängnis preisgeben und euch töten, und ihr werdet gehasst werden um meines Namens willen von allen Völkern. Ja, das erleben wir auch in unserer Zeit. Ich habe mal einiges mir notiert, was bei einer panislamischen Konferenz beschlossen wurde über die Verfolgung der Gläubigen. Und zwar 1980 traf sich in Lahore, Pakistan, die panislamische Konferenz. So wie Pan-Europa, allumfassendes Europa, gibt es auch die allislamische Konferenz. Also alles soll islamisch werden. In Pakistan, wo auch heute der Islam herrscht, da wurde ein Geheimbeschluss erlassen, der aber durchgesickert ist, und der sagte Folgendes wörtlich aus. Das ganze Gebiet des Nahen Ostens ist bis zum Jahre 2000 völlig zu islamisieren. Und zwar dergestalt, dass alle Lebenden, die nicht Moslems geworden sind, ausgerottet werden sollen. Und zwar die koptischen Christen in Ägypten, die Christen in Irak, Iran, Türkei, Libanon, Syrien und die Israelis. Das Ziel hat man verfolgt, allerdings Gott sei Dank nicht erreicht. Aber man sieht also, welche Ziele da sind. In Afrika kann man es auch sehen. Da wurde die Islam in Afrika-Organisation gegründet im Sommer 1990. Und es wurde beschlossen, in den Staaten, wo der Islam dominiert, dass man nur noch Moslems in führende Ämter beruft, das islamische Recht, also die Scharia, einführt und das Christentum und andere nicht-islamische Religionen, wie man es da nennt, vernichtet, auslöscht. Es tobt ja ein Krieg im Sudan, viele Jahre schon, und viele Christen wurden in die Sklaverei verschleppt. Sklaverei im 20. und 21. Jahrhundert, dass man Christen freikaufen musste durch Lösegelder, auch hier aus Deutschland. Ja. Glaubt man gar nicht mehr in der Neuzeit, aber solche Dinge gibt es. Der Herr Jesus hatte es vorausgesagt, wenn euch die Welt hasst, so wisst, dass sie mich vor euch gehasst hat. Haben sie mich verfolgt, so werden sie auch euch verfolgen. Johannes Evangelium Kapitel 15. Dann das nächste Erschütternde, was die Gemeinde Jesu in der Endzeit betrifft, in Vers 10. Dann werden viele abfallen. Manche sagen, ein Christ könne nicht mehr abfallen, aber hier steht, dann werden viele abfallen, die mal dabei waren, und werden sich untereinander verraten und werden sich untereinander hassen. Das ist erschütternd. Wenn ich jetzt fragen würde, ich werde es nicht tun, keine Angst, aber jeder möge sich prüfen, wo wirst du stehen, wenn es etwas kostet, dem Herrn Jesus nachzufolgen, sich zu ihm zu bekennen, auch in der Öffentlichkeit, auch gegenüber dem Staat? Ich weiß, hier ist die Frage nicht so unbekannt wie bei uns im Westen. Ja, wie wirst du dich dann entscheiden? Wirst du dann auch ein Opfer auf dich nehmen, vielleicht berufliches oder persönliches, vielleicht auch das Opfer der Freiheit oder des Lebens, wenn es wieder etwas kostet, ein Christ zu sein? Wie sehr lieben wir den Herrn? Auch heute Abend stellt sich uns diese Frage, lieben wir den Herrn Jesus mehr als unser eigenes Leben? Wer mir nicht nachfolgt, kann nicht mein Jünger sein, sagt der Herr Jesus. Betet um diese Liebe zum Herrn, betet um die Liebe zum Nächsten, zu unserem Mitmenschen. Es ist eine göttliche Liebe, die Gott uns auch schenkt, die wir uns nicht erwerben können, aber die wir erbitten dürfen. Und auch die Kraft dürfen wir erbitten, wenn es wirklich ernst wird wieder für die Gemeinde Jesu, auch in unserem Land. Ich habe ja gestern einiges gesagt, ich habe nur deshalb so viele Gesetze zitieren müssen, damit wir auch wissen, was läuft, sonst glaubt es mancher gar nicht. Ja, es musste einfach sein, ich weiß, dass es vielleicht ein bisschen viel war, aber wenn wir nicht wissen, was beschlossen ist, dann wissen wir auch nicht, was auf uns zukommt. Heute haben wir ja schon diese Antidiskriminierungsgesetze. Heute kostet schon was in gewissen Berufen. Es wurden zum Beispiel Hebammen entlassen, ich glaube, es war in Sachsen sogar, Chemnitz oder wo, ja, die sich geweigert haben, bei den Abtreibungen mitzumachen. Solche Menschen sollten wir ermutigen und uns auch hinter diese stellen, auch als Menschen, die Verantwortung tragen in unserer Gesellschaft. Und jeder trägt mehr oder weniger auch Verantwortung. Und sei es nur durch nachbarschaftliche Kontakte und Unterstützung anderer Gläubiger. Ja, ich hoffe, ich wünsche uns, dass wir dann nicht abfallen und dass wir den Herrn nicht verleugnen. Denn der Herr Jesus sagt, wer sich zu mir bekennt vor meinem himmlischen Vater, zu dem werde ich mich auch bekennen. Ich habe es jetzt falsch zitiert, Entschuldigung. Wer sich zu mir bekennt vor den Menschen, zu dem werde ich mich bekennen vor meinem himmlischen Vater. So hat der Herr Jesus gesagt. Wer aber mich nicht bekennt, sondern verleugnet, zu dem werde ich mich dann auch nicht bekennen. Das ist ein sehr ernstes Wort. Aber die Triebkraft sollte die Liebe zum Herrn sein und auch zu den verlorenen Menschen. Nur wenn wir Jesus bezeugen, werden wir auch zu ihrem Heil, zu ihrer Rettung beitragen. Nicht, wenn wir feige sind und den Mund und die tätigen Hände nicht aufbekommen. Es werden sich viele falsche Propheten erheben, steht dann in Vers 11, da habe ich schon darauf hingewiesen, dazu morgen mehr. Und in Vers 12.
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0: Und weil die Ungerechtigkeit überhand nehmen wird, wird die Liebe in vielen erkalten. Heute sagt man so schön, wir wollen nicht gesetzlich sein, die Gebote Gottes interessieren uns nicht mehr, Hauptsache Liebe, alles Liebe, in Schlagern und überall wird das besungen. Hier lesen wir aber etwas Interessantes im Wort Gottes. Weil die Gesetzlosigkeit überhand nimmt, wird die Liebe erkalten. Es hängt zusammen. In Römer 13 steht, die Liebe ist die Erfüllung des Gesetzes, nicht die Übertretung. Schreibt gerade der Apostel Paulus, der so oft gegen die Gesetzlichkeit ins Feld geführt wird. Natürlich, keine Gesetzlichkeit wollen wir im Sinne einer Selbsterlösungswerkgerechtigkeit, das nicht. Aber die Ordnungen Gottes, die 10 Gebote, die Bergpredigt insbesondere, das ist uns gegeben, dass wir auch dem Herrn Jesus nachfolgen, in der Tat und in der Wahrheit, nicht einfach nur reden davon. Und die Liebe tut dem Nächsten nichts Böses, steht auch in Römer 13. Wenn wir zum Beispiel das Gebot übertreten, du sollst nicht stehlen und dem anderen sein Eigentum wegnehmen, dann tun wir ihm ja Böses. Das ist Gesetzlosigkeit. Oder in die Ehe einbrechen oder ihn hassen. Der Tod, die Tötung oder Ermordung des Menschen beginnt ja schon in den Gedanken, im Hass, sagt der Herr Jesus, und auch in den bösen Worten. Nicht erst, wenn ich ihn tot mache, sozusagen. Also Gott setzt den Maßstab viel höher. Aber heute hat sich so diese Ideologie eingebürgert. Ja, Hauptsache Liebe. Aber was ist das für eine Liebe, die nicht konkret ist, die nicht gefüllt ist mit der Liebe zum Nächsten, die ihm dann auch wirklich nichts Böses tut, sondern ihm hilft, sein Leben zu fördern und ihm zu helfen. Nicht nur nichts Böses tun, sondern Gutes tun dem Nächsten. So etwa sollen wir die 10 Gebote und die Bergpredigt praktizieren. Aber am Ende wird die Gesetzlosigkeit überhand nehmen. Das habe ich mal zusammengefasst in einem Traktat, das möchte ich euch vorlesen. Dieser Gegensatz zwischen den 10 Geboten und dem, was man heute so daraus macht, wie man das ins Gegenteil verkehrt in der Gesellschaft. Man sagt heute, alle Religionen verehren denselben Gott. Spiritualität ist umfassend. Ihr Christen, seid doch tolerant gegen alle Religionen. Gottes Wort sagt, also das erste Gebot, ich bin der Herr, dein Gott, du sollst keine anderen Götter neben mir haben. Dann das nächste. Man sagt heute, es gibt keine absolute Wahrheit, sondern nur die dauernde Diskussion. Wir sind immer am Suchen und Lernen. Aber Jesus Christus spricht, ich bin der Weg, die Wahrheit und das Leben. Niemand kommt zum Vater außer durch mich. Man sagt heute, Gott, das ist der Kosmos, die Pflanze, das Tier. Gott, das bin ich selbst. Die Selbstvergottung, Emanzipation, all diese Dinge sind heute sehr in aller Munde. Die Bibel sagt, du sollst den Namen des Herrn deines Gottes nicht missbrauchen. Nur Gott ist Gott. Der Mensch ist nicht Gott. Und auch die Pflanze und das Tier nicht, auch die heilenden Steine sind keine Götter, sondern sind Steine, die Gott geschaffen hat. Und wir sollen nicht in den Okkultismus verfallen. Man sagt heute, wir führen die Sonntagsarbeit ein, auch wenn es anders ginge, und machen verkaufsoffene Sonntage. Hauptsache, die Produktivität wird gesteigert. Die Bibel sagt, du sollst den Ruhetag heiligen. Ja, das nimmt auch überhand in vielen Städten. Ich weiß nicht, ob es bei euch auch schon so ist. Man hat 6 Tage, wo man einkaufen kann. Es muss auch noch der 7. das geöffnet werden, sodass auch die Leute, die da betroffen sind, arbeiten müssen am Sonntag, nicht mehr den Ruhetag halten. Und die Sonntagsheiligung geht verloren. Man will dadurch auch die Kirchen leeren. Es ist alles ein antichristliches Programm, was aber nicht biblisch ist. Es gibt natürlich Berufe, wo man sonntags arbeiten muss. Landwirte dürfen ihre Tiere nicht verhungern lassen. Mediziner müssen auch im Notdienst abrufbar sein, ist klar. Aber wo es nicht sein muss, da soll es auch nicht sein. So ein Slogan heißt ja, wenn es keinen Sonntag mehr gibt, gibt es nur noch Werktage. Und das scheitert. Auch der Mensch ist auf den 7-Tages-Rhythmus hin geschaffen. Man merkt ganz genau, wenn man nicht einen Ruhetag hält, in der Woche, dass der Mensch sehr schnell kaputt geht. Nicht umsonst hat Gott das Ruhegebot uns geschenkt. Dann weiter, man sagt heute, antiautoritäre Erziehung ist modern. Die Kinder brauchen kritische Mündigkeit. Die Eltern sollen sich zurückziehen, sobald die Kinder das wollen. So rum. Es stand wortwörtlich im Programm einer inzwischen recht groß gewordenen Partei. Ich sage jetzt nicht, welche das ist. Aber die Bibel sagt, du sollst deinen Vater und deine Mutter ehren. Nicht ohne Grund hat Gott den Eltern Autorität eingeräumt, gute Autorität. Das gilt auch in der Endzeit noch. Dann, es wird jetzt immer heikler. Man sagt heute, Lebensschutz ist gut, aber nur solange er meiner Selbstverwirklichung nicht im Wege steht. Wer leben darf, bestimme ich. Mein Bauch gehört mir. Ihr wisst, was damit zusammenhängt. Die Tötung ungeborener Kinder. Die Bibel sagt, du sollst nicht töten. Das sagt Gott selber in den 10 Geboten. Dann, man sagt heute, ich tue, was mir Spaß macht. Wozu heiraten? Ehe ohne Trauschein, freie Liebe, homosexuelle Liebe, all das ist doch modern. Gottes Wort sagt, du sollst nicht Ehe brechen, fliehe vor der Unzucht. Und noch ein Beispiel, man sagt heute, Eigentum ist Diebstahl, ist Überbleibsel des Kapitalismus. Deshalb weg damit, was dein ist, ist auch mein. Gottes Wort sagt, du sollst nicht stehlen. Man sagt, vielleicht, was dein ist, ist auch mein, sagt man aber auch, was mein ist auch dein. Das wäre Teilen im Sinne der Urchristenheit, dass man gegenseitig auch teilt, wenn schon. Ja. Das ist auch ein Gebot, Gutes zu tun und miteinander zu teilen, vergesset nicht, denn solche Opfer gefallen Gott wohl, heißt es in der Heiligen Schrift. Wollen wir also nicht die Ungerechtigkeit überhand nehmen lassen und wollen wir die Liebe Gottes festhalten? Das gehört untrennbar zusammen, denn die Liebe wird konkret in den Taten der Liebe und nicht, indem ich die Gebote Gottes übertrete. Wer beharrt bis ans Ende, der wird selig. Und es wird gepredigt werden, dies Evangelium vom Reich in der ganzen Welt zum Zeugnis für alle Völker und dann wird das Ende kommen. Ich habe auch mal einige Zahlen aufgeschrieben über die Weltmission. Da gibt es ja heute Möglichkeiten, die man früher nicht hatte. Völker zu erreichen, wo früher kein Missionar hinkam. Und es heißt ja einmal in Offenbarung 7, dass Menschen aus allen Völkern, Sprachen und Nationen vor dem Thron Gottes stehen werden. Das heißt, Menschen aus allen Sprachgruppen werden erreicht mit der guten Nachricht von Jesus Christus. Und wir haben heute über 6000 Sprachen, die inzwischen bekannt sind. Ich weiß nicht, wenn wir unsere Sprachkenntnisse zusammenrechnen, auf wie viele Sprachen wir dann kommen. Ich nenne jetzt mal meine Zahl nicht, das könnte ein bisschen angeberisch wirken, aber vielleicht bekommen wir 50 Sprachen zusammen, wenn wir ja alle zusammenrechnen. Aber es gibt insgesamt über 6000 Sprachen. Ja. Und da sind wir sehr dankbar, dass es heute schon fast genauso viele Botschaften gibt des Evangeliums. Allerdings, Bibelübersetzungen selber, die Gesamtbibel, wenn es interessiert, gibt es inzwischen in circa 400 Hauptsprachen, die allerdings von 99% der Menschen verstanden werden können, schätzungsweise. Diese Hauptsprachen, Englisch natürlich und Französisch und Spanisch und Russisch und so weiter, auch Deutsch. Und dann gibt es das Neue Testament oder Teile der Bibel in ungefähr 2.500 bis 3.000 Sprachen, also etwa die Hälfte Bibelübersetzungen, Teilübersetzungen. Aber es gibt auch die Möglichkeit von der Schallplatten-, Kassetten- oder CD-Mission, wo die Heilsbotschaft, wie man ein Kind Gottes wird, in bereits über 5000 Sprachen gesprochen wurde auf Tonträger und die dann verteilt und abgespielt werden können in allen Ländern dieser Erde, auch ohne Strom, etwa auf Schallplatten, wo man ja keine Elektrizität braucht. Also vieles ist geschehen und durch Radiowellen, auch durch Internet kommt heute die Botschaft in Länder, wo es an sich noch einen Zaun herum gibt, wo man mit Missionaren kaum hineinkommt. Es werden sehr viele arabische Bibeln ausgedruckt, heimlich in arabischen Ländern, wo Mission offiziell verboten ist. Aber über Internet, das hat auch viele Nachteile, das weiß ich. Aber auch die Bibel kann dadurch durch diese Zäune hindurch transportiert werden. Man kann also die Dinge auch hier zum Guten oder zum Schlechten nutzen, aber auch zum Guten. Ja, wir sehen, wie auch diese Dinge heute vorangehen und es gab und gibt große Erweckungen, leider weniger in Europa, aber dafür in Afrika, in Südamerika, auch in Asien immer wieder Aufbrüche, wo Menschen, vielleicht auch ganze Stämme schon zum Glauben kommen. Sind wir sehr dankbar. Allein in China Nach dem Scheitern der maoistischen Kulturrevolution kamen ca. 50 Millionen Menschen zum Glauben an Jesus Christus. Das Blut der Märtyrer war auch dort der Same der Gemeinde Jesu Christi. Muss man und darf man so feststellen, auch wenn es sehr hart ist. Aber wenn Christen wirklich festgehalten haben an Jesus, nicht von ihm abgefallen sind, dann war das ein Zeugnis auch vor denen, die sie verfolgt haben. Und da sind viele umgekehrt und haben gesagt, ja, wenn das so ist, da muss was dran sein. Die haben eine Kraft, die wir nicht haben, die als Märtyrer für Jesus gestorben sind. Das haben die Verfolger dann gemerkt. Und für jeden Christen, der gestorben ist, gab es oft 10 Neubekehrte dann in China und anderen Ländern. Oft noch mehr. Ja, nehmt die Zeichen ernst der Zeit. Ich möchte noch eine Stelle lesen. Wir haben ja noch ein bisschen Zeit, denke ich. Aus Lukas 21. Das ist an sich das Parallelkapitel zu Matthäus 24. Und da ist eine sehr interessante Prophetie. Das zeigt uns auch, wie genau Gottes Wort sich erfüllt. Und zwar über das Ende Jerusalems und wie es dann weitergeht. Lukas 21, Vers 20 folgende. Jetzt konnte ich es lesen. Wenn ihr aber sehen werdet, dass Jerusalem von einem Heer belagert wird, dann erkennt, dass seine Verwüstung nahe herbeigekommen ist, sagt hier der Herr Jesus. Alsdann, wer in Judäa ist, der fliehe ins Gebirge. Und wer in der Stadt ist, gehe hinaus. Und wer auf dem Lande ist, komme nicht herein. Denn da sind die Tage der Vergeltung, dass erfüllt werde alles, was geschrieben ist. Weh aber den Schwangeren und den Stillenden in jenen Tagen, denn es wird große Not auf Erden sein und Zorn über dies Volk kommen. Und sie werden fallen durch die Schärfe des Schwertes und gefangen weggeführt unter alle Völker. Frage an euch, wann ist das passiert? 70 nach Christus und in den späteren Jahren dann weiterhin, auch nach dem Bar-Kochba-Aufstand, 135 nach Christus. Die Juden wurden in alle Länder zerstreut. Und jetzt geht es aber weiter. Der Vers 24 heißt komplett so: Und sie werden fallen durch die Schärfe des Schwertes und gefangen weggeführt unter alle Völker, und Jerusalem wird zertreten werden von den Heiden, bis die Zeiten der Heiden erfüllt sind, die Zeiten der Nationen erfüllt sind. An die geheimnisvolle Stelle. Ja. Ich verstehe das so, auch mit anderen Auslegern, dass wenn dann Jerusalem nicht mehr in heidnischer Hand ist, wenn es wieder in der Hand der Juden ist, dass dann sich manches erfüllt, auch bei den Heiden, wenn dann die Zeit der Heiden erfüllt ist. Zumindest beginnt sie sich zu erfüllen. Und wann ist Jerusalem denn wieder in die Hand zurückgekommen, der Juden? Zumindest überwiegendes Jerusalem, 1967 beim Sechstagekrieg. Damals stand General Moshe Dayan vor der Klagemauer und sagte, nie mehr werden wir diese Stadt preisgeben. Daran werden sie festhalten. Daran wird sich auch dieser Krieg nach Sacharja 12 bis 14 entflammen. Aber dann ist die Zeit der Nation erfüllt. Das ist interessant, darauf hat auch unser Bruder Alexander Seibel, der ja auch schon hier war, habe ich gehört, habe hingewiesen in einer Schrift über die Hintergründe des Terrorismus, dass in dieser Zeit, 1967 herum, wirklich Erstaunliches geschehen ist in den Heidennationen. Also dieser ganz erstaunliche Sechstagekrieg, wo Jerusalem wiederum Israel gegen eine über 50-fache Übermacht kämpfend innerhalb 6 Tagen diesen Krieg gewonnen hat, muss sich diese Übermacht vorstellen. Ein Wunder. Und in dieser Zeit ist in den Heidennationen, auch in Deutschland und weltweit, bei den nichtjüdischen Staaten, vieles eingetreten an negativen Entwicklungen bezüglich des Glaubenslebens. Das möchte ich jetzt noch zusammenfassend erwähnen. Ihr könnt gerne nachher noch zu Details, zu Einzelheiten nochmal rückfragen, was ich jetzt aufzähle. Und zwar um 1967 herum, kurz vorher und kurz nachher und in diesem Jahr, da wurde die erste Satanskirche in Kalifornien 1966 offiziell gegründet. Das ist immer so der Anfang des Endes, wenn solche Sachen auch offiziell fröhliche Urstände feiern dürfen sozusagen. Gleichzeitig begann in Kalifornien die Hippie-, Drogen- und Sexwelle, die bald die halbe und inzwischen wohl die ganze Welt erfasst hat. Fernöstliche heidnische Kulte, sogenannte Jugendreligionen, drangen auch in das ehemals christliche Abendland ein. Zum Beispiel transzendentale Meditation von Maharishi Mahesh Yogi, Hare Krishna, Children of God, Bhagwan, Divine Light Mission und wie sie alle hießen. Die kamen dann in die Städte und missionierten da für fernöstlichen Okkultismus. 1966 in China rief Mao Zedong die große proletarische Kulturrevolution aus, die Millionen Chinesen das Leben kostete, vor allem auch Christen. Und dann bei uns im Westen, was geschah da? Ich sage mal bei uns im Westen, ist ja auch alles westlich jetzt. Bei uns, zumindest in Westdeutschland, ich weiß jetzt nicht, ob es hier auch war, aber auch in Frankreich und USA und vielen anderen Ländern, brach damals die sogenannte Studentenrevolution aus. Habt ihr bestimmt davon gehört? Die 68er-Bewegung. Und was hat sie verkündet? Sie hat den autonomen Menschen verkündet, der nur noch über sich selber bestimmt. Kein Gott über sich, keine Autoritäten, weder staatlich noch kirchlich, sondern der Mensch selber auf dem Thron. Man denkt an den Menschen der Sünde, der sich selber auf den Thron setzt. 2. Thessalonicher 2. Gleichzeitig wurden Psychokulte, Gleichschaltungstechniken, Gehirnwäschetechniken wie die Gruppendynamik, dazu liegt auch ein Buch aus mit dem Titel Fühlen statt zu denken, eingeführt. Nicht nur im gesellschaftlichen Bereich, sondern eben leider auch in vielen kirchlichen Ausbildungsgängen damals. Psychokulte, gruppendynamische Sitzungen, Gleichschaltung. Der 2. Juni 1967 gilt auch als Geburtsstunde des Terrorismus, als in Berlin der Student Benno Ohnesorg bei einer Demonstration erschossen wurde. In Kalifornien wiederum, Ende der 60er Jahre, erlebten viele der späteren New Age-Vordenker ihre Erleuchtung. New Age, das neue Zeitalter des Wassermanns, der Esoterik, des Okkultismus. Fridtjof Capra, Bestsellerautor, Wendezeit, manche kennen es vielleicht noch. Michael Murphy, Karl Friedrich von Weizsäcker, der Initiator des konziliaren Prozesses. Alle diese haben ihre fernöstliche Erleuchtung in dieser Zeit erlebt. 1968 wurde in New York die Vereinigung zur Freigabe der Abtreibung gegründet. Mitbeteiligt war Dr. Bernhard Nathanson, der später aber vom Saulus zum Paulus wurde, der den Film gedreht hat, Der stumme Schrei, der zum christlichen Glauben gewechselt hat und dann seine zahlreichen Tötungen an ungeborenen Kindern bereut hat. Aber er war damals Mitbegründer. Ja, auch in den Kirchen, ich habe schon erwähnt, nicht überall gleich stark, aber weithin die moderne Seelsorgebewegung damals. Karl Barth war gestorben, hat auch mancherlei falsche Lehren verkündet, aber es war noch nicht so extrem falsch und radikal wie die, die dann anschließend kamen und die dann sagten nicht mehr das Wort Gottes, sondern das Gefühl des Menschen soll im Vordergrund stehen. Es sollte alles nach innen verlagert werden in der Seelsorge. Nicht mehr theologische Verkündigung, sondern nur noch psychologische Beratung. Nicht mehr Offenbarung Gottes, sondern Erfahrung des Menschen. Nicht mehr Gotteswort, sondern Menschenwort. Ich kann das jetzt für die Fachleute hier nur erwähnen. Das war also ein Einbruch auch damals in der Seelsorgeentwicklung. Aber wenn wir heute Seelsorge betreiben, dann sollte das ganz klar und allein vom Wort Gottes herkommen. Wir können natürlich Menschenkenntnis mit einfließen lassen, aber das darf nicht dominieren. Dann habe ich schon am ersten Abend erwähnt, 1965 endete in Rom das 2. Vatikanische Konzil, das die Öffnung zur Welt, Aggiornamento, beschlossen hat, die Öffnung auch zu den heidnischen Religionen. Genauso der Weltkirchenrat, Ökumenischer Rat in Genf, 1968 in Uppsala, da wurde Mission ersetzt durch den Dialog, das Dialogprogramm, also nicht mehr, dass die Heiden sich bekehren sollen und Christen werden, sondern der Heide soll einfach ein besserer Heide werden, der Hindu ein besserer Hindu, der Moslem ein besserer Moslem, also humanistisch, aber nicht mehr wirklich biblisch-christlich. Das hat dann zu dieser politischen Theologie auch sehr stark geführt, die dann sich heute auch sehr ausgebreitet hat. In allen Kirchen. Politische Theologie, wir haben ja alle damit zu kämpfen. Ja. Natürlich, wir wollen auch gegen das Unrecht einstehen in Gebet und Tat, aber an erster Stelle steht die Bekehrung des Menschen, dann wird sich auch sein Herz verändern und dann können auch Früchte des Geistes hervorgebracht werden. Liebe, Freude, Friede, Geduld, Glaube, Sanftmut, Selbstbeherrschung, Keuschheit, all diese Dinge, das ist die Frucht des Geistes und nicht, wenn der Mensch sich selber an den eigenen Haaren sozusagen aus dem Sumpf zieht und sagt, ich baue jetzt die bessere Welt. Damit wird er scheitern. Zuerst die Bekehrung, dann auch Veränderung im Umfeld des Christen. Auch der Nichtchrist kann natürlich Gutes tun, das schließe ich damit nicht aus. Aber es ist eigenes Werk, das ihn auch vor Gott aber nicht retten oder rechtfertigen kann. Sondern der biblisch-reformatorische Weg ist zuerst der Glaube, dann die Werke. Die Werke sind Frucht des Glaubens. Der Heilsgrund, die Basis der Erlösung ist der Glaube an Jesus Christus, den gekreuzigten und auferstandenen und wiederkommenden Herrn. Und die Werke tun wir aus Liebe zum Herrn und aus Liebe zu den Menschen. Aus seiner Kraft heraus und nicht aus eigener Kraft. Ganz wichtiger Unterschied. Das war auch von den Reformatoren wieder ganz neu ans Licht gebracht worden, nach vielen Jahren der Dunkelheit, wo man das nicht mehr erkannt hatte, aus den Heiligen Schriften. Dann möchte ich noch zwei Punkte erwähnen. Der eine Punkt ist noch ein sehr heikler Punkt. Da geht es um das Eindringen auch von Gefahren in die Gemeinde, auch der evangelikale Bewegung. Man will ja nicht das eigene Nest beschmutzen, will ich auch nicht, aber manche Dinge sind doch so gravierend, dass man sie auch benennen muss. Und das Letzte ist dann, wie wir hindurchkommen als Gläubige überhaupt durch die Endzeit, wie die Gemeinde Jesus durch die Endzeit hindurchkommt. Wo sind denn Gefahren für uns, für unsere Gemeinden und Kreise? Da kann ich nur ein paar Stichworte erwähnen. Das Problem des Übels ist immer wieder ein nicht mehr konsequentes Verhältnis zur Heiligen Schrift. Dass man sagt, die Bibel ist nicht wirklich irrtumslos, sie enthält Fehler und sie ist deshalb auch nicht überall verbindlich. Wir suchen raus, was heute noch gilt und was nicht. Ja, das ist eine sehr gefährliche Haltung und sie öffnet dem Verderben Tor und Tür. Ich persönlich bin überzeugt, aufgrund meines langjährigen Bibelstudiums, ich habe sie mehrfach gelesen, dass die Bibel keine Fehler enthält. Fehler meint nur der Mensch zu erkennen, der nicht durch den Heiligen Geist erleuchtet ist, der da nur mit dem Seziermesser einer autonomen Vernunft herangeht. Und er kann zum Beispiel nicht verstehen, dass es einmal heißt, Judas hängte sich auf und einmal er zerborst und seine Eingeweide brachen heraus. Ein Beispiel, was auch von Moslems und anderen immer wieder angeführt wird. Aber es ist ganz klar, dass er sich aufgehängt hat und dann der Leichnam herunterfiel und die Eingeweide herausfielen. Aber es wird ein Gegensatz konstruiert, wo gar keiner ist. Ja, es war jetzt nur ein einfaches Beispiel. Man könnte vieles, ihr könnt gerne noch Fragen stellen, auch zu diesem Bereich. Aber wir sehen, die Bibel ist entstanden in 1,5 Jahrtausenden mindestens in diesem Zeitraum, wenn nicht noch größerem Zeitraum, gemäß der Tontäfelchen, die auch schon die Patriarchen hatten, die konnten auch schon schreiben, die Urväter. Und da findet sich kein Widerspruch. Der Koran hingegen ist von einem einzigen Mann geschrieben. Und ich habe auch schon Moslems gefragt, glaubst du einem einzigen Mann mehr als den ganzen zahlreichen Propheten und Aposteln der Bibel, die in ihrem Zeugnis über Jahrtausende übereinstimmen? Ja, das ist nur mal ein Beispiel. Die glauben einem einzigen Mann, ihrem Propheten Mohammed, wie sie ihn nennen, mehr als Gott, der so viele Boten übereinstimmend inspiriert hat. Das gilt natürlich auch für andere Schriften. Ja, also die Bibelfrage ist ganz entscheidend. Die Bibel ist nicht nur unfehlbar, sondern auch irrtumslos. Das ist eine typisch Theologenglauberei, diese Begriffe. Im Grunde sagt es das Gleiche aus, aber in der Theologie ist da ein Unterschied. Unfehlbar heißt, sie hat keine Fehler, nur in Heilsfragen, was den Glauben und das Heil angeht. Aber irrtumslos heißt, sie hat auch keine Fehler in den Fragen, die Schöpfung, Geschichte und Naturwissenschaft angehen. Auch da hat sie keine Fehler. Und daran glaube ich, auch aufgrund meines Studiums der Bibel und meiner Erfahrung mit dem Herrn, die ich in vielen Jahren machen durfte. Ich könnte dazu gerne noch fragen. Dann die andere große Gefahr ist ein Wohlfühlevangelium, was in viele Gemeinden leider eindringt. Natürlich soll es uns gut gehen in der Gemeinde. Wir wollen nicht unbedingt auf knarrenden, kalten Kirchenbänken sitzen und das ist alles selbstverständlich. Es muss jetzt auch hier nicht eiskalt sein oder überhitzt. Aber Wohlfühlevangelium ist die Gefahr, eine ganz andere Gefahr, dass man nämlich weltliche Elemente, so aus der Unterhaltungsindustrie in die Gemeinde holt und meint, die Leute müssen gut unterhalten werden, sonst kommen sie nicht. Sie brauchen genau das Gleiche, was sie im Fernsehen sehen, wenn da nicht eine richtige Show abgeht und entsprechende harte Musik, dann kommen sie nicht. Aber ich sage nur einen Satz dazu, denkt mal drüber nach. Wer die Welt in die Gemeinde holt, macht die Gemeinde zur Welt, früher oder später. Und dann ist nicht mehr die Gemeinde Jesu, dann ist es ja eine Art christlicher Sportclub oder christlicher Wohlfühlclub oder was auch immer. Bisschen ist es zu hart jetzt gesagt. Ja, also da muss man wirklich wachsam sein. Welche Methoden sind wirklich dem Evangelium angemessen, welche nicht, muss man sehr genau prüfen. Dass man nicht evangeliumsfremde Dinge hineinholt, zum Beispiel das Kreuz zu einem Unterhaltungsgegenstand verbessert oder entsprechende Musik, die nur das Fleisch stimuliert und den Geist überhaupt nicht mehr erreicht. Das ist auch eine Gefahr. Darüber können wir gerne auch noch weiter reden. Ja, dann auch eine Vermischung biblischer Wahrheiten geschieht in etlichen Kreisen mit politischen Erkenntnissen, philosophischen, psychologischen, soziologischen und anderen weltanschaulichen Systemen. Und eine besondere Gefahr ist auch heutzutage das Streben nach interreligiöser und interkonfessioneller Ökumene und Einheit um jeden Preis, auch auf Kosten der Wahrheit. Sollten wir auch sehr wachsam sein. Es wird aufgrund der einseitig überbetonten Liebe oft nicht mehr die Frage nach der Wahrheit gestellt. Aber der Maßstab, ich hoffe, wir sind uns da alle einig, bleibt doch hoffentlich die Heilige Schrift, Alten und Neuen Testaments, dass wir daran alle Lehren prüfen und nicht einfach sagen, Einheit um jeden Preis, auch auf Kosten der Wahrheit. Das sollte nicht sein. Prüfet alles anhand der Heiligen Schrift. Zur Bibel vielleicht noch ein Wort. Die Bibel ist ein heilsgeschichtlicher Organismus. Das heißt, es gibt natürlich einen Offenbarungsfortschritt vom Alten zum Neuen Bund. Für uns letztverpflichtend ist das, was im Neuen Testament steht. Das Alte Testament ist aber die wichtige Voroffenbarung zu der Volloffenbarung, die wir im Neuen Testament finden. Deshalb, ich wollte es nur deshalb sagen, weil manche Sekten ja denken, sie müssen alttestamentliche Rituale wiederbeleben, also Opfer solche Dinge. Das ist natürlich durch das Opfer Jesu Christi erfüllt. Wir wollen heute und dürfen keine Tiere mehr opfern, sondern Jesus haben wir das vollkommene Opfer. Also wir lesen die Bibel nicht, wie wenn jetzt alles für uns gleichermaßen gültig wäre, sondern natürlich sehen wir es als heilsgeschichtlichen Organismus, vom Alten zum Neuen Bund fortschreitend. Das musste ich der Vollständigkeit halber noch erwähnen. Ja, und dann auch noch eine Gefahr, die Anpassung der Lebensgewohnheiten an das Diktat von Fernsehen und Straße, zum Beispiel die Meinung, dass man immer die Meinung übernimmt, die einem von gewissen Journalisten präsentiert wird. Wir sollen doch selbstständig denken, uns nicht einfach alles vorschreiben lassen. Oder auch die Moral der Welt, die Mode oder die Musik der Welt. Das sollte nicht in der Gemeinde beherrschend sein. Nun aber möchte ich zum letzten Punkt kommen, der sich wiederum in 7 Punkte untergliedert. Entschuldigung. Aber wir haben ja noch 5 Minuten. Was tun? Was tun? Die Frage stellt sich jetzt. Ich konnte ja, liebe Freunde, nur einige Beispiele nennen für die Zeichen der Zeit. Und das Erste, was wir tun sollten, ist, dass wir die Zeichen ernst nehmen. Vielleicht hat mancher das zum ersten Mal gehört und hat das überhaupt noch nicht gemerkt, was alles sich heute erfüllt. Ich hätte jetzt manches noch sagen können über Israel, über die Seuchen, die wir heute erleben. Das ist alles vorausgesagt für die Endzeit. Über die Erdbeben, die Hungersnöte, was auch immer. Ich habe ja in diesem Buch das ausführlich alles behandelt. Es sind noch 2 Exemplare da, aber man kann es auch bei mir noch bestellen. Aber da habe ich aufgezählt, Umweltzerstörung, neue Fruchtbarkeit in Israel, Kontakt mit der Finsternis, Okkultismus, Hungersnöte, Verfolgung, Siegeszug der Weltmission. Manches habe ich ja erwähnt. Es gäbe viele Zeichen noch, aber wenn die alle sich heute erfüllen, nicht nur ein Zeichen, sondern alles, dann wissen wir, dass es nahe vor der Tür ist. Ja. Dass der Feigenbaum grünt, sehen wir ja, und die anderen Dinge entwickeln sich zusehends und reifen aus. Es kann sich also dann um keinen Zufall mehr handeln. sondern Gottes Plan geht in Erfüllung. Ich nenne keine Jahreszahlen, das wäre gegen Gottes Wort, aber ich rufe zu äußerster Wachsamkeit auf, dass wir bereit sind, wenn der Herr erscheint. Das wollen wir festhalten. Gerade jetzt, wenn das neue Europa entsteht, das neue Reich, und die Weltregierung schon in den, ja, im Sattel sitzt fast schon, im Sattel noch nicht, aber wie sagt man,

durch allein er, dass wir in sein Himmelreich eingehen dürfen und nicht abfallen und weggehen vom schmalen Weg. Glaube an den Herrn Jesus, dann wirst du und dein Haus gerettet, lesen wir in der Heiligen Schrift. Wer noch nicht glaubt, der ist herzlich eingeladen, das zu tun, kann selber beten, Herr, schenke mir diesen Glauben an dich, an dein Opfer am Kreuz für mich, um mich zu erlösen, für deine Liebe, danke ich dir. Und auch andere können beten für den, für diejenige, die das wünscht. Auch heute Abend ist die Möglichkeit, wenn jemand nach vorne kommen möchte und ja, zu Jesus kommen, ist die Möglichkeit, herzliche Einladung. Für alle, die schon zum Herrn Jesus gehören, gilt, dass wir keine Angst haben müssen. Natürlich könnte es uns Angst werden, wenn wir hören, dass auch viele Christen heutzutage schon verfolgt werden, dass auch auf uns zukommen kann, wiederum in Deutschland. Aber ich möchte uns ein Trostwort zurufen. Der Herr Jesus sagt, fürchtet euch nicht vor denen, die den Leib töten, doch die Seele nicht töten können. Wer sein Leben findet, der wird es verlieren, aber wer sein Leben verliert um meinetwillen, der wird es finden. Kein Haar von eurem Haupt, von eurem Kopf soll verloren gehen, seid standhaft und ihr werdet euer Leben gewinnen. Weiter gilt, dass wir als Christen nüchtern und wachsam bleiben sollen, das Öl bereithalten, wie die klugen Jungfrauen im Gleichnis, das Sie hoffentlich alle kennen, dass wir auch bereit sind für die Entrückung, wenn der Herr seine Gemeinde zu sich ruft. Und dazu gehört, dass wir in der Bibel zu Hause sind, dass wir sie wirklich mit hungrigem Herzen lesen, in der Schrift forschen, dass wir auch erkennen, was kommt, dass wir aber auch Gottes Willen für unser Leben erkennen, denn wir sollen jetzt nicht Endzeitspezialisten werden, sondern es geht um die praktische Nachfolge des Herrn im Alltag, ganz klar. Ja. Nicht, dass ihr jetzt nur noch mit Endzeit euch beschäftigt, es kann auch gefährlich werden, wenn man nur noch das tut, sondern jetzt sollen wir leben als Christen, so wie wenn die Welt auch noch weiterläuft. Wir wissen ja nicht, wann der Herr kommt. Also forscht in der Schrift, damit ihr wisst, wie ihr Jesus am besten dienen könnt. Haltet fest am Gebet, dann kann der Herr euch und mir und uns Orientierung geben. Denn ohne Gebet, da fehlt uns der Atem der Seele, der uns wirklich hindurchträgt durch die Endzeit. Seid allezeit wach und betet, dass ihr stark werdet zu entfliehen diesem allem, was geschehen soll. Dann auch die Heiligung, dazu werde ich morgen noch etwas sagen, dass wir uns von gottfeindlichen Einflüssen fernhalten. Das möchte ich jetzt nicht weiter ausführen. Und dann verlasst eure Versammlungen nicht. Auch dazu ruft uns Gottes Wort auf. Dazu ein Zitat aus Hebräerbrief, Kapitel 10, Vers 24. Da lesen wir, lasset uns aufeinander Acht haben und uns anreizen zur Liebe und zu guten Werken und nicht verlassen unsere Versammlungen, wie einige zu tun pflegen, sondern einander ermahnen. Und das umso mehr, als ihr seht, dass sich der Tag des Herrn naht. Wir brauchen einander als Christen. Es gibt manchmal Gegenden, wo es wenige oder gar keine anderen Christen gibt, da ist man dann sehr einsam. Aber wo es Christen gibt, kann man sich auch versammeln zum Gebet, zur gegenseitigen Tröstung, Stärkung und auch Ermahnung. Allein kann man sehr schnell verführt werden, kann man auch im Eifer erlahmen für den Herrn, aber gegenseitig können wir uns auch Trost schenken und anspornen zum Dienst der Liebe in Christus. Und da gehört auch dazu, dass wir wirken, solange es Tag ist. Es kommt die Nacht, da niemand wirken kann. Bete und arbeite, solange es noch geht. In Jesaja 58 lesen wir, brich dem Hungrigen dein Brot und die im Elend ohne Obdach sind, führe ins Haus. Wenn du einen nackt siehst, so kleide ihn und entzieh dich nicht deinem Fleisch und Blut. Also Christsein wird tatkräftig in der Liebe, in der Handlung, dem anderen zu helfen. Missionsauftrag, habe ich schon erwähnt, sollen wir auf keinen Fall vernachlässigen. Wenn wir schon Brot für die Welt geben, dann sollen wir auch das Evangelium für die Welt geben. Keines ohne das andere. Ja, oft wird nur das eine betont, ohne das andere. Das ist nicht biblisch. Natürlich wollen wir die Leute nicht verhungern lassen, aber
Noch wichtiger ist ihr ewiges Heil, dass wir ihre Seele nicht ewig vergehen lassen.

sondern ihnen sagen, komm zu Jesus, dann wirst du gerettet. Für uns selber gilt, dass wir dem Herrn treu bleiben, auch wenn die Angriffe stärker werden. Nur wer treu ist, wird zum Ziel gelangen. In Offenbarung 2 lesen wir, sei getreu bis an den Tod, dann will ich dir die Krone des Lebens geben. Das hat uns der Herr verheißen und darauf wollen wir bauen. Möge der Herr uns gnädig sein und in ihm bewahren. Amen. Wir erheben uns zum Gebet. Lieber Herr Jesus Christus, wir danken dir, dass du uns in deinem Wort diese Zeichen der Zeit genannt hast. Und wir erkennen, wie vieles heute sich immer stärker erfüllt. Herr, halte uns wach und nüchtern, dir zu begegnen. Schenk uns und stärke in uns die brennende Liebe zu dir und zu unseren Mitmenschen, dass wir dich verkündigen und bezeugen in Wort und Tat. Da hilf auch mir und hilf uns allen. Danke, dass noch so viele Menschen hier hungrig sind nach deinem Wort und dich lieb haben in Sosa und Umgebung. Erhalte doch diese kleine Herde in dir, dass sie weiter dir dient mit brennendem Herzen und dass es ein Licht sein darf, auch für andere Menschen in anderen Orten. So danken wir dir, dass du gegenwärtig bist. Wir bitten dich auch, dass du uns nun weiterhin durch den Abend leitest.

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1: Das verbogene Kreuz in der Theologie und in der Predigt, in Predigt und Theologie. Schwäbische Alb im 18. Jahrhundert, in dem Dorf Hülben, da lebt ein Dorfschulmeister mit seiner Frau Anna-Katharina Kullen. Die Kullen aus Hülben, die verfolgen mit Argwohn, was im Nachbarort Dettingen so alles vor sich geht. Dort predigt ein junger Pfarrer namens Johann Friedrich Fricker. Fricker predigt das Wort vom Kreuz und der Ort Dettingen erlebt einen Aufbruch. Und selbst in Hülben bekommen sie das mit, zumal Fricker auch alle 14 Tage in Hülben predigt. Aber da hat das nicht die gleiche Wirkung, da gibt es eigentlich nur Widerstand. Fricker sagt, der Dorfschulmeister, der würde immer so finster schauen. Aber immerhin, seine Frau fasst sich ein Herz. Und eines Tages fragt sie den Pfarrer, was müsste man denn hier tun, dass es bei uns zu solchen Verhältnissen wie in Dettingen kommt? Und Fricker sagt, Frau Schulmeisterin, lesen Sie den Römerbrief. Und die Schulmeisterin beginnt. Sie kommt nur bis zum ersten Kapitel, wo Paulus beschreibt, dass alle Welt unter dem Zorn Gottes steht. Und dann lässt sie dem Pfarrer wissen, also wissen Sie, Herr Pfarrer, die Römerepistel, das ist vielleicht etwas für die Dettinger, aber nicht für die Hülbener. Und damit meinte sie, in Hülben, da gibt's nicht so schlimme Menschen, wie sie in Römer 1 beschrieben werden. Alle Welt unter dem Zorn Gottes. Anderswo mag das vielleicht passen, aber nicht bei uns, nicht wir, nicht ich. Darauf sagt Fricker, Frau Schulmeisterin, bitte lesen Sie die Römer-Epistel noch einmal. Und sie hat wirklich diesen Rat befolgt. Und einige Zeit später gestand Anna-Katharina Kullen dann dem Pastor, ja, die Römer-Epistel ist auch etwas für uns, auch etwas für mich. Sie fand zum lebendigen Glauben. Und eine Nachfahrin dieser Anna-Katharina Kullen war dann die mehr als 100 Jahre später geborene Johanna Kullen. Und aus Johanna Kullen wurde durch Heirat dann Johanna Busch. Und Johanna Busch wurde die Mutter von Wilhelm und Johannes Busch, die dann ihrerseits die Botschaft der Römer-Epistel ins Land trugen. Aber ich denke, die frühe Schulmeisterin, die hat ehrlich ausgesprochen, was jedem natürlichen Menschen im Blut liegt, nicht nur auf der Schwäbischen Alb. Ein innerer Widerstand, eine instinktive Abneigung gegenüber dem Evangelium, gegenüber dem Kreuz Jesu Christi. Diese radikale Form von Christsein, wie wir sie bei Paulus finden, die ist nichts für mich. Die passt auch nicht mehr in unsere Zeit. Warum ist das so? An keinem anderen Schauplatz der Geschichte, das haben wir heute Vormittag auch bei Wolfgang Bühne gehört, an keinem anderen Schauplatz der Geschichte wird uns Sündern beides so krass vor Augen geführt. Die Abgründigkeit unserer Schuld und die Abhängigkeit von einem Retter. Als unser Herr damals im engsten Jüngerkreis angefangen hat, seine Leute auf diesen Weg vorzubereiten, da war auch deren erste Reaktion was? Unverständnis und Ablehnung. Das widerfahre dir nur nicht, sagt Petrus. Also so geht's schon gar nicht. Was wundern wir uns da über die Kreuzesdebatte im 21. Jahrhundert? Von Anfang an war das Kreuz hoch umstritten. Den Juden ein Ärgernis, den Griechen eine Torheit, den Preußen eine pietistische Übertreibung und den Westfalen hier in Bielefeld vielleicht eine geschmacklose zur Schaustellung von Leiden. Und so heißt unser Thema das verbogene Kreuz in Predigt und Theologie. Und vielleicht hat mancher gedacht, na ja, das ist eben ein Problem der Theologen. Die machen aus allem ein Problem. Aber Theologie und Predigt sind ja erst die Auswüchse am Ende der Verwendungskette. Die Verbiegung des Kreuzes, siehe, die Frau Schulmeisterin, beginnt ja im Herzen. Die Verbiegung des Kreuzes ist kein Theorieproblem, sondern ein Praxisproblem. Und die Theologie, die liefert dann nur die Begründung nach, mit denen wir uns das Kreuz vom Halse halten. Und die Predigt, die muss zusehen, wie sie fromme Worte machen kann, wie sie noch salbungsvoll von Jesus reden kann, ohne dem Sünder zu nahe zu treten und ohne sich angreifbar zu machen. Das Wort vom Kreuz aber zielt immer auf Konfrontation. Paulus hat von Anfang an gemerkt, ja geradezu gespürt, dass die Botschaft vom Kreuz Christi nicht nur Unverständnis auslöst, sondern oftmals geradezu eine aggressive Reaktion provoziert. Paulus sprach von der Torheit des Kreuzes, 1. Korinther 1,18. Er sprach vom Ärgernis des Kreuzes, Galater 5,11. Und er sprach von den Feinden des Kreuzes, Philipper 3,18. Die humanistischen Ästheten, die spotten über die Torheit des Kreuzes. Das ist ihnen zu direkt, das ist ihnen zu blutig, das ist ihnen zu unphilosophisch, das ist ihnen zu dreckig. Die Moralbewussten empören sich über das Ärgernis des Kreuzes. Das ist ihnen zu pessimistisch, das ist ihnen zu radikal, das ist ihnen auch zu unpraktisch. Ja, wo kommen wir da denn hin, wenn nicht mal Gesetzesgehorsam mehr in den Himmel bringt? Das untergräbt doch die Moral. Und alle miteinander werden sie zu Feinden des Kreuzes, weil der Mensch gegen Gottes Urteil rebelliert. Und weil er lieber vor die Hunde geht, als vor Gott zu Kreuze zu kriechen. Aber das Kreuz steht da. Es steht da mitten in der Welt, so wie es Horatius Bonar, der schottische Prediger des 19. Jahrhunderts, besungen hat und wie es die Generation unserer Großeltern dann nachgesungen hat in der deutschen Übersetzung. Das Kreuz, es steht fest, Halleluja, Halleluja, wie wild der Sturm auch bläst, Halleluja, Halleluja. Die Hölle erhebt ihr Haupt, es droht die Welt und schnaubt, das Kreuz uns keiner raubt, Halleluja, rühmt das Kreuz. Es steht da und es fordert jeden Menschen heraus, der über diese Erde geht. Und so haben die Sünder aller Länder ihre Strategien entwickelt, um sich gegen das Kreuz zu schützen, um sich gegen das Kreuz zu immunisieren, um sich gegenüber dem Kreuz abzuschotten. Und die Bekämpfung des Kreuzes zieht sich wie eine endlose Spur durch die Geschichte. Wir haben festgestellt, es gibt eine weitreichende Verachtung des Kreuzes. Und ich erinnere nochmal an Wolfgang Bühnes Zitate von heute Vormittag, Heinrich Heine, Goethe, Nietzsche, Uta Ranke, Heinemann. Es ist fast eine zu große Ehre für die Dame, in dieser Zitatreihe genannt zu werden. Ich füge noch ein paar weitere verachtende Zitate zum Kreuz hinzu. Der Koran sagt über Isa, das ist eine Karikatur von Jesus in Sure 4. Doch ermordeten sie ihn nicht und kreuzigten ihn nicht, sondern nur einen ihm ähnlichen. Und der katholische Theologe und Psychologe Eugen Drewermann spricht mit seinem Einwand, denke ich, vielen aus dem Herzen, wenn er sagt, der Gedanke, dass Gott einen Menschen soll töten müssen, um sich mit der Welt zu versöhnen, macht mir Gott nicht vertrauenswürdig, sondern lässt ihn blutrünstig, barbarisch und roh erscheinen. Ein typisches Beispiel für die evangelische Schultheologie ist Rudolf Bultmann. Er wollte die Sühnebedeutung des Todes Jesu am liebsten ganz aus der Verkündigung verbannen. Und er sagt, die Aussage, dass ein Mensch gewordenes Gotteswesen durch sein Blut die Sünden der Menschheit sühnt, das ist primitive Mythologie. Und diese Mythologie könne man nicht mehr sinnvoll existenzial interpretieren, sondern die könne man nur noch aus den Texten eliminieren, die könne man nur noch entfernen. Und Anselm Grün schreibt in ganz ähnlichem Duktus, Zitat, Gott, der den Tod seines Sohnes braucht, um uns vergeben zu können, wäre ein sadistischer Gott. Das Kreuz ist nicht die Bedingung, dass Gott uns vergibt. Er war ja häufiger Gastautor der evangelikalen Zeitschrift Aufatmen, Anselm Grün. Und in Aufatmen hat er einmal zum Tod Jesu Folgendes geschrieben. Der Kern der biblischen Botschaft ist, Gott vergibt uns die Schuld, weil er Gott ist, weil er barmherzig ist und weil er gnädig ist und nicht, weil Jesus am Kreuz gestorben ist. Eine weitere Stimme in dieser Ablehnungsfront ist die feministische Theologie. Die Lehre von der Rechtfertigung des Sünders, so sagt man dort, das sei typisch männliche Theologie, bedingt durch den Ödipus-Komplex. Man solle nicht mehr vom Tod Jesu reden, dem Tod sei überhaupt nichts Positives zu entnehmen, nur Jesu Leben sei heilbringend, nicht aber sein Tod. Und schließlich ein letztes Zitat in dieser Reihe von Nikolaus Schneider, der ist immer noch der amtierende Ratsvorsitzende der Evangelischen Kirche, also der höchste Repräsentant der evangelischen Landeskirchen in Deutschland. Nikolaus Schneider hat sich bereits 2009 in einem öffentlichen Statement von der Lehre distanziert, dass Jesus am Kreuz stellvertretend die Strafe für unsere Schuld auf sich genommen habe. Gott brauche kein Sühnopfer, so Nikolaus Schneider, denn es muss ja nicht sein Zorn durch unschuldiges Leiden besänftigt werden. Und ganz in diesem Sinne hat erst vor wenigen Monaten die EKD, also die Dachorganisation der Landeskirchen, eine Studie veröffentlicht unter dem Thema Rechtfertigung und Freiheit, 500 Jahre Reformation, auch im Hinblick auf dieses Reformationsjubiläum 2017. Und diese Studie, die schleicht um das Thema Rechtfertigung herum wie die Katze um den berühmten heißen Brei. Da heißt es, Luther lebte in einer Welt, in der Gott als Gerichtsherr über das Leben von Menschen urteilt und Sünde straft. Luthers Frage lautet, mit welchen Gaben kann der Mensch seine Schuld vor Gott bezahlen? Wie kann er so leben, dass er der Strafe für nicht bezahlte Sünde entgeht? Damals, schreibt die Studie, habe die Vorstellung gegolten, dass Gott alle Menschen zur Rechenschaft zieht. Damals. Aber auf der nächsten Seite wird der Leser dann beruhigt, die heutige Mehrheitsfrömmigkeit habe diese Frage nicht mehr. Nach dem Motto, wenn die heutige Mehrheitsfrömmigkeit diese Frage nicht mehr hat, dann ist sie auch nicht mehr wichtig. Und damit wird uns nahegelegt, die verzweifelte Suche nach dem gnädigen Gott, diese verzweifelte Suche können wir getrost abblasen. Die war nur damals für die Menschen wichtig, das war mehr oder weniger eine Zeiterscheinung. Inzwischen habe der Mensch ganz andere Fragen, inzwischen geht es nicht mehr um die Angst vor der Hölle, sondern um die Hölle auf Erden. Und der Rest des Buches ist dann ein einziger krampfhafter Versuch, unter Berufung auf die Reformation und mit teilweise frommen Worten, etwas völlig anderes zu behaupten, als die Reformatoren verkündigt haben. Das sind jetzt also ganz unterschiedliche Beispiele für die Verachtung und Verharmlosung und Verneinung des Kreuzes Jesu Christi. Aber damit, liebe Geschwister, haben wir die größte Not unserer Tage noch gar nicht benannt. Das Hauptproblem ist nicht das verachtete Kreuz, sondern das Hauptproblem ist das verbogene Kreuz. Das ist unser Titel. Verbogen, das heißt verändert, umgedreht, verfälscht in seiner Bedeutung, verzerrt. Wissen Sie, wo das Kreuz verachtet wird, da lässt sich das noch verhältnismäßig leicht durchschauen. Obwohl sogar diese Denkschrift einigen Zufall von evangelikaler Seite bekam, der Direktor der Evangelistenschule Johanneum sagte zu dieser Denkschrift, man könne sich über diesen Text nur freuen. Und dazu würde ich sagen, man kann sich über diesen Kommentar nur wundern. Aber normalerweise kann man die Verachtung des Kreuzes durchschauen. Wenn aber das Kreuz verbogen wird, ist das oft auf den ersten Blick nicht erkennbar. Denn die Verbiegung präsentiert sich nicht als Kritik des Kreuzes, sondern sie preist sich als Neuentdeckung, als Neuinterpretation des Kreuzes. Und ihr Lieben, die Dramatik unserer Tage besteht darin, dass diese Entwicklungen im engeren oder weiteren Zusammenhang mit der evangelikalen Welt stehen. Das Donnergrollen kommt immer näher. Ja, das Kreuz ist irgendwie noch da. Es wird nicht ausdrücklich geleugnet, es wird nicht explizit abgelehnt. Man spricht noch davon, manchmal. Aber es ist nicht mehr dasselbe Kreuz, das Jesus und die Apostel verkündigt haben. Es ist nicht mehr das Kreuz aus dem Neuen Testament. Es ist nicht mehr das Kreuz, an dem Jesus sein Leben für uns dahingegeben hat, um stellvertretend für uns die Strafe auf sich zu nehmen, die uns in die Hölle gebracht hätte. Und das Problem dieses verbogenen Kreuzes ist nicht neu. Paulus hat uns dringend aufgefordert, wie ein Luchs darauf zu achten, dass das Kreuz nicht zunichte gemacht wird. Es geht um die Ehre des Gekreuzigten, Und es geht um die Rettung der Verlorenen. Und deshalb, liebe Geschwister, müssen wir diese Verbiegungen erkennen. Wir müssen sie durchschauen. Wir müssen sie enttarnen. Wir müssen sie durchblicken. Wir müssen das um unserer Kinder willen tun, um unsere Hauskreise willen tun. Wir müssen das um unserer Gemeinden willen tun und auch um unserer ungläubigen Nachbarn willen, denen wir das Evangelium schulden. Wer das Wasser in der Wüste kennt und es verschweigt, der ist schuld, wenn Sterbende es übersehen. Wer im Moor die festen Wege kennt und sie nicht zeigt, der ist schuld daran, wenn andere untergehen. Falsche Lehre, das ist das Moor. Und auf den festen Wegen kann ich nur bleiben, wenn ich weiß, wo das Moor anfängt. Und darum müssen wir uns jetzt fragen, woran kann ich diese Verbiegungen des Kreuzes erkennen? Und dazu müssen wir nochmal klar uns machen, was lehrt denn die Bibel über das Kreuz? Ich will es nur nochmal zusammenfassen. Die entscheidende Frage am Kreuz lautet, wie kann Gott Sünder begnadigen?
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1: Und trotzdem heilig und gerecht bleiben, das ist die Frage von Paulus. Wie kann Gott Schuld an Sündern nicht ahnden und trotzdem gerecht bleiben? Und die einzige Antwort ist die, dass ein anderer stellvertretend die Strafe für uns erträgt, für uns, die wir diese Strafe verdient hätten. Und dann kann Gott beides. Dann kann er uns begnadigen, dann kann er trotzdem heilig und gerecht bleiben, weil Christus durch seinen Sühnetod die gerechte Strafe bezahlt hat. Und so sagt es Paulus in Römer 3, Vers 26, Gott erweist in dieser Zeit, also jetzt, wo Christus am Kreuz stirbt, seine Gerechtigkeit. Und zwar, dass er selbst gerecht ist und den gerecht macht, der da ist aus dem Glauben an Christus. Das ist die Botschaft vom Kreuz. Und diese Begnadigung hat eine juristische Seite und eine persönliche Seite. Und die juristische Seite beschreibt die Bibel mit dem Begriff der Rechtfertigung. Gott spricht uns direkt. Und die persönliche Seite beschreibt die Bibel mit dem Begriff der Versöhnung. Gott nimmt uns an als seine Kinder und versöhnt uns mit sich. Es ist beides. Es ist juristisch und es ist persönlich. Und jetzt wollen wir fragen, worin bestehen die Verbiegungen des Kreuzes? Und das Erste, was wir hier sehen, das Kreuz wird verbogen zur Demonstration der Liebe Gottes. Das ist die erste Verbiegung. Das Kreuz wird verbogen zur Demonstration der Liebe Gottes. Das klingt doch gut. Das Kreuz, Demonstration der Liebe Gottes. Und kennen wir nicht alle Predigtpassagen wie die folgende? Am Kreuz beweist Jesus, wie sehr Gott uns liebt, wie wichtig wir ihm sind. Er nimmt sogar diese Qualen auf sich, für ihn ist kein Preis zu hoch. Vom Kreuz her ruft Jesus dir zu, ich bin für dich da, ich erwarte dich mit offenen Armen. Ich bete auch noch für meine Feinde. Jetzt muss keiner mehr zweifeln, dass meine Liebe allen Hass besiegt. Das klingt gut. Und hier wird das Kreuz vor allem gepredigt als Demonstration der göttlichen Liebe. Das ist nicht falsch, aber es ist zu wenig. Hier wird werbend und warmherzig vom Kreuz gesprochen, ohne die Sache der Sühne und Versöhnung zur Sprache zu bringen. Hier wird nicht einmal gesagt, warum Jesus sterben musste, nämlich zur Sühne für unsere Sünden. Das ist in Gottes Augen auch ein juristischer Akt. Wenn das Kreuz nur zur Demonstration der Liebe Gottes dient, dann würde dem Sünder das Wichtigste vorenthalten. Am Kreuz, da zeigt Gott uns nicht nur etwas von sich, sondern am Kreuz, da tut Gott etwas für uns. Und diese Verkürzung und Verwirrung, die gab es bereits im Mittelalter. Petrus Abelardus hat es dort ganz berühmt gelehrt. Er propagierte die These, das Kreuz Jesu dient in erster Linie als Demonstration der göttlichen Liebe. Und Gottes vollkommene Liebe weckt im Menschen die Gegenliebe, wenn er diese vollkommene Liebe Gottes sieht, und dann weckt er die Gegenliebe bei uns, und diese Gegenliebe bewirkt, dass wir uns von der Sünde abkehren. Also in dem Falle, bei Abba Elard, hat das Kreuz keine direkte Wirkung, sondern nur eine indirekte. Christus musste nicht leiden, damit Gott Sünden vergeben kann, sondern das Leiden soll seine Liebe beweisen, und diese Liebe soll meine Gegenliebe reizen und bewirken, dass ich mich von der Sünde abkehre. Da drin steckt natürlich eine Teilwahrheit. Ja, Jesus hat uns in seinem Leiden auch ein Vorbild hinterlassen, 1. Petrus 2,21. Und Paulus kann sagen in Römer 5, Vers 8, Gott zeigt seine Liebe zu uns, Gott erweist seine Liebe, dass Christus für uns gestorben ist, als wir noch Sünder waren. Aber die Hauptbedeutung dieses Erweises am Kreuz, die liegt eben nicht in der Demonstration von Gottes Liebe, sondern in der Aktion von Gottes Liebe. Die Aktion von Gottes Liebe ist die Tilgung unserer Schuld. Am Kreuz zeigt Gott uns nicht nur etwas über sich, vielmehr tut er konkret etwas für uns. Das ist der erste Fall von verbogenem Kreuz, verbogen zur Demonstration der Liebe Gottes. Und damit kommen wir zu einem zweiten Fall. Das Kreuz wird verbogen, zweitens, zur religiösen Begründung für ethische Forderungen. Und damit bewegen wir uns jetzt auf dem Feld der Emerging Church, der sogenannten missionalen Theologie auch. Sie wissen, die Emerging Church ist keine geschlossene Schule. Es gibt verschiedene Ausprägungen, aber es gibt doch zentrale Gemeinsamkeiten. Wichtige Namen für uns in Deutschland sind unter anderem Tobias Feigs und Johannes Reimer, Fabian Vogt und viele andere. Und ich will jetzt hier nur eine dramatische Auswirkung dieser Denkweise benennen. Die Emerging Church verändert den Sinn des Evangeliums und damit auch die Bedeutung des Kreuzes. Das Kreuz ist dort nicht in erster Linie der Ort, an dem Jesus für meine Schuld stirbt. Ich habe hier vorliegen ein Thesenpapier von Johannes Reimer, das er anlässlich einer Diskussionstagung im Januar 2013 entworfen hat unter dem Thema Evangelisation, Grund, Motiv, Ziel. Auf 4 Seiten wird das entfaltet. Auf diesen 4 Seiten kommt weder das Kreuz Christi vor, noch der Sühnetod, den er am Kreuz für uns gestorben ist. Der Sühnetod nur an einer einzigen Bibelstelle, die aber in einem ganz anderen Sinne gedeutet wird. Das Kreuz ist nicht der Ort, an dem Jesus für unsere Schuld stirbt. Und Reimers Schüler Tobias Feigs zeigt dann in einem Aufsatz, was im Denkrahmen der Emerging Church mit dem Kreuz passieren kann. Er sagt, das Kreuz dient der Transformation. Der Aufsatz heißt Aspekte der Transformation durch das Kreuz. Was soll das Kreuz da? Da wird das Kreuz zum Anstoß, zur Motivation, zur religiösen Verstärkung. Wofür? Für ethische Forderungen. Und diese ethischen Forderungen, die er dann entfaltet, sind größtenteils innerweltlich und politisch ausgerichtet. Es geht um Forderungen für den Bereich der Politik, der Ökonomie, der Kultur, der Ökologie, der Soziologie. Dort soll das Evangelium Veränderung bewirken und uns zu politischem Einsatz bewegen. Und ich denke, jetzt sehen wir den Unterschied. In der Bibel handelt das Evangelium davon, was Gott tut. Hier bei Feigs und Reimer wird das Evangelium zu etwas, das wir tun müssen. Da wird das Evangelium zum Gesetz. Johannes Reimer hat einmal gesagt, Zitat, nichts wäre heute wichtiger als die Entscheidung der Christen, das Reich Gottes in der Welt mit den Menschen zusammenzubauen. Nicht für sie und erst recht nicht gegen sie, also die Nichtchristen, sondern mit ihnen. Christen und Nichtchristen bauen gemeinsam das Reich Gottes in der Welt. Das wäre jetzt die anstehende Entscheidung. Da wird das Evangelium zum Gesetz. Aus dem Kreuz, an dem Jesus für mich stirbt, wird eine Motivation zu politischem Handeln. Aus dem Geschenk der Sündenvergebung wird eine Forderung zum Gutes tun. Aus dem Es ist vollbracht wird ein Nun vollbringe mal. Und deshalb kann Tobias Falks in einem Interview in diesem Sinne auch behaupten, das Evangelium zeigt sich auch im sozialen Miteinander, Zitat Ende. Das Evangelium zeigt sich auch im sozialen Miteinander. Damit ist klar, dass er mit dem Evangelium hier nicht meinen kann, was Christus für uns am Kreuz getan hat, denn das zeigt sich nicht im sozialen Miteinander. Falks verwechselt die ethischen Folgen des Evangeliums mit dem Evangelium selbst und verliert dadurch das Evangelium. Als William Wilberforce Christ wurde, da trieb es ihn dazu, beizutragen zur Abschaffung der Sklaverei. Aber ihm war immer klar, das ist die Folge meines Christseins, dass ich Verantwortung übernehme als Politiker. Aber die Abschaffung der Sklaverei kann niemals ersetzen, dass ich errettet wurde durch Jesus Christus vom Tod und der Hölle. Wer das Kreuz verbiegt, wer das Kreuz zum Gesetz macht, der verliert seinen Trost und seine Rettung. Andere Vertreter der Emerging Church sind an dieser Stelle noch weiter gegangen. Sie haben sich offen gegen den Sühnetod Jesu ausgesprochen. Brian McLaren zum Beispiel gilt als einer der Vordenker der Emerging Church-Bewegung in Amerika. Nach ihm ist die Lehre vom stellvertretenden Sühneleiden Jesu keine verbindliche Lehre, sondern nur eine mögliche Erklärung für Jesu Tod unter anderem. McLaren fragt einmal, warum die Bestrafung eines Unschuldigen der Versöhnung mit Gott dienen könne. Und dann legt er in einem seiner Bücher einem der Protagonisten, einem Mann namens Kelly, folgende gotteslästerliche Aussage in den Mund. Das hört sich lediglich wie eine weitere Ungerechtigkeit in der kosmischen Gleichung an. Also die Rede vom Kreuz. Das hört sich wie göttlicher Kindesmissbrauch an, nicht wahr? Das hört sich wie göttlicher Kindesmissbrauch an, nicht wahr? So lässt McLaren eine seiner Figuren dort sagen. Das Kreuz zur religiösen Begründung für ethische Forderungen verbogen. Es bleibt nur noch die moralische Abzweckung im Rahmen der Emerging Church. Und dann ein dritter Fall von verbogenem Kreuz. Das Kreuz wird verbogen zum Symbol des Sieges Christi. Das Kreuz wird verbogen zum Symbol des Sieges Christi. Auch das klingt doch wieder gut. Und wissen Sie, das ist so verführerisch, dass es so gut klingt. Das Kreuz, so sagt man dort, ist ein Symbol dafür, dass Jesus durch Kreuz und Auferstehung die Herrschaft als König im Universum angetreten habe. Was fehlt hier? Es fehlt die entscheidende Tat, die Jesus am Kreuz selbst vollbracht hat. Er starb für meine Schuld. Das fehlt. Das wirkliche Kreuz, ihr Lieben, ist doch viel, viel mehr als nur allgemein ein Symbol des Sieges. Das wirkliche Kreuz, das ist zuallererst der konkrete Ort, an dem Jesus konkret das Sühnopfer für die Sünden der Welt gebracht hat. Ein Symbol ist nur ein Zeichen. Am Kreuz aber ist wirklich etwas passiert. Nun, diese Verkürzung des Kreuzes zum Symbol des Sieges Christi ist ein Baustein in einem großen Gebäude, das sich die neue Paulusperspektive nennt. Da habt ihr bestimmt schon davon gehört, neue Paulusperspektive. Die neue Paulusperspektive gehört wohl zu den Irrlehren, die zurzeit in evangelikalen Kreisen besonders viel Einfluss gewinnt. Ihr bekanntester Vertreter ist N.T. Wright, auch genannt Tom Wright. Er ist Professor für Neues Testament in Schottland und war von 2003 bis 2010 Bischof in der anglikanischen Kirche in Durham. Was lehrt die neue Paulusperspektive nun über das Kreuz Jesu und die Rechtfertigung? Wir wollen uns nur auf diesen einen Punkt hier konzentrieren. Was sagt die neue Paulusperspektive über das Kreuz? Nach Wright haben die Reformatoren den Apostel Paulus völlig falsch verstanden. Und vor allem völlig falsch verstanden im Hinblick auf ihr Kernstück, nämlich die Rechtfertigungslehre. Und es ist gut, dass ein Herr Wright und ein paar andere jetzt kommen und uns endlich darüber aufklären, dass die Reformatoren und wir alle den Paulus völlig falsch verstanden haben, jahrhundertelang. Beim Kreuz, so Wright, geht es im Kern nicht um die Frage, wie ein Sünder mit Gott versöhnt wird. Die Rechtfertigungslehre, wie sie vom wirklichen Apostel Paulus gelehrt wurde, so Wright, habe kaum etwas mit persönlicher Errettung von Sünde und Schuld zu tun. Das Problem der Juden nach der neuen Paulus-Perspektive war gar nicht ihre vermeintliche Werkgerechtigkeit, sondern das Problem der Juden war ihr elitäres Denken und ihre selbstgerechte Abschottung gegenüber den Heiden. Das war ihr Problem. Und, so behauptet Wright, Paulus werfe den Juden seiner Zeit nicht Gesetzlichkeit und nicht Werkgerechtigkeit vor. Ihr Hauptfehler bestand nicht gegenüber Gott, dass sie sich auf ihre Taten verließen, die nicht ausreichten, sondern ihr Hauptfehler bestand gegenüber den Heiden, die sie nicht an den Tisch im Hause Gottes ranlassen wollten. Das Judentum seiner Zeit, so behauptet Wright, und er hat ja die neue Paulus-Perspektive nicht erfunden. 20 Jahre vor ihm ist das auch schon mal aufgekommen, aber er hat es popularisiert. Das Judentum zur Zeit Jesu habe gar keine Werkgerechtigkeit vertreten. Nun, diese Behauptung lässt sich leicht widerlegen. Denken Sie nur an Jesu Gleichnis vom Pharisäer und vom Zöllner in Lukas 18. Da geißelt Jesus die Werkgerechtigkeit der Pharisäer. Und ich denke schon, dass Jesus und Paulus das Judentum des ersten Jahrhunderts besser verstanden haben als N.T. Wright und sein Gewährsmann Sanders 2000 Jahre später. Neue Paulus-Perspektive. Was sagt sie zur Rechtfertigung? Das Neue Testament sagt, in der Rechtfertigung geht es darum, wie werde ich mit Gott versöhnt? Wie komme ich in den Himmel? Wie werde ich ein Kind Gottes? Die neue Paulus-Perspektive lehrt, nein. In der Rechtfertigung geht es darum, wie werden wir zu einer neuen Gemeinschaft, Juden und Heiden, und dann später eben auch evangelische und katholische. Und demnach ist die Botschaft des Galaterbriefes nach der neuen Paulus-Perspektive nicht das Problem der Werkgerechtigkeit. Im Galaterbrief, wir haben es ja so aus dem Wort Gottes verstanden, dass Paulus dort die Leute warnt vor der Werkgerechtigkeit. Er sagt, sobald ihr die Beschneidung zusätzlich zum Glauben an Jesus fordert, zerstört ihr das Evangelium. Es ist ein anderes Evangelium. Aber nein, sagt die neue Paulus-Perspektive, das Problem im Galaterbrief ist gar nicht die Werkgerechtigkeit, sondern das Problem war nur, dass die Juden sich zu sehr abschotteten gegenüber die Heiden und sie sollten sich endlich öffnen. Und jetzt müsst ihr aufpassen, während die bibeltreue Auslegung im Galaterbrief zu Recht eine Warnung vor der Ökumene findet, dreht Wright den Spieß um, verbiegt er den Galaterbrief gewissermaßen und macht aus dem Galaterbrief eine Verpflichtung zur Ökumene. Er sagt, der Galaterbrief sei die eigentliche ökumenische Epistel. Der Galaterbrief besage, so Wright, dass alle, die an Jesus glauben, an denselben Tisch gehören. Nun, aber was bedeutet an Jesus glauben? Das bleibt bei N.T. Wright sehr unklar, das bleibt völlig unbestimmt, das bleibt völlig schwammig, was es denn heißt, an Jesus zu glauben. Denn das Evangelium ist für ihn ja nicht die gute Nachricht, dass Christus am Kreuz für unsere Schuld gestorben und auferstanden ist und dass wer dies im Glauben ergreift, Gottes Kind wird. Sondern das Evangelium ist nach N.T. Wright, tja was, die Bekanntgabe, dass Jesus durch Tod und Auferstehung zum Herrn der Welt intronisiert wurde. Das Evangelium ist die Ausrufung eines königlichen Sieges. Aber es ist nicht die Botschaft davon, dass Jesus Sünder rettet. Über das Kreuz Christi lehrt das Neue Testament, ja, das ist der Ort, wo Jesus meine Strafe trug. Und die neue Paulus-Perspektive macht daraus ein Symbol des Sieges über den Tod. Das ist zu wenig. Und hören wir noch einmal Wright im Originalton. Er sagt, das Evangelium ist kein System, das erklärt, wie Menschen gerettet werden. Das Evangelium ist kein System, das erklärt, wie Menschen errettet werden, sondern das Kreuz ist nur ein Symbol des Sieges und eben nicht der Ort, wo am Karfreitag damals das Gericht über meine Schuld folgte. Das ist gravierend, ihr Lieben. Und wenn persönliche Rettung nicht mehr so wichtig ist, dann wundert es einen auch nicht, dass N.T. Wright total verharmlosend über die Hölle redet. Er behauptet, die klassische Verkündigung sei hier von mittelalterlichen Vorstellungen völlig überfrachtet. Die Hölle sei kein wirklicher Ort. Phil Johnson, einer der engeren theologischen Mitarbeiter von John MacArthur, hat zusammenfassend über die neue Paulus-Perspektive dieses geschrieben. Er sagt, Wrights Verständnis von der Rechtfertigung ist der Versuch, die Reformation umzukehren. Wir müssen uns solchen Bemühungen widersetzen. Es geht um Leben und Tod, um ewiges Leben und ewigen Tod. Zitat Ende. Liebe Geschwister, diese neue Paulus-Perspektive ist, man kann es nicht anders sagen, eine krasse Irrlehre. Und umso mehr muss erstaunen, dass N.T. Wright auch in evangelikalen Kreisen zunehmend Gehör findet. Immer mehr seiner Schriften werden ins Deutsche übersetzt, viele davon unter anderem im Franke Verlag. Im Januar fand eine größere Studientagung mit ihm auf St. Krishona bei Basel statt. Jetzt im Juni folgte dann eine Seminarwoche am Ökumenischen Institut der Universität Fribourg in der Schweiz. Das ist eine katholische Institution, die ihr Selbstverständnis auf das Zweite Vatikanische Konzil gründet. Aber dieses Ökumenische Institut führte diese Veranstaltung mit Wright nicht alleine durch, sondern es hatte Mitveranstalter und Partnerorganisationen. Und zu diesen Mitveranstaltern und Partnerorganisationen gehörten diverse evangelikale Werke, unter anderem der Schweizer Zweig des Buzer-Seminars. Und der Direktor des gesamten Buzer-Seminars ist ja bekanntlich Thomas Schirmacher. Und dann hat der Schweizer Zweig des Buzer-Seminars ein Newsletter herausgegeben und eine ausgesprochen positive Würdigung dieses N.T. Wright-Seminars dort veröffentlicht. Kommen wir zu einer letzten Verbiegung des Kreuzes für heute. Und diese letzte und vierte Verbiegung erhält natürlich von der neuen Paulus-Perspektive massive Unterstützung. Das Kreuz wird verbogen. Ich fasse nochmal zusammen. Erstens zur Demonstration der Liebe Gottes. Zweitens zur religiösen Begründung für ethische Forderungen. Das ist das Konzept der Emerging Church. Drittens zum Symbol des Sieges Christi. Das ist die neue Paulus-Perspektive. Und viertens, und das ist das Letzte, was wir heute uns anschauen, das Kreuz wird verbogen zur Basis für ökumenische Zusammenarbeit mit der römisch-katholischen Kirche. Das Stichwort lautet Ökumene unter dem Kreuz. Und man argumentiert so, man sagt, ja, es gibt noch bestimmte Dogmen, die uns trennen, aber bei Jesus und seinem Evangelium, da sind wir uns doch wohl einig. Und deshalb können wir doch auch in der Evangelisation zusammenarbeiten. Diese Denkweise wurde unter den Evangelikalen vor allem durch die Evangelisation von ProChrist verbreitet. Und erst jüngst hat der Geschäftsführer von ProChrist wieder diese Argumentation herangezogen, man wäre doch stärker, wenn man eine größere Koalition bilden könne. Und als Papst Benedikt dann im September 2011 seinen Deutschlandbesuch machte, da wurde er von bekannten Evangelikalen mit einer Briefsammlung begrüßt. Gegen eine Briefbegrüßung ist ja erstmal nichts einzuwenden, aber schon schwieriger ist, dass diese Briefe veröffentlicht wurden unter dem Titel »Lieber Bruder in Rom«, ein evangelischer Brief an den Papst. Zu den Briefschreibern gehörten der Generalsekretär des CVJM, Roland Werner, die damalige Leiterin des Instituts für Islamfragen der Evangelischen Allianz, Christine Schirmacher, der Journalist Markus Spieker und der Evangelist Ulrich Parzani. Und sie alle sprachen den höchsten Vertreter der römischen Lehre als Bruder in Rom an und setzten damit voraus, dass man eben gemeinsam Jesus nachfolge. Uli Parzani hat dann in seinem Brief immerhin zugestanden, dass die Unterschiede in Lehre und kirchlichen Ordnung beträchtlich seien, gleichwohl aber hinzugefügt, dies stelle kein Hindernis für gemeinsame evangelistische Anstrengungen dar. Und damit unterstellt Parzani eine grundsätzliche Einigkeit im Hinblick auf das Evangelium. Und er schreibt dann weiter, ich hätte nicht gedacht, dass ich als evangelischer Christ einmal den Papst bitten würde, die Evangelisation in Europa stärker voranzutreiben. Ja, ehrlich gesagt, das hätte ich auch nicht gedacht, dass du mal den Papst darum bitten würdest. Hier wird das Kreuz verbogen zu einer Basis für ökumenische Zusammenarbeit. Aber was lehrt die römische Kirche bis heute? Sie lehrt bis heute genau das, was der Galaterbrief als ein anderes Evangelium bezeichnet. Die römische Kirche verneint und bestreitet bis heute, dass Jesus allein zur Rettung genügt. Bis heute gelten die klassischen Verurteilungen des Konzils von Trient, wo gerade der Glaube an das Evangelium abgelehnt wird. Da heißt es in den offiziellen katholischen Dokumenten, Zitat, wer behauptet, der rechtfertigende Glaube sei nichts anderes als das Vertrauen auf die göttliche Barmherzigkeit, die um Christi willen die Sünden nachlässt. Und dieses Vertrauen allein sei es, wodurch wir gerechtfertigt werden. Wer das behauptet, und das ist in der Tat die Lehre, die Römer 3 offenbart, wer das behauptet, sagt Rom, der sei ausgeschlossen. Mit anderen Worten, wer behauptet, dass wir allein durch das Vertrauen auf Christus gerettet werden, der sei ausgeschlossen. Das ist aktuelle, gültige römisch-katholische Lehre. Und wie können wir dann unter dieser Voraussetzung gemeinsam evangelisieren? Erst im November 2013 hat Papst Franziskus in einem Lehrschreiben sein Verhältnis und sein Verhältnis zu und sein Verständnis von Evangelisation dargelegt. Das Lehrschreiben trägt den Titel Evangelii Gaudium, also Freude des Evangeliums. Und das Spannende daran ist gar nicht der Inhalt dieses Schreibens. In diesem Schreiben werden bekannte römisch-katholische Positionen vertreten. Zum Beispiel schreibt der Papst da, Jesus hinterließ uns seine Mutter als unsere Mutter. Erst nachdem er das getan hatte, konnte Jesus spüren, dass alles vollbracht war. Zu Füßen des Kreuzes in der höchsten Stunde der neuen Schöpfung führt uns Christus zu Maria. Er führt uns zu ihr, da er nicht will, dass wir ohne eine Mutter gehen. Über den Islam schreibt der Papst in diesem Text, dass auch die Moslems sich zum Glauben Abrahams bekennen und mit uns den einen Gott anbeten, den Barmherzigen, der die Menschen am jüngsten Tag richten wird. Also der Papst behauptet, das ist klassisch katholisch, Allah sei Gott. Und er schreibt dort weiter, die heiligen Schriften des Islam bewahren Teile der christlichen Lehre. Jesus und Maria sind Gegenstand tiefer Verehrung. Der Koran spricht aber nicht von Jesus, er spricht von Isa. Und Isa ist eine Karikatur von Jesus. Isa ist nicht auferstanden, Isa starb nicht am Kreuz, Isa ist nicht Gottes Sohn. Und der Papst schreibt dies so, als sei der Isa der Jesus der Bibel. Über die Nichtchristen schreibt Papst, auch sie können dank der ungeschuldeten göttlichen Initiative, wenn sie treu zu ihrem Gewissen stehen, durch Gottes Gnade gerechtfertigt werden. Das heißt, auch Menschen, die nicht an Jesus glauben können, wenn sie treu ihrem Gewissen folgen, unter bestimmten Dingen gerettet werden. Mit anderen Worten, sie können auch ohne Jesus in den Himmel kommen. Das alles ist nicht so sehr spannend. Wie will man von einem Papst auch erwarten, dass er anderes schreibt als katholisches? Spannend ist die Bewertung dieses päpstlichen Schreibens durch den Cheftheologen der Internationalen Evangelischen Allianz, durch den Vorsitzenden der Theologischen Kommission der Weltweiten Evangelischen Allianz, Professor Thomas Schirmacher. Schirmacher sieht in diesem Schreiben so wörtlich, Zitat, bis auf das Schlusskapitel über Maria, eine schon fast evangelikal zu nennende Bibelarbeit über Evangelium und Evangelisation, Zitat Ende. Schirmacher sieht in diesem Schreiben eine schon fast evangelikal zu nennende Bibelarbeit und propagiert das auch. Das ist ein doppelter Irrtum. Erstens kann man das Kapitel über Maria nicht von dem Gesamtschreiben trennen, weil es aufs Innerste mit diesem verbunden ist. Und zweitens ist auch das gesamte übrige Schreiben eine strotzende Gegenposition zu dem, was die Bibel lehrt. Und daran ändern auch nichts Formulierungen wie diese. Ziel der Evangelisierung sei die persönliche Begegnung mit der rettenden Liebe Jesu. Ziel der Evangelisierung sei die persönliche Begegnung mit der rettenden Liebe Jesu. Das besagt inhaltlich noch überhaupt nichts. Was der Papst meint, wie diese Begegnung mit der rettenden Liebe Jesu zu erfolgen habe, wenn gleichzeitig all das andere gilt, was er in diesem Schreiben ebenfalls sagt. Schirmacher war es auch, der im Namen der Weltweiten Evangelischen Allianz zusammen mit Vertretern des Vatikans und des Ökumenischen Rates der Kirchen, das ist also diese große liberale Ökumene-Organisation, der im Namen der Allianz gemeinsam mit ihnen den sogenannten Verhaltenskodex für Mission auf den Weg gebracht hat. Das heißt, man hat mit Weltallianz, ÖRK und Vatikan gemeinsam ein Grundlagenpapier zur Mission beschlossen. Also man hat mit jenen Organisationen ein gemeinsames Grundlagenpapier zur Evangelisation beschlossen, die ein anderes Evangelium vertreten. Wisst ihr, es ist so ähnlich mit ÖRK und Vatikan über das Evangelium zu beraten. Das ist so, als würde man gemeinsam mit Vegetariern darüber beraten, wie die Qualität des Rumpsteaks in Deutschland verbessert werden könnte. Und es hat Folgen. Unsere Handlungen haben Folgen. Hier werden die Grenzen immer mehr durchlässig gemacht zwischen wahrem Evangelium und falschem Evangelium. Es wird das Kreuz verbogen. Es wird jenen, die bestreiten, dass Jesus allein genügt, und das ist die Position des Papstes, sonst müsste er aufhören, Papst zu sein. Es wird jenen zugestanden, sie würden ja auch das Evangelium.

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1: Evangelium verkünden, obwohl sie bestreiten, dass Jesus allein genügt. Und Schirmacher gehörte übrigens auch zu jenen Evangelikalen, die stolz davon berichtet haben, dass sie anlässlich der Amtseinführung des neuen Papstes von diesem empfangen worden seien und ihm quasi zu seiner Amtseinführung gratuliert hätten. Was ist da geschehen? Da haben evangelikale Vertreter ihre grundsätzliche Anerkennung einem Amt gegenüber dokumentiert, einem Amt, das durch eine dreifache Anmaßung gegenüber dem Gott der Bibel konstruiert ist. Heiliger Vater, so nennt sich der Papst, Heiliger Vater aber ist allein der heilige Gott. Pontifex Maximus, als das gilt der Papst als oberster Brückenbauer zwischen Gott und Mensch. Oberster Brückenbauer zwischen Himmel und Erde ist aber allein unser Herr Jesus Christus. Stellvertreter Jesu Christi auf Erden nennt sich der Papst. Stellvertreter Jesu Christi auf Erden ist aber allein der Heilige Geist. Stellvertreter Jesu Christi auf Erden ist aber allein der Heilige Geist, den Christus uns gegeben hat. Hier haben

hier in Bielefeld lange gelebt und gelehrt hat, hat dies sehr deutlich gesehen. Helmut Frey hat in einem Aufsatz über den Katholizismus Folgendes gesagt. Er sagt, im Katholizismus nimmt Jesus eine andere Stellung ein als in der Bibel. Zwar steht er offiziell in der Mitte, aber weil die Bedeutung seines Kreuzestodes nicht in der Tiefe erkannt wird und der Schluss aus der Einmaligkeit seines Erlösungswerkes nicht gezogen wird, wird Jesus selbst durch Zwischeninstanzen in den Herzen der Menschen aus der Mitte gedrängt. Durch die Kirche, die sein Werk auf Erden fortführt. Durch den Papst, der seine Person auf Erden vertritt. Durch Maria, die ihn im Himmel umstimmt. Durch Heilige, die als kleine Schutzgötter geduldet werden. Jesu Hoheit und Jesu Liebe werden verdunkelt. Man versteht im Katholizismus nicht, dass alle Zwischen- und Nebeninstanzen hinweggefegt sind am Kreuz und dass dort das Gericht über die Welt und ihr Wesen vollstreckt ist und wir im Glauben wiedergeboren sind. Zitat Ende. Und Helmut Frey macht deutlich, an diesem Punkt geht es um das Solus Christus, um das Christus allein. Und um das sola fide werde ich gerettet durch das Vertrauen auf ihn allein. Es geht um den Kern des Evangeliums. Und ihr Lieben, die nächsten Schritte auf diesem verhängnisvollen Weg sind auch schon geplant. Das müssen wir wissen. Ende August, am 29. August, veröffentlichte IDEA folgende Meldung. Nach einem Gespräch mit Thomas Schirmacher, Zitat, zum 500-jährigen Reformationsjubiläum 2017 könnte es ein gemeinsames Papier zwischen Evangelikalen und dem Vatikan geben. Das bestätigte der Vorsitzende der Theologischen Kommission, Professor Schirmacher, auf Anfrage von IDEA. Man habe Papst Franziskus dabei bereits einen ersten Entwurf übergeben und nun hört genau her, wie der Titel dieses ersten Entwurfes lautet, den Schirmacher und andere abgegeben haben. Glaubenserklärung zur Einheit in der Mission. Glaubenserklärung zur Einheit in der Mission. Und dieser Entwurf enthält im Kern den Text der gemeinsamen Erklärung zur Rechtfertigungslehre, die 1999 zwischen dem Lutherischen Weltbund und dem Vatikan beschlossen wurde. Und wisst ihr, dieser Text zur Rechtfertigungslehre aus dem Jahr 1999 ist ein evangelisches Unterwerfungsdokument. In diesem Text werden zwar etliche evangelisch vertraute Begriffe gebraucht, aber sie werden inhaltlich letztlich katholisch erklärt. Und wenn man jetzt frank und frei sagt, ja, das ist die Grundlage, 1999 die gemeinsame Erklärung, dann ist das der evangelische Offenbarungseid. Und weiter heißt es, in diesem Text soll eine Erklärung darüber enthalten sein, dass Katholiken und Evangelikale in der Mission miteinander verbunden sind, weil sie das Evangelium von Jesus Christus verkündigen. Das ist nochmal festgeklopft. Wir haben das eine gemeinsame Evangelium. Schirmer hat zufolge es angedacht, das Papier 2017 anlässlich des Reformationsjubiläums und der dann 50 Jahre alten Bewegung der katholischen charismatischen Erneuerung zu unterzeichnen. Zitat Ende. Was für ein Zusammentreffen. Reformationsjubiläum 2017 fällt zusammen mit dem 50-jährigen Jubiläum der römisch-katholischen charismatischen Bewegung. Und dann gehen wir hin und machen eine gemeinsame Erklärung zwischen Vatikan und Evangelikalen auf der Basis des Textes von 1999. Und das wird hier einfach so gesagt. Und kaum einer hat's gemerkt. Hier wird das Kreuz Christi verbogen und verdunkelt. Und ich denke, ihr Lieben, es ist höchste Zeit. Es ist höchste Zeit, wirklich die Alarmglocken zu läuten. Und zu erinnern an ein Zitat von Charles Haddon Spurgeon, der die Lage ähnlich beurteilt hat wie Helmut Frey. Und schon vor mehr als 100 Jahren hat Spurgeon seinen prophetischen Ruf erhoben, mit folgenden Worten, Zitat, ihr Protestanten, die ihr heute eure Freiheiten wie Billigware verschleudert, ihr werdet einmal den Tag verfluchen, an dem ihr euch die alten Ketten wieder an die Knöchel passen ließet.

Papsttum fesselte und tötete unsere Väter. Und wir machen es zu unserer Nationalreligion. Zitat Ende, Charles Haddon Spurgeon. Nun, ganz so weit ist es bei uns noch nicht. Aber ihr Lieben, wir müssen nüchtern sehen. Die römisch-katholische Kirche, die Charles Haddon Spurgeon vor Augen hatte, die hat damals in ihren Grundlagen nichts anderes gelehrt als Papst Franziskus und seine Mitstreiter heute. Und Spurgeon war der Fürst der Prediger. Spurgeon war ein leidenschaftlicher Evangelist. Spurgeon ging es nicht um überflüssige theologische Streitereien, sondern es ging um die Seelen von Menschen. Und darum hat er an diesem Punkt, über den wir heute Nachmittag gesprochen haben, so leidenschaftlich gekämpft. Weil er wusste, wenn das Evangelium verbogen wird, dann wird unsere Predigt hohl, dann wird das Schwert des Geistes stumpf, dann werden Glauben und Werke vermischt, dann wird die Heilsgewissheit zerstört, dann wird das einmalige Opfer unseres Herrn Jesus Christus für ergänzungsbedürftig erklärt und dann wird Gott dem Vater die Ehre streitig gemacht, der doch die Welt so sehr geliebt hat, dass er seinen eingeborenen Sohn dahingab, damit alle, die an ihn glauben, nicht verloren werden. Und darum, ihr Lieben, lasst uns die geistliche Waffenrüstung Gottes anziehen, damit ihr bestehen könnt gegen die listigen Anschläge des Teufels. Denn wir haben, so schreibt Paulus in Epheser 6, nicht mit Fleisch und Blut zu kämpfen, sondern mit Mächtigen und Gewaltigen, nämlich mit den Herren der Welt, die in dieser Finsternis herrschen, mit den bösen Geistern unter dem Himmel. Deshalb ergreift die Waffenrüstung Gottes, damit ihr an dem bösen Tag Widerstand leisten und alles überwinden und das Feld behalten könnt. So steht nun fest, umgürtet an euren Lenden mit Wahrheit und angetan mit dem Panzer der Gerechtigkeit, eben jener Gerechtigkeit, die Christus schenkt, und an den Beinen gestiefelt, bereit einzutreten für das Evangelium des Friedens. Vor allen Dingen aber ergreift den Schild des Glaubens, mit dem ihr auslöschen könnt alle feurigen Pfeile des Bösen. Und nehmt den Helm des Heils, meint hier den Helm der Heilsgewissheit, der Hoffnung auf das Heil, und das Schwert des Geistes, welches ist das Wort Gottes. Das ist unser Auftrag in dieser Stunde. Und ihr Lieben, wir dürfen den Kampf für die Wahrheit des Evangeliums fröhlich und getrost führen. Wir müssen ihn nicht verbissen führen, wir müssen ihn nicht verzweifelt führen, weil unser Herr versprochen hat, dass er selbst sein Evangelium und seine Gemeinde erhalten wird bis ans Ende der Tage. Und darum sollen diese beiden Verse hier am Schluss stehen. Unser Herr hat versprochen, es wird gepredigt werden, dies Evangelium vom Reich Gottes in der ganzen Welt zum Zeugnis für alle Völker. Und dann erst wird das Ende kommen. Und in Matthäus 16, Vers 18 hat unser Herr uns zugesagt, ich will meine Gemeinde bauen und die Pforten der Hölle sollen sie nicht überwältigen. Unser Herr selbst wird dafür sorgen, dass sein Kreuz immer wieder hell aufleuchtet. Auch dann, wenn Menschen absichtlich oder unabsichtlich dieses Kreuz verbiegen, es verdecken, es verachten oder es verbannen. Es wird ihnen nicht gelingen. Es kann ihnen nicht gelingen. So wie in Ost-Berlin. Und damit schließe ich. Und der langjährige Machthaber Walter Ulbricht ließ eine Kirche nach der anderen abreißen als Relikte einer überholten Zeit. Dafür schuf man andere Prachtbauten, wie etwa den 400 Meter hohen Fernsehturm direkt am Alexanderplatz. Viele von Ihnen werden ihn kennen. Das galt als Wahrzeichen, dieser Fernsehturm, für den Sieg der Technik und für den Stolz des sozialistischen Menschen. Aber dann passierte etwas, womit Ulbricht nicht gerechnet hatte. Es passierte etwas, was seine stolzen Architekten nicht bedacht hatten, was aber jeder Berlin-Besucher bis heute sehen kann. Als die metallfarbene Kuppel fertig war, da staunten die Leute nicht schlecht.
Denn im Sonnenlicht zeichnete sich auf allen Seiten der Metallkuppel, je nachdem, von welcher Seite man den Turm betrachtete, ein riesiges leuchtendes Kreuz ab. Wegen der Krümmung der Kugel spiegelte sich die Sonne nicht wie auf einer Fläche, sondern durch die Brechung des Lichtes eben in der Gestalt eines Kreuzes auf allen Seiten dieser Kuppel. Und das war und das ist wie eine Botschaft aus der Ewigkeit. Das Kreuz unseres Herrn Jesus Christus ist unbesiegbar. Und es wird leuchten bis ans Ende dieser Zeit über unserer Welt als Zuflucht für Sünder und als Lobpreis.

0: In der Braunschweiger Zeitung vom 10. Juli 2002 war ein vierspaltiger Artikel veröffentlicht mit der Überschrift »Christlich-islamisches Gebet geplant«. Dort war ein großes Farbfoto zu sehen, und zwar mit dem Braunschweiger Domprediger Joachim Hempel, wie er in einer Moschee auf einem Teppich kniet. So etwas erleben wir immer wieder in unseren Tagen. Und da stellt sich die Frage, wie haben wir das Ganze einzuordnen? Das ist noch gar nicht lange her. Da war der Papst in Damaskus gewesen, in einer Moschee, und hat dort den Koran geküsst. Wie wirkt das auf uns? Welche Beweggründe kommen in uns auf, wenn wir das in unseren Tagen erleben? Ich glaube, es geht vielen so, dass wir den Eindruck gewinnen, es ist ja letztlich ganz egal, welcher Religion man nachgeht, was man glaubt, wem man glaubt, es ist alles letztlich egal. Und so ungefähr stand es dann auch in diesem Artikel, was in Fettdruck stand, das lese ich uns einmal kurz vor. Verbindungen zwischen der türkischen Moschee an der Ludwigstraße und dem Dom St. Blasi bestehen schon seit den Tagen der Troja-Ausstellung. Domprediger und Imam hatten gleich einen Draht zueinander und gestalteten im Vorjahr einen gemeinsamen Gottesdienst im Dom. Das christlich-islamische Gebet soll nun am 11. September wiederholt werden. Das lesen Tausende von Lesern in unseren Tagen. In Pforzheim hat die evangelische Kirche einen Kronleuchter gestiftet für die Moschee. Das ist das, was ständig auf uns einwirkt, und ich bin davon überzeugt, in Zukunft noch mehr auf uns einwirken wird. Und darum wollen wir diese Situation einmal beurteilen, weil wir in dieser Zeit leben und eigentlich auch uns fragen, wie ist das Ganze aus der Bibel zu beurteilen? Darum nenne ich das Thema heute Abend einmal der Islam aus biblischer Sicht. Das wollen wir uns einmal heute Abend anschauen. Dabei gehen wir von einer einzigen Voraussetzung nur aus, um das zu tun, nämlich, dass die Bibel, das Wort Gottes, absolut wahr ist. Wir glauben allem, was darin geschrieben steht. Und wir haben guten Grund darin, das zu tun. In Johannes 14, Vers 6, da steht, da sagt Jesus von sich selbst, ich bin die Wahrheit. In Johannes 17, Vers 17, da betet Jesus zum Vater, dein Wort ist die Wahrheit. Und als drittes möchte ich noch hinzufügen, was Apostel Paulus in Apostelgeschichte 24, Vers 14 sagt, ich glaube allem, was geschrieben steht. Das ist unser Fundament, unsere Glaubensbasis, wovon wir ausgehen. Die ganze Bibel ist wahr. Wenn die ganze Bibel wahr ist, dann ist sie ein geeignetes Buch, um alle möglichen Strömungen und Gedankensysteme in unserer Welt beurteilen zu können, nach diesem Maßstab. Der Jesus sagt uns immer wieder im Neuen Testament, dass viele Leute unterwegs sind, weil sie in den Himmel kommen möchten. Sie streben danach, sie wollen das. Und er sagt uns auch, wie das aussieht und wie das einmal enden wird, dieses Streben vieler Leute. Und darum möchte ich einbinden in diesen Vortrag den Text aus Lukas 13, Vers 23 bis 30. Es sprach aber einer zu Jesus, Herr, meinst du, dass nur wenige selig werden? Er aber sprach zu ihnen, ringet darum, dass ihr durch die enge Pforte hineingeht. Denn viele, das sage ich euch, werden danach trachten, wie sie hineinkommen und werden es nicht können. Wenn der Hausherr aufgestanden ist und die Tür verschlossen hat und ihr anfangt draußen zu stehen und an der Tür zu klopfen und zu sagen, Herr, tu uns auf, Dann wird er antworten und zu euch sagen, ich kenne euch nicht. Wo seid ihr her? Dann werdet ihr anfangen zu sagen, wir haben vor dir gegessen und getrunken und auf unseren Straßen hast du gelehrt. Und er wird euch sagen, ich kenne euch nicht. Wo seid ihr her? Weichet alle von mir, ihr Übeltäter. Da wird Heulen und Zähneklappen sein, wenn ihr sehen werdet, Abraham, Isaak und Jakob und alle Propheten im Reich Gottes, euch aber hinausgestoßen. Und es werden kommen von Osten und von Westen, von Norden und von Süden, die zu Tisch sitzen werden, im Reiche Gottes. Im Folgenden wollen wir uns nun mit dem Islam beschäftigen und einmal nachschauen, was steckt eigentlich dahinter. Und aus diesem Grunde werde ich auch sehr viele Aussagen aus dem Koran zitieren, damit das wirklich aus erster Hand ist, dass man nicht irgendeine Meinung nur kundtut, sondern wirklich die Quelle benutzt, die wirklich im Bereich des Islam verwendet wird. Mir fällt auf, wenn ich durch verschiedene Buchläden gehe, und das tue ich immer sehr gerne, dass besonders viel Literatur zum Islam in den ganz normalen Buchläden zu finden ist. Bei uns in Braunschweig gibt es eine große Buchhandlung und da hat man einen ganz großen Tisch aufgebaut mit vielen Büchern. Und natürlich auch mit verschiedenen Ausgaben zum Koran. Weiterhin fällt auf, nach dem 11. September 2001 wird immer wieder über den Islam gesprochen, im Fernsehen, in christlichen Zeitschriften, ja überall in aller Munde ist diese Frage. Darum möchte ich zunächst einmal etwas eingehen auf den 11. September. Seit dem 11. September 2001 hört man immer wieder den Satz, jetzt ist die Welt anders geworden, nie wird es wieder so sein wie zuvor. Zwei Flugzeuge waren in die Zwillingstürme des World Trade Center und ein drittes in das Pentagon gestürzt. Um 8.47 Uhr bohrt sich eine entführte Boeing 767 der American Airlines mit etwa 850 Kilometern pro Stunde in den Nordturm. Dabei sind 63.000 Liter Flugbenzin explodiert. Um 9.02 Uhr stürzt ein zweiter Jet in der Gewalt von Terroristen etwa in Höhe des 60. Stockwerkes in den Südturm und verglüht in einem riesigen Feuerball. Mehr als 350 Feuerwehrleute stürmen in die Zwillingstürme hinauf, nur wenige überleben. 56 Minuten später hält der stark beschädigte Südturm dem 1000 Grad heißen Inferno stand. Doch dann knickt der obere Teil auf Höhe des 80. Stockwerkes ein. In den beiden Wolkenkratzern stecken 192.000 Tonnen Stahl. Das ist so viel, dass man davon 27 Eiffeltürme in Paris bauen könnte. Fast 3.000 Menschen finden den Tod. Ein Wirtschaftswissenschaftler hat den rein materiellen Schaden berechnet und kommt auf 1.000 Milliarden Dollar. Noch nie in der Weltgeschichte hat ein Einzelereignis einen so großen Schaden verursacht. Das ist der Schaden, der materielle Schaden, nur der rein materielle Schaden in der Größenordnung des Ersten Weltkrieges. Da haben wir einmal eine Vorstellung von den Dimensionen, die sich da abgespielt haben. In der Jahreschronik 2001 des Spiegel heißt es, dieser sonnige Dienstag wird der dunkelste Tag in der Geschichte Amerikas. Es wird der Tag, an dem die riesige Stadt von einer epochalen, unvergleichlichen Katastrophe, von Tod, Elend und tiefster Verzweiflung heimgesucht wird. Es wird der Tag, an dem zum ersten Mal in der Geschichte der Menschheit eine Hand voll glühender Fanatiker ohne Vorwarnung eine stolze, reiche und waffenstarrende Supermacht angreift und so verheerend verwütet, dass die Nation, ja fast die ganze Welt, in Angst und Depression versinkt. Ein New Yorker Feuerwehrmann stellt fest: Wir wissen, wo die Vermissten sind. Auf unseren Schaufeln, an den Sohlen unserer Stiefel, in den Filtern unserer Atemmasken. Jetzt ist die Welt anders geworden. Nie wird es wieder sein wie zuvor. Ich möchte hinzufügen, es ist nur halb richtig. Es hat sich vieles verändert, das stimmt. Aber die größte Veränderung in dieser Welt war der Sündenfall. Denn seit dem Sündenfall ist das alles möglich geworden. In einer verlorenen, in einer verdorbenen Welt, in der es zwei Weltkriege gegeben hat und an dem es auch diesen Tag hier gegeben hat. Zur Beurteilung der Lage war ein langer Artikel in der Zeitung Die Welt vom 25.03.2002. Der Politikwissenschaftler hatte einen Artikel geschrieben mit der Überschrift »Keine Panik auf der Titanic«. Und ich lese einmal einen Absatz aus seinem Zeitungsartikel, weil er uns eine Einschätzung der Lage gibt. Die neue Generation des Terrorismus ist durch ein nie dagewesenes Maß an Professionalität und Globalität charakterisiert. Der Terror macht sich jede Form von Hightech zunutze. Er verfügt über modernste Waffen- und Kommunikationssysteme. Er ist bestens vernetzt mit den großen Metropolen der Finanzwelt. Seine Strategie zielt auf die Schlüsselsymbole und die Infrastruktur der freien Welt. Damit aber ist die Zahl der Ziele geradezu unbegrenzt. Die Infrastruktur der modernen Gesellschaft ist leicht auszuhebeln. Denkbare Schutzmaßnahmen stoßen schnell an die Grenze des Datenschutzes und der liberalen Kultur. Diese Erfahrung von der Ausgeliefertheit und Schutzlosigkeit ist neu für die Welt. Die Bedingungen und Möglichkeit von Sicherheit sind unkalkulierbar geworden. Darauf sind prinzipiell zwei Reaktionen denkbar. Verdrängungen.
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0: Und Lähmung. Zeichen für beides sind sichtbar. In Deutschland ist dieser Befund von besonderer Brisanz, weil hier die Terroristen ihren Ausgangspunkt hatten, die damals gewirkt hatten. Noch ein Bericht aus unseren Tagen über Israel. Und aus diesem Bericht über Israel zitiere ich auch einmal einige Sätze. Und da heißt es: Mit klopfenden Herzen sitzen die Menschen in Omnibussen, schauen sich jeden Fahrgast genau an und sind froh, wenn sie wieder aussteigen. Und dennoch muss das Leben weitergehen. Müssen die Menschen zu ihren Arbeitsplätzen, müssen sie einkaufen. Aber die nächste Bombe auf zwei Beinen, verkleidet als Soldat, als orthodoxer Jude oder schwangere Frau, kann jederzeit explodieren. Wenn man sich vorstellt, dass man ein Leben führen muss in einer solchen Situation, dann können wir uns das aus unserem freien Land überhaupt nicht mehr vorstellen, wie so etwas geht. Israels frühere Premierministerin Golda Meir hatte damals schon Folgendes gesagt: Solange die Araber uns mehr hassen, als sie ihre Kinder lieben, wird es keinen Frieden geben. Es ist viel diskutiert worden über den 11. September. In den USA gab es eine Fernsehsendung, zu der die Tochter von Billy Graham eingeladen worden ist. Und man stellte die Frage: Wie konnte Gott so etwas überhaupt zulassen? Anne Graham gab damals folgende Antwort. Sie sagte: Ich glaube, dass Gott, genau wie wir, zutiefst traurig darüber ist. Doch wir müssen eins klar sehen. Seit Jahren weisen wir Gott aus unseren Schulen, aus unserer Regierung, aus unserem Leben. Und da er ein Gentleman ist, glaube ich, hat er sich still und leise zurückgezogen. Wie können wir erwarten, dass Gott uns segnet und schützt, wenn wir doch von ihm verlangen, dass er uns in Ruhe lässt? Die Taten der islamischen Terroristen werden heutzutage, das habe ich oft in Gesprächen gehört, damit entschuldigt, dass man sagt, die Christen sind auch nicht besser. Denn die Christen haben Kreuzzüge veranstaltet und wir haben den Terror in Nordirland und im Mittelalter hat man Hexen verbrannt. Und das alles im Namen des Christentums. Wie ist das Ganze zu beurteilen? Diejenigen, die die Kreuzzüge ausgeführt haben, handelten genau entgegen dem Evangelium, völlig entgegen. Das waren keine Christen, das ganz deutlich herauszustellen. Das waren schreckliche Menschen. Und sie haben eine breite Blutspur in der Geschichte hinterlassen. Ich möchte im Gericht Gottes nicht an deren Stelle stehen. Und sie haben das Zeugnis des Christentums besudelt. Denn das war nicht die Botschaft des Evangeliums. Das war nicht Evangelium. Das muss man ganz deutlich sagen. Wir haben mit diesen Leuten absolut nichts zu tun, wenn wir von der Bibel herkommen. Gar nichts. Es gibt nichts Gemeinsames. Die Terroristen vom 11. September handelten hingegen in völliger Übereinstimmung mit dem Koran. Dasselbe gilt für die unüberschaubare Zahl von Selbstmordattentätern in Israel, die möglichst viele der umherstehenden Personen mit in den Tod reißen wollen. Beides ist schrecklich. Nur der eine hat nicht gehandelt nach dem Evangelium und der andere hat gehandelt nach den Vorgaben des Koran. Und das müssen wir zunächst einmal ganz deutlich auseinanderhalten, dass wir das nicht alles in einen Topf werfen. Mohammed Atta war 33 Jahre alt und raste mit einer Maschine der American Airline in den Nordturm des World Trade Center. Dieser Muslim studierte in Deutschland und zwar an der Technischen Universität Hamburg-Harburg 7 Jahre lang Städteplanung. Auf der Titelseite seiner Diplomarbeit hatte er einen Vers aus dem Koran geschrieben, nämlich: Mein Gebet und meine Opferung und mein Leben und mein Tod gehören Allah, dem Herrn der Welten. Das war sein Leitspruch aus dem Koran und genau das hat er umgesetzt, wortwörtlich. Genau am 11. September war sein Tag, an dem er das umsetzte, in die Tat. Die Terroristen vom 11. September hatten eine Gebrauchsanweisung des Terrors im Namen Allahs. 180 Seiten und darin war Folgendes geschrieben. Das ist auch sehr wichtig zu wissen. Nie in der Vergangenheit und nie in der Zukunft wurde und wird ein islamisches Reich durch friedliche Verhandlungen und durch die Zusammenarbeit von Gremien errichtet werden. Islamische Reiche werden errichtet durch den Stift und das Gewehr und durch das Wort und die Kugel und durch die Zunge und den Zahn. Wir haben viel gehört von dem Dschihad, dem Heiligen Krieg. Dazu ist Folgendes zu sagen: Der Ausdruck Heiliger Krieg, dieser Dschihad, kommt wörtlich im Koran gar nicht vor. Aber der Kampf im Namen Allahs, der wird beschrieben, und zwar mit 5 verschiedenen Wörtern. Und die sollten wir einigermaßen kennen, damit wir wissen, was der Inhalt des Koran ist. Die arabische Sprache hat 5 Wörter für den Kampf und den Krieg. Einer davon, von diesen 5 Wörtern, steht nicht im Koran. Und dieses Wort, das nicht im Koran vorkommt, ist Kifa. Und zwar bedeutet Kifa den ideellen Kampf, also den Umgang mit Worten und Argumenten. Diesen Paulus, wissen wir von der Bibel her, diesen Kampf hat Paulus gekämpft, indem er sagt im 2. Timotheusbrief, Kapitel 4, Vers 7, ich habe den guten Kampf gekämpft, ich habe den Lauf vollendet, ich habe den Glauben gehalten. Dieser Mann hat nie eine Waffe in der Hand gehabt, sondern er hat mit Argumenten gekämpft. Er hat sich den Personengruppen gestellt und hat den Leuten gezeigt, was Gott uns sagt durch Jesus Christus. Und das war für ihn ein harter Kampf, das war nicht so leicht, wie wir das heute Abend hier haben, wo wir alle friedlich miteinander sitzen. Er wurde verfolgt, hat ihn sogar einmal so stark geschlagen, dass die Leute meinten, er sei tot. Und einmal musste er in einem Korb von der Stadtmauer an der Stadtmauer runtergelassen werden. Es war ein ständiger Kampf, den dieser Mann auszuhalten hatte. Aber nie hat er mit Waffen gekämpft, mit Militärgerät, sondern immer nur mit Worten. Für diesen ideellen geistigen Kampf gibt es im Arabischen das Wort Kifa. Aber dieser ideelle geistige Kampf, den gibt es im Koran nicht. Im Koran gibt es vier andere Wörter, und zwar, die möchte ich uns nennen, das ist einmal Jihad, das heißt sich anstrengen für Allah. Und zwar ist das verbunden mit Mühe und Opfer. Und das ist ein Kampf mit der Waffe. In Sure 9, Vers 95 lesen wir davon. Und nicht sind diejenigen Gläubigen, welche daheim ohne Bedrängnis sitzen, gleich denen, die in Allahs Weg streiten mit Gut und Blut. Der Kampf im Weg Allahs ist ein Begriff, der oft im Koran vorkommt und ist immer ein Kampf mit Einsatz des eigenen Gutes und ein Kampf im Blut. Und so ein Wort ist dieses hier, Jihad. Das zweite Wort, das im Koran vorkommt, ist Qital. Es kommt 33 Mal im Koran vor und bezeichnet die Waffe, den Kampf mit der Waffe in der Hand. Das Ziel ist es dabei, den Feind mit Gewalt zu besiegen und ihn, wenn nötig, im Nahkampf zu töten. Das geschieht mit dem Risiko, auch selbst getötet zu werden. Auftrag im Koran. Sure 2, Vers 191. Und erschlagt sie, wo immer auf sie stoßt, und vertreibt sie, von wannen sie euch vertrieben. Denn Verführung ist schlimmer als Totschlag. Mit Verführung ist hier gemeint, dass man vom Islam ablässt. Das nächste Wort ist Hiaraba. Dieses Wort kommt 6-mal im Koran vor und bezeichnet einen Angriff gegen Allah und Mohammed oder eine islamische Kriegserklärung gegen diejenigen, die sich den Gesetzen des Islam widersetzen. So steht es in Sure 5, Vers 33. Siehe, der Lohn derer, welche Allah und seinen Gesandten befehden und Verderben auf die Erde betreiben, ist nur der, dass sie getötet oder gekreuzigt oder an den Händen und Füßen wechselseitig verstümmelt oder aus dem Lande vertrieben werden. Das ist hier Araba. Dann gibt es noch ein viertes Wort, das im Koran vorkommt und den Kampf bezeichnet, das ist Fi Sabil Allah. Dieser Ausdruck kommt 45 Mal vor und bedeutet so viel, auf dem Weg Allahs oder für die Sache Allahs kämpfen. Sure 3, Vers 13, ein Haufen kämpfte in Allahs Weg und der andere war ungläubig. Diese Befunde zeigen uns, dass Jihad im Koran nicht einen heiligen oder geistlichen Kampf meint, sondern dass damit der blutige Krieg gemeint ist. Der Kampf mit der Waffe ist euch vorgeschrieben, heißt es in Sure 2, Vers 216. Der Kampf mit der Waffe ist für euch vorgeschrieben, obwohl er euch zuwider ist. Vielleicht lehnt ihr etwas ab, was gut für euch ist, und liebt etwas, was sich als schlecht für euch erweisen wird. Allah weiß alles, ihr wisst nichts. Die islamischen Fundamentalisten sind nach dem Koran keine extremistische Draufgängergruppe. Vielmehr werden liberale, bürgerliche und humanistisch gesinnte Muslime vom Koran als ungehorsame Feiglinge und Aufrührer verachtet, da auf ihnen der Zorn Allahs ruht. Was ist das Ziel des Islam? Das letzte Ziel des Islam ist die Weltherrschaft. Und das steht in Sure 2, Vers 193. Bekämpft sie mit der Waffe, bis es keine Versuchung, nämlich zum Abfall vom Islam mehr gibt und die gesamte Religion auf der Erde nur Allahs ist. Das sind ganz klare Aussagen, die dort formuliert sind. Und Sure 48, Vers 28. Allah hat seinen Gesandten mit der rechten Leitung und der wahren Religion geschickt, um den Sieg über alle Religionen zu geben, auch wenn dies den Polytheisten zuwider ist. Mit Polytheisten sind die Christen gemeint, die da glauben an Gott Vater, Sohn und Heiliger Geist. Den islamischen Kriegern wird verheißen, dass sie ins Paradies kommen. In Sure 9, Vers 20 steht zum Beispiel, diejenigen, welche gläubig wurden und auswanderten in Allahs Weg, eiferten mit Gut und Blut, nahmen die höchste Stufe bei Allah ein. Und sie sind die Glückseligen. Das Paradies ist ein sinnlicher Ort. In Sure 55 wird das beschrieben. Sie sollen sich lehnen auf Betten mit Futter aus Brokat und die Früchte der beiden Gärten sind nahe. In ihnen sind keusch blickende Mädchen, die weder Mensch noch Djann zuvor berührte. In ihnen sind schöne und gute Mädchen. Wir sehen, hier werden Dinge rübertransformiert, die ein Wüstenbewohner sich wünscht. Grüne Seidenkissen laden zur Ruhe ein, Paradiesknaben reichen randvoll gefüllte silberne Gefäße mit Wein, der aus Bächen geschöpft wird, die neben Bächen aus Honig und Milch und niemals verderbendem Wasser das Paradies durchfließen. Fleisch und Geflügel ist stets zu haben, Allah das Paradies nur für die Muslime geschaffen. Alle, die den Islam nicht annehmen, sind für die ewige Hölle bestimmt. Und wahrlich, Sure 3, Vers 157, und wahrlich, so ihr im Wege Allahs erschlagen werdet oder sterbet, wahrlich Verzeihung von Allah und Barmherzigkeit ist besser, als falls ihr zusammenschart. Die muslimischen Massenmörder, die am 11. September mit Passagieren besetzte Flugzeuge entführten und in das Welthandelszentrum in New York und in das Pentagon in Washington steuerten, handelten nach dem Koran für Allah und aus islamischer Sicht daher völlig rechtmäßig. Die Täter konnten nach den koranischen Verheißungen sogar annehmen, dass sie von Allah für ihre Untaten eine große Belohnung bekommen werden. Daran wird deutlich, dass es zwischen der Bibel und dem Koran unüberbrückbare, eine weite Kluft gibt. Der Allah des Koran kann nicht der Vater Jesu Christi sein. Wer aber ist er dann? Die Bibel, ich bin so froh darüber, gibt uns zu allem eine Antwort. Die Bibel nennt ihn den Mörder von Anfang, wer solche Befehle gibt. Und nennt ihn den Vater der Lüge. In Johannes 8, Vers 44 heißt es, da sagt Jesus, ihr habt den Teufel zum Vater, der ist ein Mörder von Anfang an und steht nicht in der Wahrheit, denn die Wahrheit ist nicht in ihm. Wenn er Lügen redet, so spricht er aus dem eigenen, denn er ist ein Lügner und ein Vater der Lüge. Osama bin Laden, der Chefplaner Allahs für den Terror, sagte auf einer Videokassette, ein Moslem ist von Natur aus ein Terrorist und hat die Aufgabe, die Feinde Gottes ein Leben lang in Angst und Schrecken zu versetzen. Ich möchte einen Vergleich noch einmal hier nennen, einen Vergleich zwischen Kommunismus und Islam. Im vergangenen Jahrhundert hatten wir zwei Systeme in unserer Welt, die Weltherrschaft anstrebten. Das war der Kommunismus und der Nationalsozialismus. Beide wollten die Welt erobern. Beide Systeme sind gefallen und sie stellen keine Gefahr mehr dar. Heute ist ein System übrig geblieben und das ist der Islam. Sie streben in gleicher Weise die Weltherrschaft an. Dennoch besteht ein großer Unterschied zwischen den Kommunisten und Nationalsozialisten und dem Islam. Und dieser große Unterschied, der hat Walter Rominger einmal sehr gut beschrieben. Er sagt, diejenigen, die als Märtyrer, was sie nicht sind, in diesem heiligen Krieg den Heldentod sterben, aber sie sind keine Helden, sondern bessere Fanatiker, werden im Islam die Freuden des Paradieses versprochen. Aus diesem Grunde ist der Islam gefährlicher als der Kommunismus, da er ein Jenseits anzubieten hat, für das es sich zu kämpfen und zu sterben lohne. Während der Kommunismus sich im Diesseits erschöpft und deshalb nicht die Motivation auszulösen vermag wie der Islam. In Deutschland hatten wir im Jahre 1970 drei Moscheen. Das ist dann ständig angewachsen. Bis zum Jahr 2020 wird die türkische Bevölkerung auf 100 Millionen anwachsen. Dabei wird sich die Zahl der Türken in Deutschland von zurzeit 3 Millionen auf dann 10 Millionen erhöht haben. Das sind ganz neue Situationen, mit denen wir dann konfrontiert werden. Eine wichtige Frage müssen wir klären, weil sie immer wieder auftaucht. Beten Moslems und Christen zu demselben Gott? Ich war vor einiger Zeit an einer Geburtstagsfeier und da war auch ein Moslem, der auch in der Nachbarschaft dort wohnte. Er wusste, dass ich Christ bin und er ist ein sehr freundlicher Mann, ein Teppichhändler. Und dann wollte er mir auch was Nettes sagen und er sagte, wissen Sie, ich weiß ja, dass Sie Christ sind, aber sagt er, ist ja gar kein Problem, wir beten ja alle zu demselben Gott. Ich sage, das wollen wir mal prüfen, das kriegen wir doch schnell raus. Ich sage, mein Gott, zu dem ich bete, ist der Vater Jesu Christi. Hat Ihr Gott auch einen Sohn, der Jesus heißt? Antwort, das wäre eine Gotteslästerung. Gott hat keinen Sohn. Das ist unmöglich. Ich sage, sehen Sie? Dann haben wir sehr schnell klären können, ob wir zu demselben Gott beten. Wir wissen von der Gruppe Shelter Now, die in Afghanistan waren, und 4 Personen wurden etwa 100 Tage in Gefangenschaft gehalten. Wurden sie deswegen in Gefangenschaft gehalten, weil sie an denselben Gott glaubten? Doch wohl nicht. Und das war der tiefe Anstoß, dass sie an einen anderen Gott glaubten. Und das haben sie sehr wohl gespürt. John Ashcroft, der Justizminister der USA, sagte es so, der Islam ist eine Religion mit einem Gott, der von dir verlangt, dass dein Sohn für ihn stirbt. Das Christentum ist ein Glaube an einen Gott, der aus Liebe zu dir seinen Sohn gesandt hat, dass er für dich stirbt. Das kann doch nicht derselbe Gott sein. Noch eine wichtige Frage, die wir klären müssen, ist die, was ja oft behauptet wird, ist der Islam eine friedliche Religion? In der Fernsehsendung Report München sagte der Moderator mit beschwörendem Untertan, der Islam ist eine friedliche Religion. Der bekannte Journalist und Islamkenner Peter Schollatour äußerte dann die Überzeugung, der Islam ist eine kämpferische Religion. Und als Beleg nannte er einige Koranverse. Sure 47, Vers 5. Denen gehört das Paradies, die auf dem Weg Allahs kämpfen, die töten und getötet werden. Sure 8, Vers 13. Haut den Ungläubigen die Köpfe ab und haut ihnen die Enden der Finger ab. Und Sure 8, Vers 56. Die Ungläubigen, die durchaus nicht glauben wollen, werden von Allah wie das ärgste Vieh betrachtet. Hingegen lehrt Jesus in der Bergpredigt: Liebet eure Feinde, bittet für die, die euch verfolgen, damit ihr Kinder seid eures Vaters im Himmel. Wir merken, wie tief die Kluft ist. Wer ist eigentlich Allah? Allah wurde einst unter den rund 360 Wüstengeistern von den Bewohnern in Mekka als Mondgott verehrt. Symbolisch ziert heute noch ein Halbmond jede Moschee und viele Nationalflaggen islamischer Staaten. Mohammed erklärte ihn einfach, diesen Allah, zu dem alleinigen Gott. Ein Moslem ist einer, der sich ein Leben lang diesem Allah unterwirft. Von der Bibel her sind wir nach dem Bilde Gottes geschaffen. Und Gott schuf den Menschen zu seinem Bilde, zum Bilde Gottes schuf er ihn und schuf sie als Mann und Frau. 1. Mose 1, Vers 27. In dem Psalm 8, Verse 6 bis 7 heißt es: Du hast ihn wenig niedriger gemacht als Gott. Mit Ehre und Herrlichkeit hast du ihn gekrönt. Du hast ihn zum Herrn gemacht über deine Hände Werk. Alles hast du ihm unter seine Füße getan. So hat uns Jesus vorgestellt, wer Gott ist. Gott ist unser Vater im Himmel. Wie ist das im Islam? Allah ist dem Menschen nicht wesensgleich. Und Allah ist völlig unnahbar. Das gilt auch fürs Paradies. Auch im Paradies ist Allah nicht zugegen. Er ist dort auch nicht nahbar. Von unserem Gott können wir sagen, wenn wir im Himmel sind, dann werden wir ihn sehen von Angesicht zu Angesicht. Gott hat es gewollt, dass wir in Ewigkeit mit ihm zusammen sind. Weil Allah immer der Ferne, der Unerreichbare ist, darum ist der Koran auch nicht von ihm. Es ist nicht so, wie die Bibel uns das sagt, dass Gott mit den Menschen geredet hat. Das gibt es im Koran überhaupt nicht. Wir finden in der Bibel immer wieder die Formulierungen, 2. Mose 14, Vers 1 zum Beispiel: Da sprach der Herr mit Mose. Oder Jeremia 1, Vers 9: Ich lege meine Worte in deinen Mund. Oder Hesekiel 7, Vers 1: Und des Herrn Wort geschah zu mir und sprach. Oder 2. Timotheus 3, Vers 16: Denn alle Schrift ist von Gott eingegeben. Gott ist direkt beteiligt an diesem Werk. Er redet zu den Menschen. Und Gott hat seinen Sohn Jesus in diese Welt geschickt, um uns vorzustellen, wer Jesus ist, damit wir erkennen, wer Gott ist. Und er hat uns das Wesen Gottes vorgestellt. Das Wesen Gottes ist Liebe. Das gibt es im Koran für Allah überhaupt nicht. Es sind unüberbrückbare Gegensätze, die wir da finden. Zu Allah kann man nur als Sklave kommen, während wir zu unserem Gott kommen, wie ein Kind zum Vater kommt. Was ist zum Glaube zu sagen? Der Glaube im Islam ist etwas völlig anderes als im christlichen Glauben. Glaube kann von der Bibel übersetzt werden mit Vertrauen. Und gemeint ist damit Vertrauen zu Gott, dem Vater, und Vertrauen zu seinem Sohn Jesus Christus. In 2. Korinther 3, Vers 4 lesen wir: Solches Vertrauen aber haben wir durch Christus zu Gott. Oder Hebräer 10, Vers 35: Darum werft euer Vertrauen nicht weg, welches eine große Belohnung hat. Im Islam ist Vertrauen völlig unbekannt. Da bedeutet Glaube nur ein Fürwahrhalten. Wenn jemand sagt, ich glaube an Allah, dann heißt das im Islam, ich halte für wahr, dass es Allah gibt. Also ein Fürwahrhalteglauben. Die Bibel sagt, dass es diesen Fürwahrhalteglauben bei den Teufeln auch gibt. In Jakobus 2, Vers 19 lesen wir: Du glaubst, dass nur einer Gott ist, du tust recht daran. Die Teufel glauben es auch und zittern. Wie ist es mit dem Gebet? Das Gebet muss immer im Islam nach Mekka gerichtet sein. Wenn es nicht eingehalten wird, diese Himmelsrichtung von dem Platz, wo man sich gerade befindet, ist das Gebet ungültig. So, als wäre es nie gesprochen. Eine Schweizer Firma kam auf die Idee, einen Kompass zu bauen, der unabhängig vom Standort der Erde immer nach Richtung Mekka zeigt. Ich möchte mal sagen, die haben sich dumm und dämlich daran verdient, weil die erkannt haben, womit man Geld machen kann. Von unserem Gott, dem Gott der Bibel, dem Vater Jesu Christi, können wir sagen, dass wir überall, wo wir sind, ihn anrufen können. Überall. Ob 1000 Meter unter der Erde, auf der Rückseite des Mondes oder wo immer wir uns befinden, in jeder beliebigen Lage. Es ist nichts vorgeschrieben. Er ist überall gegenwärtig und überall können wir zu ihm kommen und auch ihn finden. Kommen wir zu einigen weiteren Punkten, die sehr stark unterschieden sind zwischen Islam und Christentum. Dass Jesus der Sohn Gottes ist, seine Gottheit, wird uns immer wieder bezeugt im Neuen Testament. Gott selbst sagt in Matthäus 3, Vers 17, dies ist mein lieber Sohn, an welchem ich wohlgefallen habe. Auf die Frage Jesu, was sagt ihr denn, dass ich sei, antwortete Petrus, du bist Christus, des lebendigen Gottes Sohn. Das ist unaufgebbar, das ist ganz fester Bestandteil des Glaubens. Die Bibel macht deutlich, dass jede Lehre, die da leugnet, dass Gott einen Sohn hat, antichristlich ist. Ja, die Bibel sagt, das ist die Lehre des Antichrist, dass gesagt wird, Jesus ist nicht der Sohn Gottes. Und das lesen wir in 1. Johannes 2, Vers 22 bis 23. Wer ist ein Lügner, wenn nicht der, der leugnet, dass Jesus der Christus ist? Das ist der Antichrist, der den Vater und den Sohn leugnet. Wer den Sohn leugnet, der hat auch den Vater nicht. Wer den Sohn bekennt, der hat auch den Vater. Und in 1. Johannes 5, Vers 11 bis 12 steht, und das ist das Zeugnis, dass uns Gott das ewige Leben gegeben hat, und dieses Leben ist in seinem Sohn. Wer den Sohn hat, der hat das Leben, wer den Sohn nicht hat, der hat das Leben nicht. Ein ganz wichtiger, ganz zentraler Satz auch für uns, wenn wir nicht ganz auf der Seite Jesu stehen. Wenn dieser Sohn Gottes nicht in unserem Leben ist, wenn er nicht unser Herr ist, unser Heiland, ganz persönlich, haben wir kein ewiges Leben. Aber wenn wir ihn haben, wenn wir ihn anrufen, dann haben wir...
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Sie sehen hier also einen Auszug, Kopien aus dem Informationspaket der Kirche Jesu Christi, der Heiligen der letzten Tage. So nennt sich die Mormonen ja offiziell. Der Name Mormonen kommt von dem Buch Mormon, ihrer Hauptoffenbarung, die sie beanspruchen. Und offizieller Name ist aber Kirche Jesu Christi, der Heiligen der letzten Tage. Sie sehen auf dem ersten Schaubild die Gliederung, streng hierarchisch gegliedert. Der Präsident, der an der Spitze steht, darunter ist der Rat der 12 Apostel,

0: dann das 70er-Kollegium, man knüpft hier an biblische Aussagen aus der Urgemeinde an. Und dann kommen die verschiedenen Präsidenten, Gebietspräsident, Pfarrpräsident, Bischof und dann eben Mitglieder, Familie der Gemeinde, wobei im Prinzip jedes männliche Mitglied auch priesterliche Dienste verrichten kann, der würdig ist, dies zu tun, im Tempel zu dienen. Es gibt in keiner Kirche oder Sekte so viele Priester bei den Mormonen, weil praktisch jeder geweiht werden kann dazu und dann stellvertretende Totentaufen und Totenversiegelungen und Ähnliches auch vornehmen kann. Dann haben Sie hier diese Welttafel mit der Statistik. Da fällt auf, dass in Afrika die wenigsten Mitglieder sind und in Nordamerika die meisten. Frage an Sie, woran könnte das liegen? Ihr Spezialist? Ist in Utah, nicht? Im Bundesstaat Utah, USA. Und warum sind in Afrika die wenigsten Mitglieder? Weiß da schon jemand was?
1: Sie haben was gegen Schwarze.
0: Ja, Sie hatten bis vor 20 Jahren etwas gegen Schwarze. Das sei also eine minderwertige Stufe. Also typisch kolonialistisches Denken aus Amerika damals im letzten Jahrhundert. Und das wurde dann revidiert. Darauf gehe ich heute noch ein. Inzwischen können Schwarze aber auch Priester werden, der neueste Stand. Durch eine neue Offenbarung jetzt plötzlich. Nachdem der Zeitdruck doch stark wurde. Dann haben Sie hier diese Höhlen oder Bunker in Utah, in der Nähe von Salt Lake City, Salzseestadt. Das sind also Ihre und mein Name und alle Namen dieser Welt, die irgendwie erreichbar sind, gespeichert, damit man sich für alle, die verstorben sind, taufen lassen kann. Für die ganzen Toten der Welt, also auch Martin Luther und alle möglichen sind da schon stellvertretend getauft worden. Weil die Mormonen ja erst 150, 160 Jahre alt sind, muss man also für die alle stellvertretend sich nochmal taufen lassen, die vorher gelebt hatten. Dann zur Geschichte hatte ich einen Überblick Ihnen gegeben, dann die Glaubensartikel, dann über die Entstehung einiges, das Zeugnis von den 3 und den 8 Zeugen. Wenn Sie mal das aufschlagen, das Zeugnis von den 3 Zeugen und den 8 Zeugen, was ist Ihnen da aufgefallen, wenn Sie diese Namen anschauen? Von diesen Zeugen, die diese goldenen Platten gesehen haben wollen. Es sind nur 4 verschiedene Namen. Also es sind praktisch die gleichen Familien, Verwandte, Brüder, Väter, Kinder und so weiter, die hier das bezeugen. Was schon ein bisschen stutzig machen dürfte. Und dann habe ich 2 Auszüge aus dem Buch Mormon. Wenn Sie das kritisch gelesen haben, wird Ihnen manches aufgefallen sein, was ich jetzt in der Abfolge darstellen möchte. Und zwar zunächst ein Überblick über die Geschichte und dann ein Überblick über die Lehre. Und im Schluss, wenn die Zeit reicht, gehe ich noch auf die Tempelrituale ein. An Literatur gibt es ja von Kurt Hutten das Standardwerk Seherklüger Enthusiasten. Da ist ausführlicher Teil über die Mormonen drin. Und auch von Rüdiger Haut ein Büchlein Die Mormonen, was auch ganz knapp, allerdings nicht bibeltreu, aber doch eine knappe Zusammenfassung ist. Evangelikale Darstellung gibt es leider noch keine darüber. Ja, also zunächst zur Geschichte. Der Begründer der Mormonen hieß Joseph Smith, den Namen haben Sie sicher öfter schon gelesen, muss ich jetzt nicht alles anschreiben. Er wurde 1805 geboren im amerikanischen Bundesstaat Vermont. Der Vater hatte keinen festen Beruf, die Familie wechselte daher häufig ihren Wohnort. Als Joseph 10 Jahre alt war, zog die Familie nach Palmyra im Bundesstaat New York um. Und der junge Joseph war schon früh von Visionen und Träumen heimgesucht. Das hängt sicherlich mit der Familienstruktur und der Vererbung zusammen. Wir wissen ja, dass sich okkulte Belastungen auch in die nächsten Glieder vererben können. Und bei den Eltern herrschte bereits eine starke abergläubische Haltung vor. Man hatte also viel mit Kristallkugeln auch an Wahrsagerei betrieben. Und der junge Joseph wurde schon in diese Situation, vor allem auch bei seiner sehr irrationalen Mutter, hineingeboren. Im 15. Lebensjahr war er bereits zum Wahrsager und Schatzsucher geworden, was seine Vorliebe für verborgene Schriften bereits andeutete. Mit Hilfe eines Kristalls versuchte er, in der Erde verborgene Schätze aufzuspüren. Und das brachte ihm den Spitznamen Peepstone Joe, ein Guckstein Joe, der also im Kristallglas immer schaute, wo er Schätze finden konnte. Sie müssen sich den Wilden Westen Anfang des letzten Jahrhunderts vorstellen. Sie kennen das ja aus dem Fernsehen, denke ich. 1826, als er bereits seine Offenbarungen erhalten hatte von dem Engel Moroni, Da wurde er verurteilt wegen Betrügereien von einem Gericht in Bainbridge, New York, und auch schuldig gesprochen, wurde aber wegen seines Alters nur zu einer kleinen Geldstrafe verurteilt. Das nur zu seiner Lebensgeschichte einige Hinweise. In seine Jugend verlebte er in einer Zeit, als erweckliche Aufbrüche stattfanden unter Presbyterianern, Methodisten und Baptisten. Und der junge Joseph fragte mit 14 Jahren sich, welcher dieser Denominationen er sich anschließen solle. Und da hatte er seine erste große Vision, die dann prägend wurde für seine neue Religion, die er gegründet hat. In einem Faltblatt, das ich auch habe, mit dem Titel Joseph Smith erzählt seine Geschichte von den Mormonen, wird darüber berichtet, dass er im Frühjahr 1820 in den Wald ging und da ihm plötzlich Folgendes passierte. Er fühlte sich plötzlich wie von einer dunklen Macht ergriffen, interessant, von einer dunklen Macht ergriffen und dann Folgendes. Gerade in diesem Augenblick großer Angst sah ich unmittelbar über meinem Haupt eine Lichtsäule, heller als der Glanz der Sonne, allmählich auf mich herabkommen. Als das Licht auf mir ruhte, sah ich zwei Gestalten, deren Glanz und Herrlichkeit nicht zu beschreiben sind, über mir in der Luft stehen. Eine von ihnen sprach zu mir, mich beim Namen nennend, und sagte auf die andere deutend, dies ist mein geliebter Sohn, höre ihn. Also Gott Vater und Gott Sohn seien ihm da erschienen. Wohl bemerkt Gott Vater auch, was praktisch noch keiner erlebt hatte vor ihm. Ich war hergekommen, weil ich wissen wollte, welche von all den Sekten die richtige sei. Mir wurde geantwortet, ich solle mich keiner anschließen, denn sie seien alle im Irrtum. Der zu mir Sprechende sagte, alle ihre Glaubensbekenntnisse seien ein Gräuel in seinen Augen und all ihre Lehrer seien verderbt. Nochmals verbot er mir, mich einer von ihnen anzuschließen. Als ich wieder zu mir kam, fand ich mich auf dem Rücken liegend und zum Himmel schauend. Hat es bei manchen schon geklingelt? Zunächst einmal dunkle Macht, die ihn ergriff. Dann eine Lichterscheinung, denken Sie an 2. Korinther 11, der Engel des Lichts, der auch als Licht erscheinen kann. Dann die Behauptung, er hätte Gott Vater und Sohn gesehen. Und dann auf dem Rücken liegend, Jesaja 28, Vers 13, ist hier ein ganz wichtiger Vers. Da steht, darum soll so auch das Herrn Wort an Sie ergehen. Zaflatzaf, Zaflatzaf, Kaflakaf, Kaflakaf. Hier ein wenig, da ein wenig, dass sie hingehen und rücklings fallen, zerbrochen, verstrickt und gefangen werden. Das Gericht über die Priester und Propheten in Jerusalem, die falsch weissagen, die von falschen Geistern besessen worden sind und dann in Zungen ausgebrochen sind und rücklings gefallen und dann mit falschen Visionen geschlagen wurden. Rücklings liegend ist deshalb Gericht, weil hier die Blöße aufgedeckt wird vor Gott. Und wer Gott anbetet, fällt auf sein Angesicht und nie auf den Rücken. Das ist also eine wichtige Grundregel im geistlichen Bereich, auch für andere Gruppierungen wichtig zu wissen übrigens. Also Jesaja 28, 13, die Blöße aufgedeckt und auf dem Rücken liegend ist er wieder erwacht. Soweit eine erste Bemerkung zu diesen frühen spiritistischen Visionen. Und dann erschien ihm nun in einer fast nicht mehr abreißenden Kette wunderhafter Begebenheiten dann schließlich auch der Engel Moroni. Moroni hieß dieser Engel. Das ist übrigens kein wirklicher Engel, sondern ein aufgestiegener Mensch, der in einer früheren Zeit gelebt hat und als Geist ihm praktisch erschienen ist. Muss man immer wissen bei den Mormonen. Und er erschien ihm zum ersten Mal in der Nacht des 21. September 1823 in seinem Zimmer, stellte sich als ein Bote Gottes vor und sagte, er habe mit ihm ein großes Werk vor. Ein großes Werk. Ähnlich übrigens auch wie bei Steiner, der auch von einer verstorbenen Geisterscheinung beauftragt wurde und viele andere dieser Propheten. Ein großes Werk vor. Sein Name werde bei allen Völkern, Geschlechtern und Sprachen für gut oder böse gelten. Man muss bedenken, einem so jungen Mann, wie das ihm auch geschmeichelt haben muss, nicht? Und dann sprach dieser Geist von einem Buch, das auf goldenen Platten geschrieben sei. Und das sei verborgen in dem Hügel Kumora oder Kumora. Ich weiß nicht genau, wie man es ausspricht. Kumora. Er hat in der Vision dann genau gesehen, wo dieser Hügel sein solle. Und hat dann auch gesagt bekommen, dass er immer wieder hingehen soll, bis dieser Engel oder Geist ihm sagt, er solle diese Truhe bergen bei dem Hügel Kumora. Den gibt es nun tatsächlich, und der hatte dann gesehen, auch eine Prophetenbrille sei verborgen, womit er diese alten Schriften entziffern könne, in Gestalt von zwei Steinen in silbernem Bogen, die Urim und Tumim seien das. Und so ging er von 1823 bis 1827 treu jedes Jahr zu diesem Hügel Kumora und wartete, dass er diese Schatztruhe, er war ja immer so Schatzgräber, ausbuddeln dürfe. Und dann schließlich war es soweit, am 22. September 1823, wurden ihm die Platten übergeben. Sie haben es auch in Ihrem geschichtlichen Überblick, wenn Sie das verfolgen wollen. Und das waren nun angeblich, muss man immer dazu sagen, Goldplatten, ein 15 cm dickes Goldbuch aus sehr dünnen Platten. Und das sei nun das Buch Mormon. Smith selber beherrschte keine fremden oder alten Sprachen. Die Schriftzeichen seien in altägyptischer Schrift gewesen, behauptet er. Aber es war ja gleich praktischerweise eine Prophetenbrille beigelegt in dieser Truhe, die er nur aufsetzen brauchte. Und dann hat er auf Englisch dieses lesen können und hat es dann durch einen Vorhang seinem Sekretär Cowdery diktiert bis zum Jahre 1830, als es dann veröffentlicht wurde. Nun, wovon handelt dieses Buch Mormon? Hat es schon mal jemand von Ihnen in den Händen gehabt? Ganz kurz, es handelt von den Erscheinungen Jesu Christi in den Vereinigten Staaten, kann man nicht sagen, aber im frühen Amerika praktisch. Nach seiner Auferstehung sei Christus auch drüben erschienen. Aber es fängt schon viel früher an, nämlich mit dem Turmbau zu Babel. Da seien schon erste Auswanderungen zum neuen Erdteil erfolgt auf Schiffen. Das seien die Jarediten gewesen. Die seien ausgewandert gleich nach dem Turmbau zu Babel. In einer Fahrt von 344 Tagen seien sie an die amerikanische Küste gelangt und hätten dort eine Kultur aufgebaut. Es habe dann aber mörderische Bruderkämpfe gegeben, sodass sie sich dann ausgemerzt haben gegenseitig, diese Jarediten. Die Vernichtung geschah um 590 vor Christus in der Nähe des Hügels Kumora. Der letzte Prophet Ether zeichnete ihre Geschichte dann angeblich auf und vergrub sie dort. Es gab dann weitere Wellen. Um 600 vor Christus bereits seien wiederum aus dem hebräischen Sprachbereich Gruppen hinübergesetzt nach Amerika. Und das seien dann die Nephiten und die Lamaniten gewesen, die sich da aufgespalten haben. Die Nephiten seien fromm und haben eine blühende Kultur geschaffen, von der heute noch Ruinen stehen würden. Die Lamaniten aber waren gottlos, brachten es zu nichts und hatten zudem eine dunkle Hautfarbe. Eine dunkle Hautfarbe. Ihre Abkömmlinge sind allerdings nicht die Neger, sondern die Indianer, wird behauptet. Beide führten Krieg, die Nephiten und die Lamaniten. Und das führte zur Ausrottung der guten, frommen Nephiten, sodass nur die gottlosen Lamaniten übrig blieben. Um 400 vor Christus war die letzte Schlacht, nach Christus, 400 nach Christus, auch seltsamerweise in der Nähe des Hügels Kumora, sodass auch dann wieder die Platten auch wieder an der gleichen Stelle vergraben wurden, in einem Abstand von Jahrhunderten angeblich. Aber zuvor war Jesus nach seiner Auferstehung den Nephiten erschienen und hatte ihnen vieles wiederholt, was er auch schon in Israel offenbart hatte. Die Bergpredigt etwa findet sie fast wörtlich abgeschrieben aus der King James Bibel. Übrigens ist leicht nachzuweisen in diesem Buch Mormon, was schon zeigt, dass also Joseph Smith hier auch seine Vorlagen hatte aus neuerer Zeit. Bei der Übersetzung soll Smith eine Wunderbrille eben gehabt haben, einen Hut mit der Wunderbrille vor sein Gesicht gezogen, um es gegen das Tageslicht abzuschirmen. In dem Hut strahlte ein geheimnisvolles Licht auf, in dem nacheinander die Zeichen der Platten mit der jeweiligen englischen Bedeutung erschienen sind. Sein Sekretär hieß also Oliver Cowdery, einer dieser Zeugen, wohlbemerkt, der selber also auch das dann stenografiert oder geschrieben hat. Richtiger Cowboy, nicht Cowdery. Und die anderen Zeugen stammten dann ebenfalls aus dem Freundeskreis und sogar der Familie von Joseph Smith. Sie wissen ja, dass vor Gericht übrigens nahe Verwandte nicht als Zeugen gelten, aber hier ist es eben anders bei den Mormonen. Also ich kann auch nicht meine Frau oder meine Mutter als Zeugin für mich vorladen, das geht also nicht, aber hier geht es alles. Wir sind also die Zeugen. die Zeugen der Auferstehung Jesu waren keineswegs aus der gleichen Familie. Das waren also ganz unterschiedliche Jünger und viele. Nur als Vergleich dazu, über 500. Nun, die Theologie und auch andere Geschichtsforscher haben sich in Amerika vor allem mit dieser Geschichte des Buches Mormon beschäftigt und versucht zu überprüfen, ob da wirklich irgendwelche Anhaltspunkte in der offiziellen Geschichtsforschung vorliegen. Aber ich, um das kurz zusammenzufassen, man hat keinerlei Beweise gefunden, dass es wirklich Lamaniten, Nephiten, Jarediten und wie die alle heißen, gegeben habe. Es lässt sich auch nicht mit den Inkas und Ähnlichem gleichsetzen. Das geht ja viel früher zurück und da gibt es überhaupt keine Nachweise. Vor allem lässt sich auch nicht nachweisen, dass die alten Indianer irgendeine Verwandtschaft mit den Hebräern hätten. Also auch dieser Nachweis ist bisher nicht gelungen. Es ist also, wie man sagen kann, eine Geschichtskonstruktion, die gerade im 19. Jahrhundert sehr aktuell war und wo die Weltsendung Amerikas in einer Religion praktisch sich besonders kristallisierte. Sie wissen ja, dass auch fast alle Mormonenmissionare aus Amerika eben auch heute zu uns kommen. Das sind also in der Regel junge Männer, die statt Wehrdienst, ich weiß nicht, ob sie auch Wehrdienst leisten, aber an sich in diesem Alter, wo wir eben Wehr- oder Zivildienst leisten, dann praktisch auf Missionsreise ein, zwei Jahre geschickt werden, um in der ganzen Welt neue Proselyten zu werben. Deshalb sind die auch alle so jung, weil das praktisch so eine Art Wehr- oder Zivildienst ist. Das ist übrigens eine Chance auch für die Gegenmission, weil die nicht alle unbedingt so gefestigt noch sind in ihrem Glauben. Sie haben also durchaus auch Möglichkeiten, ihnen das Evangelium zu bezeugen. Ja, wie gesagt, es lässt sich nachweisen, dass Smith vieles abgeschrieben hat aus der King James Bibel, die dann ja aus dem 17. Jahrhundert stammt, 1611 zum ersten Mal erschienen ist und gerade in der Erweckungsbewegung des 19. Jahrhunderts sehr gebräuchlich war. Der Stil der Bibel wurde versucht nachzuahmen, aber es finden sich auch viele Fehler. Zum Beispiel redet Smith auch von der Kirche Christi. Das alles ist aber falsch datiert in diesen Zusammenhängen, wo er das bringt. Und andere Dinge. Er spricht davon, dass die Amalekiter Synagogen gehabt hätten, dass es lange vor dem Kommen Christi eine Kirche gab, aber die Amalekiter hatten nie Synagogen, die gab es erst im Spätjudentum. Und ebenso gab es eine Kirche, nämlich eine Kyriakä, dem Herrn gehörige. Das ist ja das, bevor der Herr überhaupt aufgetreten war, gab es eben noch keine Kyriakä. Übrigens auch in 2. Nephi 29,3 wird der Begriff Bibel gebraucht, der erst 1000 Jahre später eingeführt wurde. Also das Buch Nephi ist ja viel älter, als überhaupt der Begriff Bibel schon vorhanden war. Und so lassen sich viele Dinge nachweisen. Nun, wie ist das Buch Mormon entstanden, wenn man das jetzt mal kritisch verfolgt? Viele Forscher sagen übereinstimmend, dass es ein Plagiat sei, also geklaut sei von einem früheren Buch, einem Art Science-Fiction-Roman, wie übrigens auch die ganze Steinersche Lehre mit den Atlantiern, ich muss das immer wieder erwähnen, was die Anthroposophie angeht, wo ich mich natürlich noch besser auskenne. Aber, und zwar stammte dieser Science-Fiction-Roman von dem Geistlichen, der Presbyterianer Salomon Spalding. Salomon Spalding. Der hatte im Ruhestand zwischen den Jahren 1812 und 1816 einen Roman geschrieben, dessen Thema der israelitische Ursprung der Indianer war. Also das behauptete er zumindest. Der erste Entwurf war so, dass alte historische Schriften gefunden wurden, die in einer Steintruhe verborgen gewesen seien. In der zweiten Version hatte es bereits Spalding selber diese geheimnisvollen Schriften durch Goldplatten ersetzt. Es findet sich also bereits 10 bis 20 Jahre vor Joseph Smiths angeblichen Offenbarungen. Nun, der Roman, den hatte er einem Verleger übergeben. Dieser Roman, dieses Manuskript wurde gestohlen. Es gab damals ja noch keine Kopiermöglichkeiten wie heute. Und man hatte den jungen Verlagsangestellten Sidney Rigdon als Dieb verdächtigt. Sidney Rigdon war als Dieb verdächtigt worden. Und es stellte sich heraus, dass er tatsächlich nach Spaldings Tod und lange vor der Entstehung der Mormonenkirche ein Manuskript in seinem Besitz hatte, und dass er durch Parley Pratt mit Joseph Smith bekannt geworden war und dass Smith auf diesem Wege vermutlich in den Besitz dieses Romans gelangt war. Und ihren Gesprächen entsprang dann der Plan einer Religionsstiftung. Smith wurde die Rolle eines Propheten der letzten Tage zugeteilt und des Entdeckers, Übersetzers und Eigentümers des Buchs Mormon. Es gibt zahlreiche Beweisstücke, dass die Quelle in Wirklichkeit eben Spaldings Roman ist, zum Beispiel die beschworenen Aussagen der Ehefrau und der Tochter von Spalding, die das eidesstattlich beschworen haben. Und und die geschichtlichen Teile sind eben auch identisch, weithin im Buch Mormon und in dem Roman von Spalding, abgesehen von vielen Namen von Personen, Orten und Stämmen. Also war es sicherlich keine Offenbarung irgendwelcher Engel, sondern ein Diebstahl eines Romans, was auch sehr gut zu Joseph Smiths Vergangenheit passte. Trotzdem wollen wir uns aber weiter mit dieser Lehre beschäftigen. Aber es ist wichtig, diese geschichtlichen Fälschungen zunächst einmal zu wissen. Es gibt außer dem Buch Mormon noch zwei weitere Hauptschriften oder Hauptsammelschriften der Mormonen. Das eine ist die köstliche Perle und das andere Lehre und Bündnisse. Das frühere Werk heißt Lehre und Bündnisse, Doctrine and Covenants, erstmals 1835 erschienen. Das Buch Mormon.
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3: Man wurde ja 1830 herausgegeben. Lehre und Bündnisse 1835. Eine Zusammenstellung von 136 angeblichen Offenbarungen, die der Prophet Joseph Smith empfangen hat, wie gesagt wurde. Hier wurde vor allem die Organisation seiner Kirche, die ja auch 1830 gegründet worden war, festgelegt, organisatorische Hinweise, Lehre und Bündnisse eben. Das andere, die köstliche Perle, enthält das Buch Mose, das Buch Abraham, verschiedene Visionen von Smith und die 13 mormonischen Glaubensartikel, die sie ja bereits bekommen haben. Erstmals 1851 dann erschienen, posthum nach dem Tod, gewaltsamen Tod von Smith. Vor allem berichtet es das Buch Abraham etwa von Göttern, die die Erde aus der vorgefundenen Materie formten. Gott, der auf dem Planeten Kolob regiert, die Präexistenz der Seelen und Ähnliches, auf das ich noch eingehe. Nun, wie ist die Stellung zur Bibel? Die Bibel wird zwar berücksichtigt, aber sie ist nur zweitrangige Offenbarung für die Mormonen. Das muss man also wissen. Wenn Sie von der Bibel sprechen, dass Sie das auch berücksichtigen, dann sollten Sie immer berücksichtigen dabei, dass eben die Bibel nicht die einzige Grundlage ist, wie es etwa Martin Luther betont hat, sola scriptura, sondern die Bibel und das Buch Mormon, aber das Übergewicht hat das Buch Mormon und eben auch die anderen Schriften. Und zwar wird gesagt, wir glauben, dass die Bibel soweit richtig übersetzt das Wort Gottes ist. Wir glauben auch, dass das Buch Mormon das Wort Gottes ist. Also haben Sie gehört, soweit die Bibel richtig übersetzt ist. Es wird also behauptet, und das machen viele Sekten, sie sei verfälscht, und es seien halt gerade die Glaubenswahrheiten aus der Bibel herausgenommen, die dann für die Sektenlehre konstitutiv sind. Eine sehr einfache Behauptung und ein einfacher Trick. Also man behauptet, dass das würde eben fehlen, was an sich von Gott geoffenbart worden sei, den neuen Propheten. Diese heiligen Schriften der Mormonen, also die Bibel, soweit sie nicht falsch übersetzt wurde, das Buch Mormon, die köstliche Perle und Lehre und Bündnisse, das sind die Hauptgrundlagen aus dem letzten Jahrhundert. Übrigens das Buch Mormon, da wird nicht gesagt, soweit richtig übersetzt, das sei eben richtig inspiriert. Ne? Nun, wie schon erwähnt, wurde am 6. April 1830 die neue Kirche in Fayette, New York, gegründet. Zunächst hieß sie die Kirche Jesu Christi. 1838 kam dann der Zusatz Kirche Jesu Christi, der Heiligen der letzten Tage. Also 1830 die Gründung, 1831 Umzug nach Kirtland, Ohio. Dort wurde dann auch ein Tempel errichtet. Dann mussten sie fliehen nach Nauvoo in Illinois. Sie haben diese Begriffe alle auch auf der Geschichte. Und dort wurde Joseph Smith Bürgermeister dieser Stadt. Es ging dann dort so wie im Wilden Westen. Ist ja auch der Wilde Westen. Dort wurde auch ein Tempel gebaut. Es gab eine Zeitung, Nauvoo Expositor, von einer Splittergruppe der Mormonen, die kritisch Smith und seinen Anhängern gegenüberstand. Und dieser Nauvoo Expositor veröffentlichte skandalöse Zustände eben bei den führenden Mormonen, vor allem auch bei Smith, nämlich, darauf komme ich noch zurück, auf polygamistische Praktiken, also die Vielehe, die ja auch heute noch bekannt ist für die Mormonen, was aber heute nicht mehr offiziell geduldet wird. Der Stadtrat unter Anstiftung von Smith verbot das Blatt am 10. Juni 1844. Joseph Smith ließ in seiner Eigenschaft als Bürgermeister Druckstöcke und die Presse zerstören. Der Gouverneur seinerseits sah darin eine gesetzwidrige Handlung. Die Folge war, dass Smith und einige Anhänger ins Gefängnis nach Karthago in Illinois gebracht wurden, und dort geschah es nun. Am 27. Juni 1844 stürmte eine Bande von Männern mit geschwärzten Gesichtern das Gebäude und schoss Smith mit seinem Bruder Hiram einfach nieder. Also wie gesagt, Wilder Westen. Nicht? Und der Tempel in Nauvoo wurde auch vernichtet 1848 durch eine Brandstiftung. Das war also das unrühmliche Ende von Smith und seinem Bruder. Und jetzt kam ein neuer Mann an die Spitze, der Ansicht der Bewegung ihr heutiges Gepräge gab. Smith selber war noch zurückhaltender in vielem, aber der Mann, der nach ihm kam, ganz ähnlich wie bei den Zeugen Jehovas übrigens. Russell war ja noch gemäßigt, dann kam aber Rutherford. Der war dann der der Sekte ihr Gepräge gab. So auch die katholisch-apostolischen waren noch gemäßigt. Dann aber kamen die neuapostolischen. Und so auch hier Smith, der hat ja auch heute noch, seine Nachkommen haben eine eigene getrennte Gruppe, auf die ich am Schluss eingehe. Dann kamen aber die Radikaleren und die haben jetzt unter Brigham Young die mormonische Lehre noch verschärft. Brigham Young ist dieser Führer, eine gewaltige Erscheinung. Und dieser Brigham Young, das ist jetzt auch wieder typisch Wilder Westen, machte einen riesen Dreck in den Westen eben. Nicht? Mit 15 bis 17.000 Mormonen zog er gen Westen. Brigham Young, geboren 1801, ein Glaser und Maler aus Vermont, brach im Februar 1846 mit diesen 15 bis 17.000 Mormonen in den menschenleeren Westen aus, während die Familie von Smith und andere in Nauvoo zurückblieben und dort eine eigene Kirche bildeten, die reorganisierte Kirche der Mormonen oder Heiligen der letzten Tage, die gemäßigter bis heute blieb, aber auch viel kleiner blieb. Die hat also knapp 200.000 Mitglieder, während die anderen Mormonen, ja, wie viel hatten wir denn hier weltweit? Etwa 6 Millionen müssen es jetzt sein, haben. Also da gibt es auch Absplitterungen, das nur nebenbei. Und gerade die Nachkommen von Smith sind nicht bei den heutigen großen Mormonen dabei. Die haben eine gemäßigtere Richtung. Aber Brigham Young nun zog nach Westen und sie kamen am 24. Juli 1847 am großen Salzsee an. In einer völlig wilden, wüstenähnlichen Gegend, wie behauptet wird, aber durchaus fruchtbar. Und das haben sie dann sich zunutze gemacht und haben dort das wirklich in ein zum Teil blühendes Land umgewandelt. War schon mal jemand von Ihnen dort, Utah? Ja, tatsächlich. Können Sie sagen, wie das ist dort? Schön, oder?
4: Nein, eigentlich nicht. Also, ich kann mich nicht so gut daran
3: erinnern.
4: Ich war halt da, aber ich habe in der Zeit nicht viel gesehen.
3: Ist da Wüste, oder?
4: Ja.
3: Viel Wüste trotzdem noch. Mhm. Und wahrscheinlich Salzwüste, nehme ich an. Und Brigham Young wurde zum ersten Präsidenten der Kirche gewählt dann. Erst 1896 wurde dann diese Gegend um Salt Lake City herum, die Stadt wurde da gegründet, nicht? Die hat heute etwa 600.000 Einwohner. Und erst 1896 wurde dieser Staat, der sich darum herum bildete, als Bundesstaat Utah in die Vereinigten Staaten aufgenommen. Warum das so spät erfolgte, hängt mit einer bestimmten Lehre der Mormonen zusammen, und zwar mit welcher? Polygamie, mit der Vielehe. Nun, wie war es zur Polygamie unter den Mormonen gekommen? Joseph Smith war seit Januar 1827 mit Emma Hale verheiratet. Geborene Hale, Emma Hale, so hieß also seine, wie soll man sagen, seine Frau, ja, zunächst mal. Und er soll aber seit Mitte der 30er Jahre mit zahlreichen anderen Frauen intimen Umgang gehabt haben, wie es auch bei vielen Sektengründern der Fall ist, was man ja weiß. Aber seiner Frau Emma gefiel das gar nicht so richtig und er versuchte dann durch eine neue Offenbarung dies zu rechtfertigen. Er hat also eine neue Offenbarung empfangen am 12. Juli 1843, ein Jahr vor seinem Tod. Da heißt es dann: Wenn ein Mann eine Jungfrau heiratet und wünscht, noch eine andere zu heiraten, und die erste gibt ihre Einwilligung dazu, und wenn er dann auch die zweite heiratet und sie Jungfrauen sind und haben keinem anderen Mann ein Gelübde gegeben, dann ist er gerechtfertigt. Und wenn ihm durch dieses Gesetz 10 Jungfrauen gegeben werden, so kann er keinen Ehebruch begehen, denn sie gehören ihm und sind ihm gegeben, deshalb ist er gerechtfertigt. Lehre und Bündnisse, Abschnitt 132. Aber das machte auf Emma Hale keinen großen Eindruck. Sie blieb misstrauisch und ablehnend. Naja, kann man sich denken. Und sein Privatsekretär William Clayton hielt in seinem Tagebuch fest: Heute Morgen habe ich eine Offenbarung geschrieben, 10 Seiten lang, die unter anderem zeigte, dass auch Mose, Abraham, David und Salomo viele Frauen und Nebenfrauen hatten. Anscheinend lasen Joseph und Hiram sie der Emma vor. Sie jedoch sagte, dass sie davon kein Wort glaube. Sie blieb weiterhin sehr rebellisch. Übrigens, damit hatte sich Smith selber widersprochen, denn im Buch Mormon heißt es folgendermaßen: Siehe, David und Salomo hatten wahrhaftig viele Frauen und Nebenfrauen, und das war ein Gräuel vor mir, spricht der Herr. Jakob 2, 24. Das nur nebenbei bemerkt. Aber das hatte jedenfalls zur Folge, dass dann die Polygamie 1852 offiziell proklamiert wurde. Das ist also kein Gerücht, die war dann offiziell auch proklamiert worden. Brigham Young hatte, man weiß es nicht genau, 17 bis 28 Frauen und mindestens 56 Kinder hinterlassen. Und er hatte dann auch erklärt, die Polygamie wurde von Gott offenbart oder das ganze Gebäude des Glaubens ist falsch. Interessant, ja? Und nun war es ja so, dass der Druck auf diesen, hieß damals noch nicht Utah, das war der District Deseret, also Wüste, dass dieser Distrikt noch nicht aufgenommen war in die Bundesstaaten wegen dieser barbarischen Praxis, was eben der Präsident der Vereinigten Staaten den Mormonen vorwarf. Der amerikanische Präsident Ulysses Simpson Grant hat im Dezember 1871 an den Kongress Folgendes gerichtet: In Utah gibt es noch einen Rest von Barbarei, die in völligem Gegensatz zur Zivilisation, zu Sitte und Anstand sowie zu den Gesetzen der Vereinigten Staaten steht. Und nun kam es dann zum Unvermeidlichen, um aufgenommen zu werden in diese Staatengemeinschaft, haben sie die Polygamie dann doch, zumindest nach außen hin, fallen lassen am 24. September 1890. Und raten Sie mal, wie das kam, diese Änderung, durch was? Eine neue Offenbarung. Der vierte Mormonenprophet Wilford Woodruff empfing eine neue Offenbarung, wo es dann heißt: Demgegenüber erkläre ich als Präsident der Kirche Jesu Christi der Heiligen letzten Tage hiermit feierlich, dass diese Behauptungen falsch sind. Wir lehren Polygamie oder Vielehe nicht und gestatten auch niemandem ihre Ausübung. Und so weiter. Nun war also nichts mehr im Weg. Utah konnte aufgenommen werden und ist also heute noch ein Bundesstaat der USA. Es leben in Salt Lake City, soweit ich weiß, ungefähr 60% Mormonen der Einwohner. Es gibt inzwischen dort auch andere Kirchen übrigens. Also das hat sich als Bund vermischt. Und die Mormonen sind auch nicht nur dort, also die sind ja überall auch schon. Auch in Gießen nehme ich an. Nun zum Weltbild. Vielleicht fange ich da noch an jetzt. Oder sind zur Geschichte noch Fragen? Vielleicht, dass wir vielleicht bis 10 nachmachen und dann die 5 Minuten Pause, das Weltbild nach der Pause kommt. Sind noch Fragen zur Geschichte?
5: Eine Frage habe ich jetzt nicht verstanden.
3: Ja.
5: Wann wurde Utah aufgenommen?
3: 1896. Mhm. Das ist also 47 kamen sie an und 96 wurde es aufgenommen. 50 Jahre kann das sein? Das gedauert, das ist schon ziemlich lange Zeit. Ja, also bis das erreicht wurde, dieser ferne Westen, dann, das hat natürlich auch seine Zeit gebraucht, dann in die Zivilisation. Dann schlage ich vor, dass wir jetzt die Pause machen, damit wir mit dem Weltbild dann Punktviertel weiterfahren. Ich darf aber noch kurz hinweisen, wieder auf den Büchertisch. Es liegt ein Büchlein heute aus über Okkultismus, östliche Religion und die New Age-Bewegung. Zwei sehr günstige Broschüren über Anthroposophie und Drewermann und ganz neu erschienen dieses Buch über Reformation heute und auch ein Video, das ist erst heute erschienen, liegt also jetzt gerade aus. Jetzt können Sie also gerne in der Pause oder nachher noch erstehen. Gut, dann machen wir Viertel nach weiter. Die Götterwelt der Mormonen, zunächst dazu einiges, das Gottesverständnis. Götterwelt ist übrigens der richtige Begriff, denn es ist auch hier polytheistisch, kann man sagen. Der Schritt vom Monotheismus, vom Eingottglaube zum Vielgötterglaube. Und zwar glauben die Mormonen, dass zahlreiche Götter in der himmlischen Welt existieren. Und diese unterscheiden sich nur im Blick auf ihren Entwicklungszustand, je nachdem, ob sie höher oder geringer entwickelt sind, diese Götter. Und es ist alles abhängig von einem alles beherrschenden Gesetz, dem Gesetz des immerwährenden Fortschritts. Da merken Sie auch den Optimismus des 19. Jahrhunderts, der Fortschrittsglaube, die Technisierung und so weiter, ne? Dieser Götterglaube, ein Aufstiegsglaube. Auch Gott selber hat die Möglichkeit, sich immer weiter zu entwickeln. Es wird zwar zugestanden, dass das, was wir Gott nennen, zurzeit das höchste Wesen in unserem Weltall sei, aber Gott war nicht immer so, wie er jetzt ist, sondern hat sich auch in fortdauernder Entwicklung befunden. So wird etwa gesagt, zum Beispiel von dem mormonischen Apostel Lorenzo Snow formuliert, Wie der Mensch ist, war Gott einst. Wie Gott jetzt ist, kann der Mensch einst sein. Also, wie der Mensch ist, war Gott einst. Und wie Gott jetzt ist, kann der Mensch einst sein. Auch das finden Sie bei Steiner und bei anderen auch ähnliche Lehren. Ne? Gott ist also nichts anderes als ein erhöhter Mensch, der also bereits eine höhere Stufe erlangt hat. Und zwar aufgrund des Gesetzes des immerwährenden Fortschritts. Sie merken ja überall die gleiche dunkle Quelle, die Bestreitung der Souveränität und Allmacht Gottes und die Relativierung eben seiner Gottheit. Gott hat begonnen wie wir und auch er ist also ein Geistwesen, das seine Höherentwicklung, seinen Fortschritt braucht. Die Götter, die im Himmel wohnen und von denen unsere Geister kamen, sind Wesen, die in einer Welt vom Grabe erlöst wurden, die vor Grundlegung unserer Welt bestand. Sie und der himmlische Körper, den sie jetzt bewohnen, waren einst in einem gefallenen Zustand, wird behauptet. Vor allem auf dem Planeten Kolob sind die Götter ansässig, da finden sie auch eine gehörige Menge Science Fiction. Und die ganzen Anthropomorphismen der Bibel werden nun wörtlich genommen, dass also Gott wirklich Hände habe, einen Körper aus Fleisch, also nicht nur in seiner Fleischwerdung, sondern überhaupt auch die Götter und Gott. Auch der, aber der Heilige Geist nicht, sondern er ist eine Geistperson. Allerdings, der Vater hat einen Körper aus Fleisch und der Sohn. Die Götter können auch Speisen zu sich nehmen, sie haben Frauen, jeder Gott zeugt mit seinen Frauen unzählige Söhne und Töchter. Auch hier schon das Vorbild eben der Polygamie in der Götterwelt. Das erinnert übrigens sehr an die griechischen und römischen Gottheiten, aber nicht an den christlichen, jüdisch-christlichen Gott. Zumal der Heilige Geist dann als Sendbote bezeichnet wird, so wie Hermes, nicht? im römischen. Merkur ist bei den Römern und Hermes bei den Griechen gewesen. Dann wird unterschieden zwischen Elohim, zwischen Jehova, zwischen Jesus Christus. Das sind alles verschiedene Gottheiten, die verschiedene Stufen haben. Der Mensch selber ist eben ein Gott im Keimzustand. Der Mensch gehörte vor seiner Geburt dem überirdischen Geisterreich an. Es gibt also auch eine Präexistenz und bemühte sich um seinen Fortschritt. Nun gibt es eben solche bereits höheren Geister wie Michael, der dann aber Menschengestalt annahm und zu Adam wurde. Adam sei der Gott dieser Erde. Adam sei der leibliche Vater unseres älteren Bruders Jesu Christi, wie es etwa in harmonischen Schriften heißt. Und nun ganz entscheidend, der Sündenfall sei notwendig gewesen, damit dieses Fortschrittsgesetz sich weiter entwickeln konnte. Der Sündenfall also nicht negativ, sondern positiv. Und Sie hatten ja dieses Zitat auch, wenn Sie das aufmerksam gelesen haben, habe ich Ihnen ganz bewusst kopiert, wo es um den Sündenfall geht, in 2. Nephi 2, ganz hinten in Ihrem gesammelten Material. Da heißt es in den Versen 22 bis 25, 2. Nephi 2. Und nun siehe, wenn Adam nicht übertreten hätte, dann wäre er nicht gefallen, sondern er wäre im Garten von Eden geblieben. Und alles, was erschaffen war, hätte in demselben Zustand bleiben müssen, in dem es war, als es erschaffen wurde. Und es hätte so bleiben müssen, immer da und hätte kein Ende gehabt. Und sie hätten keine Kinder gehabt. Darum wären sie in einem Zustand der Unschuld verblieben. Sie hätten nicht Freude gehabt, denn sie kannten kein Elend. Sie hätten nicht Gutes getan, denn sie kannten keine Sünde. Sie merken, das fernöstliche Denken der Polarität kommt hier hinein. Yin und Yang. Ne? Aber siehe, alles geschah gemäß der Weisheit dessen, der alles weiß. Und jetzt der entscheidende Vers. Adam fiel, damit Menschen sein können. Und Menschen sind, damit sie Freude haben können. Auch mit vielen Frauen, ergänze ich jetzt mal zum Beispiel. Also das ist hier dieses typisch hedonistische, lustbetonte Denken. Der Sündenfall war notwendig, dass der Mensch Mensch wurde, so wie er jetzt ist. Und dass eben der Mensch Freude haben kann. Es wird nur insofern negativ gesehen, dass der Mensch sterblich wurde. Und dafür ist dann Jesus Christus gekommen, um diese Sterblichkeit zu überwinden. Das ist das Entscheidende, was nun hier behauptet wird. Denn das wichtigste Gebot war, seid fruchtbar und mehret euch. Füllet die Erde und macht sie euch untertan. Übrigens hier auch viele Parallelen zur Moonsekte, wenn man das mal so sieht. Wo ja durch Pfropfung sündlose Menschen gezeugt werden sollen und durch diese Massenhochzeiten. Die neue Menschheit durch den Messias Moon, nur nebenbei. Eva hatte gesündigt, war sterblich geworden, während Adam noch sündlos und unsterblich war. Aber in dieser ungleichen Situation hätten sie das Gebot, sich zu vermehren, nicht erfüllen können. Deshalb musste auch Adam essen, damit er wieder gleich war und sie dann Kinder zeugen konnten. So also die mormonische, sehr materialistische Vorstellung von Sündenfall und Erlösung. Adam fiel, dass Menschen würden und die Menschen sind, damit sie Freude haben können. Auch Eva wurde froh und sagte, wäre es nicht unserer Übertretungen wegen, so hätten wir nie Samen gehabt, hätten nie Gutes und Böses gekannt und die Freude unserer Erlösung und das ewige Leben, das Gott allen Gehorsamen gibt. Das Gebot der ehelichen Fruchtbarkeit ist also ganz wichtig. Die Ehen werden auch hier wirklich für den Himmel geschlossen bei den Mormonen durch die Siegelung im Tempel. Also die sind unauflöslich im Widerspruch zu der Aussage Jesu, dass es im Himmel nicht mehr Mann und Frau gibt, sondern sie wie die Engel sein werden. Aber hier wird behauptet, sie werden also auch für den Himmel geschlossen. Christus nun aber hat uns von der Sterblichkeit als einer Folge des Falls erlöst. Das war das einzige Negative, die Sterblichkeit, und dazu musste Christus eben kommen, nur dazu. Er hatte die wichtige Aufgabe, dass der körperlose Zustand der Seele nicht ewig andauern muss. Durch sein Sühnopfer soll allen Menschen zur leiblichen Auferstehung verholfen werden. Aber es ist nicht alles gesühnt, sondern die eigentliche Prüfung kommt dann erst nach dem Tod in den verschiedenen Gerichten, die dann nach den Werken eben gehen. Und es werden dann drei Grade der Herrlichkeiten unterschieden. Drei Grade der Herrlichkeiten. Die himmlische, die irdische und die unterirdische Herrlichkeit. Die unterirdische Herrlichkeit, auch als telestiale Herrlichkeit bezeichnet, werden diejenigen bekommen, die weder das Evangelium noch das Zeugnis Jesu noch die Propheten noch den Bund des Mormonenstifters annehmen. Das sind also die, die die niedrigste Stufe begleiten. Dann gibt es die terrestriale, die irdische Herrlichkeit, ehrenhafte Menschen, die aber verblendet sind und aus irgendeinem Grund das Zeugnis von Jesus nicht in ihrem irdischen Leben annehmen konnten, sondern eben erst im nachirdischen. Aber der oberste Grad der Herrlichkeit ist für die Mormonen bestimmt. Allein für sie. Das kann man nur erreichen, wenn man in den neuen und immerwährenden Bund der Ehe, wie sie eben in den Tempeln versiegelt werden, eingetreten ist.
4: Gibt es denn da keine
3: Unfallheirat? Das ist eine gute Frage. Also in aller Regel ist eben die Heirat die Grundlage für diese höchste Stufe der Herrlichkeit. Das widerspricht übrigens auch der Heilige Schrift, wo auch die Rede ist, dass es Menschen gibt, die zur Ehe nicht geeignet sind.
6: Was ist, wenn eine Ehe keine Kinder hat?
3: Da müsste ich jetzt auch nochmal nachforschen. Ich möchte Ihnen da jetzt lieber nichts Falsches sagen. So bin ich jetzt nicht ins Detail gegangen, was jetzt mit den Kindern und so, aber natürlich werden Kinder hier auch für die Ewigkeit angezeugt. Die Familien werden auch in der Ewigkeit zusammen sein. Das ist natürlich etwas, was auch dem natürlichen Menschen sehr entspricht, dieser Gedanke. Widerspricht aber nur dem Wort Jesu, wo dann er gefragt wird, sie hat 5 Männer oder wie viel gehabt, mit welchem wird sie zusammen sein? Sie werden sein wie die Engel dann. Es wird da eben nicht die Ehe in dieser Form weiter bestehen. Wobei ich denke, dass man sich durchaus wiedererkennen wird, aber eben nicht so, wie es jetzt hier ist, in dieser Gestalt. Ja, dann gibt es, ich muss jetzt mal mich kürzer fassen, kann nicht alles bringen, 2 verschiedene Stufen des Priestertums. Ich sagte ja, fast jeder männliche Mormone, männliche wohlbemerkt, kann Priester werden und sich eben für Tote auch taufen und versiegeln lassen. Wo dann der Spiritismus natürlich auch massiv hereinbricht. Es gibt das aaronische und das levitische, das melchisedekische Priestertum. Das aaronische, nach Aaron benannt, mit 2 A, ist die niedrigere Stufe. Und das sind also Dienstämter, Lehrerämter, äußere Dinge im Gemeindeleben, Unterweisung, Aufsicht und Ähnliches, was diese Priester durchführen. Aber das melchisedekische Priestertum, nach Melchisedek benannt, hat den Schlüssel zu allen geistlichen Segnungen. Hier werden also die Tempelrituale durchgeführt von diesen melchisedekischen Priestern, auf die ich unbedingt noch eingehen muss. Die Gliederung habe ich schon genannt, der Präsident, der also der Offenbarungsquell par excellence ist, so ähnlich wie der Stammapostel bei den Neuapostolischen oder die Wachturmspitze bei den Zeugen Jehovas. Diese Offenbarungsspitze, auch hier der Präsident, höchster Apostel, und darunter dann eben der Rat der Apostel und der 12 und so weiter. Das Priestertum soll Mittler sein zwischen den aufgestiegenen Geistern, sprich Göttern, und den Menschen, wie sie jetzt und hier sind. Neger blieben ausgeschlossen bis in die 70er Jahre, weil sie den Makel der schwarzen Hautfarbe haben, die mit einer früheren Schuld der präexistenten Geister zusammenhänge, wurde gesagt. 1978 aber war der öffentliche Druck so groß geworden, und da war es dann auch so, dass ein Mormonenpriester einen Neger zum Priester ordiniert hatte. Er hat also einen Präzedenzfall vorgenommen. Das war der Priester Douglas Wallace, der den farbigen Larry, oder den schwarzen Larry Lester zunächst im Swimmingpool eines Motels nordöstlich von Oregon getauft hatte und zum Priester geweiht hatte. Und daraufhin musste die Kirche reagieren. Sie hat zunächst Wallace ausgeschlossen, aber dann unter dem Druck der öffentlichen Meinung empfing dann der Präsident Spencer Way Kimball die grandiose Offenbarung plötzlich, ganz plötzlich unter dem Druck der öffentlichen Meinung, eine Offenbarung Gottes, also eines aufgestiegenen Geistes. Wir haben viele Stunden im oberen Raum des Tempels gebetet und den Herrn um göttliche Führung angefleht. Gott hat unsere Gebete erhört und hat uns durch Offenbarung wissen lassen, dass der lang verheißene Tag gekommen ist, an dem jeder treue und würdige Mann in der Kirche das heilige Priestertum empfangen kann, um mit Vollmacht seinen göttlichen Willen auszuüben und sich mit seinen Lieben jeder Segnung zu erfreuen, einschließlich der Segnungen des Tempels, die daraus resultieren, unabhängig von Rasse und Hautfarbe. So, also auch höchste Zeit geworden. Und so konnten sie jetzt auch in Afrika frohen Mutes missionieren. Nun, die Tempelrituale. Sie wissen vielleicht, hier in Friedberg steht auch ein Tempel. Bei Friedberg war schon jemand mal dran, außen. Man kann ja nicht rein, wohl bemerkt. Sobald er geweiht ist, ist er nicht mehr zu betreten für Nicht-Mormonen. Nur vorher kann man ihn ein, zwei Monate angucken. Und da werden nun diese Rituale durchgeführt. Vor allem die Taufe für die Toten, die Siegelung der Ehen für die himmlische Herrlichkeit und das sogenannte Endowment, wo der Mensch nun in die höchsten Geheimnisse praktisch der mormonischen Aufstiegshierarchie eingeführt wird nach und nach. Gesundheit.
7: Ja, Massentaufen dann für Tote vorgelassen?
3: Ja, das wird also dauernd durchgeführt, diese Dinge. In diesen Tempeln, was läuft da ab, das weiß ja kaum jemand. Rüdiger Haut hat ja einiges beschrieben, da können Sie vieles nachlesen. Ich kann hier nur einige Auszüge bringen. Man kommt also ja nicht leicht an diese Quellen. Es handelt sich dabei um die szenische Nachzeichnung des Weges, den nach mormonischem Verständnis ein aus der Präexistenz kommender Geistfunke durch die irdische Materie gehen kann, um schließlich nach der Auferstehung in die Gegenwart der Götter zurückzukehren. Und zwar beginnt das, früher hat man da Schauspieler aufgeführt, heute das Medium Film wird benutzt, um die Entstehung der Welt, den Sündenfall, die Vertreibung aus dem Garten Eden darzustellen, Adam und Eva, die immer mehr zu mormonischen Symbolfiguren werden. Und dann werden drei Götter vorgestellt, der oberste Gott Elohim und seine beiden Gehilfen Jehova und Michael. Der erste Schöpfungstag hört sich dann so an. Elohim spricht: Jehova, Michael, seht, dort unten ist ungeordnete Materie. Geht hinunter und formt eine Welt, die gleich ist den Welten, die wir vorher schon geschaffen haben. Nennt eure Werke erster Tag und bringt mir einen Bericht. Jehova spricht: So soll es geschehen, Elohim. Komm, Michael, lass uns hinuntergehen. Michael: Gehen wir, Jehova. Jehova spricht: Michael, sieh, hier ist ungeordnete Materie. Wir werden sie in eine Welt verwandeln, die gleich ist den Welten, die wir vorher schon geschaffen haben. Wir werden unsere Werke erster Tag nennen, zurückkehren und Bericht erstatten. Michael spricht: Wir werden zurückkehren und von unseren Werken des ersten Tages berichten, Jehova. Jehova spricht: Elohim, wir sind unten gewesen, wie du es angeordnet hast, und haben eine Welt geformt, die den Welten...
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3: Reich ist, die wir vorher schon geschaffen haben, und wir haben unsere Werke genannt, erster Tag. Elohim spricht, es ist gut. Dann haben sie Götter geschaffen, und zwar in Form von Michael, der einfach sich umwandeln ließ in Adam. Also dieser Geist, der vorher schon existiert hatte. Ganz interessant bei den Zeugen Jehovas, Michael, der ja dann zu Jesus wird und ähnliches. Der wird bei den Mormonen eben zu Adam zunächst einmal. Und früher ließ man dann auch noch einen Prediger auftreten, der alles Schlechte der Religion darstellen musste, ein Erweckungsprediger, der dann also die ganze falsche Lehre, wie wir sie etwa vertreten, gelehrt hat. Und das wurde dann immer lächerlich gemacht bei diesen Ritualen, sodass man gleich gefeit war gegen die gesunde biblische Lehre. Hat man sich gleich immun gemacht. Den hat man jetzt aber doch herausgenommen, die letzten Jahre. Der Repräsentant der Kirchen und Freikirchen, der falsche Lehren streuen wollte im Tempel, der wurde dann so dargestellt und lächerlich gemacht. Und so hat man sich immunisiert, sodass also die Argumente, die wir vielleicht von der Bibel her bringen, da schon absurd hingestellt worden waren. Wichtig ist dann etwa die Vorhangzeremonie, wo man den Tempelvorhang beschreitet und den zelestialen himmlischen Raum beschreitet. Und zwar möchte ich da das mal kurz darstellen oder zitieren aus den Priesterritualen. Hier tritt also der Herr auf, also wird Herr genannt, der Patron, der den Schützling, der sich einführen lässt, begleitet und eben dieser Introducer, der ihn einführt in diese Mysterien. Und vor allem ist es wichtig, dass hier der Schützling einen geheimen Namen bekommt. Überhaupt geheime Handgriffe, geheime Zeichen, geheime Namen. Vielleicht ahnen Sie schon vorher, diese Wurzel kommt. Sagst du in mir, spricht der Herr, Patron, ich kann es nicht, ich habe ihn noch nicht erhalten. Deshalb bin ich gekommen, um mit dem Herrn durch den Vorhang zu sprechen. Der Herr spricht, dies ist der Name des Zeichens. Gesundheit im Nabel, Mark in den Knochen, Kraft in den Lenden und den Muskeln, Macht im Priestertum sei mit mir und meiner Nachkommenschaft durch alle Generationen in der Zeit und in alle Ewigkeit. Pause. Was ist das? Patron spricht, das zweite Zeichen des melchisedekischen Priestertums, der patriarchalische Griff oder das wahre Zeichen des Nagels. Herr, hat es einen Namen? Patron, ja. Herr, sagst du in mir? Patron, ja, durch den Vorhang. Gesundheit im Nabel, Mark in den Knochen, Kraft in den Lenden und in den Muskeln, Macht im Priestertum sei mit mir und meiner Nachkommenschaft durch alle Generationen in der Zeit und alle Ewigkeit. Der Herr spricht, das ist richtig. Der Introducer schlägt dreimal mit seinem Holzhammer gegen den Rahmen. Der Herr teilt mit seiner rechten Hand. Der Introducer schlägt dreimal mit seinem Holzhammer gegen den Rahmen. Der Herr teilt mit seiner rechten Hand den Vorhang ein wenig. Was wird begehrt?

Einweihung in die celestiale Herrlichkeit. Geheime Zeichen, geheime Griffe, geheime Namen, die offenbart werden. Woran erinnert Sie das? Ja, Logen, Freimaurerei. Nun müssen wir wissen, dass am 15. März 1842 Joseph Smith Mitglied der Freimaurerloge in Nauvoo geworden war. Ähnlich wie auch Russell, Freimaurern zumindest nahestand und viele andere Sektenbegründer. Wir merken auch, aus welcher Quelle diese Dinge kommen. Und es lässt sich nachweisen, dass Smith starke Anleihen bei der freimaurerischen Ritualistik und Symbolik gemacht hat, bis hin zur Übernahme von Texten, Handgriffen und Körperstellungen, die dort vorherrschen. Nur zwei Beispiele, zunächst von den Freimaurern und dann bei den Mormonen. Etwa der Griff des ersten Grades des Lehrlings und des ersten Erkennungszeichens des aaronischen Priestertums sind weitgehend identisch. Der Lehrling beim Freimaurer, da heißt es etwa, die rechten Hände werden zusammengelegt wie beim Händeschütteln und jeder drückt seinen Daumennagel auf den oberen Knöchel des Zeigefingers des anderen. Sie sehen auf manchen Fotos auch bei Politikern öfters diese Handbegrüßung. Und bei den Mormonen ist es so, die rechten Hände zusammenlegen und das Daumengelenk auf den ersten Knöchel der anderen Hand drücken. Dann der Dialog bei diesem Griff bei den Freimaurern. Aufseher, habt ihr etwas mitzuteilen? Kandidat, ich habe etwas mitzuteilen. Er vollführt den Handgriff des ersten Grades. Aufseher, was ist das? Kandidat, der Griff oder das Zeichen eines angenommenen Lehrlings der Freimaurerei. Aufseher, was verlangt dieser Griff? Kandidat, ein Wort. Aufseher, sagt mir das Wort offen und ausführlich. Kandidat, Jachim statt Jehova. Jachim. Adam, und jetzt bei den Mormonen, Adam ergreift die rechte Hand des Petrus. Adam, was ist das? Petrus, das erste Erkennungszeichen des aaronischen Priestertums. Adam, hat es einen Namen? Petrus, ja. Adam, sagst du ihn mir? Petrus, nein, es ist der neue Name, aber dieses ist die Geste. Den Namen darf er niemand sagen. Dann als drittes Beispiel die Verpflichtung zur Geheimhaltung des dritten Grades, des Meistergrades bei den Freimaurern und des ersten Erkennungszeichens des melchisedekischen Priestertums bei den Mormonen. Bei den Freimaurern, ich verspreche und schwöre feierlich in Ergänzung meiner früheren Verpflichtungen, dass ich den Grad eines Meisters weder jemanden unterhalb des Grades noch irgendeinem Wesen in der bekannten Welt enthüllen werde. Ich tue das unter der Strafandrohung, dass mein Körper in der Mitte zerrissen wird und meine Eingeweide zu Asche verbrannt werden. Also bei Todesstrafe ist die Geheimhaltung bei den Freimaurern. Bei den Mormonen, ich verpflichte mich im Namen des Sohnes, das erste Erkennungszeichen des melchisedekischen Priestertums oder das Zeichen des Nagels samt Namen, Geste und Strafe nie zu enthüllen. Eher würde ich zulassen, dass mein Leben genommen wird. Man könnte noch viele andere Beispiele bringen, aber Sie merken hier einiges von den Zusammenhängen. Die Freimaurer, das höchste Ziel ist ja die Auflösung der Absolutheit Gottes und Jesu Christi. Im Sinn einer falsch verstandenen allgemeinen Menschheitstoleranz und bei den Mormonen eben auch die Auflösung Gottes in eine Göttervielfalt hinein. Bevor ich zum Schluss komme, noch ein kurzer Hinweis auf die Splittergruppe von Joseph Smiths Nachkommen, die reorganisierte Kirche Jesu Christi der Heiligen der letzten Tage. Sie wurde 1852 gegründet, nachdem die anderen schon 5 Jahre am Salzsee ihre Kirche gegründet hatten, nochmal neu, haben sich die Nachkommen von Smith in Nauvoo weiterhin aufgehalten und es sind bis heute Nachkommen von Joseph Smith, die an dieser Spitze stehen als Prophet, Seher der Kirche, Offenbarer und ähnliches. Sie haben viele dieser ganz finsteren Dinge nicht übernommen, die bei den Brigham Young-Nachfolgern sind. Zum Beispiel hat Adam für sie nicht diese große Bedeutung. Sie verwerfen den Erlöserdienst an den Toten. Sie verwerfen die Tempelhandlungen, wie es bei den heutigen Mormonen ist, was den Totendienst angeht. Und auch die Abwertung der Neger wurde entschieden abgelehnt, schon im letzten Jahrhundert.
Und sie behaupten, dass alle Glaubenslehren abgewiesen würden, die der Bibel widersprechen. Wie weit es im Einzelnen so ist, muss ich jetzt nochmal nachprüfen.

0: Aber sie haben natürlich viele Lehren von Smith trotzdem beibehalten. Wie gesagt, es gibt heute ungefähr 200.000 bis 300.000 davon. Zur stellvertretenden Taufe der Toten noch eine Bemerkung. Da beruft man sich immer wieder auf 1. Korinther 15, und zwar den Vers 29. Vielleicht schlagen wir das gerade mal auf. Das ist die Hauptstelle, auf die man sich da angeblich berufen kann. Was steht hier wirklich? Es geht also im Zusammenhang um die Auferstehung. Nicht? Das ist der Zusammenhang des Kapitels. Und dann heißt es, wie kämen sonst einige dazu, sich für die Toten taufen zu lassen? Wenn Tote gar nicht auferweckt werden, warum lässt man sich dann taufen für sie? Warum setzen wir uns dann auch stündlich der Gefahr aus? Täglich sehe ich dem Tod ins Auge. Also Paulus spricht ja von der Auferstehung und von der Gefahr, die die Jünger bedrückt, eben auch die Gefahr des Todes. Manche Ausleger sagen, die Taufe für die Toten sei hier ein symbolischer Ausdruck für die Hingabe des Lebens als Märtyrer. Das mag eine Möglichkeit sein. Falls aber wirklich es einen solchen Brauch gab, der Taufe für die Toten, dann wird an dieser Stelle nicht gesagt, dass das gelehrt werden soll, sondern Paulus bezieht sich darauf, dass einige das tun und knüpft daran an, aber er sagt nicht, dass das getan werden soll. Also daraus eine Lehre abzuleiten, geht weit über das hinaus, zumal die Heilige Schrift an ihren klaren Stellen, das ist ja eine unklare Stelle, gebe ich zu, aber an ihren klaren Stellen, und davon müssen wir ausgehen, ganz eindeutig jeglichen Kontakt mit dem Totenreich verbietet. Spiritismus, nehmen Sie nur 5. Mose 18 und viele weitere Stellen, keine Totenbeschwörungen vorzunehmen. Es mag sein, dass aus heidnischer Umgebung in die Gemeinde solche Praktiken zum Teil eingedrungen waren. Und Paulus knüpft an, ja, und ihr, die ihr das tut, warum tut ihr das, wenn es keine Auferstehung gäbe? Aber er sagt damit nicht, sie sollen es weiterhin tun. Also ich denke, dass wir die Stelle an sich nur so vom gesamtbiblischen Kontext verstehen können. Auf jeden Fall ist es illegitim, darauf nun eine Sonderlehre aufzubauen. Das gilt genauso an die Neuapostolischen gerichtet, die das ja auch machen. Auch der finstere Zusammenhang.
1: Aufgrund dieses Wortes. Und das darf es geben.
0: Im Grunde schon. Also einige tun das. Das heißt nicht, ihr müsst das tun oder so. Es ist ein Gebot. Im Gegenteil.
1: Was macht ihr das, wenn ihr nicht an die Auferstehung glaubt?
0: Ja, genau.
1: Wie Sie sagen.
0: Ja, ja. Eben, warum tun sie es dann, wenn sie nicht an die Auferstehung glauben? Aber es heißt nicht, sie sollen es tun.
1: Nein.
0: Ja, das ist die Erklärung. Ja? Bitte?
2: Ist keine Taufe während des Lebens bei den Mormonen?
0: Doch, natürlich auch. Aber da es diese Mormonenkirche erst seit dem 19. Jahrhundert gibt, sind sie ja in der Zwangslage, alle vorhergegangenen Generationen nachträglich eingemeinden zu müssen. Deshalb ist diese Lehre sicherlich entstanden. Verstehen Sie das Problem? Ein Martin Luther war ja nie Mormone, aber den will man auch dabei haben und solche Leute. Ich denke gerade dran, weil da auch sein Bild hier steht. Nicht? Aber auch Calvin könnte man genauso nennen, auch für die reformierten Geschwister, das noch zu erwähnen. Oder Menno Simons, ich will also niemanden vergessen, für die Mennoniten und Täufer. So, also das, oder John Wesley, also wir können noch viele nennen. Die sind also alle auch schon einverleibt. Also für uns haben sie sich noch nicht taufen lassen, weil wir ja noch leben. Haben also noch Glück gehabt. Aber Sie merken, man kann hier keine Lehre ableiten, sondern es gilt immer von den klaren Stellen auszugehen und davon ausgehend die unklaren zu interpretieren. So.
2: Da hängt aber doch auch ein Geschäftszweig jetzt dran, wie wir weiter, oder?
0: Ein Geschäftszweig?
2: Da kommen doch diese ganzen Stammbaumbücher.
0: Ja, also die Kirchenbücher, die bieten Sie ja an, zu kopieren auf Mikrofisch. Und viele Kirchen lassen sich sogar darauf ein, aber weil sie eben da viel sparen, wenn die Mormonen das für sie machen und dann eine Kopie schicken. Aber die Mormonen haben natürlich das Interesse daran, dass sie dann eben ihre stellvertretenden Taufen und Versiegelungen vornehmen. Ich möchte jetzt abschließend mich an das Urteil von Rüdiger Haut in seinem Buch anschließen, die Mormonen, das ich Ihnen nochmals empfehle. Das ist eine ganz, ja, relativ kurze Darstellung auch dieser Tempelrituale. Rüdiger, vielleicht schreibe ich den Namen mal kurz an. Also Rüdiger Haut, Sektenbeauftragter, die Mormonen. Und er sagt, zusammenfassend, der Mormonismus ist eine in Amerika entstandene nicht-christliche Mischreligion, zu deren Kernstück ein in Tempeln vollzogener geheimer Kult gehört. Finde ich eine ganz gute Definition, aber ist natürlich noch zu kurz, aber trotzdem nochmal. Der Mormonismus ist eine in Amerika entstandene, das ist durchaus wichtig, nicht-christliche Mischreligion, nicht-christliche Mischreligion vermischend, zu deren Kernstück ein in Tempeln vollzogener geheimer Kult gehört. Einige dieser Geheimnisse wollte ich heute ein bisschen lüften zumindest. Und Haut nennt sehr treffend folgende Kennzeichen, dass diese Religion nämlich folgendes ist, ich führe es gleich noch aus, zunächst zusammenfassend, neuoffenbarerisch, altjüdisch, gnostisch, Science-Fiction oder Fantasy, esoterisch, freimaurerisch und okkultmagisch. Also nochmals, neuoffenbarerisch. Sie haben ja die ganzen Sekten auch als Neuoffenbarungsbewegungen, können Sie einstufen. Also neue Offenbarungen, angebliche Offenbarungen Gottes, aus Gottes Welt oder der Geisterwelt, Joseph Smith. Aus der Geisterwelt können Sie übrigens durchaus kommen, das schließe ich auch gar nicht aus. Aber Sie sind sicherlich nicht von Gott, denn sonst wären Sie ja mit der Heiligen Schrift vereinbar und das sind Sie keineswegs. Und die Schrift ist auch nicht verfälscht worden, wie es die Mormonen behaupten. Neuoffenbarerisch, altjüdisch, insofern allerdings nur, als man an Tempel und Tempelkult anknüpfen will, an aaronisches und melchisedekisches Priestertum, auch den Zehnten, den man verlangt und ähnliches, da sind gewisse Anknüpfungen an das Alte Testament vorhanden. Natürlich sehr feierlich, nicht, das ganze Priestertum, und es beeindruckt Menschen rein äußerlich, aber was dahinter steckt, sollten wir doch immer fragen und hinterfragen. Altjüdisch, gnostisch,
3: so Gnosis, ne?
0: Das ist die höhere übersinnliche Erkenntnis, die sich also mit dem rettenden Glauben nicht begnügen will, sondern eben darüber hinausgehende Erkenntnisse beansprucht zu erlangen. Gnosis. Schon die Heilige Schrift warnt uns vor der fälschlich sogenannten Erkenntnis im 1. Timotheusbrief. Gnosis steht hier im Griechischen. Dazu gehört etwa die Lehre von der Präexistenz des Menschen als Geistfunken, also vor seiner Verkörperung oder Zeugung, die Existenz vorher schon. Das lehrt die Heilige Schrift nicht, sondern nur, dass Gott einen Plan für unser Leben hatte, Psalm 139, keine Vorherexistenz. Ferner die Wanderung des Menschen durch die Materie und die Rückkehr in das Licht oder Geistreich. Nicht? Das gnostische Schema ist ja immer dieses, dass hier das Geistreich ist, der Mensch in die Materie stürzt, der Lichtfunke, und dann sich wieder hochentwickelt zum Geistreich, in dem der Ruf erschallt, geh heraus aus der Bindung an die Materie. Das ist so ganz einfach dieses Grundschema. Abstieg, Fall und wieder Aufstieg in das Lichtreich. Das ist keineswegs identisch mit der biblischen Lehre im Johannesevangelium, sondern hier geht es um etwas ganz anderes. Das ist hier im Grunde ein Weg der Selbsterlösung bei der Gnosis. Dann auch Science Fiction, Fantasy, nämlich die Ansicht, dass Menschen zu Göttern auf verschiedenen Planeten werden könnten. Gott, der auf dem Planeten Kolob residieren würde. Götter, die von anderen Welten kommen, um diese Erde zu organisieren. Wir hatten gehört, Jehova und Michael, die dann Materie bilden unten und so ähnlich. Es gibt übrigens gerade mal so einen Science-Fiction-Film, Raumschiff Galactica, wo immer wieder vermutet wird, dass hier ein mormonisches Weltbild dahinter steht. Ich weiß nicht, ob den jemand kennt. Da hat der John Cartwright hat da die Hauptrolle gespielt, von der Bonanza. Erinnere ich mich doch, der Film ist nicht schlecht, aber er ist also, da gibt es auch ein Zwölferrad und diese höheren Menschen, die dann wieder Kolonien gründen und ähnliches. Sie finden ja auch diese ganzen Star Wars und wie heißt jetzt alles, diese Serien? Enterprise und so. Naja, das ist ein bisschen anders noch, aber Science Fiction eben. Perry Roden, ne? Aufgestiegene Menschen, die eben zu Göttern oder gottähnlichen Wesen werden können. Dann eben auch esoterisch, also geheim, in sich abgegrenzt. Natürlich auch exklusiv als Sekte, nur wir, dieser Anspruch. Geheime Belehrungen im Tempel werden gegeben. Ehe und Familie erfahren eine ganz neue unbiblische Überhöhung. Bei allem auch verdienstvoll natürlich, wenn Sie Ehe und Familie hochhalten, das möchte ich auch gar nicht jetzt absprechen. Aber trotzdem unbiblische Ausweitung. Dann geheime Rituale, eben Totentaufe, Siegelungen und ähnliches. Freimaurerisch habe ich auch ausgeführt, diese Erkennungszeichen, Symbole, Schürze, Logenräume, alles was da vorhanden ist in den Tempeln. Und schließlich eben okkult, magisch. Es werden auch Amulette gegen böse Mächte getragen. Jeder Mormone, männliche Mormone, trägt ein einfaches Priestergewand unter seiner Kleidung oft noch. Das hängt auch mit dieser uniformähnlichen Kleidung dann zusammen. Die haben gewisse Untergewänder, die vorgeschrieben sind und ähnliches, wie bei den Freimaurern auch, gewisse Knieformen, die es da früher gab, schon in der in den letzten Jahrhunderten finden die Hosenbandfreimaurer und ähnliches auch in England. Schloss Windsor habe ich das schon gesehen. Und auch die Preußen, überall ist das ja auch vorhanden. Soweit aber dazu einige Hinweise. So, dazu vielleicht noch Fragen. Wir haben heute ganz gut geschafft zeitlich. Ja, das ist ein Thema für sich. Und da weiß ja auch keiner, was genau ist, weil es ja so geheim ist, nicht? Ich kann schon was sagen, du wirst es nicht, bitte.
4: Wenn diese Rituale so geheim sind, woher haben Sie die Informationen von Leuten, die angesprungen sind?
0: Wo ich die her habe?
4: Ja gut, Sie vielleicht nicht direkt, aber woher hat man die Informationen?
0: Ja, das ist immer eine gute Frage. Ich meine, es gibt ja nichts auf der Welt, was ganz geheim ist. Es dringt immer was durch. Und diese Rituale habe ich jetzt gehört von den Mormonen, die sind wohl durch einen Mitarbeiter in den Tempeln, der dann ausgetreten ist, bekannt geworden. Auf diesen Wegen gibt es immer wieder. Ich habe auch viel Material gekriegt von ehemaligen Sektenmitgliedern aus verschiedenen Richtungen, wo man auch nicht offiziell Zugang hat. Gerade bei Neuapostolischen wird auch sehr viel versteckt und verborgen, es darf gar nicht veröffentlicht werden. Ganz naiv wollte ich mal Bücher bestellen beim Bischof Verlag da in Frankfurt, hat man gar nicht bekommen, da wurde ich dann auf die Ortsgemeinde verwiesen und so weiter. Also, es gibt schon Wege. Es gibt ja auch das internationale Freimaurerlexikon von Lenhof Posner, wo viele Gruppen und so aufgezählt sind, die in die Richtung fallen. Auch Bücher über Geheimgesellschaften, wobei ich mich auch immer frage, was ist da jetzt wirklich wahr? Nicht? Was ist bekannt? Diese Bücher sollten wir kritisch lesen. Natürlich auch, was Des Griffin und ähnliche Autoren schreiben, sollten wir, denke ich, auch vorsichtig sein. Ist nicht alles sicherlich richtig, was da drin steht, würde ich behaupten. Bitte.
5: Bruno Gröning,
0: wie heißt Gröning, ja. Von Naturheilrichtung. Ich kenne ihn nur von meiner früheren Zeit in der Naturheilbewegung. Hängt er damit zusammen?
5: Heil, also irgendwie.
0: Ja, ja, aber ich kann das jetzt nicht genau sagen. Der ist selber, glaube ich, schon länger tot, ne?
5: Der ist am Gehör.
0: Bitte.
6: Mich würde jetzt noch interessieren, also das Feld ist von dem Tempelkult und den Gottesdiensten. Also welche Rolle deckt Tempelkult? Ist das eine nur für die Priester oder eine besondere Elite und das andere fürs normale Fußvolk?
0: Ja, also der Tempelkult ist nur für diejenigen, die besonders würdig sind, den Tempel zu betreten. Nicht? Und da gibt es gewisse Prüfrichtlinien, die etwa Haut auch alle aufgelistet hat. Dass man eben vor allem treu zur mormonischen Lehre steht, ist ganz wichtig. Und solche Dinge. Jetzt, wer war denn zuerst? Herr Rotermund und dann Herr Klaus. Ne? Auch Klaus, genau. Ja.
7: Dieses Buch, sehr guter Enthusiasmus, ist das noch so?
0: Ja, ja, natürlich. 88 Mal, glaube ich.
7: Ja, das ist also der frühere, inzwischen verstorbene Sektenexperte Kurt Hussin, ne? Aus Württemberg, Stuttgart, EZW, der hat es, glaube ich, sogar mit begründet. Oder Kurt Hutten, das ist inzwischen in 12. oder noch frühere Auflage.
6: Das Freimaurerbuch.
0: Ach so, ja, ich habe hier,
7: habe ich das mal zitiert, genau.
0: Zum Beispiel von Norman McKenzie gibt es ein Buch, Geheimgesellschaften, Genf 1969, da stehen diese Rituale drin, Norman McKenzie, Geheimgesellschaften Genf 1969. Und dann das andere ist von Lenhof Posner.
7: Also, McKenzie. Das andere ist Lenhof Posner, internationales Freimaurerlexikon. Das sind vermutlich selber Freimaurer, die das ausgegeben haben, nehme ich an.
0: Ich habe in den Büchern auch ein bisschen was.
3: Ja, sind sonst noch Fragen?
8: Also mich würde auch noch mal eine Sache interessieren. Ja. Und zwar, also stand ja jetzt hier drin, das hatten wir nicht erwähnt, aber mit diesem Care-Vertreten da,
0: okay,
8: weil wir uns das da aufgeschrieben haben, aber was...
0: Habe ich da was? Achso, die immer wohnen.
8: Ja, was hat die das Bewohnen des Gleichen zu tun?
0: Ich weiß nicht, was Sie meinen müssen, sondern wo steht es?
8: Nach 1946.
0: Ach so, ja, da wollen Sie Ihre Wohltätigkeit natürlich auch betonen. Und Sie machen natürlich auch, wie jede Gruppe und Sekte, auch viel Wohltätiges. Das ist ja klar. Ich meine, auf die Dinge konnte ich jetzt nicht alle eingehen. Da könnte man natürlich auch vieles noch aufzeigen, auch von Ihrer Gesundheitslehre. Das sind ja Dinge, die Menschen dann oft anziehen. Ne? Aber aus Zeitgründen muss ich mich jetzt auf die Beurteilung halt... Oft ja, ja, natürlich. Das ist ja eine Selbstdarstellung hier. Ich habe Ihnen ja bewusst eine Selbstdarstellung gegeben, möglichst objektiv. Deshalb muss die Kritik aber auch kommen, sonst ist das, sieht ja wie Werbung aus sonst. Ne? Das wollte ich also keinesfalls dafür Werbung machen.
9: Das war mehrmals die...
0: Hier war erst...
9: Was hat das eigentlich mit Tabernakel auf
0: sich? Tabernakel? Was ist da jetzt speziell? Also Tabernakel ist ja dieses Gefäß für die Hostien normalerweise, oder was meinen Sie jetzt?
10: Ja, da soll doch irgendwas in Salzlektide geben und...
0: Ach so, ein Gebäude.
10: ...streuen, an denen alle Tempelgäste irgendwo
0: gibt. Hier, ich war ja noch nicht dort. Die junge Dame hinten, wissen Sie was vom Tabernakel in Salt Lake City? Das ist irgendein Zentralgebäude, aber genau weiß ich auch nicht. Hm? Wie ist Ihr Name? Naja, also ich weiß auch nicht.
9: Ist das nicht das englische Wort für Stiftshütte?
0: Mag sein, dass es damit zusammenhängt, ja. Okay, und jetzt aber, jetzt bist du dran, ja.
9: Es war mehrmals die Rede von neuen Offenbarungen, jedes
0: Jahr.
9: Und hier unter Punkt 7 ist die Aussage, wir glauben an die Gabe der Zungenrede, Prophezeiung, Offenbarung, der Vision, der Heilung, Auslösung der Zungenrede.
0: Alle Gaben, ja, werden beansprucht.
9: Inwieweit wird da, werden neue Offenbarungen gegeben im Gottesdienst oder so? Und wie geht das?
0: Also im Wesentlichen jetzt nur noch durch den Präsidenten, das ist ähnlich wie bei Neuapostolischen, dass das immer mehr so auf das Haupt zugeht. Ich wüsste jetzt nicht im Einzelnen, ob da jeder auch das Recht noch hat, ob der Geist eben nicht doch sehr stark auf den Präsidenten konzentriert ist. Also autoritativ jedenfalls sind eben nur Offenbarungen von oben her, von der Präsidentschaft. Die sind eben autoritativ. Das andere mag mal vorkommen, aber vielleicht eben nur für die lokale Situation dann.
9: Genau, unter Punkt 10 wird ja von Dingen genannt, die noch kommen werden.
0: Mhm. Ja, die Glaubensartikel, das nehmen wir jetzt, ich denke, da können sich, denke ich, sicherlich selber ein Urteil bilden bei diesen Artikeln. Die wollte ich jetzt nicht alle durchgehen aus Zeitgründen. Das neue Israel ist natürlich in Amerika, das ist auch hier ein Punkt.
9: Ich habe eine Frage, wie können denn die Götter Kinder zeugen, wenn das Kinderzeugen eine Folge vom Sündenfall ist? Die Fähigkeit, Kinder zu sorgen, steht ja
0: hier. Ja, aber das ist ja positiv, nicht? Das war ja das Positive. Nur, dass die Sterblichkeit kam, war negativ, wird gesagt.
9: Ja gut, aber es wird doch vorher gesagt, sie konnten keine Kinder zeugen und sagen gleich, dass die Götter Kinder zeugen würden. Die Götter würden doch sich untereinander verheiraten, im Anführung sein und auch Kinder zeugen.
0: Ja, ich verstehe. Das ist eben noch der Zustand der Unschuld gewesen bei dem Sündenfall. Da war das noch gar nicht in Betracht.
8: Die Götter sind ja höher gestiegen.
0: Die sind ja schon höher entwickelt. Adam und Eva sind ja noch weiter unten. Ja.
11: Wie war das jetzt?
0: Wer war zuerst? Waren Sie zuerst?
11: Wie war es in der Nazizeit jetzt? Waren die da verboten?
0: Die waren in Deutschland ja damals noch kaum verbreitet. Das war sicherlich gar keine Frage. Die haben ja erst so richtig nach dem Krieg, haben sie dann angefangen, so richtig bei uns zu missionieren.
11: Von 1906 bis 1946 ist irgendwie eine Zeit, eine längere Zeit, wo hier in der Geschichte nichts genannt ist.
0: Ah ja, das fällt schon auf. Ja. Also da war noch relativ wenig. Es sind ja auch heute noch nicht so viele Mitglieder. Die genaue Zahl müsst ihr mal nachschauen, aber das sind einige Tausend in Deutschland, aber keine... nicht wie bei den Zeugen oder bei den Neuapostolischen.
9: Ich
0: Ich glaube, die Dame war zuerst und dann, ja, bitte, wie ist der Name? Burkhard. Burkhard, ja, ich muss mal die Namen jetzt doch noch alle lernen.
12: Ja, es würde mich mal interessieren, wie denn die, also Leute, die informiert werden, dann Hormone werden. Haben Sie da zwei, drei, kurze Sätze zu, die Sie sagen können? Mhm. Also, mir war eigentlich, würde mich interessieren, jemand kennt mich, doch, oh, hört sich ganz vernünftig an, klingt gut.
0: Ja, man kriegt eben das Buch Mormon und sie besuchen einen dann oder es laden einen dann auch in Gottesdienst ein. Halt.
12: Sie haben auch ein ganz rigides Schema, was Sie durchführen, wenn Sie einen besuchen. Also Sie haben das ganz genau, haken die immer ab, was Sie jetzt durchgeführt haben. Wir sind immer noch ziemlich geärgert, weil wir Ihr Video an den zweiten oder dritten.
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3: Nicht an dir geguckt haben, sondern über was anderes geredet haben.
4: Ist ähnlich wie bei Zeugen Jehovas, das System.
5: Zu zweit, ja.
4: Vor Jahren war das Buch geschenkt bekommen, auch bei einem Besuch. Das waren zwei junge Männer und einer aus Stadt Wetzlar, der hat es dann vorbeigebracht. Es war eine ganz schöne Unterhaltung, aber es ist systematisch ähnlich wie bei Zeugen Jehovas. Und als Mitbringsel war das Buch Moroni.
5: Mormon.
4: Mormon.
5: Ja.
4: Aber ich denke, da kommt immer auch jemand, der offen ist und vielleicht mit Zack und was sucht. Und dann, es geht ja hier nicht darum, dass wir uns rein informieren, sondern auch, dass wir gefestigt werden im Evangelium durch das Ganze, was jetzt hier läuft.
5: Ich habe auch schon öfters mit jungen Mormonen diskutiert und da kam man dann auf den Punkt, wo sie dann gesagt hatten, ja, das muss man halt glauben, ob das jetzt Mr. Prophet ist oder nicht, das ist halt auch eine Glaubensfrage für sie. Zu dem Punkt sind wir dann gekommen, wo sie sonst nichts in Händen hatten mehr auch dann. Und da steht dann eben letztendlich Glaube gegen Glaube, nicht? Wenn man dann bis zum Ende geht. Muss man aber übereinstimmen mit der Schrift und die ist dann halt verfälscht, wird behauptet. An dem Punkt endet man dann am Ende, wenn man wirklich konsequent zu Ende diskutiert.
6: Also sie sagen halt auch, man soll, oder uns wurde gesagt, wir sollten das Buch Mormon lesen und beten, dass Gott uns zeigt, dass es von ihm ist.
5: Ja, das sagen sie immer, genau, selber den Geist bitten praktisch.
6: Und dann hat mein Mann gesagt, das mache ich. Er hat also gebetet, dass Gott ihm was zeigen soll, hat es gelesen und hat halt ganz schnell gemerkt, das ist ein abgeschriebenes.
5: Und philosophische Gedanken, so wie vorhin, man sieht es ja an den Zitaten, dass es 19. Jahrhundert ist. Hegel, Schelling und Schopenhauer und vieles. Ein bisschen mit drin. Ja, gut, aber Sie müssen sich einfach wehren, wenn ich Sie übersehe. Wer hat sich denn schon länger gemeldet jetzt? Hier, genau, ja.
7: Wenn die Bibel eben nicht als völlig von Gott inspiriert ansehen oder zumindest falsch übersetzt, könnte man eventuell so ihn eben widerlegen, also zum Widerlegen, dass diese Bücher in Gott enthalten, das Buch Mormon irgendwo nachweisbare Tatsachen liefern oder.
5: Ich habe ein paar Beispiele genannt, wo auch Fehler so drin sind. Es gibt schon einiges. Hutten hat eine ganze Reihe aufgezählt, wo man also Fehler nachweist. Auch die ganzen Veränderungen in der Geschichte, Polygamie, Neger und so, das sind ja auch alles sehr deutlich zusammen zu erkennende Anpassungen dann an die Zeitentwicklung. Und wenn man da von Offenbarung redet, die werden auch immer eine Antwort finden, aber es ist sehr zu leicht zu durchschauen. Auch die ganze Entstehungsgeschichte mit dem Sidney Rigdon und so, das kann man auch mal erwähnen. Aber letztendlich geht es wirklich auch um das Zentrale, um die Erlösung durch den Herrn Jesus allein und ob er wirklich Gott ist, absolut. Da haben wir auch drüber geredet. Aber Sie sagen eben, der Mensch kann auch göttlich werden, aufsteigen. Und das sind dann wirklich Welten. Und ich würde schon von der Schrift her sagen, hier steht eindeutig, der Mensch ist Sünder, er ist nicht Gott. Und man kommt da halt zu dem Punkt, wo man sagt, hier steht Glaube gegen Glaube. Da kann man nur beten dafür. Und man kann auf Fehler hinweisen im Buch Mormon. Sie kommen dann mit dem Wiederkäuer und Ähnlichem vielleicht, aber das ist ja sogar gar nicht falsch. Inzwischen hat sich herausgestellt, dass der Hase tatsächlich wiederkäut. Das ist das anders, als man es bisher gedacht hatte. Sie, Wort und Wissen, die haben das jetzt nachgewiesen. Bitte.
8: Vor Jahren bin ich zwei Mormonen begegnet in einer Kleinstadt in der Nähe von Frankfurt. In Frankfurt ist ja auch das Zentrum.
5: Ja, für viele Sekten.
8: Und sie begegnen mir auf der Straße. Und wir kamen ins Gespräch und sie führten an, dass eine Stelle aus Ezekiel 37, wo ich glaube, dem Propheten Ezekiel zwei Hölzer gegeben werden. Und darauf berufen sie also die Gleichstellung von Bibel und.
5: Ach so, allegorische Auslegung, ja. Ja, aber das ist genau wie mit den zwei Schwertern im Papsttum, wo man sagt, das eine Schwert ist der Kaiser und das andere der Papst. Hier sind zwei Schwerter, sagt Jesus mal. Aber da steht überhaupt nichts von Kaiser und Papst.
8: Und ich bin dann wieder ins Auto gestiegen hat hinter mir jetzt aufgestehen und es hat mir keine Ruhe gelassen. Und dann bin ich wieder hin, hatte im Auto meine Bibel und bin wieder hin und habe ihm zwei Bibelstellen. Die eine weiß ich nicht mehr, aber die andere ist 1. Galater 1, 8 bis 9. Mhm. Ist mir also gerade in Bezug auf die Hormone sehr
5: wichtig. Was steht denn da?
8: Selbst wenn ein Engel vom Himmel kommt,
5: so, ja,
8: verkündigt euch Evangelium anders, als wir euch gepredigt haben. Ihr seid verflucht.
5: Genau, das ist eine gute Stelle.
8: Und dann wir hoch aus. Und jetzt ist, glaube ich, das 8.
5: Das schauen wir mal auf. Ja, ja. Wichtige Stelle. Ja, vielen Dank für den Hinweis. Finde ich eine wichtige Stelle, denn es wird ja beansprucht, dass hier ein Engel vom Himmel gekommen ist und anders lehrt. Ne? Galater 1, 8 und 9. Das können wir vielleicht abschließend auch mal so stehen lassen, als Wort Gottes zu dieser ganzen Sekte. Gut, ist noch eine dringende Frage im Raum, sonst schließen wir dann. Ich danke Ihnen für Ihre riesen Geduld, dass Sie sogar 10 Minuten überzogen haben. Und vielleicht ist es gut, wenn wir am Schluss noch mal ganz kurz uns zum Gebet sammeln. Wir danken dir, Herr, dass wir jetzt auch noch mal auf Galater 1, 8 verwiesen wurden und dass uns ganz klar ist, wenn ein Engel käme sogar und anders predigt, als dein Wort es uns sagt, das sei verflucht, das ist falsch und verführt. Und so hilft doch uns auch zu widerstehen, überall, wo diese Verführungen auf uns zukommen. Auch unseren Mitmenschen in den Gemeinden mögest du beistehen, Herr. Und wir bitten auch unter deinem Schutz für die vielen jungen Mormonen, die hier sind, dass du den einen oder anderen auch durch unser Zeugnis davon herausrufst und rettest. Herr, erbarm dich auch darüber. Begleite jetzt uns alle unter deinem Schutz auch nach Hause. Amen. Dann bis zum nächsten Mal mit den Jugendreligionen. So Gott will und wir leben.

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0: Liebe Brüder und Schwestern, liebe Freunde, auch heute herzlich willkommen in Albernau zum Vortrag Was sind Sekten, wie können wir sie erkennen und beurteilen, wie können wir Menschen helfen, die in Sekten gefangen sind. Wir wollen auch einige Sekten miteinander betrachten, insbesondere Zeugen Jehovas und Neuapostolische Kirche. Und ich werde am Anfang etwas mehr Theoretisches sagen über Sekten allgemein, dann die biblischen Aussagen dazu und dann eben auch auf diese Beispiele eingehen. Und dann können wir auch noch Rückfragen stellen. Also wir haben ein etwas längeres Programm. Ich hoffe, es ist auch von Interesse für euch. Ich möchte zu Beginn lesen aus dem 2. Petrusbrief, Kapitel 2, ab Vers 1. Es waren aber auch falsche Propheten unter dem Volk, wie auch unter euch sein werden falsche Lehrer, die verderbliche Irrlehren einführen und verleugnen den Herrn, der sie erkauft hat. Die werden über sich selbst herbeiführen ein schnelles Verderben. Und viele werden ihnen folgen in ihren Ausschweifungen, um ihretwillen wird der Weg der Wahrheit verlästert werden. Und aus Habsucht werden sie euch mit erdichteten Worten zu gewinnen suchen. Das Gericht über sie bereitet sich seit langem vor und ihr Verderben schläft nicht. Soweit Gottes Wort. Das ganze Kapitel handelt dann noch über Verführung, über Irrlehren, Sektiererei. Und wir wollen jetzt systematisch fragen, was ist überhaupt eine Sekte im Unterschied zu einer Kirche oder Freikirche? Es wird ja manchmal alles auch verwechselt miteinander. Und welche Begriffsbestimmungen gab es schon in der Kirchengeschichte von Sekten? Dazu einiges vorneweg. Der Begriff Sekte selber kommt aus dem Lateinischen und lässt sich aus zwei möglichen Sprachwurzeln ableiten. Sequi, das heißt jemandem folgen, also einem Meister oder Lehrer oder Guru nachfolgen. Und secare, trennen, sich abschneiden. Wir kennen den Sektor, einen abgetrennten Bereich. Sich von etwas trennen, von einer Gemeinschaft oder Kirche oder Gruppierung trennen. Also das ist einfach mal rein sprachlich. In den verschiedenen Sprachen, Griechisch, Hebräisch, gibt es verschiedene weitere Begriffe, auf die ich jetzt aus Zeitgründen nicht alle eingehe. Da kommen zum Beispiel die Begriffe Häresie her, also Abspaltung oder Ketzerei. Das kommt von den Katharern aus dem Mittelalter. Das war auch eine bekannte Sekte, die gewisse Sonderlehren vertreten hat. Außer dem Begriff Sekte begegnet auch der Begriff Sondergemeinschaft. Auch da ist das Wort Absondern enthalten und Sonderlehre. Sonderbare Lehren. Manche Gruppierungen, die so zwischen Kirche und Sekte eingeordnet werden heute, wie die Adventisten, die werden oft jetzt als Sondergemeinschaft bezeichnet, weil sie sich der Ökumene etwas stärker geöffnet haben, nicht mehr sich absolut setzen, wie es bei den typischen Sekten ist, dass nur sie den Heilsweg hätten. Und dann werden sie als Sondergemeinschaft bezeichnet. Allerdings ist das ein schillernder Begriff, denn jede Kirche, Freikirche und Sekte unterscheidet sich von anderen, hat Besonderheiten, sonst wäre es ja alles miteinander identisch. Also der Begriff Sondergemeinschaft ist nicht sehr glücklich, weil jede Gruppierung ihre Besonderheiten hat, und sei es im Äußeren oder Inneren oder in der Lehre, sonst wäre es ja alles nur eine Kirche oder Gemeinde. Der Begriff Kirche selber kommt auch aus dem Griechischen und kommt von Kyriake, von Kyrios, dem Herrn gehörig. Kyrios, der Herr, Jesus Christus. Der Reformator Martin Luther hat unterschieden zwischen sichtbarer und unsichtbarer Kirche. Er hat gesagt, die unsichtbare Kirche umschließt alle, die wirklich an Jesus Christus glauben, durch ihn erlöst sind. Die unsichtbare Gemeinde, die aber über verschiedene Denominationsgrenzen hinausgeht. Man kann also nicht sagen, nur in einer bestimmten Kirche oder Freikirche finden sich die wahren Gläubigen, sondern es gilt auch das, was in 1. Samuel 16 steht. Der Mensch sieht, was vor Augen ist, der Herr sieht das Herz an. Er weiß also, ob es wirklich wiedergeborene Gläubige gibt in den unterschiedlichen Gemeinschaften, Kirchen, Freikirchen, vielleicht auch Sekten. Es ist auch nicht auszuschließen, dass da Menschen gibt, die wirklich den biblischen Herrn Jesus Christus liebhaben und sein Wort ernst nehmen. Dann haben auch die Reformatoren richtig festgestellt, dass die Kirche, jede Kirche, ein durchmischter Leib ist, corpus per mixtum auf Lateinisch. Das heißt, ein vermischter Leib aus Gläubigen, Ungläubigen und Heuchlern. Das gibt es also in jeder Gruppierung. Echte, wirklich wiedergeborene, durch den Geist Gottes wiedergeborene Gläubige, Ungläubige, die hoffentlich auf dem Weg sind, zum Glauben an Jesus Christus zu kommen, oder auch Heuchler, die gar nicht wirklich gläubig sind, sondern eben nur so mitschwimmen und sich so Anstrich geben, als seien sie gläubig. Man muss auch wissen, dass eben die perfekte Gemeinde der wirklich Gläubigen auf Erden nicht gibt, denn keiner kann ins Herz des anderen schauen. Wir wissen nie, ob alle wirklich gläubig sind im Sinne der Bibel, die in eine Gemeinde gehen. Jeder möge sich da selber prüfen. Jeder steht selber vor dem Herrn und prüfe sich, bin ich wirklich ein Kind Gottes? Nicht nur ein Geschöpf Gottes. Geschöpf Gottes sind wir ja von Natur aus schon. Aber Kind Gottes werden wir nur durch die geistliche Neugeburt, durch Wasser und Geist. Wenn wir Jesus als unseren Herrn und Erlöser angenommen haben, ihm unsere Schuld und Sünde gebracht haben, dass er sie am Kreuz ja durch sein Blut abgewaschen hat und mit ihm auferstehen werden zu neuem Leben. Buße getan haben über alles Böse in unserem Leben und Jesus jetzt unser Herr und Erlöser ist. Nicht nur Erlöser, sondern auch Herr, ist auch wichtig. Ja. Erlösung wollen im Grunde alle bekommen, auf dem oder jenem Weg, verschiedene Wege. Aber dass Jesus der Herr ist, das heißt auch ihm gehorchen, ihm dienen, Vergebung bitten, ihn, wenn man schuldig geworden ist, an ihm oder an unseren Nächsten. Der Ökumenische Rat der Kirchen hat eine interessante Definition gebracht, was Kirche ist im Unterschied zu Sekten. Ich zitiere es einfach mal, da heißt es, Kirchen sind solche Gemeinschaften, die den Herrn Jesus Christus gemäß der Heiligen Schrift als Gott und Heiland bekennen und darum gemeinsam zu erfüllen trachten, wozu sie berufen sind, zur Ehre Gottes, des Vaters, des Sohnes und des Heiligen Geistes. Das ist eine durchaus zutreffende Definition. Allerdings weiß man ja, dass der Ökumenische Rat selber nicht diese Klarheit vertritt und dass diese Definition dann dadurch auch zu wenig ist. Man sieht, es ist eine Art Minimalerklärung, die aber auch dann solche Kirchen und Gruppierungen umschließen kann, die doch ihr Lehren vertreten. Aber immerhin findet sich darin der Herr Jesus Christus gemäß der Heiligen Schrift, die Schrift als Maßstab, und als Gott und Heiland. Viele Sekten bestreiten ja die Gottheit Jesu Christi oder haben Ersatzerlösungswege daneben gestellt. Und auch der dreieinige Gott wird betont. Der Vater, der Sohn und der Heilige Geist wird auch in vielen Sekten bestritten. Nun, wie gesagt, Ökumenischer Rat selber fragwürdig geworden, indem er den Dialog mit heidnischen Religionen und allen möglichen Gruppierungen pflegt, die selber schon in Irrlehren verhaftet sind. Aber diese Definition wollte ich euch doch zur Kenntnis geben. Eine gewisse Orientierung bieten auch, ich komme immer näher zur Bibel, ja, aber ich möchte doch noch von der Kirchengeschichte einiges sagen, einige altkirchliche Bekenntnisse vor der Herausbildung der römisch-katholischen Kirche in den ersten drei Jahrhunderten, als die Gemeinde noch verfolgt wurde und dann noch im vierten Jahrhundert, da wurde ja sehr diskutiert auf den Konzilien über das Wesen Gottes und Jesu Christi und des Heiligen Geistes. Und man hat durchaus richtig festgestellt, dass Jesus eben wirklich Gott ist, Gott von Gott, Licht vom Licht, der Sohn des Vaters und eben nicht ein Geschöpf, wie es die Arianer und andere Vorläufer der Zeugen Jehovas zum Beispiel behauptet haben, dass er ein Geschöpf sei, ein Engelwesen oder was auch immer. Und man hat also betont, die Gottheit Jesu Christi, die Wesenseinheit mit dem Vater, obwohl die Personen unterschieden sind, Vater, Sohn, Heiliger Geist, und auch die Gottheit des Heiligen Geistes. Und das ist zum Beispiel grundlegend wichtig, auch als Unterscheidung von vielen heutigen Sekten, dass Jesus wirklich auf die Seite Gottes gehört, des Vaters, und nicht auf die Seite der geschaffenen Wesen. Man kann sich so vorstellen, auf der einen Seite Gott, Vater, Sohn, Heiliger Geist als Gottheit, drei Personen in einem Wesen, auf der anderen Seite alle Geschöpfe, Engel, Menschen, Tiere, Pflanzen, Mineralien und so weiter. Aber wenn Jesus Mensch wird, dann ist es aus der Gnade Gottes heraus, dass er seinen Sohn sendet. Er entäußerte sich seines göttlichen Wesens, Philipper 2, und erniedrigte sich selbst. wahrer Mensch und wahrer Gott. Das war auch grundlegend gegen Irrlehren schon damals festgelegt worden, dass Jesus wirklicher, wahrer Mensch und wirklicher, wahrer Gott zugleich ist. Unvermischt und ungetrennt und wie das dann alles formuliert wurde, es ist durchaus grundlegend, um einen Unterschied festzulegen gegen Irrlehren und Sekten, die das bestreiten wollen. Und wenn man Abstriche macht an der Göttlichkeit Jesu Christi, hat man auch nicht die wirkliche Erlösung. Deshalb ist das durchaus wichtig, was in diesen ganz frühen Bekenntnissen festgelegt war. Was sind eigentlich jetzt Freikirchen im Unterschied etwa zu Landeskirchen? Wir haben in Deutschland ja ein besonderes System, historisch gewachsen. Es waren ursprünglich die Fürsten, die Landeskirchen leiteten. Dann ist später das heutige Landeskirchensystem daraus entstanden. Das ist in anderen Ländern nicht so, zum Beispiel in den USA. In den USA sind alle Kirchen Freikirchen. Da gibt es überhaupt keine Staats- oder Landeskirchen. Ja, die größte Kirche sind dort zum Beispiel die Baptisten, die südlichen Baptisten, auch andere, gab es auch verschiedene Abspaltungen. Aber das ist eben was typisch Deutsches, der Unterschied zwischen Landeskirchen und Freikirchen. Gibt es nicht in allen Ländern. In Skandinavien, da gibt es etwa die Staatskirchen, die dann wiederum sehr stark mit dem Staat verkoppelt sind. In England noch schlimmer, anglikanische Kirche, da ist die Königin das Oberhaupt. Also eine absolute Verquickung von Staat und Kirche, was eben im Neuen Testament nicht der Fall ist. Man soll zwar der Obrigkeit gehorsam sein, soweit sie nicht gegen Gottes Gebote etwas beschließt und entscheidet, aber grundsätzlich ist die Gemeinde Jesus Christus unterstellt und nicht weltlichen Häuptern. Ja, das ist ganz klar im Neuen Testament. Nun jedenfalls, der Unterschied zwischen Kirchen und Freikirchen, etwa in Deutschland, ist so, dass Freikirchen keine Sekten sind, sondern sie unterscheiden sich dadurch, dass sie staatsunabhängig, also frei, ihre Versammlungen und ihre Existenzweise leben wollen. Es gibt natürlich auch Unterschiede bezüglich Struktur, Sakramentsverständnis und auf anderen Gebieten, aber der Begriff Freikirche im Unterschied zur Landeskirche kommt von der organisatorischen Unabhängigkeit und Freiheit der Kirchengebilde her. Was zählt zum Beispiel zu Freikirchen, also nicht zu Sekten in Deutschland, Europa, zum Beispiel Methodisten, Baptisten, Brüdergemeinden, Mennoniten, freie evangelische Gemeinden, aber auch Abtrennungen von den ehemaligen lutherischen und reformierten Staatskirchen zählen hier auch als Freikirchen, obwohl sie zum Beispiel ein völlig anderes Verständnis von Taufe und Abendmahl haben als Baptisten, Mennoniten und andere. Zum Beispiel auch die selbstständige evangelisch-lutherische Kirche zählt bei uns als Freikirche, die die Union mit der reformierten Kirche damals nicht mitgemacht hat, 1817. Dann hat sie selbstständig gemacht, also lutherischer als die lutherische Kirche, die selbstständigen Lutheraner. Und dann gibt es auch auf reformierter Seite die evangelisch-altreformierte Kirche, die auch sagen, wir machen keine Union mit den Lutheranern oder anderen. Dann gibt es natürlich auch die Unionskirchen, etwa in Baden, wo ich herkomme, wo dann lutherische und reformierte Bekenntnisse miteinander verbunden wurden in einem Bekenntniswerk. Wir wissen ja, in Landeskirchen gibt es also verschieden geprägte lutherische, reformierte und unierte Landeskirchen im landeskirchlichen System. Nun aber nochmal zurück, also ich wollte nur sagen, dass eben Freikirchen keine Sekten sind. Sekte muss eben anders definiert werden als durch den Grad der Freiwilligkeit oder Unabhängigkeit. Über Lehrfragen im Einzelnen kann man natürlich dann diskutieren zwischen Landes- und Freikirchen. Aber was sind nun Sekten? Sekten selber, die verderblich sind, wie wir auch im Wort Gottes gehört haben, weil sie wirklich massive Irrlehren vertreten. Nun, es gab natürlich im Lauf der Kirchengeschichte unterschiedliche Sektendefinitionen, also Bestimmungen. Vielleicht mal interessant, 1877, der Tübinger evangelische Theologe Christian Palmer unterschied Kirche und Sekte folgendermaßen. Ihr könnt selber prüfen, ob das jetzt haltbar ist. Der sagte einfach, juristisch ist jede Gemeinschaft eine Sekte, wenn sie sich von der herrschenden, vom Staat anerkannten Kirche trennt. Punktum. Ja, also dieses Obrigkeitsdenken war damals sehr stark. Es gibt nur die eine Staatskirche, Rom würde sagen, nur die römische Kirche. Und alles, was sich trennt, ist halt Sekteabspaltung. Das ist sehr einfach, aber rein soziologisch, also gesellschaftswissenschaftlich bestimmt. Nicht biblisch, ich komme noch darauf zurück. Dann der Soziologe Max Weber hat es schon zutreffender definiert nach dem Grad der Freiwilligkeit. Allerdings hat er damit den Unterschied zwischen Freikirchen und Sekten eben gerade nicht gewahrt. Er hat gesagt, was freiwillig ist, was nicht von oben verordnet ist, das ist halt Sekte. Heute würde man sagen Freikirche, ja, wichtiger Unterschied. Ernst Troeltsch, er war Theologe und kam dann vom Glauben weg, wurde dann Philosoph, der hat folgende Definition gebracht. Allerdings für Sekte, und das würde aber heute, würden wir es auf pietistische Gemeinschaften so definieren. Ja. Der hat so gesagt, dass eine Sekte sei, man muss mal hören. Ernst Troeltsch sagt, die Sekte ist die freie Vereinigung strenger und bewusster Christen, die als wahrhaft Wiedergeborene zusammentreten, von der Welt sich scheiden, auf kleine Kreise beschränkt bleiben, statt der Gnade das Gesetz betonen und so weiter. Ja, das ist natürlich manches hier durch richtig, aber er hat die Wiedergeborenen praktisch als Sektierer eingestuft, von seinem liberalen Standpunkt her. Das können wir so natürlich von der Bibel nicht sehen, sondern die Wiedergeborenen sind natürlich die Gläubigen in allen Denominationen. Nun, nach dem Zweiten Weltkrieg wurden die Sektenbestimmungen etwas ausgewogener. Der bekannte Autor des Buches Seergrübler Enthusiasten, kennen vielleicht manche, Kurt Hutten, er hat gesagt, dass Sekten sich durch ein innerliches Winkeldasein auszeichnen, eine rechthaberische Haltung hätten, sich scheiden von allen anderen christlichen Richtungen und so weiter. Da ist durchaus was dran, wenn es Gruppierungen gibt, die sagen, nur wir haben die Fülle des Heils, nur wir haben den richtigen Heilsweg, dann geht es eben sehr stark schon in sektierische oder ist schon dieses stolze, anmaßende, elitäre Denken, das sich von anderen Christen abgrenzt. Dann kam in den 70er und 80er Jahren der Einbruch auch fernöstlicher Kulte in das ehemals christliche Abendland. Und seither unterscheidet man jetzt folgende Formen von Sekten, etwa auch bei der evangelischen Zentralstelle für Weltanschauungsfragen. Da kommen jetzt schon einige Beispiele. A, die klassischen christlichen Sekten oder sich christlich nennenden. Das sind natürlich die Zeugen Jehovas, die Neuapostolischen, die Mormonen, christliche Wissenschaft und so weiter. Aber schon bei der christlichen Wissenschaft muss man sagen, das ist eher hinduistisches Denken. Ihr könnt gerne noch dazu Fragen stellen, zur Vertiefung nachher. Ich kann nur Stichworte jetzt sagen. Oder auch die Mormonen, das ist an sich Polytheismus, viel Götterglaube. Hat nichts mit Christlichem.
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3: Glauben zu tun, aber sie werden so dem christlichen Sektenspektrum zugeordnet. Es gibt also immer wieder Mischformen mit christlichen und nichtchristlichen Elementen bei Sekten. Dann die Hindu-Sekten. Hare Krishna, Ananda Marga, Transzendentale Meditation, Divine Light Mission, Bhagwan und so weiter, die sich auch wieder unterscheiden, aber doch einen hinduistischen Hintergrund haben mit ihrem Götzendienst. Dann buddhistische Sekten. Dalai Lama ist ja auch sehr aktiv, immer wieder im Abendland jetzt. Verschiedene Schulen des Zen-Buddhismus, besonders in jeder Großstadt zu finden heute schon. Dann Psychosekten, also mit psychologischer Versklavung des Menschen, Gehirnwäsche, etwa Scientology. Die gehen ja dann durch die Straßen und machen Fragebogen den Leuten und wollen ihnen einreden, dass sie alle psychisch krank sind, dass nur bei ihnen die wirkliche Heilung bekommen. Also jeder, der diesen Test macht, wird Defizite gesagt bekommen, die er nur durch teure Kurse bei den Scientologen geheilt bekommen kann, angeblich. Aber auch das Erhard-Seminar-Training, die aktionsanalytische Organisation und viele andere Psychokulte. Dann religionsvermischende Sekten, man spricht auch von synkretistischen Sekten, wie etwa die Vereinigungskirche San Myung-Moon, eines falschen Christus, oder die Bahá'í-Religion, die geradezu eine endzeitliche Vermischungsreligion ist. Bahá'í, der Bab der Gründer, die sagten, dass nun alle Religionen Wege zu Gott sind, so wie man es heute ja überall schon hört jetzt auch, und dass eben Mose und Zarathustra und Buddha und Jesus und Mohammed und so weiter, das seien alles Religionsstifter, die Vorläufer seien dieses Baha'u'llah, der dann gekommen sei. Also wird alles schön eingeordnet in dieses religiöse Pantheon, in diesen Gemischtwarenladen, kann man auch sagen. Klare Übertretung des ersten Gebots der Bibel. Ja. Nur ein Gott, der wahre Gott, ist der wirkliche Gott. Dann gibt es auch politische Sekten, wie die Europäische Arbeiterpartei, verschiedene NS- und K-Gruppen, also narzisstische und kommunistische Gruppen, die auch sektierisches Denken entwickelt haben. Die Esoterische Union, die Violetten nennen sich jetzt, die auch bei verschiedenen Wahlen schon angetreten sind, wo dann alles durch Geistheilung, auch die Gesellschaft transformiert wird, durch Geistheilung, ja, auch sektierisches Denken. Und dann gibt es die Neuoffenbarungs- und spiritistischen Sekten. Mit spiritistischen Medien, die also direkt in Kontakt mit Geistern stehen, letztendlich mit dämonischen, satanischen Mächten, etwa universelles Leben, Gabriele Wittig in Würzburg ist das, mit ihren Anhängern, früher hieß es Heimholungswerk, dann Fiat Lux von Uriella, nicht, die ja ihr Badewasser an die Leute verkauft, als Heilwasser, wo sie drin gebadet hat vorher, glauben die, dass das magische Kräfte hat. Gehe ich lieber ins Radau und Bad. In Schlema habe ich mehr davon. Und dann gibt es die geistige Loge Zürich, ja, und solche spiritistischen Sekten, die natürlich sehr gefährlich sind, weil man dann besessen werden kann, wenn die Leute einen Sekten, die natürlich sehr gefährlich sind, weil man dann besessen werden kann, wenn die Leute einem die Hand auflegen.

bisschen das Motto. Nicht? Man will den Leuten helfen, man kann auch Heilung bekommen unter Umständen durch diese Mächte, aber um den Preis der Seele. Ja. Es ist sehr gefährlich, sich darauf einzulassen. Und dann gibt es noch die esoterischen, also okkulten Vereinigungen mit mehr oder weniger sektenförmigen Ausformungen, wie etwa die Theosophische Gesellschaft von Helena Blavatsky. Und, damit habe ich mich 8 Jahre intensiv beschäftigt durch meine Doktorarbeit, die Anthroposophische Gesellschaft des Rudolf Steiner und seiner Anhänger, woraus dann ja Waldorfschulen, Veleda-Medizin, Demeter-Landwirtschaft und all diese dunklen Früchte entstanden sind. Steiner selber war ja ein Hellseher, ein Medium, der diese ganzen Visionen empfangen hat aus der Geisterwelt, die er dann seinen Anhängern vermittelt in über 300 Schriften, die mit seinen Vorträgen und so weiter veröffentlicht wurden. Das war schon mal ein kurzer Überblick über die Kategorien von Sekten, verschiedene Arten. Es gibt natürlich noch viel mehr, Tausende. Dieses Schema ist nicht starr, sondern fließend. Viele Sekten sind mehreren Kategorien gleichzeitig zuzuordnen. Das möchte ich nur erwähnen. Nun aber ist die Frage, es gibt ja auch im christlichen Bereich Dinge, die schwerer zu durchschauen sind, wo auch Menschen versklavt werden, irgendeinem Guru folgen, wo sie durch Gehirnwäsche ihre Familien und alles verlassen müssen, nur noch diese Gruppierung da gar nicht mehr heraus können. Wir kennen ja solche Entwicklungen. Auch das ist natürlich sektiererisch. Und die Frage ist, woran können wir das unterscheiden, was jetzt noch eine gesunde oder halbwegs gesunde Gemeinde oder auch Freikirche ist oder was schon eine Sekte ist? Nicht? Woran kann man das unterscheiden? Diese Maßstäbe sind ja wichtig. Man hat gesagt, die reformatorischen Bekenntnisse, allerdings, das fand ich gut, die Reformatoren selber haben gesagt, dass die Bekenntnisse, die sie verfasst haben, niemals die absolute Basis sein dürfen, sondern auch diese Bekenntnisse wieder geprüft werden müssen anhand der Heiligen Schrift. Und dann kommen wir jetzt endlich zum Ergebnis, der einzige Prüfstein ist und bleibt die Heilige Schrift. Bekenntnisse können manches verklären, aber sie sind auch immer wieder zu hinterfragen, anhand der Heiligen Schrift. Um ein Beispiel zu nennen, es fehlt in der Augsburger Konfession die eschatologische Sicht, etwa auch über das tausendjährige Reich, was ja die pietistischen Väter, Spener und so weiter, wieder ganz neu entdeckt haben. Das fehlt einfach, es wird einfach ausgelassen und die werden dann verurteilt, die daran glauben, dass Offenbarung 20 Realität ist oder Jesaja 2 und die ganzen Stellen. Aber ich sage immer, ich kann es nicht einfach weglassen, bloß weil es schon missbraucht wurde in der Kirchengeschichte, vielfach missbraucht. Diese Bibelstellen, etwa auch von Hitler mit seinem sogenannten tausendjährigen Reich. Das ist nur nebenbei als Beispiel erwähnt. Die Heilige Schrift ist der Maßstab. Und deshalb möchte ich jetzt im Unterschied zu Trölsch und anderen folgende Sektendefinition, also Bestimmung, geben. Man kann aus christlicher Sicht alle religiösen Gruppen als Sekten bezeichnen, die den Hauptlehren, den klaren Lehren, kann man auch sagen, des Alten und Neuen Testaments widersprechen und stattdessen eigene Lehrsysteme entwickelt haben. Das ist also ein streng biblisch-theologischer Maßstab. Nicht soziologisch, nicht politisch, nicht psychologisch, das kann auch eine Rolle spielen, schließe ich nicht aus. Aber entscheidend ist der biblisch-theologische Maßstab, nichts anderes. Und deshalb, liebe Freunde, entscheidet sich die Größe, ab wann es eine Sekte ist oder nicht, entscheidet sich die Frage, so wollte ich sagen, ob es eine Sekte ist oder nicht, nicht allein an der Größe, dass man sagt, das was Großes ist Kirche, was Kleines ist Sekte, sondern es entscheidet sich allein anhand der Heiligen Schrift. Um das mal offen zu sagen, es gibt ja die Ansicht in unseren Kreisen, die ich auch teile, dass die allergrößte Kirche auf der Erde viele sektierische Züge trägt. Welche ist das? Die römisch-katholische. Ich habe ja schon letzten Abend einiges gesagt. Da sind viele Lehren hinzugekommen. Es gibt auch christliche Elemente, natürlich. Aber Lehren hinzugekommen, die aus dem Heidentum stammen. Ja? Allein der ganze Marienkult, die Reliquienverehrung, Heiligenverehrung, auch das, wie das Papsttum heute bestimmt wird. Das sind Lehren, die zusätzlich zur Bibel kommen. Nur die Größe dieser Kirche verhindert, dass man sie als Sekte einstuft, aus evangelischer Sicht. Und natürlich, dass man sagt, man kommt daher, aber es gab immer schon neben der katholischen Kirche

0: unabhängige Bewegungen wie die Waldenser zum Beispiel, die Hugenotten, die streng verfolgt wurden von Rom. Viele Tausende, Millionen Märtyrer in dieser Zeit. Ja. Was war da jetzt Kirche, was war Sekte im Mittelalter? Die Waldenser, waren die Sekte oder haben die biblische Wahrheit neu ans Licht gehoben? Ihr versteht, ja? Es entscheidet sich nicht einfach an der Größe einer Gruppierung, sondern an der Wahrheitsfrage. Die Wahrheitsfrage ist entscheidend und die kann nur entschieden werden anhand der Heiligen Schrift. Und deshalb bin ich so dankbar, dass wir diesen Maßstab haben dürfen. Aber wie ist die Schrift zu lesen? Bevor ich da noch auf einzelne Sekten eingehe, möchte ich wichtige Kriterien für die Auslegung der Schrift nennen. Denn Sekten entstehen praktisch immer daran, dass man Schriftstellen falsch auslegt. Versteht ihr? Es wird dann das, was wörtlich zu nehmen ist, symbolisch gedeutet. Und das, was symbolisch zu nehmen ist, vom Zusammenhang her wird das ja klar, das wird dann wörtlich gedeutet. Da möchte ich einige Beispiele auch bringen. Und zwar ist Folgendes. Dass Sekten eben die Schrift wie einen Steinbruch missbrauchen, aus dem sie das gerade heraussuchen, was in ihr Lehrsystem passt. Aber so dürfen wir mit der Bibel nicht umgehen, sondern wir sollen uns von der Bibel hinterfragen lassen in unserem Denken, in unseren Lehrtraditionen. Immer wieder fragen, lässt sich das biblisch eindeutig begründen oder nicht? Das gilt auch für evangelische Christen, gilt auch für Freikirchen, das gilt für jeden von uns. Ich habe auch schon mehrfach in meinem Glaubensleben, das jetzt schon über 30 Jahre beträgt, schon mehrfach meine Meinungen revidieren müssen, weil ich durch die Heilige Schrift überführt wurde. Durch Erkenntnisse, wo Bibelstellen ganz klar gesagt haben, aber so wie du bisher gedacht hast, das war nicht richtig. Ich war zum Beispiel auch schon mal in der katholischen Kirche, bin da so geboren gewesen sozusagen, hineingetauft. Bis zum 18. Lebensjahr war ich ja katholisch, bin dann aber aufgrund der Schrifterkenntnis, ich sage es so frei jetzt unter uns, dann ausgetreten. Und so lernen wir auch hinzu, wenn wir die Bibel studieren. Aber man darf eben keine Stellen aus dem Zusammenhang reißen. Man muss immer sehen, was ist der Kontext. Sonst kommt man zum Beispiel zu solchen Lehren, ich sage mal ein krasses Beispiel, dass man jetzt hier einen Altar bauen müsste und Tieropfer ausführen, weil das im dritten Buch Mose steht. Du sollst Böcke und Schafe opfern. Gilt das für uns heute noch? Nein. Und warum nicht? Weil wir heilsgeschichtlich die Bibel verstehen müssen. Vom Alten zum Neuen Bund. Das Opfer von Böcken und Stieren kann den Menschen nicht erlösen. Das war nur eine Vorschattung, eine Vorbereitung auf das gültige, das einzig gültige Opfer unseres Herrn Jesus Christus am Kreuz. Deshalb, es könnte jetzt eine Opfersekte entstehen, die sagt, wir führen wieder Tieropfer des Alten Testaments ein. Da muss ich sagen, dann lest mal den Hebräerbrief im Neuen Testament, der sagt, dass das im Alten Bund in Ordnung war, es hat Gott angeordnet, aber im Neuen Bund, wo wir jetzt leben, heilsgeschichtlich, kann das nicht wieder eingeführt werden. Es ist wichtig, dass wir das verstehen. Das wird nämlich jetzt aktuell, wenn wir die Sabbatfrage auch betrachten, Adventisten betonen das ja sehr stark, nicht? Die sagen ja, die 10 Gebote werden heute nicht gehalten von der Christenheit, weil das Gebot, du sollst den Sabbat heiligen, nicht eingehalten ist. Unseren Sonntag erkennen die nicht an. Die sagen, der Sabbat, das ist, muss der Samstag sein, der 7. Tag der Woche. Ist das so biblisch? Wir müssen zur Urgemeinde schauen, wie die es getan hat. Nicht bei den Juden, die halten ja heute auch noch den Sabbat, ist klar, weil sie Jesus als Messias nicht erkannt haben. Aber in der Urgemeinde war es so, erstens, dass sie sich an jedem Tag versammeln konnte, an jedem Tag heißt es. Und es wird auch gewarnt, einen Tag höher zu halten als die andere, etwa im Kolosserbrief, im Galaterbrief, grundsätzlich gesagt. Aber dann war die Urgemeinde zur Zeit Jesu und der Apostel und nach der Himmelfahrt Jesu versammelt, immer wieder zu sehen am ersten Tag der Woche, weil das der Auferstehungstag ist. Im Russischen Воскресенье, Auferstehungstag heißt der Sonntag. Bei uns natürlich Sonnentag, Sonnengott und diese Assoziation, aber im Russischen Auferstehungstag, im Spanischen Domingo, der Herrentag, ja, der Tag des Herrn. Und deshalb im neuen Bund, in dem wir jetzt leben, halten wir nicht mehr den alttestamentlichen Sabbat, sondern für uns ist der Ruhetag oder Feiertag eben der Tag der Auferstehung des Herrn, wo wir erinnert werden an seinen Sieg über den Tod. Deshalb hat sich das eben heilsgeschichtlich entwickelt. Aber es ist wichtig, dass wir einen Ruhetag halten, nicht? Gott hat es nicht ohne Grund in die Schöpfung hineingelegt. Also, ich wollte damit sagen, die Bibel durchaus wörtlich, aber im heilsgeschichtlichen Verlauf sehen. Das ist nicht immer so einfach, aber wir können es verstehen, wenn wir das Alte Testament vom Neuen Testament her lesen. Natürlich auch das Neue vom Alten, das gehört untrennbar zusammen, aber wir stehen jetzt nicht im Alten Bund, sondern im Neuen Bund Jesu Christi. Wir führen auch keine Eroberungskriege mehr in Israel, wie das Josua gemacht hat damals. Das war heilsgeschichtlich damals von Gott so angeordnet. Sondern wir stehen jetzt im Zeitalter der Feindesliebe, wo wir auch die andere Wange hinhalten sollen, wenn es um unser privates Leben als Christen geht. Im Staat ist was anderes, da gilt Römer 13, dass die Obrigkeit das Schwert nicht umsonst führt. Also ihr seht, deshalb die gesamte Bibel im Zusammenhang verstehen, nicht Stellen herausreißen. Sonst könnte jemand sagen, das Schwert nicht umsonst, also soll auch der Christ zum Schwert greifen. Nein, in Evangelien steht, wer zum Schwert greift, wird durch das Schwert umkommen. Aber die Obrigkeit trägt das Schwert. Das ist kein Gegensatz, aber das eine gilt für die Gemeinde, das andere für die Welt. Also so ist wichtig, ihr habt es hoffentlich verstanden, der Kontext, Zusammenhang der gesamten Heiligen Schrift. So, jetzt möchte ich noch biblische Aussagen bringen über Sekten. Ich mache das jetzt kurz und dann wollen wir noch vertiefend auf besonders zwei davon eingehen. In Matthäus 7 und Matthäus 24 warnt, wir brauchen es nicht aufschlagen, warnt der Herr Jesus seine Jünger, also auch uns, vor falschen Christusen und falschen Propheten, die sogar zum Teil große Zeichen und Wunder tun. Ich habe es gestern schon erwähnt in Sosa. Und deshalb nochmal die Kennzeichen, um falsche Christusse und falsche Propheten zu durchschauen. Falsche Christus ist ja einfacher zu durchschauen, denn jeder, der heute hier geboren ist und herangewachsen und sagt, er sei Christus, ist ein falscher Christus. Weil der Herr Christus wiederkommt auf den Wolken des Himmels, eindeutig in Matthäus 24. Also wenn jetzt ein Ivo Sasek, wenn jetzt ein Sun Myung-moon, wenn jetzt ein New Age Christus, Krishnamurti oder wer auch immer auftritt oder aufgetreten ist, manche sind ja schon tot, und sagen, ich bin Christus, kann man sagen, du bist nicht Christus, du bist ein Betrüger, ja. Weil Christus auf den Wolken des Himmels kommt. Keiner von diesen kann das tun oder hat es getan. Dann ein weiteres Kennzeichen, falsche Propheten. Das ist schwieriger, weil da gibt es natürlich, es gab immer echte und falsche Propheten in der Geschichte. Und grundsätzlich gilt heute, dass wir keine neuen Propheten brauchen, weil wir ja alles vollkommen jetzt im Wort Gottes geoffenbart haben, von der Weltschöpfung bis zur Weltvollendung. Wir brauchen Prophetie, nur in Form der Überführung des menschlichen Herzens von der Sünde. Das ist heutige Prophetie, die notwendig ist, dass Menschen zur Buße kommen. Aber nicht durch hellseherische Ansprüche, dass man da jetzt jedem da sagt, du hast das getan, so von der Kanzel, wie es ja in manchen Kreisen ist, sondern es geht darum, dass in der Predigt Gott durch seinen Geist zu den Herzen spricht und jeden einzelnen Hörer von seiner Schuld überführt. Das ist biblische Prophetie für die Endzeit. Und was Zukunftsprophetie angeht, das haben wir ja alles geoffenbart, bis zum neuen himmlischen Jerusalem. Ist ja alles schon geschrieben. Wenn sich manche heute wichtig machen und da noch Zusatzoffenbarungen bringen, muss man da sehr genau und kritisch prüfen. Ja, was tun falsche Propheten und ihr Lehrer? Sie fügen zur Bibel etwas hinzu oder nehmen etwas davon weg. Da warnt uns die Bibel ganz klar, vor allem am Ende der Heiligen Schrift selber. Sie erfinden Lehren, die im Widerspruch stehen, zum eindeutigen Wortsinn, zum wörtlichen Sinn und Gesamtzusammenhang der Bibel. Denn in den entscheidenden Lehraussagen ist die Bibel klar, da gibt es nichts zu deuteln. Gottheit Jesu Christi, Erlösung allein durch Jesu Blut, keine anderen Götter neben Gott, Rechtfertigung allein aus Gnaden, die guten Werke als Früchte des Glaubens, das sind ganz klare biblische Lehren. Und wenn da irgendwas verändert wird, dann weiß man schon, das Zentrum wird verrückt, es werden Dinge hineingebracht in die Bibel, die nicht heilsbringend sind. Deshalb übergehen Sektierer die zentralen Wahrheiten des christlichen Glaubens und verleugnen vor allem unseren Herrn Jesus Christus und sein Werk. Vor allem, dass er Gottes Sohn sei, wird immer wieder angegriffen von Sekten. Es wird auch in Frage gestellt, dass er wirklich Mensch wurde, bei den gnostischen Sekten vor allem. Da bleibt er irgendwo als Geistwesen schwebend über der Erde. Sein Sühneopfer am Kreuz wird verwässert, also relativiert, nicht wirklich ernst genommen. Deshalb muss man Zusatzleistungen erbringen. Seine leibliche Auferstehung wird in Frage gestellt. Ich werde nachher ja noch Beispiele bringen. Dann sind die verführenden Aussagen eine Mischung aus Wahrheit und Lüge, immer auch ein Körnchen Wahrheit, aber dann sehr viel Lüge. Deshalb ist klar, man findet in jeder Sekte auch wahre Dinge. Auch begründete Kritik an Kirchen und Freikirchen bringen Sekten auch, aber dann kommt der Pferdefuß hinterher, wo sie die Leute packen und abziehen vom Wort Gottes. Auch die Zeugen Jehovas in ihrer Kritik an kirchlichen Missständen, das ist durchaus ernst zu nehmen, Homosegnungen und so, kommt in den Schriften der Zeugen Jehovas heute, auch bei den Moslems, ja, haben sie natürlich recht in der Kritik, aber was sie dann selber lehren, ist genauso falsch und verderblich. Nicht? Dass Jesus nicht Gott sei, dass er nur ein Erzengel Michael sei oder bei den Moslems nur ein Prophet und nicht uns erlösen könne. Das sind dann verderbliche, wirklich seelenverderbende Aussagen. Wahrheit und Lüge vermischt. Dann werden auch Zukunftsvoraussagen gemacht, die mit göttlichem Offenbarungsanspruch vorgetragen werden. Ich, der Herr, sage euch, stehen manchmal Leute auf, auch in extrem charismatischen Kreisen, und sagen dann, der Herr spricht jetzt direkt durch mich zu euch. Also in dem Sinn, sie haben eine direkte Inspiration bekommen. Mit diesen Ich, der Herr, sage euch Aussagen, muss man sehr vorsichtig sein. Es ist oft auch Stolz und ein falscher Geist, der dann sprechen kann. Der Herr spricht natürlich auch heute, aber durch sein Wort, was in der Predigt durch Leitung seines Geistes ausgelegt wird. Und wir wollen uns demütig unterordnen, aber auch korrigieren lassen. Prediger sind nicht unfehlbar, auch der Papst nicht. Ja, also da sollen wir die Geister prüfen, ob sie von Gott sind in allem. Und dann sind natürlich die Versprechungen mit schönen Worten verpackt. Da wird nicht jetzt hässlich direkt gesagt, ja, folge mir nach, dann kommst du in die Hölle. Das sagen sie natürlich nicht, sondern jeder wird sozusagen in irgendeine Form des Himmels hinein vertröstet durch Sektierer. Es sind immer schöne Worte und Frieden und Harmonie und wunderbar alles, aber dahinter ist der krasse Unglaube, weg von Jesus und seinem Heilswerk. So locken sie die Menschen weg vom Heil. Ein falsches Evangelium von Frieden, Liebe, Harmonie, Einheit, Toleranz, manchmal aber auch falsche und übertriebene Darstellungen von Gottes Gericht. So auch bei den Zeugen Jehovas speziell, wo diese Dinge oft sehr blutig ausgemalt werden. Viele Sekten verkünden auch einen falschen Freiheitsbegriff. Das geht so bis zu den Children of God, die dann sogar sexuelle Unmoral als geistlich hinstellen und Flirty Fishing, ich weiß nicht, ob ihr die Sachen schon gehört habt, wo dann vor allem Frauen angesetzt werden auf Männer, damit sie verführt werden und dann in die Sekte hinein. Und solche Dinge sind natürlich ganz üble Methoden. Es gibt auch polygamistische Sekten, wo es dann nur darum geht, einen Harem um sich zu scharen, bei vielen Sektierern, wo dann das Fleisch voll sein Gesicht offenbart. Das ist natürlich relativ leicht zu durchschauen für jeden, der die Bibel kennt und er weiß, dass das nicht der Geist Gottes ist. Ein falscher Freiheitsbegriff, oftmals ein unmoralisches Leben und viele werden verführt auch zur Unzucht. Es gibt aber auch asketische Sekten, die das Gegenteil verkündigen, übertriebene Enthaltsamkeit, dass die Ehe vom Teufel sei, dass man Speisen meiden müsse, gewisse Speisen. Der Herr Jesus hat aber gesagt im Neuen Bund, dass nicht das, was durch den Mund hineingeht, den Menschen unrein macht, sondern das, was aus dem Herzen kommt und dann durch den Mund und durch die Taten herausgeht. Es ist viel wichtiger als die Speisegebote des alten Bundes. Es gibt Ausnahmen in Apostelgeschichte 15, dass wir kein Blut und kein Ersticktes essen sollen. Da versuche ich mir auch dran zu halten, aber wir wollen entscheidend darauf achten, was aus unserem Herzen kommt. Da ist die Sünde massiv, nicht die äußeren Dinge zu entscheiden. Wobei natürlich das Äußere auch ein Abbild des inneren Wesens ist. Auch wieder, ein Christ wird nicht sich so weltlich benehmen wie ein Weltmensch, hoffe ich doch. Ja? Sonst kann man ja keinen Unterschied mehr erkennen und wird man sehr schnell als Heuchler eingestuft. Wohl auch zu Recht, wenn da kein Unterschied zu sehen ist zwischen denen, die in der Gemeinde sind und denen, die in der Welt sind. Sektierer suchen auch sehr oft Geld und Ehre bei Menschen statt bei Gott. Es geht sehr oft um den Geldbeutel ihrer Anhänger. Und das ist auch An sich leicht zu durchschauen, aber viele durchschauen es erst, wenn es zu spät ist, wenn sie schon betrogen sind. Und deshalb wird ihretwegen die christliche Wahrheit oftmals dann verlästert. Sektierer sind im Grunde, auch wenn sie fromme Worte auf den Lippen tragen, irdisch gesinnt und haben den Geist Gottes nicht. Es ist ihr eigenes Fleisch, es ist ihr eigenes angemaßtes Erkenntnisstreben, das aber nicht an der Bibel wirklich sich orientiert, sondern davon abweicht. Und dabei behaupten sie, sie hätten höhere Erkenntnisse als die Christen. Ich denke jetzt an die ganzen gnostischen, also erkenntnismäßigen Sekten, die sagen, ihr habt nur den Glauben, wir haben die Erkenntnis. Vorsicht, ja, Vorsicht. Gerade in der Anthroposophie ist das festzustellen. Die blicken so mitleidig lächelnd auf uns Gläubige herab. Ihr seid Pistiker, nur Gläubige. Wir sind Gnostiker, Erkennende. Wir haben Einblick in die tiefsten Geheimnisse Gottes. Aber was passiert? Sie gehen über die Bibel hinaus und haben eigene Inspirationen, die sie dann über Gottes Wort stellen. Und damit verführen sie ihre Anhänger und sind selber auch verführt. Ja, und vieles weitere könnten wir hier nennen. Ich nenne jetzt noch mal einige Sekten. Ich sage mal Namen, machen wir mal zur Auflockerung ein Ratespiel. Ich sage einen Namen und wer es weiß, meldet sich und sagt, welche Sekte dazu gehört. Joseph Smith. Ah, sehr gut. Mary Baker Eddy. Ja, aber nicht immer der gleiche. Er weiß es bestimmt. Aber ist gut. Wusste sonst noch jemand? Christliche Wissenschaft. Christian Science. Baha'u'llah. Schon schwieriger. Ich habe es vorhin erwähnt. Es ist der Test, ob ihr aufgepasst habt. Baha'i-Religion, genau. Charles Taze Russell. Zeugen Jehovas. Rudolf Steiner. Anthroposophie. Und wie heißt die Sekte, die davon sich ableitet? Schon schwierigere Frage. Christengemeinschaft, hat nichts mit der Gemeinschaft hier zu tun. Ist auch nicht christlich, ist gnostisch, heidnisch im Grunde. Gabriele Wittig. Würzburg, ja, universelles Leben. Edgar Cayce, spiritistische Sekte. Jakob Lorber, Lorberianer. Lorenz, Lorenzianer, ja, gibt es ja vieles, auch hier in Sachsen. Ich kenne auch nicht alle Sekten, aber wenn ihr noch Fragen zu irgendwelchen habt, schreibt es euch auf und könnt nachher nochmal Fragen stellen, auch öffentlich. Ich will jetzt aber dazu noch etwas sagen zu den genannten Personen. Joseph Smith, die Mormonen. Möchte da noch vertiefen, Zeugen Jehovas, Neuapostolische. Da hinten sind keine Uhren, bei mir schon 16:30, aber bei mir geht's vor, gell? Ihr müsst sagen, wie viel Zeit noch. Also Joseph Smith, Begründer der Mormonen. Wie entstand das Ganze? Er lebt in den USA, war früher ein Gauner. Er hatte dann eine Idee, wie er viel Geld machen kann. Und dann schreibt er, dass ihm ein Engel erschienen sei. Und der habe gesagt, er soll zu dem Hügel Cumorah gehen, da findet er goldene Platten. Und die hat er dann angeblich dort gefunden. Und dann hat er eine Prophetenbrille sogar gefunden, durch die er diese geheime Schrift lesen konnte. Und hat es dann einem Sekretär diktiert. Nur seltsamerweise sind diese goldenen Platten dann verschwunden, wurden durch diesen Engel wieder abgeholt. Und deshalb sagt er, einige Zeugen hätten sie gesehen. Von diesen Zeugen sind aber nachher einige umgefallen, haben gesagt, das hat nicht gestimmt. Einige, die alle miteinander verwandt waren, haben weiterhin beschworen, er ist der Prophet, der diese Schrift gelesen hat. Und so ist das Buch Mormon entstanden. Man hat aber festgestellt, dass vieles davon abgeschrieben ist, aus einem Science-Fiction-Roman von einem Herrn Spalding, ja, der schon vorher geschrieben war. Übrigens auch über Rudolf Steiner. Er hat abgeschrieben seine Akasha-Chronik von Scott Elliott und anderen Science-Fiction-Autoren. Ich habe das in meiner Doktorarbeit rausgefunden. Also interessant, wie da Leute betrogen werden mit reinen Fantasiegemälden. Jesus sei in Amerika gewesen und erschienen dann und hätte dort auch nochmal die Bergpredigt und alles gehalten. Also eine typisch amerikanische Religion, es wird gelehrt, Jesus und Gott, das seien nur aufgestiegene Menschen. Und auch wir können auf die Götterstufe emporgehen. Ja. Es ist eine polytheistische, also viel Götterei-Religion. Hat mit christlich überhaupt nichts zu tun. Es ist also reinstes Heidentum, das Mormonentum. Auch wenn es sich christlich nennt. Jesus ist nur ein aufgestiegener Mensch und auch Gott Vater auf einer noch höheren Stufe. Und wir entwickeln uns auch höher. Das Ganze ist ein evolutionäres Geschehen der Höherentwicklung. Das ist ungeheuerlich, aber sowas lehren die. Mary Baker Eddy, christliche Wissenschaft. Einer meiner früheren Schullehrer ist da reingerutscht, deshalb kenne ich es ziemlich gut. Die sagt, ich vereinfache natürlich jetzt aus Zeitgründen, das alles illustriert.
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3: Vision ist, also Einbildung. Krankheit ist Illusion, Sünde und auch der Tod bilden wir uns alles nur ein. Die Wirklichkeit der Welt und des Menschen heißt Vollkommenheit. Und das ist das hinduistische Denken von der Maya oder Maya-Illusion. Nicht? Unser Leben hier ist nur ein Schein, eine Scheinwelt. Das Wirkliche ist die Auflösung hinein ins Brahman, in das Alleine. So ähnlich auch bei der christlichen Wissenschaft. Das natürlich widerspricht völlig der Bibel, wo gesagt wird, das Wort wurde Fleisch. Gott kam in diese Welt in seinem Sohn, und um sie zu erlösen. Ja, also das muss ich jetzt nicht weiter ausführen. Dann Baha'u'llah, habe ich schon genannt, Bahá'í-Religion, Vermischung der Religionen. Rudolf Steiner, Hellseher in den höheren Welten. Gabriele Wittig, eine Spiritistin, die früher mit Geistern schon Kontakt hatte, und plötzlich hatte sie die Idee zu behaupten, dass jetzt Christus durch sie spräche. Sie würde jetzt die Neuoffenbarung bringen. Sie lehrt natürlich völlig unchristliche Lehren, die mit der Bibel in absolutem Widerspruch stehen, zum Beispiel Reinkarnation, also Wiederverkörperung, oder Geistheilung, Bewusstseinserweiterung, Astralkörper und all diese spiritistischen Dinge. Übrigens immer wieder der gleiche Geist im Hintergrund, dieser spiritistische, dämonische Geist. Und nun habe ich ja noch versprochen, zu den Zeugen Jehovas und Neuapostolischen etwas ausführlicher etwas zu sagen. Da habe ich mal extra noch einiges mitgenommen. Ich habe ja ein dickes Buch auch über Zeugen Jehovas geschrieben, habe es leider jetzt nicht dabei, aber in meinem Buchprospekt über 300 Seiten, wenn das ausführlich interessiert, der kann es dort nachlesen. Ich fasse nur einiges zusammen. Die Zeugen Jehovas hießen ja früher nicht so, erst seit 1931, als der Nachfolger von Russell, Rutherford, diesen Kongress in Columbus einberufen hat und die Zeugen Jehovas ausrief. Russell aber hat auch schon die Gottheit Jesu Christi geleugnet und hatte falsche Zukunftsvoraussagen gemacht. Er war ja abgespalten von den Adventisten und dadurch leugnet er auch die Weiterexistenz nach dem Tod. Es gibt also weder für Adventisten noch für Zeugen Jehovas eine Weiterexistenz der Ungläubigen nach dem Tod, sondern sie werden einfach ausgelöscht. Also die Hölle wird geleugnet, die ewige Verdammnis. Leider eben auch bei den Adventisten. Das ist das größte Problem dort, wie auch bei den Zeugen Jehovas, dass sie es einfach verharmlosen, ja, die Zukunft der Ungläubigen und dadurch die Menschen in einer falschen Sicherheit wiegen. Und Zeugen Jehovas haben viel mehr Ähnlichkeit mit Moslems als mit Christen, aus dem Grunde, weil sie im zentralen Punkt übereinstimmen mit ihnen, nämlich Jesus ist nicht Gott, Jesus ist nur ein Geschöpf, bei den Moslems eben der Prophet Isa und bei den Zeugen Jehovas der Erzengel Michael. Wenn ihr ins Gespräch mit ihnen kommt, dann fragt sie doch mal, für euch ist doch Jesus nur ein Erzengel Michael, da müssen sie es zugeben, aber sie sagen immer, er sei Gottes Sohn für sie. Aber das sagen sie deshalb, weil Jesus für sie nur ein Sohn Gottes ist, neben den anderen Engeln. So werden die Leute verführt. Ja? Die Worte klingen ganz ähnlich und fromm und biblisch, aber sie meinen was völlig anderes damit. Jesus nicht als der einzigartige Sohn Gottes, eines Wesens mit dem Vater, sondern als ein Gottessohn wie die Engel, die sie als Gottessohn alle auf eine Linie ordnen. Jesus, der höchste der Engel, als Michael, ja, dieser Erzengel, das ist für sie Jesus. Aber es ist natürlich falsch. Jesus bedient sich der Engel, um zum Beispiel auch sein Gericht auszuführen in der Offenbarung. Aber er ist nicht identisch mit den Engeln. Gibt es da eine Bibelstelle, ich frage euch, wo sich das einfach widerlegen lässt, dass Jesus identisch sei mit den Engeln? Das ist nämlich der zentrale Punkt. Da gibt es eine Stelle in der Heiligen Schrift, wo das ganz klar unterschieden wird. Gerade als Warnung vor solchen Sekten. Ja, da brauche ich jetzt doch die Brille. Ja, genau, das ist Hebräer 1, da lese ich mal vor ab Vers 5. Denn zu welchem Engel hat Gott jemals gesagt, du bist mein Sohn, heute habe ich dich gezeugt. Und wiederum, ich werde sein Vater sein und er wird mein Sohn sein. Und wenn er den Erstgeborenen wieder einführt in die Welt, spricht er, und es sollen ihn alle Engel Gottes anbeten. Von den Engeln spricht er zwar, er macht seine Engel zu Winden und seine Diener zu Feuerflammen, aber von dem Sohn, Gott, dein Thron währt von Ewigkeit zu Ewigkeit. Und das Zepter der Gerechtigkeit ist das Zepter deines Reiches. Das ist der Unterschied. Nicht? Der Sohn ist Gott und ihn werden alle anbeten, genau wie den Vater. Gott auf dem Thron und das Lamm. Und das ist nicht vergleichbar mit Engeln, denn auch die Engel werden Gott anbeten und um den Thron Gottes und des Lammes sein. In Offenbarung ist immer der Vater und das Lamm, Jesus, zusammen auf dem Thron als Herrscher. Und dann heißt es in Vers 13, zu welchem Engel hat er jemals gesagt, setze dich zu meiner Rechten, bis ich deine Feinde zum Schemel deiner Füße lege? Sind sie, die Engel, nicht allesamt dienstbare Geister, ausgesandt zum Dienst um derer Willen, die das Heil ererben sollen? Also das ist entscheidend. Jesus ist eben kein Engel, sondern unendlich viel mehr, ganz auf der Seite Gottes, des Vaters stehend, als der Sohn. Um das zu illustrieren, mit einem menschlichen Vergleich, wenn Sie ein Kind bekommen, ist es ja auch ein Mensch und nicht ein Tier, oder? Wir glauben ja nicht an die Evolutionslehre, hoffe ich doch. Also, und wenn Gott einen Sohn gezeugt hat, auf wunderbare Weise im Leib der Maria, dann ist er zwar Mensch durch Maria, aber zugleich Gott in einzigartiger Weise. Er hat keinen Engel so geschaffen, sondern den Sohn hat er gezeugt. Das ist der Unterschied. Die Engel wurden geschaffen durch sein Wort, genau wie die Menschen, indem er der Materie Leben eingehaucht hat. Aber der Sohn ist durch den Heiligen Geist direkt gezeugt. Es gibt noch vieles zu sagen über Zeugen Jehovas. Ich will es aber damit kurz machen. Wir wissen, dass sie viele falsche Prophezeiungen abgegeben haben. 1914 sollte das Friedensreich Jesu Christi anbrechen. 1914. Ja, und was kam 1914? Der Erste Weltkrieg. Hat man es umgedeutet, hat man schließlich gesagt, die Generation, die 1914 gelebt hat, die wird noch das tausendjährige Reich erleben. Und inzwischen ist sie ausgestorben, hat man die Lehre auch revidiert. Da hat man 1924, 1928, 1975 immer wieder behauptet, jetzt würde Jesus kommen, obwohl er selber ganz klar sagt, Zeit und Stunde weiß niemand. Ihr sollt und dürft das nicht berechnen, geht gar nicht. Aber immer wieder ist man diese Torheit verfallen, weil ein falscher Geist hier am Werke ist. Aber deshalb sage ich ganz klar, auch hier von der Kanzel, Zeugen Jehovas sind Zeugen Jehovas, aber keine Christen, weil sie keine Erlösung durch den Sohn Gottes haben, weil er für sie nur ein Engel ist. Deshalb müssen wir ihnen das Evangelium sagen, damit sie gerettet werden. Ja, ganz klar. Das ist eine absolute Grenze. Es heißt nämlich im Neuen Testament, 1. Johannesbrief, wer den Sohn hat, hat das Leben. Wer den Sohn Gottes nicht hat, hat das Leben nicht. Das sage ich immer, wenn ich Zeugen Jehovas sehe. Wir machen jetzt auch Straßeneinsätze in unserer Gemeinde und die standen letztes Mal neben uns. Sind wir hingegangen und haben gesagt, wer den Sohn Gottes hat, hat das Leben. Habt ihr den Sohn Gottes? Ja, für uns ist Jesus auch Sohn Gottes. Ich sage, das stimmt nicht. Für euch ist er ein Engel, ist nicht der Sohn Gottes. Und dann sind wir ins Gespräch gekommen. Habe ich ihnen klar gemacht, den Unterschied, soweit sie es verstehen können. Aber man kann auch da beten, das sind verführte Menschen. Wir wollen in Liebe, aber auch in Wahrheit auf solche Menschen eingehen. Ja, jetzt noch zu den Neuapostolischen. Ich habe ein Exemplar dabei, meiner Schrift über die Neuapostolische Kirche. Ich weiß nicht, müssen wir jetzt auslosen, wer es bekommt nachher, wenn es jemand möchte. Aber man kann es auch bestellen, wenn es ausgeht. Aber die kann ich nachher euch noch anbieten. Aber hier will ich einiges dazu sagen. Auch hier müssen wir uns auf zwei Punkte beschränken. Zunächst mal, das möchte ich kurz machen, und das lässt sich eindeutig durchschauen von bibelbegründeten Christen. Die Neuapostolischen führen Gottesdienste für Entschlafene durch, habt ihr sicher schon gehört, für Verstorbene. Sie lassen sich auch taufen für Verstorbene, wie auch die Mormonen, indem sie ihren Leib als Hülle für die Verstorbenen darbieten, und die werden dann getauft und versiegelt, auch noch nach dem Tod. Das ist eine gefährliche Lehre, was auch mit Spiritismus zusammenhängt. Das ist ganz klar. Das zeigt aber auch schon, welcher Geist auch dort am Werke ist, wenn man solche Praktiken durchführt. Nicht? Das ist eine ganz finstere Sache. Deshalb Warnung, auch wenn es vieles so glänzend und toll aussieht, auch so die Kleidung und alles, so auch der Chor, aber das sind ganz finstere spiritistische Praktiken, die dort ablaufen. Das möchte ich als Warnung vorausschicken. Und dann aber die grundsätzliche Frage ist natürlich, die ich auch hier in diesem Buch stelle, gibt es wieder Apostel?
4: nach dem ersten Jahrhundert. Wenn es das nämlich nicht gibt, dann kann man alle Apostelsekten sowieso vergessen. Ja, dann ist das unbiblisch. Deshalb habe ich da den Schwerpunkt drauf gelegt, auch in diesem Heft, und habe natürlich die Antwort, es gibt nach dem ersten Jahrhundert keine Apostel mehr. Gibt keine mehr. Dazu möchten wir mal einige Stellen betrachten. In Apostelgeschichte 1 zunächst. Da ist ja das entscheidende Kriterium, wenn jemand zum Apostel berufen wurde, genannt. Damals hatte ja Judas sich umgebracht, nachdem er den Herrn verraten hatte. Und dann ging es um die Nachwahl des 12. Apostels. Ja, und dann werden die Kriterien, die Notwendigkeiten genannt, um Apostel zu werden, anstelle von Judas. Apostelgeschichte 1, Vers 21 folgende. So muss nun einer von diesen Männern, die bei uns gewesen sind, die ganze Zeit über, als der Herr Jesus unter uns ein- und ausgegangen ist, von der Taufe des Johannes an bis zu dem Tag, an dem er von uns genommen wurde, mit uns Zeuge seiner Auferstehung werden. Und sie stellten zwei auf, Josef genannt Barsabas mit dem Beinamen Justus und Matthias und beteten. Also, es war ganz klar, es musste einer sein, die ganze Zeit über dabei waren, als der Herr Jesus auf Erden gewandelt ist, als der Messias gewirkt hat in diesen 3 Jahren, von der Taufe des Johannes bis zum Tag seiner Himmelfahrt. Und das waren diese beiden. Und dann wurde ja der Matthias berufen. Können das die heutigen Neuapostolischen von sich sagen, dass sie damals dabei waren? Höchstens spiritistisch, aber das können sie nicht behaupten. Und ja, von daher fällt schon das entscheidende Kriterium weg. Es werden natürlich jetzt noch weitere Stellen angeführt von der Apostolischen. Zum Beispiel wird auf ein 4. Esra-Buch hingewiesen. 4. Esra. Gibt es denn in der Bibel 4. Esra? Es gibt nur Esra. Aber es gibt in den Apokryphen so etwas wie einen 4. Esra. Das ist aber nicht Gottes Offenbarung, nicht Gottes Wort. Und auch da sagen Sie, da käme der Begriff neue apostolische Kirche vor. Aber auch nicht im 4. Esra selber, sondern in einer später hinzugefügten Kapitelüberschrift. So wie in unseren Bibelausgaben später von Menschen Überschriften gemacht wurden. Da steht an einer Stelle neue apostolische Kirche. Also brauchen wir nicht weiter drüber reden. Das ist natürlich kein Beweis. Der Epheser 4 wird angeführt. Epheser 4, Vers 11 bis 13. Machen wir kleine Bibelarbeit einfach dazu. Da ist natürlich tatsächlich die Rede von Aposteln und Propheten. Ne? Epheser 4, Vers 11 bis 13. Da heißt, er, der Herr, hat einige eingesetzt als Apostel, einige als Propheten, einige als Evangelisten, einige als Hirten und Lehrer, damit die Heiligen zugerüstet werden zum Werk des Dienstes. Dadurch soll der Leib Christi erbaut werden, bis wir alle hingelangen zur Einheit des Glaubens und zur Erkenntnis des Sohnes Gottes, zum vollendeten Mann, zum vollen Maß der Fülle Christi. Das ist nun so, natürlich wird es hier genannt, das war ja in urchristlicher Zeit so, dass Apostel da waren und Propheten. Aber die Frage ist, ob das wieder kommt. Es waren 1800 Jahre keine Apostel mehr eingesetzt. Und plötzlich hatten Drummond und Cardale in England den Ruf vernommen, sich gegenseitig zu Aposteln zu segnen durch Handauflegung. Und so fing das als katholisch-apostolische Bewegung in England an. Und durch verschiedene Abspaltungen kam es dann nach Deutschland. Die ersten sogenannten 12 Apostel der Neuzeit waren alles Engländer, Adlige hauptsächlich und Parlamentarier. Dann die ersten 12 deutschen Apostel der Neuapostolischen, das waren alles Deutsche aus einfachen Berufen. Interessant auch dieser gesellschaftliche Unterschied, die haben sich nie verstanden, die Abspaltungen voneinander. Und so sind die Neuapostolischen über 3 Abspaltungen hinweg von den Engländern entstanden. Ich kann das jetzt nur kurz erwähnen. Es gibt heute auch noch die katholisch-apostolischen, die aber die Neuapostolischen nicht anerkennen. Die sagen, das ist eine Sekte und wir sind die Wahren. Es geht ja dann immer hin und her, diese Argumentation. Aber die Frage, wie ist Epheser 4 zu verstehen? Nun ganz klar, als Grundlegungsamt. Die Apostel sind die erste Generation gewesen, die die Gemeinde grundgelegt hat. Als die Gemeinde grundgelegt war, mussten keine Apostel mehr berufen worden, wurden auch keine mehr berufen. Und darauf wird dann weiter gebaut.
3: Und das lässt sich nachweisen durch 1. Korinther 15, wo nämlich der Apostel Paulus selber sagt, dass er der letzte der berufenen Apostel war, der schon nach der Himmelfahrt des Herrn von ihm berufen wurde. Und zwar lesen wir in 1. Korinther 15 über die Auferstehungszeugen. Und dann heißt in Vers 8, zuletzt von allen ist er, Jesus, auch von mir als einer unzeitigen Geburt gesehen worden. Denn ich bin der Geringste unter den Aposteln, der ich nicht wert bin, dass ich ein Apostel heiße, weil ich die Gemeinde Gottes verfolgt habe. Aber durch Gottes Gnade bin ich, was ich bin. Und seine Gnade an mir ist nicht vergeblich gewesen. Und so weiter. Also er ist eine unzeitige Geburt. Das heißt, damit wird auch gesagt, dass er der letztberufene Apostel ist. Nach ihm wurde keiner mehr berufen. Das ist schon unzeitig gewesen. Aber er als Völkerapostel hat dann praktisch diese Grundlegungsfunktion abgeschlossen in Europa. Manche haben ihn überlebt, etwa Johannes, aber Paulus war jedenfalls der Letztberufene. Und der Beweis kirchengeschichtlich ist ja auch einfach. Es gab, wie schon erwähnt, 1800 Jahre oder 1700 Jahre keinerlei Apostel in der Kirchengeschichte. Erst in der Neuzeit kam dieser Geist, welcher Geist auch immer, über diese Engländer. Und sie haben sich eingebildet, sie würden jetzt für die Endzeitgemeinde wieder Apostel einsetzen müssen. Ja, das dazu. Und bevor wir jetzt noch Fragen stellen können, möchte ich aber noch eines bringen. Wie können wir nun Sektenmitgliedern begegnen und helfen? Es ist wichtig, dass wir ihnen die Wahrheit der Bibel in Liebe sagen. Auch nicht von oben herab, sondern ja, sie anhören und dann aber immer wieder von der Bibel her argumentieren. Wir müssen natürlich vorbeugen, dass sie von einer Stelle zur anderen hüpfen, sondern es geht darum, dass man dann bei einem Thema auch bleibt und das wirklich von der Bibel her vielleicht auch mit Hilfe einer Konkordanz durchklärt. Voraussetzung ist natürlich, dass wir selber gläubige und festgegründete Christen sind. Es bringt nichts, wenn jetzt du zum Beispiel ein Neubekehrter bist, die Bibel noch gar nicht kennst und jetzt denkst, musst du gleich mit den Zeugen Jehovas schon diskutieren. Das kann auch recht gefährlich werden, weil die natürlich, die haben recht regelrechte Schulungen. Es gibt sogar Bücher, eines davon habe ich auch zum Beispiel, Unterredungen anhand der Schriften. Da steht zum Beispiel genau drin, was sie an den Haustüren sagen sollen, wie sie argumentieren, mit den Bibelstellen, die sie nacheinander dann runterrasseln, aus dem Zusammenhang gerissen. Und ja, da ist gut, wenn man fest gegründet ist, wenn man neu bekehrt ist, noch nicht so lange gläubig, vielleicht noch einen Bruder oder eine Schwester hinzuzieht und sich dann auch zu zweit, die kommen ja auch zu zweit, mit ihnen auseinandersetzt unter Gebet. Wenn man sie übrigens loswerden will und nicht lange diskutieren will, keine Zeit hat, dann kann man einfach sagen, wir beten jetzt zu Jesus. Dann gehen sie sehr schnell, ja, weil sie das nicht für möglich halten. Aber die Bibel sagt, hat mehrere Gebete zu Jesus. Zum Beispiel Stephanus, als er gesteinigt wird, Herr Jesus, nimm meinen Geist auf. Da war Jesus schon im Himmel, zum Himmel gefahren, ja, als ein Beispiel nur. Dürfte nicht in der Bibel stehen, laut Zeugen Jehovas, steht aber drin. Ja, also Liebe in Wahrheit. Dann ist auch wichtig bei den Gesprächen, dass wir immer wieder auf die Begriffsklärung drängen. Sonst sind wir sehr schnell durcheinander und haben Chaos im Gespräch. Wie schon an Beispielen erwähnt, die reden auch von biblischen Begriffen. Jesus, Gottes Sohn oder Apostel. Aber man muss immer wissen, wen meinst du, wenn du von Gott redest? Wen meinst du, wenn du von Jesus redest? Die Anthroposophen zum Beispiel, Steinerianer, die reden auch von Jesus, aber sie meinen den Sonnengeist, der zum Erdgeist wurde und solche Dinge. Ja, völlig anderes Denken, okkultes, unheimliches Denken, was dahinter steht. Aber sie reden alle von Jesus, von Gott, von Wiedergeburt. Damit meinen sie natürlich dann Reinkarnation, Wiederverkörperung, hinduistisches Denken. Deshalb die Begriffsklärung. Wer ist gemeint? Immer wieder klären, ihr redet jetzt von Gott, was ist denn euer Gottesverständnis? Ja, Gott ist das Alleine und so, und was dann alles für Sachen plötzlich kommen. Und da muss man da weiter nachgraben und sagen, nein, Gott ist der liebende Vater, zu dem wir Abba, lieber Vater, sagen dürfen. Eine Person, mit der wir reden können. Natürlich nicht Person wie wir, Gott, der Vater. Gott ist Geist, er hat alles geschaffen, aber er kann uns hören. Er hat Ohren für uns, göttliche Ohren. Und ein Herz, weil er uns damit auch erlöst hat, aus seiner Liebe. Also die Begriffe klären. den Zusammenhang der Bibeltexte klären, nicht aus dem Zusammenhang reißen lassen. Wenn es ein Gleichnis ist, ist ein Gleichnis. Wenn es ein Bildbericht ist, ein Bildbericht in der Bibel. Und wenn es wörtliche Rede ist, ist es auch wörtlich auszulegen. Ein Beispiel, was ich immer wieder auch gern anführe. Manche sagen ja, die ganze Offenbarung, das sei alles symbolisch zu nehmen, hat keinerlei Realität. Da sage ich, lieber Freund, das stimmt nicht. Das, was in der Offenbarung steht, ist alles sehr real und wird sich alles genau erfüllen. Auch der Ablauf im Wesentlichen. Es gibt nochmal einen neuen Einstieg in Kapitel 12, wo dann die Sonnenfrau auftritt mit der Geburt Jesu wieder. Aber ansonsten ist immer wieder ein Ablauf festzustellen, auch in den Gerichten. Allerdings gibt es gewisse Einzelheiten, die dann der Zusammenhang deutlich macht, das ist jetzt ein Symbol. Zum Beispiel bei der Schilderung des tausendjährigen Reiches, da heißt es einmal, dass der Satan gebunden ist mit einer Kette und in dieser Zeit nicht verführen kann. Also er kann in der Zeit niemand verführen, Satan im tausendjährigen Reich. Dann ist für mich zum Beispiel ganz klar, dass das tausendjährige Reich eine Wirklichkeit ist, dass auch Satan gebunden ist, aber die Kette, ja, ist keine Kette aus Eisen, sondern er ist einfach von Gott gebunden, wie mit einer Kette. Da ist die Kette ein Symbol, aber die Gebundenheit Satans ist die Realität, die durch diesen Vergleich mit einer Kette zum Ausdruck gebracht wird. Und so ist es wichtig, dass wir die Stellen richtig verstehen. Also nicht alles symbolisch umdeuten, wie Sekten machen, oder auch nicht Dinge wörtlich nehmen, die eindeutig als Bild zu erkennen sind, wie diese Kette, denn Satan lässt sich nicht mit der irdischen Kette binden, nicht? Müsste jedem klar sein. Sonst könnte jetzt die Kettensekte auftreten und sagen, wir lehren, dass Satan mit der irdischen Kette gebunden ist. Ich führe es jetzt mal ein bisschen ad absurdum, diese Vorstellungen. Oder Rudolf Steiner von den Anthroposophen hat gesagt, von der Stelle her, der mit mir das Brot isst, wird mich mit Füßen treten. Was ist damit gemeint? Bei Verrat des Judas, die Geschichte. Na, beim letzten Abendmahl hat Judas ja das Brot eingetaucht, oder Jesus hat es ihm eingetaucht und dann gegeben. Und er hat gemeint, mit Füßen treten, dass er ihn verraten wird. Ist ganz klar, es war ein Bildwort, mit Füßen treten. Er hat ihn ja nicht direkt mit Füßen getreten, aber verraten. Und Rudolf Steiner, Anthroposophie, der hat daraus entwickelt, dass Christus der Sonnengeist ist, der am Kreuz von Golgatha zum Erdgeist wird, in dem das Blut hineintropft, wird die Erde umgewandelt zum neuen Kosmos der Allversöhnung dann am Ende. Und dann ist es so, dass jeder Mensch auf der Erde herumläuft, ja, durch die Schwerkraft bedingt, und dass wir dadurch den Christus Erdgeist mit Füßen treten, so sei das gemeint. Also wenn wir jetzt hier laufen, treten wir Christus mit Füßen, weil er zum Geist der Erde wurde bei Golgatha. So ist die anthroposophische Lehre. Ja. Also es ist völlig wirres Zeug, aber so werden die Bibelstellen geradezu, man muss fast sagen, fast krankhaft umgedeutet in irgendwelche absonderlichen Dinge. Und deshalb ist ganz wichtig, dass wir Gottes Wort auch so verstehen, wie es der Zusammenhang uns dann auch nahelegt. Und den Heilsplan beachten, heilsgeschichtlich, vom Alten zum Neuen Bund, habe ich schon gesagt. Und vor allem ist auch wichtig, dass wir Zeugnis geben. Wir können noch so viel diskutieren, aber einfach Zeugnis geben, was für mich der Glaube bedeutet, wie ich Jesus persönlich erfahren habe als meinen Herrn und Heiland, dass er für mich kein Sonnengeist oder Erzengel oder sonst was ist, sondern mein wirklicher Erlöser und Herr. Und dass ich ja seine Liebe erfahren darf, weitergeben darf. Ich denke, dass das mehr überzeugt, als wenn wir alle möglichen Studien da jetzt über die Sekten vornehmen müssten. Das ist auch nicht jedermanns Auftrag, sich da hinein zu vertiefen. Ich habe zum Beispiel die Schriften von Steiner gelesen. Es sind ja Abertausende von Seiten. Aber es wünsche ich nicht jedem, sich durch diese wirre Geisterwelt da hindurchwühlen zu müssen. Da sind ja Sonnengeister und Mondgeister und alle möglichen Geister überall. Aber das muss nicht jeder sich antun. Ja, dann möchte ich abschließen mit dem Hinweis, dass es natürlich auch Mitglieder von Sekten gibt, die menschlich gesehen ein hervorragendes Leben führen. Ich wollte damit das jetzt nicht pauschal alles mies machen, ja, bei Sekten. Aber die Frage ist, können ihre Werke sie retten, ihr Verhalten, wenn sie nicht wirklich den Heilsgrund gefunden haben? Der Heilsgrund der Erlösung ist allein Jesus Christus, wie ihn die Bibel beschreibt. Und deshalb wollen wir in Liebe und Wahrheit Jesus bezeugen und weitersagen. Ich möchte es nochmal wiederholen, 1. Johannes 5, Vers 12. Wer den Sohn hat, der hat das Leben. Wer den Sohn Gottes nicht hat, der hat das Leben nicht. Das gilt im Umgang auch mit solchen Menschen und wir wollen auch für sie beten und ihnen helfen. Wir wollen das auch jetzt tun und uns dazu erheben. Lieber Herr Jesus, heutzutage sind so viele Menschen verführt, sind von deinem klaren Evangelium abgewichen zu absonderlichen Lehren, folgen Verführern nach. Herr, wir bitten dich für solche Menschen, die wir kennen, auch hier im Ort oder Umgebung. Schenk uns Gnade, dass wir dich bezeugen können. Schenk uns auch den Mut und die Klarheit. Und schenk auch, dass noch viele gerettet werden, auch von diesen Menschen. Wir bitten dich aber auch für die, die gar nichts glauben, Herr, die ganz von dir weg sind. Herr, rette auch da noch viele. Lass uns deine Boten sein, ein Licht sein, hier in Albernau und Umgebung und an allen Orten, wo du uns hinstellst. Bitten dich auch für den weiteren Austausch, für die Fragen und Antworten. Leite uns durch deinen Heiligen Geist. Schenk uns Weisheit von oben und deine Liebe, die den Tod besiegt hat. Amen. Amen. Nun wurde ich gebeten, gleich die Fragerunde zu eröffnen, damit wir nachher dann geschlossen zum Kaffee gehen können. Ist noch eine Frage, auch vielleicht zu einer bestimmten Sekte oder Strömung?
5: Es ist ja auch sehr interessant, dass viele Sektengründer freigeworfen worden sind.
3: Ja.
5: Mit der Russell Crowe, der Smith, gibt es sicherlich auch Zusammenhänge, ne?
3: Ja, das ist wirklich interessant, dass oft freimaurische Zusammenhänge sind. Rudolf Steiner zum Beispiel war Freimaurer, hat dann die Anthroposophie als freimaurerähnliche Organisation gegründet. Und auch Charles S. Russell hatte Vorträge bei Freimaurern gehalten, war zumindest freimaurerfreundlich eingestellt und hatte viele Kontakte. Joseph Smith ohnehin, die Tempelrituale sind den Freimaurern abgeguckt. Welche Beispiele könnte man noch nennen? Auch ich will jetzt keinen falschen Namen nennen, aber es gibt noch viele weitere Beispiele. Es ist dieser Geist auch. Und ich denke, letztendlich steckt ja Satan dahinter und versucht eben Menschen durch unterschiedlichste Lehren, aber die immer wieder doch aus der gleichen Quelle kommen, und man merkt es am Ende, Menschen wegzuführen vom Wort Gottes, von Jesus Christus. Das ist das eigentliche Ziel. Und da kann, ob es jetzt christliche Wissenschaft heißt oder Mormonen oder Anthroposophie oder Lorberianer, das ist ja auch eine spiritistische Sache, immer wieder wird vom Zentrum weggeführt. Durch fromme Begriffe, durch manche christliche Elemente, die dann drin sind. Und doch, das Zentrum ist verrückt, ja, ist weggerückt. Das Kreuz, die Auferstehung, es wird symbolisch gedeutet, wird heruntergespielt, eigene Werke werden übergeordnet, Jesus wird verfälscht, immer wieder ist das zu beobachten. Es hat mal ein Evangelist gesagt, ich glaube es war Gerhard Bergmann, achtet darauf, was sie aus Jesus machen, wie sie Jesus sehen, ob er wirklich der einzige Weg, die Wahrheit und das Leben ist oder ob da irgendwas verrückt und verschoben wird. Das ist der Maßstab und auch die Bibel natürlich.
6: Sekten gehen von der biblischen Halbglaube weg, das hast du gesagt, zum Beispiel Christus am Kreuz, das Lamm Gottes. Hm. Aber wenn wir jetzt innerhalb der EKD reinschauen, da findest du ja diese Aussagen genau schon so. Hm. Dass man sagt, es kann nicht sein, dass ein Gott der Liebe seinen Sohn opfert, denn Gott will kein Menschen opfern, das heißt,
3: ja, es ist, ist es ist endzeitlich, ja.
6: Was du denn sagst, ja. Ich kann vom Moment nicht besonders erklären, warum Jesus am Kreuz gestorben ist. Diese Aussagen finden wir unter. Hm.
3: Da ist wirklich das Zentrum angetastet, das leider auch schon in Synoden, nicht überall, aber in manchen EKD-Kreisen bestritten wird, dass die Kreuzigung des Blut, des Sühneopfer Jesu notwendig war. Und wo das bestritten wird, ist das Zentrum verlassen. Ja. Da ist nicht mehr Kirche Jesu Christi, weil ohne Erlösung am Kreuz gibt es auch keine Christen. Da ist das Zentrum preisgegeben.
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